0: Correcto y lo que es falso.
1: Und viele meinen vielleicht, das sei von vornherein vollkommen klar.
0: Algunos piensan que ya de antemano todo está claro.
1: Aber eben das ist es nicht.
0: Pero no es tan claro.
1: Wenn wir in verschiedene Länder und Kulturen hineinschauen, dann werden Geschlechter unterschiedlich definiert.
0: Cuando miramos a las diferentes culturas, nos damos cuenta que los sexos se han definido en forma diferente.
1: Und dann sind auch die Verhältnisse, wie man zusammenlebt, ganz unterschiedlich.
0: Y también las condiciones en las cuales viven los sexos juntos son diferentes.
1: Letztlich hängt es auch sehr stark damit zusammen, was die Grundlage der eigenen Meinungsbildung ist.
0: En última instancia, todo depende de la base sobre la cual estamos haciendo o construyendo nuestra opinión sobre los sexos.
1: In Europa waren in den vergangenen 1500 Jahren galt die Bibel als Grundlage für das Verständnis von Sexualität.
0: In Europa in los últimos 1500 años la Biblia fue la base para definir a los sexos.
1: Das war vorher gab es dann die germanischen Auffassungen.
0: Antes existían las opiniones, los conceptos germánicos.
1: Und die waren ganz anders, als das später von den Christen gewesen war.
0: Esos conceptos de los germanos eran diferentes a los de los cristianos.
1: Und bis heute ist das ja in manchen Ländern, in denen der christliche Glaube nicht so verbreitet ist, gibt es immer noch ganz andere Vorstellungen.
0: Y en países donde la fe cristiana no se ha expandido tanto, hay otros conceptos en cuanto a los sexos.
1: Zum Beispiel in manchen afrikanischen Gesellschaften gibt es bis heute die Polygamie.
0: Algunos países africanos hasta hoy existe la poligamia.
1: Oder bei manchen Schamanen ist es so, dass sie in die Rolle eines anderen Geschlechts hineinschlüpfen.
0: Y en el caso de chamanes, ellos asumen el rol del otro sexo.
1: Also sie sind eigentlich Männer, aber sie treten dann als Frauen auf.
0: Son hombres, pero se presentan como mujeres.
1: Das soll ausdrücken, dass sie so zwischen den Welten sind.
0: Quieren expresar con eso que están prácticamente saltando entre dos mundos.
1: Zwischen der irdischen Welt und der Welt der Geister.
0: Y quieren representar con eso que están saltando en el mundo terrenal y el mundo espiritual.
1: Und im Islam gab es dann beispielsweise auch solche Harems, das war auch in Ordnung.
0: Lo que se conoce en el Islam fue el harem.
1: Ein Mann durfte mehrere Frauen haben.
0: Un hombre podía tener varias esposas.
1: Die einzige Bedingung war, dass er sie auch versorgen konnte.
0: La única condición era que él podía mantenerlas.
1: Und eine Frau galt dann juristisch im Islam ungefähr halb so viel wie ein Mann.
0: Jurídicamente en el Islam una mujer valió más o menos la mitad que un hombre.
1: Das ist bis heute noch der Fall.
0: Es una realidad hasta hoy día.
1: In einem islamischen Land, in dem die Scharia herrscht,
0: en un estado islámico donde reina la Scharia, la ley musulmana,
1: da gilt die Aussage einer Frau vor Gericht halb so viel wie die eines Mannes.
0: Ahí vale el testimonio de una mujer ante la ley la mitad de lo que vale el testimonio de un hombre.
1: In Europa und wahrscheinlich auch bei uns haben wir uns lange Zeit daran gewöhnt, dass christliche Maßstäbe gelten.
0: En Europa y en nuestros países nos hemos acostumbrado a que los valores bíblicos sie reinen.
1: Von der Vorstellung, ein Mann heiratet eine Frau und die bleiben zusammen und sie lieben sich und sie bekommen Kinder.
0: Tenemos el concepto de que un hombre y una mujer se casan, se aman, se casan, tienen hijos y quedan juntos.
1: Und in Deutschland war diese Vorstellung dominierend bis in die 60er, 70er Jahre.
0: Y en Alemania este concepto de matrimonio era dominante hasta los años 60, 70 del siglo pasado.
1: Und dann wollten sich immer mehr Menschen loslösen von dieser christlichen Vorstellung.
0: Y a partir de esos años, más y más gente querían salir de esos conceptos cristianos.
1: Sie haben den Menschen gesagt, ihr werdet ja unterdrückt.
0: Decían a los otros, ustedes son oprimidos.
1: Ihr müsst euch davon befreien.
0: Tienen que liberarse de esa opresión.
1: Schaut danach, was du eigentlich machen willst.
0: Pensar en lo que realmente quieres hacer.
1: Und Ende der 60er Jahre begann das mit der sexuellen Revolution. So
0: y al final de los años 60 eso empezó con la revolución sexual.
1: Die Studenten damals in Deutschland hatten zum Beispiel den Spruch, wer zweimal mit derselben pennt, der gehört schon zum Establishment.
0: Los cristianos en aquel entonces tenían el lema: el que duerme dos veces con la misma ya pertenece a los viejos, a los ancianos, al establishment.
1: Ja.
0: ¿Cómo? Los jóvenes decían eso, sí, los jóvenes.
1: Ja. Und das wollte man natürlich gar nicht.
0: Y esto nadie quería.
1: Man wollte modern sein.
0: Todos querían ser modernos.
1: Und sich nicht an eine Person binden.
0: Y no se querían atarse a una persona.
1: Und manche der Studenten, die wohnten dann zusammen in einer Kommune.
0: Y muchos de los estudiantes estaban viviendo en una comunidad.
1: Und dann sind da vielleicht 7 Männer und 10 Frauen.
0: Y ahí vivían juntos quizás 7 hombres y 10 mujeres.
1: Und es sind dann auch ein paar Kinder und keiner weiß genau, zu wem sie gehören.
0: También habían algunos niños, pero nadie sabía a quién pertenecían.
1: Die meisten dieser Studenten waren dann doch ganz normale Menschen.
0: Sí, la mayoría de esos estudiantes eran hombres normales.
1: Und nach ein paar Jahren hatten sie genug davon.
0: Y después de algunos años decían, suficiente.
1: Und suchten sich doch eine Frau.
0: Y buscaron una esposa.
1: Und die meisten sind heute verheiratet.
0: Y la mayoría de ellos son casados.
1: Aber das war so ein erster Revolutionsversuch gegen die bestehenden Ehevorstellungen.
0: Eso fue una un primer ataque al concepto del cristiano del matrimonio.
1: Und die nächste Stufe war dann Anfang der 70er Jahre.
0: La próxima escala, la próxima etapa fue al inicio de los años 70.
1: Man nannte das die wilde Ehe.
0: Esto fue llamado el,
1: also die ungeordnete.
0: El matrimonio, ¿cómo es? Wilde. Matrimonio salvaje. Concubinato. Sí, era un concubinato.
1: Ja. Genau, man lebt einfach zusammen, ohne geheiratet zu haben, und wenn man sich nicht mehr mag, geht man eben auseinander.
0: Se vive juntos sin haberse casado, y cuando los dos no quieren más, se separan.
1: Und ganz viele Menschen in Deutschland leben heute so.
0: Y muchos de los hombres y mujeres en Alemania hoy viven de esta manera.
1: Zwischenzeitlich gibt es sogar Politiker, die sagen, dass man die traditionelle Ehe auflösen soll.
0: Existen políticos que dicen que hay que disolver al matrimonio tradicional.
1: Ein Politiker von der CDU hatte gefordert, dass man die Ehen auf 7 Jahre begrenzen solle.
0: Un político de la Unión Democrática Cristiana exigió que hay que limitar el matrimonio a 7 años.
1: So spart man viele Scheidungsprozesse.
0: De esa manera uno ahora muchos procesos de divorcio.
1: Dann bist du nach 5 Jahren total zerstritten, dann sagt man, ach, warte noch 2 Jahre, dann ist vorbei.
0: Si después de 5 años estás totalmente peleado con tu esposa o esposo, espera 2 años y ahí termina el asunto.
1: Da spart man viel Geld und Ressourcen bei den Gerichten.
0: Ahí se ahorra mucho dinero y recursos en los estados judiciales.
1: Und wenn du deine Frau richtig liebst, dann kannst du noch mal eine große Hochzeitsfeier machen und sie noch mal für 7 Jahre heiraten.
0: Y si tú realmente amas tu esposa, después de 7 años haces una nueva ceremonia y la casas de nuevo con ella.
1: Also manchen Frauen würde das doch sicherlich gefallen, oder?
0: A muchas mujeres seguramente les gustaría una segunda ceremonia.
1: Dann muss man nicht warten, bis die eigenen Kinder heiraten, man kann selbst noch mal ins Hochzeitskleid.
0: Entonces uno no tiene que esperar hasta que los propios hijos se casan, sino uno puede entrar de nuevo en el lindo traje de boda, ¿no?
1: Noch ist das ja nicht durchgesetzt.
0: Esto todavía no ha salido como ley.
1: Aber zumindest zeigt das, dass die traditionelle christliche Ehe sehr in Frage gestellt wird.
0: Pero eso demuestra que el matrimonio tradicional cristiano es cuestionado ampliamente.
1: Und ich merke das beispielsweise jedes Jahr bei der Steuererklärung.
0: Yo me doy cuenta de eso cuando cada año tengo que declarar mis impuestos.
1: Da muss ich dann auch Angaben zu unseren Kindern machen.
0: Tengo que hacer algunas referencias a nuestros hijos.
1: Und dann gibt es da ganz viele kleine Kästchen.
0: Y hay muchos cajoncitos donde anotar algo.
1: Also dann steht, ist das Kind von mir?
0: Se pregunta, el hijo es von, de mí?
1: Ist es von mir und meiner Frau?
0: Es de mí y de mi esposa.
1: Ist es von mir und einer anderen Frau?
0: Es de mí y de otra mujer.
1: Ist das Kind von meiner Frau und einem anderen Mann?
0: El hijo es de mi esposa y de otro hombre.
1: Und dann gibt es noch eine ganze Menge andere Punkte und dann lebt das Kind bei mir.
0: Hay otros puntos más. Y se pregunta, el hijo vive conmigo?
1: Lebt das Kind bei meiner Frau?
0: Vive el hijo con mi esposa?
1: Lebt das Kind irgendwo ganz anders?
0: Vive el hijo in otra parte.
1: Und dann merke ich, wie einfach das bei uns in der Ehe ist.
0: Y ahí me doy cuenta cuán fácil es en nuestro matrimonio.
1: Ich muss nur ankreuzen, ich bin mit meiner Frau verheiratet.
0: Yo tengo que marcar solamente, estoy casado con mi esposa.
1: Die Kinder sind von uns beiden.
0: Los hijos son de nosotros dos.
1: Und sie wohnen bei uns.
0: Y viven con nosotros.
1: Aber wenn ich dann mit Leuten spreche bei dem Amt, dann merke ich, das ist die Ausnahme.
0: Y si yo hablo con la gente del ministerio, me doy cuenta que eso es la excepción.
1: Das, was viele Politiker heute befürworten, ist die Patchwork-Ehe.
0: Lo que los políticos hoy están favoreciendo es el matrimonio patchwork.
1: Also das
0: matrimonio de pedacitos juntados.
1: Ihr kennt das ja wie bei einer Decke. Man legt, näht verschiedene Flicken zusammen.
0: Ustedes lo conocen de esas frazadas tipo patchwork, donde se juntan varios tipos de tela.
1: Und genauso soll das dann eben auch in der Ehe sein. Man lebt mal mit diesem und mal mit jenem und
0: Así tiene que ser con en el matrimonio. Uno vive un tiempo con esa y el otro tiempo con otra y viceversa.
1: Und das ist so in den 80er Jahren entstanden.
0: Y eso surgió en los años 80.
1: Und dann kam immer stärker die Diskussion um die Homosexualität.
0: Y ahí entró cada vez más fuerte la discusión sobre la homosexualidad.
1: Vertreter der Homosexualität, die hatten gesagt, dass es eigentlich das gar nicht gibt, Mann und Frau.
0: Los representantes de la homosexualidad decían que en realidad no existen hombre y mujer.
1: Sondern jeder Mensch ist irgendwo dazwischen.
0: Y, porque cada hombre está en algún lugar en el medio.
1: Ein bisschen mehr weiblich oder ein bisschen mehr männlich.
0: Quizá un poco más hombre y más mujer.
1: Und zu diesem Zeitpunkt war in Deutschland von den meisten, die haben gesagt, nein, Homosexualität ist schlecht.
0: En ese tiempo todavía la mayoría decían, no, homosexualidad es falso.
1: Aber insbesondere an den Universitäten und einige Politiker, die wollten das Ganze verändern.
0: Pero en las universidades y algunos políticos se quería cambiar.
1: Und wenn ihr heute Menschen fragt, dann ist es so, dass diese Menschen meistens sagen, Homosexualität ist gut.
0: Si hoy preguntan a esa gente, te van a responder que homosexualidad es bueno.
1: Bis 1995 war Homosexualität in Deutschland strafbar.
0: Hasta 1995 la homosexualidad en Alemania fue castigada por la ley.
1: Und dann ist es unter der CDU-Regierung von Helmut Kohl, ist dieses Gesetz aufgehoben worden.
0: Bajo el gobierno del canciller Helmut Kohl de la Unión Democrática Cristiana fue abolida esta ley.
1: Und seitdem ist Homosexualität akzeptiert und anerkannt.
0: Desde aquel entonces la homosexualidad es reconocida y aceptada.
1: Manchmal kann man sogar den Eindruck haben, dass es als besonders schick gilt, homosexuell zu sein.
0: A veces surge la impresión de que es realmente algo muy lindo ser homosexual.
1: Wir hatten beispielsweise jetzt jahrelang einen SPD-Politiker, einen Bürgermeister von Berlin.
0: Teníamos por muchos años a un político, intendente de la ciudad de Berlín, del Partido Socialdemócrata.
1: Klaus Wowereit.
0: Klaus Wowereit.
1: Und sein bekanntester Spruch, den hat er ziemlich zu Anfang seiner Regierungszeit gemacht.
0: Su expresión más favorita.
1: Da hat er sich vor die Kameras gestellt und gesagt, ich bin schwul und das ist auch gut so.
0: Se puso delante de las cámaras y dijo, yo soy homosexual y eso está bien así.
1: Und das hat ihm viel Zuspruch eingetragen.
0: Y eso le dio mucho apoyo.
1: Weil man gesagt hat, oh, das ist richtig mutig.
0: Y todos le decían, o muchos le decían, es realmente es de gran coraje.
1: Und das könnt ihr jetzt in Deutschland so alle paar Monate lesen.
0: Esto en Alemania pueden leer casi cada mes.
1: Da ist ein Politiker.
0: Está un político.
1: Oder ein Künstler.
0: O un artesano.
1: Ein Schauspieler.
0: O un actor de cine.
1: Ein Wissenschaftler.
0: O un científico.
1: Der sich outet, so nennt man das.
0: Que se está expresando.
1: Und der sagt, ich bin auch schwul.
0: Y dice, también yo soy un homosexual.
1: Also was ich ja noch etwas vermisse, ist, dass irgendwann jemand auftritt und sagt, ich bin heterosexuell.
0: Lo que yo estoy realmente queriendo ver es que alguien se pone de pie y dice, yo soy un heterosexual.
1: Denn im Grunde genommen müsste ich ja sagen, was interessiert mich, was der Fußballer im Bett macht?
0: En realidad debería decir, ¿qué me interesa lo que hace el futbolista en la cama?
1: Der soll doch besser gut Fußball spielen.
0: Porque lo que realmente interesa es su juego.
1: Oder wenn einer Politiker ist, was interessiert mich das, ob er homosexuell ist?
0: ¿Qué me interesa lo que es uno político, si es homosexual o no?
1: Der soll gut in seinem Amt sein.
0: Tiene que ser bueno en su cargo.
1: Aber da merken wir, bei Homosexualität geht es nicht mehr um objektive Zuordnung.
0: En el caso de la homosexualidad ya no se trata de un ordenamiento objetivo.
1: Sondern es ist ein Trend.
0: Eso es un trend, una dirección.
1: Und die meisten Menschen haben ihr Denken über Homosexualität vollkommen verändert zwischenzeitlich.
0: Y la mayoría de la gente han cambiado su opinión sobre la homosexualidad.
1: Da haben die Medien einen großen Anteil.
0: Y los medios masivos han participado activamente en el cambio de esa opinión.
1: Weil fast in jeder Fernsehserie und in jedem Spielfilm gibt es heute einen Homosexuellen.
0: Y en casi cada serie de películas o películas hay un homosexual.
1: Und meistens ist ein lieber netter Kerl.
0: Y mayormente es una persona muy simpática.
1: Meistens ein bisschen künstlerisch und versteht die Frauen und ist friedlich.
0: Mayormente es un artesano y es muy amable con las mujeres, las entiende, etc.
1: Und viele Leute, die ich treffe, die sagen, ja, Homosexuelle sind doch so lieb und nett.
0: Y muchos a mucha gente que yo encuentro y hablo con ellos dicen sí, los homosexuales son gente muy gentil.
1: Und sie wissen das nicht so sehr aus eigener Erfahrung, sondern sie wissen das, weil sie es in den Medien immer wieder gesagt bekommen
0: haben. No lo saben tanto por propia experiencia, sino lo saben porque lo han visto en la tele y en las películas.
1: Wobei, wenn Homosexuelle ganz normal sind, wie uns gesagt wird,
0: si realmente los homosexuales fuesen normal como se nos dice,
1: dann müssten wir sagen, gibt es liebe Homosexuelle und böse? Gibt es Verbrecher und Helfer?
0: Tendríamos que decir que existen homosexuales buenos y malos, criminales y no criminales.
1: Aber das werdet ihr nicht finden.
0: Pero eso no van a encontrar.
1: Wenn in irgendeinem Kriminalfilm der Homosexuelle der Mörder wäre.
0: Si en una novela de criminal, el homosexual sería el asesino.
1: Ja, dann würde der Sender ja sofort viele Protestbriefe bekommen. Das kann man ja nicht tun, das ist diskriminierend.
0: La emisora o la televisora recibiría muchas cartas de protesta, porque eso no se puede hacer.
1: Aber dafür könnt ihr ziemlich sicher davon ausgehen, wenn in solch einem Kriminalfall ein Christ auftaucht, der ist bestimmt der Mörder gewesen.
0: Pero ustedes pueden estar seguros, si en esa película policial aparece un cristiano, posiblemente él sería el asesino.
1: Weil überzeugte Christen haben momentan in den Medien eher einen schlechten Ruf.
0: Porque los cristianos por convicción tienen actualmente mala fama en los medios masivos de comunicación.
1: In den letzten 10 Jahren geht es dann darum, Homosexuelle immer mehr den Heterosexuellen gleichzustellen.
0: En los últimos años se ha tratado de igualar la condición de los homosexuales a los heterosexuales.
1: Zwischenzeitlich dürfen Homosexuelle heiraten.
0: Mientras tanto, los homosexuales ya pueden casarse.
1: Sie dürfen Kinder adoptieren.
0: Pueden adoptar a hijos.
1: Sie dürfen sich das vererben.
0: Pueden heredarse mutuamente sus bienes.
1: Und viele andere Rechte haben sie bekommen.
0: Tienen muchos otros derechos.
1: Es gibt nur noch einen relativ kleinen Unterschied.
0: Todavía hay realmente una pequeña diferencia con los la gente no homosexual.
1: Und der soll dann auch noch beseitigt werden.
0: Y ese se quiere también sacar.
1: Und zwischenzeitlich werden immer mehr Gruppen, auch die Kirchen und die Gemeinden, dazu gezwungen, das zu akzeptieren.
0: Y mientras tanto se está obligando a grupos e iglesias para que acepten esa condición de los homosexuales.
1: Und immer mehr Christen, die noch vor 5 Jahren gesagt haben, Homosexualität will Gott nicht, immer mehr dieser Christen verändern zwischenzeitlich ihre Meinung.
0: Y muchos cristianos que hace 5 años todavía decían no queremos a la homosexualidad, estamos en contra, mientras tanto ya han cambiado su opinión en cuanto a ese tema.
1: Der Anfang waren homosexuelle Gruppen in der evangelischen Kirche.
0: El comienzo eran los homosexuales en la iglesia evangélica luterana, ¿no?
1: Ja. Und die nannten sich dann auch Homosexuelle und Kirche.
0: Se denominaban homosexuales e iglesia.
1: Und die haben gesagt, wir wollen evangelische Christen sein und gleichzeitig auch homosexuell sein.
0: Decían, queremos ser cristianos evangélicos, pero al mismo tiempo queremos ser homosexuales.
1: In den evangelikalen Freikirchen gab es das lange Zeit nicht.
0: En las iglesias libres evangelicales, por mucho tiempo no había ese tipo de gente.
1: Aber vor 10 Jahren entstand eine Organisation namens Zwischenraum.
0: Hace 10 años comenzó, se fundó una organización llamada Zwischenraum, Espacio de por medio.
1: Und die hat ganz offen vertreten mit Büchern und Vorträgen, dass die Bibel Homosexualität eigentlich gar nicht verbietet.
0: Y esa organización empezó a propagar con libros y otras escritos que la Biblia.
1: Und zwischenzeitlich werden viele dieser Argumente von evangelikalen Theologen aufgenommen.
0: Y los argumentos de esa organización son aceptados por iglesias evangélicas.
1: Und jedes Jahr gibt es diesbezüglich dann neue Diskussionen.
0: Y cada año surgen nuevas discusiones sobre el tema de la homosexualidad.
1: Und immer wieder habe ich in den letzten Jahren an diesen Diskussionen teilgenommen.
0: Y en los últimos años yo he participado en esas discusiones.
1: Weil ich glaube, dass die biblischen Aussagen da sich eben nicht wesentlich verändert haben.
0: Yo estoy convencido de que las expresiones bíblicas no se han cambiado desde que fuese escrita la Biblia.
1: Zum Beispiel hatte ich vor einem Jahr eine Diskussion.
0: Por ejemplo, tenía una discusión hace un año
1: mit Professor Siegfried Zimmer.
0: Con el profesor Siegfried Zimmer.
1: Er selbst zählt sich zu den Evangelikalen.
0: Él dice que es evangélico.
1: Hat auch im Internet eine Seite mit namens Worthaus.
0: Tiene en el Internet una página que se llama Casa de la Palabra.
1: Und viele junge Christen haben sich das angeschaut.
0: Y muchos cristianos jóvenes han visto sus ponencias.
1: Und da hat er in einem Vortrag auch über Homosexualität Stellung bezogen.
0: En una de sus ponencias tomó posición en cuanto a la homosexualidad.
1: Und weil mich viele Leute gefragt haben, hatte ich dann einen Aufsatz geschrieben und auch einen Vortrag gehalten, um die Argumente aufzugreifen und zu zeigen, dass sie nicht stimmen.
0: Y a iniciativa de otras personas, yo he respondido a esos argumentos de Siegfried Zimmermann para dar la posición cristiana.
1: Und gerade weil da auch unter den evangelikalen Christen Auseinandersetzungen sind,
0: también por el hecho de que entre los cristianos evangélicos hay discusiones,
1: möchte ich euch gleich nicht nur die Bibelstellen zeigen, sondern auch wie diese Christen argumentieren, damit ihr darauf vorbereitet seid, wenn ihr so etwas hört.
0: Quiero mostrarles las citas bíblicas y quiero mostrarles cómo ellos lo interpretan para que ustedes estén preparados cuando tienen que lidiar con este problema.
1: Also hier ein Beispiel von Siegfried Zimmer.
0: Aquí un ejemplo de Siegfried Zimmer.
1: Er sagt dann im Alten Testament,
0: él dice en el Antiguo Testamento,
1: da ist Homosexualität verboten,
0: es prohibido la homosexualidad,
1: aber das lag nur daran, weil die Israeliten, das war so ein Stammesvolk.
0: Pero eso se debe a que los israelitas eran solamente un pueblo de tribus.
1: Und die verstanden nicht richtig, wie das mit der Sexualität lief.
0: Y no entendían bien cómo realmente era la situación de la sexualidad.
1: Und sie gingen davon aus, dass die Männer nur eine bestimmte Menge von Samen haben.
0: Y ellos estaban partiendo de la idea que el hombre solamente tiene una cierta cantidad de semen.
1: Und ihr Auftrag war, so viele Kinder wie möglich zu zeugen.
0: Y su deber era tener tantos hijos como posible.
1: Und deshalb war Homosexualität verboten, weil der Samen dann ja verloren geht.
0: Por eso homosexualidad era prohibida, prohibido, porque de ahí se perdía el semen.
1: Und in seinem Vortrag bringt er dieses Argument richtig überzeugend herüber.
0: Y en su ponencia realmente está muy convincente con su argumentación.
1: Wenn ihr die Bibel kennt, stellt sich mir allerdings die Frage, wo wird im Alten Testament so argumentiert?
0: Si conocemos a la Biblia, nos debemos preguntar, ¿dónde en el Antiguo Testamento realmente se argumenta de esta manera?
1: Das wird gar nicht so erklärt.
0: Así no lo explica la Biblia.
1: Wir finden im Gegensatz dazu eher noch ganz alte Männer, die sogar Kinder zeugen können.
0: Tenemos en la Biblia a hombres viejos que estaban engendrando todavía hijos en su edad.
1: Die alten Israeliten waren eben nicht so dumm, wie das Siegfried Zimmer meint.
0: Los antiguos israelitas no eran tan tontos como Sigrid Zimmermann lo piensa.
1: Und an keiner Stelle wird erwähnt, dass da der Same verschwendet wird.
0: In

0: ¿Cómo Siegfried Sehma? Es que la gente en aquel entonces no eran tan inteligentes como hoy, nosotros hoy, y por eso debemos verlo de otra manera.
1: Und er lässt sein Publikum dann auch ein bisschen lachen über diese komische Vorstellung der alten Israeliten.
0: Siegfried Sehma deja que su público se ríe de los conceptos tan primitivos de los antiguos.
1: Und er vergisst natürlich vollkommen, dass wir davon ausgehen, die Bibel ist von Gott inspiriert und nicht nur die Meinung von irgendwelchen alten Orientalen.
0: Y él se olvida que nosotros partimos del hecho de que la Biblia fue inspirada por Dios y no es netamente un escrito de algunos orientales antiguos.
1: Die Verbote der Homosexualität stehen zum Teil im Heiligkeitsgesetz des Alten Testaments.
0: Las prohibiciones de la homosexualidad están en gran parte están en aquellas partes donde se habla sobre la santidad o en la parte donde están las leyes de la santidad.
1: Und das Heiligkeitsgesetz galt besonders für die Priester des Alten Testaments.
0: Y la ley de la santidad tenía un valor especial para los sacerdotes del Antiguo Testamento.
1: Und jetzt argumentiert er, jeder, der nicht Priester war, der durfte das also trotzdem tun.
0: Y ahora está argumentando Siegfried Sehma que el que no era sacerdote podía hacer practicar la homosexualidad.
1: Und das ist natürlich eigentlich vollkommen falsch.
0: Es realmente una interpretación totalmente falsa.
1: Denn der Wille Gottes ist für alle Menschen derselbe.
0: Porque la voluntad de Dios para todos es la misma.
1: Nur für die Priester wurde gefordert, dass sie es unbedingt einhalten.
0: De los sacerdotes se exigía que de toda manera debían cumplir con la ley de la santidad.
1: Das ist ja ähnlich wie bei den Kriterien der Ältestenschaft im Neuen Testament.
0: Es más o menos similar en cuanto a los criterios para los ancianos en el Nuevo Testamento.
1: Da steht zum Beispiel, Älteste sollen gastfreundschaftlich sein.
0: La Biblia dice que los ancianos tienen que ser hospedadores.
1: Und Christen und Älteste sollen keine Trinker sein.
0: Y que los ancianos no sean bebedores.
1: Und dann könnte ich jetzt sagen, das gilt also nur für die Ältesten.
0: Ahora podría decir, sí, eso solamente vale para los ancianos.
1: Also die Gemeindeglieder, die dürfen trinken.
0: Y los miembros normales de la iglesia pueden sí beber.
1: Und die Gemeindeglieder brauchen nicht gastfreundschaftlich sein.
0: Y que los miembros de la iglesia, que no son ancianos, no necesitan ser hospitalarios.
1: Und dann merken wir, das stimmt natürlich nicht.
0: Y sabemos que eso no es así.
1: Sondern diese Regeln gelten für alle Christen.
0: Sabemos que esas reglas valen para todos los cristianos.
1: Und im Alten Testament galten diese Regeln für alle Juden.
0: En el Antiguo Testamento, las leyes de santidad valían para todas las gentes.
1: Nur die Priester sollten das in besonderer Weise erfüllen.
0: Pero los sacerdotes tenían que cumplirlo en forma muy especial.
1: Weil sie ja Vorbilder der ganzen Gemeinde
0: sein sollten. Porque eran modelos de todo el pueblo.
1: Noch ein anderes Argument.
0: Otro argumento.
1: Siegfried Sehma sagt, Homosexualität ist im Alten Testament nur verboten, weil sie außerhalb der Ehe stattgefunden hat.
0: Siegfried Sehma argumenta que en el Antiguo Testamento fue prohibido aquella práctica de la homosexualidad fuera del matrimonio.
1: Weil die Heterosexualität außerhalb der Ehe wird ja auch verboten.
0: Porque la heterosexualidad fuera del matrimonio también es prohibido.
1: Da wird ja deutlich gesagt, wenn ein junger Mann und eine junge Frau nicht verheiratet sind und schlafen miteinander, dann ist das unter der Strafe Gottes.
0: El Antiguo Testamento dice, si un hombre joven y una mujer joven duermen juntos antes de haberse casado, esos dos están bajo el castigo de Dios.
1: Oder wenn ein Mann, der verheiratet ist, mit einer Frau schläft, die verheiratet ist, das Ehebruch außerhalb der Ehe.
0: Y si un hombre casado duerme con la esposa del otro, esto es adulterio.
1: Die Ausübung von Sexualität außerhalb der Ehe wird in der Bibel verboten.
0: La práctica de la sexualidad fuera del matrimonio es prohibida en el Antiguo Testamento, en la
1: Biblia. Und jetzt sagt Siegfried Sehma, ja genau das gilt auch für die Homosexualität. Sie ist nur deshalb verboten, weil sie außerhalb der Ehe stattfindet.
0: Y Siegfried Sehma argumenta que eso vale también para la homosexualidad. Es prohibida cuando es practicada fuera del matrimonio.
1: Aber im ganzen Alten Testament wird homosexuelle Ehe nicht verboten.
0: Pero en todo el Antiguo Testamento no se prohíbe el matrimonio homosexual.
1: Und Gott will doch, dass Menschen sich lieben und treue sind.
0: Y Dios quiere que los hombres se amen y que sean fiel uno con el otro.
1: Und wenn jetzt ein homosexuelles Paar treu

0: ist und sich liebt, dann steht das auch unter dem Segen Gottes.
1: Si una pareja homosexual se ama y se promete fidelidad, eso no está bajo la prohibición de Dios.
0: Was haltet ihr von dieser Argumentation?
1: ¿Qué piensan de esa argumentación?
0: Also ist homosexuelle Ehe in der Bibel erlaubt, weil es einfach nicht verboten worden ist?
1: Es permitido el matrimonio homosexual en la Biblia porque no se lo prohíbe.
0: Was denkt ihr?
1: ¿Qué piensan?
0: Vielleicht ist das ein ganz neues Argument, habt ihr bisher noch gar nicht so gehört.
1: Quizás es un nuevo argumento que hasta ahora no hayan escuchado. Es fehlt mehr, die Bibel zu lesen.
0: Ja, genau, das würde ich auch sagen.
1: Sí, cierto, diría yo también. Es ist in der Bibel verboten.
0: Ja, genau. Und da würde ich sagen, wie kommt dann ein Theologieprofessor dazu, so etwas zu sagen?
1: Correcto, es prohibido en la Biblia, pero ¿cómo llega a un profesor de teología a argumentar de esa manera?
0: Der soll doch eigentlich vertreten, was in der Bibel steht.
1: Tiene que proponer lo que está en la Biblia.
0: Aber es gibt heute einige Theologieprofessoren, die sind so klug, dass sie den Menschen zeigen, dass genau das Gegenteil gilt von dem, was in der Bibel steht.
1: Existen hoy profesores de teología que son tan sabios que muestran a la gente que vale totalmente lo contrario de lo que dice la Biblia.
0: Und dann noch ganz kluge Erklärungen dafür haben.
1: Tienen explicaciones muy inteligentes.
0: Nur solche Theologieprofessoren brauchen wir nicht.
1: En realidad, profesores de teología de esta índole no necesitamos.
0: Die sollten sich lieber einen anderen Job suchen.
1: Deberían buscarse otro trabajo.
0: Denn letztendlich, sie sollen uns besser verständlich machen, was da steht, und nicht das entkräften.
1: Lo que tiene que hacer un profesor de teología es hacer entendible lo que dice la Biblia, pero no sacarle el poder a la Biblia.
0: Versuchen wir, die Argumentation von Siegfried Zimmer einmal etwas zu durchleuchten.
1: Vamos analizar la argumentación de Siegfried Zimmer.
0: Also wenn er sagt, Homosexualität in der Ehe sei erlaubt, nur außerhalb der Ehe verboten.
1: Si él dice homosexualidad en el matrimonio es permitido, pero fuera no.
0: Dann würde ich ihn gerne fragen, wie ist das denn mit dem Inzest?
1: Entonces yo le quisiera preguntarle cómo es con el incesto.
0: Denn das wird in einem Atemzug im Alten Testament verboten.
1: Porque en la misma línea donde se prohíbe la homosexualidad, se prohíbe al incesto.
0: Dann ist es also auch in Ordnung, wenn der Vater seine Tochter heiratet und dann schlafen die zusammen.
1: Entonces también vale que el padre se case con su hija y que tengan.
0: Nur wenn sie nicht verheiratet sind, ist es verboten.
1: Si solamente no están casados, es prohibido el incesto.
0: Oder es gibt im Alten Testament ja auch die Sodomie.
1: También encontramos en el Antiguo Testamento la sodomía.
0: Das ist dann die Sexualität mit Tieren.
1: Es la sexualidad con los animales.
0: Dann sage ich genauso. Okay, wer mit seinem Hund zusammenschläft, ohne verheiratet zu sein, das ist falsch.
1: Si, entonces digo, si alguien duerme con su perro sin haberse casado con él, está pecando.
0: Aber wer seinen Hund heiratet und treu ist und so, dann ist es in Ordnung.
1: Y si alguien se casa con su perro, le ama y le es fiel, todo está en orden.
0: Und euch ist natürlich vollkommen klar, das ist ja ganz absurd.
1: Está claro que todo eso es absurdo.
0: Nein, wenn es bloß darum ging, die Ehe zu verbieten, dann würde das in der Bibel stehen.
1: Si se trataría solamente de prohibir el matrimonio homosexual, estaría.
0: Da steht mehrfach im Alten Testament, wenn ein Mann bei einem Mann liegt, wie man bei einer Frau liegt, dann ist es Gott ein Greuel.
1: Varias veces en la Biblia dice cuando un hombre se acuesta con otro hombre es para Dios una abominación.
0: Und dann ist es vollkommen egal, ob die verheiratet sind oder nicht.
1: Y no importa si están casados o no.
0: Gott will die Homosexualität nicht.
1: Dios no quiere a la homosexualidad.
0: Und das gilt sowohl für die, die nicht verheiratet sind.
1: Eso vale para los que no están casados.
0: Und wenn Homosexualität generell falsch ist, ja, dann dürfen sie auch gar nicht heiraten.
1: Y si la Biblia prohíbe en forma general a la homosexualidad, no debería ser permitido que se casen.
0: Aber so wird dann beispielsweise argumentiert.
1: Pero de esa manera se argumenta.
0: Oder im Neuen Testament. Wir werden die Stellen gleich alle noch lesen. Im Römerbrief.
1: En el Nuevo Testamento, en la carta a los Romanos.
0: Da sagt Paulus ganz deutlich, dass Homosexualität aus Gottes Sicht falsch ist.
1: Ahí Pablo dice claramente que la homosexualidad de la perspectiva divina es totalmente falsa.
0: Und dann sagen manche heute, damit ist aber nur die Homosexualität der Spätantike gemeint.
1: Pero algunos argumentan que Pablo se refiere a la homosexualidad en la antigüedad tardía.
0: Und im 1. Korinther 6 in den Lasterkatalogen
1: y en 1 Corintios 6 donde están los catálogos de los vicios,
0: da wird dann auch erwähnt, Gott also sagt, die Knabenschänder und die Lustknaben werden das Himmelreich Gottes nicht sehen.
1: Ahí dice que los homosexuales, los que están durmiendo con muchachos, no verán al reino de Dios.
0: Und dann wird argumentiert, damals zur Zeit des Neuen Testaments,
1: y se argumenta que en el tiempo del Nuevo Testamento,
0: da gab es insbesondere Homosexualität zwischen alten Männern und jungen Männern.
1: Había homosexualidad entre hombres viejos y hombres jóvenes.
0: Und dann wird gesagt, das ist eine ganz andere Homosexualität als heute.
1: Y se argumenta que fue una homosexualidad totalmente diferente a la de hoy.
0: Und deshalb, diese Homosexualität ist natürlich verboten, aber die Homosexualität in Liebe und Freiheit, die ist dann erlaubt.
1: Esta clase de homosexualidad es prohibida, pero la homosexualidad en amor y libertad es permitida.
0: Aber in interessanter Weise, im Römerbrief wird gar nichts von alten und jungen Männern erwähnt.
1: Es interesante que la carta a los romanos no menciona una relación entre hombres viejos y hombres jóvenes.
0: Sondern wir lesen da, dass Männer in Lust zu Männern entbrannt sind und Frauen in Lust zu Frauen, egal ob sie älter oder jünger waren.
1: Lo que leemos ahí que los hombres lo hicieron con hombres, y mujeres con mujeres.
0: Also es war generell verboten.
1: Era prohibido en forma general.
0: Manche sagen dann auch, ja, damals in der Spätantike, da waren die Leute halt alle gegen Homosexualität und deshalb hat Paulus das verboten.
1: Algunos argumentan en la que en la antigüedad tardía todos estaban en contra de la homosexualidad y por eso Pablo lo prohibió.
0: Und heute sind wir halt ganz anders.
1: Y hoy argumentamos en forma diferente.
0: Und das ist eine Verzerrung des Spätmittelalters, der Spätantike.
1: Y eso es una distorsión de la antigüedad tardía.
0: Denn wenn wir historische Quellen aus der damaligen Zeit lesen, merken wir, Homosexualität war weit verbreitet.
1: Si leemos fuentes antiguas de aquel entonces, nos damos cuenta que la homosexualidad era bastante fue practicada en forma bastante amplia.
0: Gerade in der Zeit, als das Neue Testament geschrieben wurde, da gab es einen sehr starken moralischen Verfall im Römischen Reich.
1: Había una decadencia moral fuerte en el Imperio Romano.
0: Und gerade das war ja der Grund, warum Paulus das geschrieben hat.
1: Y eso fue la razón por la cual Pablo escribió sobre ese asunto.
0: Im 1. Korinther 6, dann erwähnt ja alles das und dann sagt am Ende, und das sind manche von euch gewesen.
1: En 1 Corintios 6 está mencionando todos esos vicios y dice, algunos de ustedes han sido así.
0: Das wäre ja komisch, wenn das damals alles ganz verboten wäre, nur die Gemeindeglieder, die haben das früher gemacht.
1: Sería muy cómico que si hubiera sido prohibido, pero solamente los miembros de la iglesia lo hubieran practicado.
0: Wir haben zum Beispiel Berichte von Sueton.
1: Tenemos informes de Sueton.
0: Ein römischer Geschichtsschreiber.
1: Sí, era un historiador romano.
0: Und der berichtet davon, dass selbst im Kaiserhaus viele Kaiser hatten homosexuelle Freunde.
1: Él informa de que muchos de los emperadores romanos

0: Es ist 5 Uhr.
1: 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Durch Glauben verstehen wir, dass die Welten durch Gottes Wort bereitet worden sind. Hebräer 11, Vers 3. Glauben, um zu verstehen. Seit dem 18. Jahrhundert gilt die wissenschaftliche Beweisführung als Grundlage allen Wissens. Der aufgeklärte Mensch glaubt nur das, was er versteht und was eindeutig bewiesen ist. Alles andere wird mit Skepsis betrachtet. Kurz, man will zuerst verstehen und dann glauben. Der durch die Bibel belehrte Mensch hingegen geht anders vor. Zuerst glaubt er dem, was Gott sagt. Der Glaube ist aus der Verkündigung, die Verkündigung aber durch Gottes Wort. Daraufhin schenkt Gott ihm ein tieferes Verständnis für das, was er glaubt. Kurz, er glaubt Gott, um zu verstehen. Prinzipiell kann der Mensch nur das verstehen, was in seinem begrenzten Bereich liegt. Gottes Bereich dagegen ist allumfassend. Gott kann Dinge tun, die unser Verstand für unmöglich hält. Was bei Menschen unmöglich ist, ist möglich bei Gott. Nur der Glaube kann es erfassen und als Realität akzeptieren. Dem Glaubenden ist alles möglich. Der bekannte Kirchenlehrer Augustinus sagte: Verstehen ist der Lohn des Glaubens. Ihr müsst also nicht verstehen, um zu glauben, sondern glauben, um zu verstehen. Denn wenn ihr nicht glaubt, werdet ihr nicht verstehen. Gott hat den Glauben als Mittel zu unserer Errettung gegeben. Zuerst muss ich glauben, dass allein das Opfer von Jesus Christus meine Schuld tilgen kann. Dann öffnet Gott meine Augen für weitere Aspekte seines wunderbaren Heilsplans. Nach und nach verstehe ich mehr von Gottes Heiligkeit und Gerechtigkeit, von der Abscheulichkeit der Sünde, von dem großartigen Erlösungswerk, das Jesus Christus am Kreuz vollbracht hat, und den daraus entstandenen Segnungen. Auch lerne ich mehr und mehr über das rechte Verhalten als Christ und über die Zusammenhänge in der Bibel. Durch Glauben verstehen wir.

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Wir lesen aus der Übersetzung Neues Leben aus Hiob Kapitel 40 ab Vers 3 bis Kapitel 42 Vers 17. Hiob antwortet dem Herrn. Da antwortete Hiob dem Herrn: Ich bin ein Nichts. Wie könnte ich dir etwas erwidern? Ich lege mir die Hand auf den Mund. Ich habe einmal geredet und werde nicht wieder damit anfangen. Ein zweites Mal und ich will es nicht mehr tun. Der Herr fordert Hiob ein zweites Mal heraus. Da antwortete der Herr Hiob aus dem Sturm: Tritt vor mich hin wie ein Mann. Ich will dir Fragen stellen und du sollst mich belehren. Willst du mir etwa meine Gerechtigkeit absprechen, mich für schuldig erklären, nur damit du Recht behältst? Besitzt du die gleiche Macht wie Gott? Kannst du mit donnernder Stimme reden wie er? Nun, dann schmücke dich mit Hoheit und Pracht und bekleide dich mit Majestät und Herrlichkeit. Lass deinen Zorn hervorbrechen, finde jeden, der stolz ist, und drücke ihn nieder. Siehst du einen Hochmütigen, dann zwing ihn zu Boden und wirf die Gottlosen an den Ort, wo sie hingehören. Lass sie alle im Staub versinken, bedecke ihr Gesicht mit dem Leichentuch. Dann würde selbst ich dich loben, weil du mit deiner rechten Hand den Sieg errungen hast. Sieh doch nur das mächtige Flusspferd an. Ich habe es geschaffen, so wie ich dich geschaffen habe. Es frisst Gras wie das Rind. Schau, welche Kraft es in den Lenden hat und wie stark seine Bauchmuskeln sind. Sein Schwanz ist gerade wie eine Zeder. Die Sehnen an seinen Schenkeln sind ein dickes Geflecht. Seine Knochen sind wie Metallröhren, seine Glieder wie Eisenstäbe. Es ist das Erhabenste von Gottes Werken. Sein Schöpfer hat es mit gewaltigen Schneidezähnen ausgestattet. Die Berge geben ihm seine Nahrung, dort, wo das Wild spielt. Es ruht unter Lotusbüschen und versteckt sich im Schilfrohr und im Sumpf. Der Lotus deckt es mit Schatten zu, die Weiden am Fluss umgeben es. Wenn der Fluss anschwillt, fürchtet es sich nicht. Es bleibt ganz ruhig, auch wenn die Flut des Jordan ihm bis ans Maul reicht. Wer kann es fangen, während es seine Augen auf ihn richtet? Wer kann ihm einen Ring durch die Nase ziehen? Kannst du ein Krokodil mit einem Haken fangen oder seine Zunge mit einem Strick nach unten drücken? Kannst du einen Binsenring an seiner Nase festmachen oder seine Kinnbacken mit einem Haken durchbohren? Wird es dich dann um Gnade anflehen oder schmeichelnde Worte zu dir sagen? Wird es einen Vertrag mit dir abschließen, dass du es für immer als Sklaven in deinen Dienst nehmen kannst? Kannst du mit ihm spielen wie mit einem Vogel oder es als Spielzeug für deine Mädchen zähmen? Wird die Fischerzunft darum feilschen und es stückweise unter die Landesbewohner verteilen? Kannst du seine Haut mit Spießen spicken und seinen Kopf mit der Fischharpune durchbohren? Streck nur einmal deine Hand nach ihm aus und denke an den Kampf, auf den du dich einlässt. Du wirst es nie wieder tun. Ja, da ist jede Aussicht verloren. Beim bloßen Anblick brichst du zusammen. Niemand ist so tollkühn, ein Krokodil zu reizen. Wer könnte dann vor mir bestehen? Wer hat mir je einen Dienst erwiesen, dass ich ihm eine Gegenleistung schulden würde? Was immer unter dem Himmel ist, es gehört alles mir. Ich will dir erzählen von seinen Körperteilen, von seiner Kraftfülle und von seinem kunstvollen Körperbau. Wer kann es häuten? Wer kann seinen doppelten Panzer durchdringen? Wer kann ihm das Maul öffnen und hineinsehen? Rings um seine Zähne lauert der Schrecken. Prächtig sind die Rillen seines Schuppenpanzers, eng verschlossen und versiegelt. Sie stehen dicht an dicht, nicht ein Lufthauch geht hindurch. Jede haftet eng an der anderen. So sind sie untrennbar miteinander verbunden und halten sich gegenseitig. Wenn es niest, bricht ein Blitz hervor. Seine Augen schimmern wie die Strahlen der Morgenröte. Aus seinem Mund blitzen Flammen, feurige Funken gehen von ihm aus. Aus seinen Nüstern trinkt Rauch wie von einem Kessel, der über einem Binsenfeuer erhitzt wurde. Ja, sein Atem könnte Kohlen in Brand setzen. Aus seinem Maul schlagen Flammen.
Kraft steckt in seinem Nacken, und wenn es erscheint, löst es große Angst aus. Seine fleischigen Hautfalten sitzen straff an seinem Körper, wie angegossen und unbeweglich. Sein Herz ist fest wie Stein, so fest wie der untere Mühlstein. Wenn es sich erhebt, geraten selbst die Starken in Angst. Vor Schrecken verfehlen sie ihr Ziel. Wem es auch begegnet, kein Schwert, kein Speer, kein Pfeil, kein Spieß kann es aufhalten. Für das Krokodil ist Eisen wie Stroh und Bronze wie morsches Holz. Pfeile schlagen es nicht in die Flucht. Schleudersteine erscheinen ihm wie federleichte Spreu. Die Keule kommt ihm vor wie ein Strohhalm, und für das Schwirren der Lanze hat es nur ein Lächeln. Am Bauch trägt es scharfe Schildplatten. Wenn es damit durch den Schlamm gleitet, hinterlässt es Spuren wie ein Dreschschlitten. Es bringt die Meerestiefe zum Brodeln wie einen Kessel. Es rührt das Meer um wie eine Gewürzbrühe. Hinter sich her zieht es eine leuchtende Spur. Die Flut erscheint wie silbernes Haar. Es ist mit nichts anderem auf der Erde zu vergleichen. Es wurde dazu erschaffen, niemals Angst zu haben. Auf alles, was groß ist, sieht es herunter. Es ist der König über alle stolzen Tiere. Hiob antwortet dem Herrn: Nun weiß ich, dass du alles kannst. Kein Vorhaben ist für dich undurchführbar. Wer ist es, der Gottes weisen Plan ohne Verstand verdunkelt? Ja, ich habe in Unkenntnis über Dinge geurteilt, die zu wunderbar für mich sind, ohne mir darüber im Klaren zu sein. Du hast gesagt: Hör zu, ich will reden. Ich will dir Fragen stellen und du sollst sie mir beantworten. Bisher kannte ich dich nur vom Hören sagen, doch jetzt habe ich dich mit eigenen Augen gesehen. Darum widerrufe ich, was ich gesagt habe, und bereue in Staub und Asche. Schluss. Der Herr segnet Hiob. Nachdem der Herr seine Rede an Hiob beendet hatte, sagte er zu Eliphas aus Teman: Ich bin zornig auf dich und deine beiden Freunde, denn ihr habt nicht richtig von mir gesprochen. Im Gegensatz zu meinem Diener Hiob. Nehmt 7 junge Stiere und 7 Widder und geht zu meinem Diener Hiob und bringt ein Brandopfer für euch dar. Mein Diener Hiob soll für euch beten. Nur seinetwegen will ich euch eure Unbesonnenheit nicht anrechnen, denn ihr habt nicht richtig von mir gesprochen, im Gegensatz zu meinem Diener Hiob. Eliphas aus Teman, Bildad aus Schuach und Zophar aus Naama taten, was der Herr ihnen befohlen hatte, und der Herr erhörte Hiobs Gebet. Und Gott gab Hiobs Schicksal eine neue Wendung, weil er Fürbitte für seine Freunde getan hatte. Ja, er schenkte ihm doppelt so viel, wie er vorher besessen hatte. Seine Brüder, Schwestern und früheren Freunde strömten herbei und aßen mit ihm in seinem Haus. Und sie bezeugten ihm ihr Beileid und trösteten ihn wegen des Unglücks, das der Herr über ihn gebracht hatte. Jeder von ihnen brachte ihm ein wertvolles Geldstück und einen goldenen Ring mit. So segnete der Herr Hiobs weitere Lebenszeit noch viel mehr als sein vorheriges Leben. Denn jetzt besaß er 14.000 Schafe, 6.000 Kamele, 1.000 Ochsengespanne und 1.000 Eselinnen. Außerdem bekam er 7 Söhne und 3 Töchter. Hiob nannte seine erste Tochter Jemima, die zweite Kezia und die dritte Keren-Hapuch. Im ganzen Land fand man keine so schönen Frauen wie die Töchter von Hiob. Und ihr Vater bedachte sie wie ihre Brüder mit Erbbesitz. Hiob lebte danach noch 140 Jahre. Er sah 4 Generationen seiner Kinder und Enkel. Dann starb er als alter Mann nach einem langen, erfüllten Leben. Aus der Übersetzung Das Buch lesen wir aus dem 2. Korintherbrief, Kapitel 5, die Verse 9 bis 21. Leben im Licht von Jesus. Deshalb setzen wir unsere Ehre darein, ganz gleich, ob wir nun zu Hause sind oder nicht, ihm, Jesus, dem Herrn, mit unserem ganzen Leben zu gefallen. Denn wir alle werden einmal vor dem Richterstuhl des Messias erscheinen müssen. Dann wird jeder seinen Lohn bekommen für das, was er während seines irdischen Lebens getan hat, ganz gleich, ob es etwas Gutes war oder etwas Schlechtes. Also,
Weil wir wissen, dass man Gott dem Herrn Ehrfurcht entgegenbringen muss, versuchen wir, die Menschen zu überzeugen. Doch dabei sind wir ganz durchsichtig vor Gott. Und ich hoffe, dass wir auch vor eurem Gewissen transparent sind. Wir stellen uns nicht selbst in den Vordergrund, sondern geben euch einen Anlass dafür, dass ihr auf uns stolz sein könnt. Dann habt ihr etwas in der Hand gegenüber denen, die auf äußere Dinge stolz sind und nicht auf das Herz achten. Wenn wir dabei von Sinnen sind, sind wir das für Gott. Und wenn wir bei klarem Verstand sind, dann sind wir das für euch. Die Neuschöpfung. Denn die Liebe des Messias hält uns auf der Spur. Wir kommen nämlich zu der Überzeugung, er ist für alle Menschen in den Tod gegangen und somit sind sie alle gestorben. Und er ist für alle in den Tod gegangen, damit die, die leben, nicht mehr für sich selbst leben, sondern für ihn, der für sie gestorben und wieder auferweckt worden ist. Das hat zur Folge, dass wir von jetzt an niemanden mehr nach rein menschlichen Maßstäben beurteilen. Und selbst wenn wir den Messias früher nach menschlichen Maßstäben beurteilt haben, dann sehen wir ihn jetzt nicht mehr auf diese Weise an. Deshalb ist es so. Wenn einer im Messias sein Leben gefunden hat, dann ist er selbst eine neue Schöpfung. Die alte Wirklichkeit ist vorbei. Achtet darauf, etwas ganz Neues hat begonnen. Die Botschaft der Versöhnung. Doch das alles kommt von Gott. Er hat uns durch den Messias mit sich selbst versöhnt und hat uns den Auftrag gegeben, für diese Versöhnung einzustehen. Darum geht es. Gott war im Messias und hat die gesamte Welt mit sich selbst versöhnt und hat ihnen ihre Übertretungen nicht angerechnet. Diese Botschaft der Versöhnung hat er bei uns als festes Fundament gelegt. Wir treten als Gesandte auf, stellvertretend für den Messias. Er fordert sozusagen durch uns auf und wir bitten an der Stelle des Messias, lasst euch mit Gott versöhnen. Ihn, der aus eigener Erfahrung keine Sünde kannte, den hat Gott zum Inbegriff der Sünde gemacht, sodass wir in ihm selbst zur Gerechtigkeit Gottes werden. Psalm 45 aus der Übersetzung Das Buch. Gottes Segen für den König. Für den Musiker. Auf die Melodie Lotusblüten. Ein Maskil von der Familie Korach. Ein Liebeslied. Bewegt von guten Worten ist mein Herz. Ja, dem König widme ich meine Werke. Mein Mund ist wie die Feder eines geübten Schreibers. Schöner bist du als die meisten andere. Worte voll Anmut kommen über deine Lippen. Ja, so hat Gott dich gesegnet für immer. Gürte dein Schwert um die Hüfte, du Held, mit deinem Glanz und deiner Herrlichkeit. In deiner Herrlichkeit sei stark. Zieh aus für Wahrheit, Demut und Gerechtigkeit. Deine rechte Hand soll dir gewaltige Taten zeigen. Deine Pfeile sind spitz, die Völker dir untertan. Ja, sie treffen ins Herz der Feinde des Königs. Dein Thron, o Gott, besteht für immer und ewig. Ja, das Zepter, das das Recht aufrichtet, ist das Zepter deiner königlichen Herrschaft. Gerechtigkeit liebst du, doch Gewalttat hast du. Darum hat dich auch Gott, der ja dein Gott ist, gesalbt mit dem Öl der Freude wie keinen deiner Gefährten. Nach Myrrhe, Aloe und Kassia duften alle deine Gewänder. Aus dem Elfenbeinpalast erklingt Saitenspiel zu deiner Freude. Königstöchter sind Teil deines Hofstaates. Rechts neben dir steht die Königin, geschmückt mit Gold aus Ophir. Höre doch, meine Tochter, und schau her, öffne mir dein Ohr. Denk nicht mal an dein Volk und dein Elternhaus. Denn der König bewundert deine Schönheit. Er ist ja nun dein Herr, und vor ihm sollst du dich verneigen. Selbst die Bewohner von Tyrus bringen ihre Geschenke, selbst die Reichsten im Volk wollen dir Ehre erweisen. Die Königstochter, ganz herrlich geschmückt, zieht sie in die Gemächer ein, mit Brokat und Gold ist sie gekleidet. In bunt gewirkten Gewändern wird sie zum König geleitet, Brautjungfern folgen ihr, auch ihre Gefährtinnen werden vor dich geführt. Mit Jubel und Freudenrufen werden sie herbeigeführt.
So ziehen sie in den Palast des Königs ein. Dort, wo deine Vorfahren standen, stehen jetzt deine Söhne. Zu Herrschern auf der ganzen Erde wirst du sie einsetzen. Deinen Namen will ich bekannt machen von Generation zu Generation. Darum werden dich die Völker preisen bis in die fernste Zukunft. Aussprüche 22 lesen wir Vers 14 aus der Übersetzung Neues Leben. Der Mund einer leichtfertigen Frau ist ein tiefes Loch. Auf wen der Herr zornig ist, der fällt hinein.

0: 5 Uhr und 30 Minuten.
1: Herzlich willkommen im Open Doors Hoffnungszentrum für verfolgte Christen. Danke, dass ihr euch die Zeit nehmt zuzuschauen. Wir haben heute wieder Ole aus Norwegen da. Er ist Sprecher für die verfolgten Christen in seinem Land und hat viele spannende Reisen erlebt. Ole, danke, dass du dir die Zeit nimmst, uns davon zu erzählen.
2: It's nice to be here.
1: Ole, ich weiß, dass du Automechaniker warst oder bist und dass du aber dann für Open Doors ganz was Besonderes gemacht hast mit deinem Beruf. Was war das?
3: Das Besondere waren die Geheimfächer in den Autos. Als Bruder Andrew, der Gründer von Open Doors, 1967 sein Buch Der Schmuggler Gottes schrieb, sprach er davon, dass er Bibeln nach Osteuropa brachte. Nach der Veröffentlichung dieses Buches konnte er die Bibeln nicht mehr offen in seinem Auto mitnehmen. Darum haben wir angefangen, Geheimfächer zu bauen, in denen wir die Bibeln verstecken konnten. Ich gehörte zu einem fünfköpfigen Team, das Vollzeit daran arbeitete, diese Geheimfächer in die Schmuggelautos, wie wir sie nennen, einzubauen.
1: Aber ich stelle mir das total spannend vor, dann die Köpfe zusammenzustecken und zu überlegen, wie kann man etwas so bauen, dass niemand das finden wird. Und du hast ja schon in einer der vorigen Geschichten erwähnt, dann musstest du hier irgendwas drücken und da irgendwas ziehen und so weiter. Musstet ihr jetzt für jedes Auto ein besonderes Set machen oder war das dann bei allen gleich? Wie habt ihr das gemacht?
2: No, every car we made was different.
1: Ja.
2: And in the 80s,
3: Nein, jedes Auto, das wir gebaut haben, war anders. In den 80er Jahren wurden alle Autos, die wir bauten, zunächst für die Sowjetunion hergestellt. Denn die Sowjetunion war das schwierigste Land. Wir bauten etwa 6 oder 7 Autos pro Jahr. Wir kauften nagelneue Wohnmobile, um sie dann umzubauen. Zuerst entfernten wir das Heck und bauten dann einen doppelten

0: sehen, sodass wir es hochheben mussten. Es war also sehr schwer. Und ich erinnere mich, dass ich bei diesem Auto zu den anderen sagte, warum bringen wir das Scharnier nicht vorne an der Unterseite an? Dann können wir das Regal kippen. Das ist viel einfacher für das Team und es ist auch einfacher, die Öffnung zu verstecken. Das war eine Offenbarung Gottes. Ein anderer sagte, warum ist uns das nicht schon früher eingefallen? Wir brainstormten also zusammen und danach hat einer der Mechaniker das Auto gebaut. Aber wir kamen alle zusammen auf die Ideen.
1: Das klingt für mich aber schon alles so, wenn du sagst, Sowjetunion war das Schwierigste, natürlich, weil die Kontrollen am härtesten waren, ist klar. Aber das heißt ja auf der anderen Seite, dass niemals dieses Geheimnis irgendwem gezeigt werden durfte vorher. Und du hast gesagt, ihr habt diesen Ort, an dem ihr die Autos gebaut habt, das Heiligste genannt, das Allerheiligste. Kannst du uns diesen Ort beschreiben?
2: Ja, this was a garage in the main office in Holland, Open Doors Netherlands.
0: Die Werkstatt war im Hauptbüro von Open Doors in den Niederlanden. Es war ein ziemlich großes Bürogebäude. Und ein Teil des Gebäudes war eine Autowerkstatt. Sie war 20 mal 15 Meter groß und hatte 4 oder 5 Arbeitsplätze. In diesen Bereich durften nur die Leiter von Open Doors und die Leute, die in der Werkstatt arbeiteten. Andere durften die Werkstatt nicht betreten. Denn hier bauten wir die Systeme. Es gibt auch keine Fotos davon. Das Foto, das wir hier sehen, stammt aus dem Jahr 2000. Wir dokumentierten die verschiedenen Geheimfächer damals nicht fotografisch, weil wir Angst hatten, dass jemand die Bilder finden und unsere Systeme aufdecken würde. Aber es ist ohnehin nicht so kompliziert. Es ist ein Boden, ein Dach und 2 Wände. Das sind die einzigen Orte, an denen man die Bibeln verstecken kann. Einige Leute, denen wir die Fächer und die Bibeln darin gezeigt haben, sagten, wow, das ist so clever, niemand wird die Bibeln dort finden. Aber wir entgegneten, naja, es ist nur ein Boden, ein Dach und 2 Wände. Wenn Gott die Bibeln also nicht für uns versteckt, werden wir niemals damit durchkommen. Denn wir wurden an den Grenzen wirklich streng kontrolliert.
1: Kannst du uns noch ein Beispiel geben? Also du hast ja jetzt gezeigt, wie das so gekippt wurde und so weiter, aber hast du noch andere Beispiele, wie der Mechanismus lief, um irgendetwas zu erfüllen?
2: If you see this car behind me, you had a roof system.
0: Bei dem Auto, das wir hier hinter mir sehen, hatten wir auch ein Dachsystem eingebaut. Wenn man seine Hand hinter das Brett legte, das nach vorne gekippt ist, konnte man dort eine Verbindung finden.
1: Ein Griff.
0: Daran musste man ziehen. Und dann hörte man ein Klicken. Dann löste sich das Brett vom Dach und schwang nach vorne. Und dann konnte man alles in der Decke verstecken. Aber das Problem waren eigentlich nicht die Öffnungen. Die Öffnungen fanden sie nie. Aber wenn man einen Raum voller Bibeln hat, ist es ziemlich einfach, diese auch zu finden. Wir hatten ein Team, das mit einem Wohnwagen aus der Sowjetunion zurückkam, mit einem Kip, wie wir es nannten. Das ist der holländische Name für Huhn. Es war ein kleiner Wohnwagen und wir hatten das System in einem Fach im Boden untergebracht. Als das Team zurückkam, fragten wir sie, wie der Grenzübergang gelaufen war. Wir hielten immer eine Nachbesprechung und das Team erzählte dann alles von ihrer Reise und darüber, wie sie gearbeitet hatten. Und das Team sagte, es gab keine Probleme an der Grenze. Sie haben uns nichts gefragt. Wir glauben, dass sie überhaupt nicht an Bibeln gedacht haben. Aber als wir den Wohnwagen kontrollierten, ging Hank, der Leiter der Werkstatt, durch den Wagen, kam heraus und sagte, ich habe 24 Löcher in der Wand, im Boden und in der Decke gefunden.
2: In the wall, in the floor, in the roofing.
1: Die haben die Autos angebohrt.
0: Ja, aber sie haben nicht wirklich gebohrt. Sie hatten ein Rohr, das vom Ellenbogen bis zur Mitte der Hand ging.
2: Down to the middle of the hand.
1: Ja.
0: Wenn sie es so hielten, konnte man es nicht sehen, weil es unter dem Ärmel versteckt war. Und hier an der Hand war es sehr scharf. Wenn die Grenzbeamten ins Auto stiegen, machten sie so und dann kam das Rohr nach vorne. Es war so scharf, dass sie es durch die Wand schieben konnten. Und sie wussten, dass die Wand so dick war. Wenn Sie es also

0: Zentimeter tief hineindrückten, gelangten sie in die sogenannte Isolierung.
1: Ja.
0: Nachdem sie all diese Löcher gebohrt hatten, zogen sie das Rohr wieder heraus und alles, was sich in der Wand oder im Dach befand, war danach im Rohr. Sie drückten das Rohr also in die Wand, zogen es wieder heraus und dann schauten sie nach, was sie im Rohr finden konnten. Und in diesem Fall war es nur Isoliermaterial, denn alle Löcher, die sie gebohrt hatten, waren an Stellen, an denen keine Bibeln waren.
1: Nee. Das ist ja schon ein Wunder an sich.
0: Ja, das stimmt. Wir sagten, dass man ohne Gottes Hilfe so schlau sein kann, wie man will. Aber wenn Gott das Vorhaben nicht segnet, wird die Klugheit nichts nützen. Und das wussten wir. Wenn wir ein Auto bauten, baten wir Gott, es zu segnen und zu bewahren, und wir baten ihn, auf jeder Reise dieses Autos mitzufahren. Ohne ihn wäre es nicht möglich.
1: Kannst du rückblickend sagen, dass es immer alles gut gegangen?
2: Nein. Not every time.
0: Nein, nicht jedes Mal. Mein Freund Klaas war auch schon bei euch und hat seine Geschichte erzählt. Ich erinnere mich, dass eines der Autos nicht zurückkam. Er fuhr in die Sowjetunion und der Fahrer war ein Reisender aus Holland. Er war schon viele Male mit Open Doors gereist. Er war mit einem der alten Autos unterwegs, das ein riesiges und sehr dickes Geheimfach hatte. Vielleicht hätte das Auto gar nicht auf diese Reise gehen sollen, aber sie fuhren damit in die Sowjetunion und probierten es. Auf diese Reise fanden die Grenzbeamten die Bibeln. Sie fanden die Bibeln und der holländische Mann wusste, dass sie das Auto von ihm nehmen würden und er nicht mit dem Auto nach Holland zurückkehren würde. Also blieb er über der Grube stehen. Die Beamten arbeiteten an der Unterseite des Wagens und sie kamen hoch und hatten die Bibeln gefunden. Und er dachte sich, sie werden mich das Auto nicht zurückfahren lassen. Also fuhr er es absichtlich in die Grube. Er war so wütend. Er konnte danach mit dem Bus nach Hause fahren, aber die Grenzbeamten standen vor einer großen Aufgabe, denn es war ein großes Auto. Wir verloren einige Autos. Als ich in Österreich war, bekamen wir ein Auto zurück, das innen kaputt war. Die Grenzbeamten hatten gesehen, dass es ein besonderes Auto war. Ich glaube, der Grenzbeamte ergriff seine Chance, nahm eine Axt und hackte einfach auf den Boden ein, wo wir die Bibeln versteckt hatten. Sie waren sehr wütend auf unser Team. Es war ein norwegisches Team. Ich habe danach mit einem der Jungs gesprochen und er sagte, sie waren so wütend, sie haben sogar uns geschlagen, aber nicht so fest. Und einer der Grenzer war besonders wütend. Unser Mann saß auf der Bank im Auto und alle anderen stiegen aus. Das war in Rumänien. Und dieser rumänische Grenzbeamte veränderte sich urplötzlich und zog eine Bibel aus der Jacke hervor. Es war eine Kinderbibel, die wir im Boden versteckt hatten, und er hatte sie gefunden. Er holte sie aus seiner Jacke, schaute sich um, ob er allein war, und dann zeigte er sie und sagte, dieses Buch ist ein sehr gutes Buch. Ich werde es meinen Kindern bringen. Und dann steckte er sie wieder unter die Jacke. Und als die anderen Grenzbeamten wieder hereinkamen, war er plötzlich wieder wütend. Als wir das hörten, weinten wir.
1: Ja.
0: Sie schafften es, das Auto zurückzubekommen, aber es war von innen ziemlich kaputt. Doch alle waren sich einig, das war es wert. Die Familie bekam eine Kinderbibel, die erste Kinderbibel, und es war sogar einer der Grenzbeamten. Und er hatte gesagt, das ist ein gutes Buch, ich werde es meinen Kindern mitbringen. Ich glaube, wenn Autos angehalten wurden, lag das nicht daran, dass Gott sie vergessen hatte, sondern vielleicht wollte Gott, dass dieser Grenzbeamte eine Bibel bekommt.
1: Wollte was anderes damit machen. Ja, genau.
0: Wir haben gehört, dass die Bibeln, die an den Grenzen aufgegriffen wurden, an einem bestimmten Ort gelagert wurden. Dort im Lager gab es immer weniger Bibeln, weil sie mitgenommen wurden. Vielleicht hat sie auch jemand genommen und verkauft. Ich weiß es nicht. Aber die Bibeln kamen in ein Lager und wurden von dort auf andere Weise verteilt.
1: Ole, was ich so gerne an dir mag, ist dein Humor. Kannst du irgendwelche Geschichten erzählen, wo du sagst, das war so lustig? Das war einfach so lustig, wie das gelaufen ist. Ich erinnere mich, letzte Story mit der Coca-Cola-Geschichte da, das war schon auch richtig gut. Aber hast du noch ähnliche Geschichten?
2: Yeah, this is a story from a Project S.
0: Dies ist eine Geschichte von Projekt S. Wie ich schon sagte, hatte mein Kollege Kohr einen Lastwagen mit 2000 Bibeln, die in einen Lieferwagen umverteilt werden sollten.
1: S für Secret, für Geheim.
0: Ja, S steht für Secret, also Geheim. Bei diesem Projekt wurden 2000 Bibeln geschmuggelt. Kohr hatte sich auf die Reise begeben und das nachfolgende Team auch. Sie sollten die Bibeln bei ihm abholen und dann ausliefern. Sie verließen Holland in der Nacht, weil sie Kohr zu einer bestimmten Zeit treffen sollten. Es waren zwei Männer und einer der Männer war sehr müde. Also sagte er, ich werde hinten ins Auto gehen und ein Nickerchen machen, während du fährst. Okay, das ist in Ordnung. Sie fuhren also los und hielten schließlich an einer Tankstelle, um zu tanken. Während der Fahrer tankte und bezahlte, wachte der andere Mann hinten im Auto auf und merkte, dass er auf die Toilette musste. Also ging er auf die Toilette. Als der Fahrer zurückkam, schaute er nicht nach hinten. Er stieg einfach ins Auto, weil er dachte, der andere würde schlafen. Er fuhr los und als der andere Mann von der Toilette zurückkam, sah er, dass das Auto weg war.
2: Hank, I know you're joking with me.
0: Er rief, Hank, ich weiß, dass du mich veräppelst. Wo steckst du? Aber Hank war bereits auf dem Weg nach Rumänien. Um 8.30 Uhr am nächsten Morgen erhielten wir einen Anruf im Büro. Hallo, ich bin's, Hank. Ich bin hier und hier. Er nannte die Stadt, in der er war. Nach 5 Minuten bekamen wir einen weiteren Anruf, diesmal von dem anderen Mann.
1: Ich vermisse jemanden.
0: Er sagte, er sei 400 Kilometer nördlich von dort. Also musste er zurückfahren und den anderen abholen. Heute können wir darüber lachen, aber damals war es eine Krise. Denn wie sollten wir Kohr erreichen und ihm sagen, dass sich die beiden verspäten würden?
1: Ja.
0: Aber auch das haben wir geschafft. Es gibt noch eine andere Geschichte. Die Kuriere kamen an die Grenze und bevor sie diese überquerten, haben sie immer gebetet, Gott hilf uns. Als sie an die Grenze kamen, sahen sie schon den Grenzbeamten. Es waren keine anderen Autos an der Grenze. Und der Beamte beschloss, das Auto sehr gründlich zu kontrollieren. Der Mann, der vorne saß, öffnete seine Tür und der Beamte schrie das Team an. Er steckte seine Hand in die Vordertür und hielt sie fest, während er mit dem Team sprach. Als einer der Männer aus dem Auto ausstieg, schlug er die Tür hinter sich zu. Der Beamte hatte seine Hand aber immer noch in der Tür und schrie vor Schmerz auf. Sie schafften es, die Tür wieder zu öffnen, und dann war die Kontrolle vorbei. Unsere Männer entschuldigten sich, und der Grenzbeamte sagte, bitte verlassen Sie diesen Bereich. Es fand also keine Kontrolle statt.
1: Aber das waren jetzt beides tragische Geschichten. Ich brauche noch eine lustige Geschichte.
0: Hinterher sagten unsere Männer, es sei schrecklich gewesen.
1: Furchtbar.
0: Aber wir wissen, dass Gott die Situation genutzt hat, um uns durchzubringen. Ich erinnere mich auch noch an eine lustige Geschichte. Wie ich bereits erzählt habe, hielten wir immer eine ganze Weile vor der Grenze an, die wir passieren wollten. Ich war mit meiner Frau Berit unterwegs und sagte zu ihr, oh, wir haben vergessen zu beten. Wir müssen anhalten und beten. Ich hielt also an und betete. Und als ich so da saß und betete, hörte ich, wie jemand an die Tür klopfte. Ich schaute hinaus und da stand ein Soldat mit einem Gewehr, das auf mich gerichtet war. Ich hatte 3 Minuten vor der Grenze angehalten und ich hätte 1 Stunde vorher anhalten sollen. Er zeigte auf mich und sagte, wenn du nicht weiterfährst, dann werde ich schießen. Also sagte ich, ich fahre. Und das taten wir dann auch. Es waren nur noch 2 Minuten bis zur Grenze. Wir hatten also in dem, wie heißt es?
1: Im Korridor quasi.
0: Ja, in dem Korridor angehalten. Und dort sollte man nicht anhalten. Niemals. Manchmal betete ich, Gott, wir brauchen wirklich deine Hilfe. Denn wir sind nicht perfekt. Aber Gott wusste immer einen Weg.
2: He always knew a way.
1: Mm-hmm. Weißt du, was mich noch interessieren würde, ist, ihr habt schon sehr eng zusammengearbeitet, so die fünf von euch da in diesem Allerheiligsten. Ja. Und wenn man so eng zusammenarbeitet, ist dann immer alles Friede, Freude, Eierkuchen, ist immer alles happy. Oder was machst du, wenn zwischenmenschliche Themen auftreten?
2: You know, Hank, our leader.
0: Unser Leiter Hank sagte, dass wir Probleme, die wir untereinander hatten, hier in der Werkstatt lösen sollten. Ole, du wirst nie außerhalb der Werkstatt über Alistair reden. Wenn du ein Problem mit Alistair hast, kommst du nicht zu mir, sondern gehst zu Alistair und redest mit ihm. Ihr werdet euch hier aussprechen. Und wir haben uns gestritten. Der Teufel selbst versucht uns immer zu spalten und uns dazu zu bewegen, dass wir gegeneinander arbeiten. Wenn man sich dessen nicht bewusst ist, wird er Erfolg haben. Aber Hank war eine Führungsperson. Und er sagte, der Teufel wird hier niemals Erfolg haben. Wir werden immer offen füreinander sein und uns nicht von ihm spalten lassen. Denn auf diese Art und Weise arbeitet er. Wir haben viel zusammen gebetet. Und ich sage immer, dass wir auch viel zusammen geweint haben. Denn wir mussten uns wirklich aussprechen. Wir waren uns nicht immer einig. Und einmal habe ich einen meiner Kollegen getroffen, der sagte, Ole, erinnerst du dich an diese Zeit? Das war eine sehr schwierige Zeit. Ole, fast hätte ich das Team zerstört. Aber durch die Gnade Gottes hat er uns zusammengehalten. Viele, viele Jahre später sagte er, kannst du mir verzeihen? Ich schaute ihn an und sagte, ich habe nichts zu verzeihen. Ich habe dir schon vor vielen Jahren vergeben. Aber er dachte daran, dass er beinahe das Team zerstört hätte. Ich denke, wenn wir nach Hanks Anleitung leben, dass wir reden und miteinander beten müssen, dann schaffen wir es, das zu tun, wozu Gott uns berufen hat. Und damals war das Autos zu bauen.
1: Danke, danke Ole für diese Geschichten. Wir freuen uns auf euch das nächste Mal für noch mehr Geschichten. Das nächste Mal wird es gehen um die größte Erweckung aller Zeiten. Ihr dürft gespannt sein. Bis zum nächsten Mal. Tschüss.
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1: Liebe Hörer, wir wollen diese InfoG ganz herzlich begrüßen. Am Mikrofon begleiten Sie Tabea Wardein, Sabine Müller und Marc Thorsten Wardein. Lothar Kosse begann mit 6 Jahren im Blockflötenchor und hatte mit 14 Jahren dann seine erste Gitarre in der Hand. Später studierte er Popularmusik. Heute gehört Lothar Kosse zu den bekanntesten Musikern im christlichen Raum. Er malt gerne.
2: Ja, ich male seit einigen, wahrscheinlich das sind noch die Nachwirkungen meiner Architekturphase. Ich habe früher viel gezeichnet und male mittlerweile impressionistische Bilder, also einfach Eindrücke, die ich sehe. Und es macht mir eine Riesenfreude, so Momentaufnahmen meiner Wahrnehmung abzubilden und sie einfach festzuhalten, also meine Sicht der Dinge letztlich. Es ist jetzt ja keine fotografische Analyse, dafür haben wir ja unsere Fotoapparate, unsere Handys, sondern das nochmal zu übersetzen, zu sagen, das, was ich sehe, das ist ja nochmal anders als das, was jemand anders sieht. Und diese persönliche Sicht der Dinge einfach nochmal festzuhalten und so einer größeren Gruppe von Menschen einfach zugänglich zu machen. Das macht sehr, sehr viel Spaß. Ich liebe das.
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0: Lothar Kosse begann mit 6 Jahren Blockflötenchor und hatte mit 14 Jahren dann seine erste E-Gitarre in der Hand. Später studierte er Popularmusik. Heute gehört Lothar Kosse zu den bekanntesten Musikern im christlichen Raum.
1: Es war nicht ganz einfach, in einem christlichen Elternhaus aufzuwachsen, weil man muss, wenn man aufwächst, ja alles, was man so erlebt hat im christlichen Elternhaus, man muss es verifizieren, man muss fragen, stimmt das oder stimmt das nicht? Und das ist nicht ganz so einfach, gerade wenn es um Glaubensdinge geht. Aber ich kann sagen, dass ich dort Dinge erfahren habe, die für mich schlüssig waren und auch sinnstiftend waren. Ich habe einen Glauben festgestellt und mitbekommen, der nicht, das war kein reiner Sonntagsglaube, der nun mal aufgrund von irgendeiner bürgerlichen Erziehung irgendwie sich so gehalten hätte, sondern es war ein realer Glaube, der mitgenommen wurde in die Phasen des Lebens, die vielleicht gar nicht schön waren. Und das hat mich bewegt und ich konnte das für mich auch so sehen. Ich konnte dann irgendwann sagen, ja, das kann ich auch. Ich möchte auch diesen Zugang zu Gott finden. Ich glaube für mich persönlich, dass dieses Leben mit Gott das reichste und schönste Leben ist, was wir leben können auf dieser Welt. Einfach weil wir Zugang haben zu einer göttlichen Größe und Dimension, die wir sonst nie hätten. Und das alleine ist schon, glaube ich, faszinierend.
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0: Ruta Kosse begann mit 6 Jahren im Blockflötenchor und hatte mit 14 Jahren dann seine erste E-Gitarre in der Hand. Später studierte er Popularmusik. Heute gehört Ruta Kosse zu den bekanntesten Musikern im christlichen Raum. Der Musikdienst soll der Stadt und seinen Einwohnern dienen. Ruta Kosse hat Architektur studiert.
1: Zweifeln gehört zum Glauben direkt mit dazu. Also absolut. Also ich glaube, ohne Zweifel gibt es auch gar keinen Glauben letztlich. Das ist irgendwie, manchmal habe ich den Eindruck, in schwierigen Situationen, dass ich mit dem Rücken vor einer großen Leinwand stehe und alle können den Film sehen, aber ich stehe mit dem Rücken dazu und ich kann den Film nicht verstehen. Ich weiß nicht, warum die Leute lachen im Kino. Ich weiß nicht, ich stehe einfach davor mit dem Rücken zur Leinwand. Dieser Film ist da und der macht auch Sinn, aber ich kriege ihn nicht mit. Ich weiß nicht, warum. Und dieses Warum ist oft diese Frage, die uns ja sehr bewegt. Gott, warum lässt du das zu in meinem Leben? Warum muss ich das erleben? Aber ich merke oft, es führt zu nichts. Das Wichtigste in solchen Situationen ist für mich, den Dialog mit Gott nicht aufzugeben, nicht zu schweigen, sondern vielleicht wie Hiob, immer mit Gott den Dialog zu behalten, diese Frequenz zu suchen. Gott, wo kann ich dich finden? Du bist doch mein Freund. Irgendwie. Wir sind doch miteinander eng. Und ich möchte in solchen Zeiten, wo es mir schlecht geht, möchte ich den Dialog nicht aufgeben. Ich möchte mit dir reden, weil ich bin doch nach wie vor der Überzeugung davon, dass du mich retten kannst und dass du mir wirklich Hilfe sein kannst. Und manchmal passiert das, manchmal greift Gott ein, manchmal erlaubt er es uns, Dinge aushalten zu müssen, aber ich darf wissen, dass er der Autor des Films ist und dass er diesen Film so gestaltet, dass es mich nicht überfordern wird. Was auch immer das letztlich heißen mag für mein Leben.
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0: Sabine Müller spricht heute über die Verschwendung.
1: Ein wundervoller Duft zieht durch das ganze Haus. Kein 0815-Öl, sondern ein tolles Nadenöl, unendlich kostbar und wertvoll. Das Aroma erfüllt den ganzen Raum. Eigentlich ein Wohlgeruch und die Stimmung sollte gut sein. Doch einer ist stinkig. Es passt ihm nicht, nicht bei diesem kostbaren Öl. Wie kann man nur solch ein Vermögen verschwenden? Maria, die Schwester von Lazarus und Martha, gießt es über Jesu Füße. Und dann breitet sich der Duft aus. Nadenöl zur Zeit Jesu hatte einen unschätzbaren Wert. Vermutlich kam es aus dem Himalaya. Das macht es so teuer und wertvoll. Das ist ein Öl für besondere Anlässe. Und die Flaschen, in denen es abgefüllt wird, sind meist nicht mehr verschließbar. Wenn das Gefäß einmal geöffnet ist, muss man es direkt verwenden. Komplett. Alles. Und das war nicht nur ein bisschen, das war ein halber Liter Flüssigkeit. Und dann für die Füße. Derjenige, der meckert, ist Judas, ein Jünger Jesu. Zusammen mit den anderen Jüngern sitzen sie in wohliger Runde im Hause des Lazarus. Es hätte so schön sein können, bis zur Verschwendung. Ist Jesus es nicht wert? Darf man ihm nicht alles hingeben? Darf man seine Dankbarkeit nicht zeigen? Für Maria war es keine Frage, aber Judas stinkt ihr Verhalten. Was hätte man mit dem Geld nicht alles anfangen können? Arme versorgen. Immerhin hatte das Öl den Wert eines Jahresgehaltes. Eigentlich keine schlechte Idee. Doch die Motive des Judas sind andere. Ihm ging es eigentlich gar nicht um das Wohl der Armen. Nein, er wollte seinen Betrug damit verheimlichen. Er wollte das Öl verkaufen, den Erlös in die Kasse stecken und den Fehlbetrag damit ausgleichen. Ist es Jesus nicht wert? Ist Jesus nicht ein Vermögen wert? Darf man nicht zeigen, wie sehr man ihn schätzt, wie dankbar man ist? Darf ich mir nicht bewusst machen, was Jesus getan hat, wie kostbar sein Leben war, das er gegeben hat? Wie viel ist sein Leben wert? Wenn eine Versicherung ein Menschenleben versichert, geht der Wert eines Menschen in die Millionen. Aber beim Leben Jesu werden Abstriche gemacht. Da reicht noch nicht mal ein Jahresgehalt wie bei dem Nadenöl. Da nehmen wir es als selbstverständlich hin, dass er sein Leben gegeben hat, dass er den Himmel verlassen hat, dass er all die Entbehrungen und Verfolgungen erduldet hat. Wie viel ist mir Jesus wert? Zeige ich ihm meine Dankbarkeit? Würde ich es mir etwas kosten lassen? Sage ich ihm, wofür ich dankbar bin? Ist mir bewusst, dass er sein Leben gegeben hat, damit wir leben können? Als Judas die Frau rügt, nimmt Jesus sie in Schutz und stellt sie sogar als Vorbild dar. Von ihrer Tat spricht man noch in vielen Jahren. Das war eine vorweggenommene Salbung für sein Begräbnis. Maria lässt ihr Herz sprechen. Sie zeigt Jesus ihre ganze Liebe und Hingabe und verwendet ihr Öl. Und verschwendet es. Aber bei Gott gibt es keine Verschwendung. Alles, was wir ihm und für ihn geben, ist nicht vergeblich. Darauf liegt Segen. Hingabe an ihn ist sinnvoll, ist die eigentliche Aufgabe eines Christen. Was wäre eigentlich gewesen, wenn sich das ganze Haus an Marias Tat gefreut hätte? Wenn man sie für ihr Verhalten gelobt hätte? Wenn die Gäste die Gegenwart Jesu genossen hätten wie Maria. Zeit mit Jesus zu verbringen ist keine Verschwendung, keine verlorene Zeit. Die Gegenwart Jesu zu genießen ist eine einmalige Gelegenheit, die man damals nicht allzu oft hatte. Stattdessen haben sich die Pharisäer und Schriftgelehrten aufgeregt und Judas, er war auch nicht besser. Zeit mit Jesus ist solch eine Kostbarkeit, in die Gegenwart Jesu zu treten, solch ein Vorrecht. Maria hatte diese Gelegenheit genutzt und kostet sie aus. Sie ist nicht nur die Gebende, nein, sie ist die Beschenkte. Sie genießt die Gegenwart Jesu, Gottes Gegenwart. Er ist im Haus ihres Bruders eingekehrt und in ihrem Herzen. Die Familie öffnet Jesus nicht nur die Wohnung, sondern auch die Herzenstür. Dort ist er willkommen, dort darf er sein. Was damals für Maria galt, kann auch in ihrem Leben Wirklichkeit werden. Beziehen Sie Jesus in Ihr Leben ein, laden Sie ihn ein, zeigen Sie ihm Ihre Dankbarkeit und Liebe. Vertrauen Sie ihm, schenken Sie ihm Ihr Vertrauen, er wird Sie nicht enttäuschen. Er weiß am besten, was gut für Sie ist. Verwenden Sie Ihr Leben, folgen Sie ihm nach, das ist keine Verschwendung, sondern sinnvoll und das einzig Richtige. Machen Sie sich neu bewusst, was Jesus in Ihrem Leben getan hat, und seien Sie ihm dankbar dafür. Solches Verhalten und Hingabe sind vorbildlich. Das wirkt einladend und ermutigt andere. Jesus hat alles für uns getan. Da sollten wir ihn nicht mit wenig abspeisen. Gott lässt sich nichts schenken und gibt es vielfach wieder zurück.
2: Liebe Hörer, Lothar Kosse sprach heute über seine Musik im christlichen Raum. Falls Sie Fragen oder Anregungen haben, können Sie uns anrufen oder schreiben. Die Angaben folgen mit der nächsten Melodie. Ich wünsche Ihnen noch Gottes Segen.
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1: 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Ich wünsche Ihnen noch Gottes Segen.

Familienbande können manchmal ganz schön lästig sein. Und nicht jedem Christen ist so richtig klar geworden, dass er durch seine Taufe in eine große neue Familie hineingeboren wurde. Gott ist sein himmlischer Vater, Jesus Christus sein großer Bruder. Ja, und alle anderen Getauften geraten nun ebenfalls als neue Geschwister in seinen Gesichtskreis. Ein bisschen viel Familie findet da so mancher. Wird er gefragt, ob er an die Existenz Gottes glaubt, nickt er natürlich eifrig. Aber sich intensiv mit seinen vielen neuen Geschwistern befassen, wo man so gar nicht weiß, wer oder was einen da erwartet? So habe ich Glauben aber nicht gemeint, würde hier der große Bruder Jesus Christus einwerfen, der uns ja stets als Vorbild dienen möchte. Wenn du sagst, du glaubst an Gott und hast ihn als deinen himmlischen Vater lieb und mich als deinen großen Bruder, dann können dir deine Mitmenschen ab jetzt nicht mehr piepegal sein, ganz besonders nicht in deiner Kirchengemeinde. Da gibt es so viele, die auf dich, ja gerade auf dich und deine Zuwendung warten, Arme und Kranke, Einsame und Überlastete, alte und junge Menschen, für die niemand Zeit und ein offenes Ohr hat. Und vergiss nicht, alles Gute, was du aus deinem Glauben heraus für andere tust, das hast du eigentlich mir getan. Und daran werde ich auch nach deinem Tod noch denken. Christus spricht, was ihr getan habt, einem von diesen meinen geringsten Brüdern, das habt ihr mir getan. Nachzulesen im Matthäusevangelium, Kapitel 25, Vers 40. Das waren Gedanken zum Wochenspruch für den 13. Sonntag nach Trinitatis von Angelika Grieser, produziert und gesprochen von Petra Schmid. 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

0: Und danke, Dagobert Rick, für dein Lied.
1: Lasst euch nicht vom Bösen überwinden.
2: Es ist 6:30 Uhr.

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1: Herzlich willkommen zur Sendereihe Durch die Bibel. Noch einmal beschäftigen wir uns mit dem ersten Kapitel aus dem ersten Korintherbrief. Diesmal im Mittelpunkt die Verse 13 bis 31. Die christliche Gemeinde in Korinth, sie wurde vom Apostel Paulus während seiner zweiten Missionsreise gegründet. Anderthalb Jahre war er bei dieser Gemeinschaft von Christen geblieben, um sie mit den wichtigsten Grundlagen des Glaubens bekannt zu machen und ihren Glauben zu stärken. Im Lauf der Zeit stellt sich jedoch heraus, dass weiterer Bedarf an Unterweisung besteht. Paulus erfährt, dass es in der Gemeinde von Korinth zu Meinungsverschiedenheiten gekommen ist, die die Gemeinde zu spalten drohen. Ja, im Grunde gibt es schon eine innere Spaltung, denn es haben sich verschiedene Gruppierungen gebildet, die sich voneinander abgrenzen. Paulus befindet

Der vierte, ich zu Christus. Es ist anzunehmen, dass die namentlich genannten Personen überhaupt nichts dafür konnten, dass sie von einigen zu ihrem Idol gemacht wurden. Vielmehr ist es wohl so, dass die unterschiedliche Herkunft dieser Verkündiger, ihr Bildungsniveau und ihre persönliche Art zu predigen verschiedene Gruppen von Christen ansprach. Und die taten dann so, als ob es hier auch um verschiedene Glaubensrichtungen ginge. Paulus ist entsetzt, weil er die Einheit der Gemeinde in Korinth in Gefahr sieht. Eine Gemeinde, die größtenteils aus noch unerfahrenen Christen besteht und die sich in einer heidnisch geprägten Umwelt, in einer recht freizügigen Stadt, gegen allerlei Verführungen wappnen muss. Und so schreibt Paulus in Vers 13, »Wie, ist Christus etwa zerteilt? Ist denn Paulus für euch gekreuzigt? Oder seid ihr auf den Namen des Paulus getauft?« Die Antwort auf die Frage, ist Christus etwa zerteilt, dürfte klar sein. Natürlich nicht. Warum aber gibt es dann verschiedene Gruppierungen in der Gemeinde, die so tun, als ob sich ihr Glaube von dem der anderen unterscheiden würde? Eigentlich glauben doch alle an Jesus Christus, den Erlöser. Demnach kann der jetzige Zustand in der Gemeinde nicht richtig sein. Der Glaube an Jesus Christus, den Sohn Gottes, der am Kreuz für die Sünden der Menschen gestorben ist, ist die gemeinsame Grundlage, die nicht in Frage gestellt werden darf. Und wie steht's mit der Taufe? Welche Rolle spielt sie für den gemeinsamen Glauben? Ich vermute übrigens, dass Paulus hier nicht die Taufe mit Wasser meint, sondern die sogenannte Taufe mit dem Heiligen Geist. Sie erinnern sich vielleicht, dass Jesus einmal im Zusammenhang mit der geistlichen Neugeburt zu Nikodemus gesagt hat, »Wahrlich, wahrlich, ich sage dir, es sei denn, dass jemand geboren werde aus Wasser und Geist, so kann er nicht in das Reich Gottes kommen.« Wenn nun Paulus den Korinthern die Frage stellt, »Seid ihr auf den Namen des Paulus getauft?«, dann kann die Antwort ebenfalls nur heißen, »Natürlich nicht. Wir sind getauft mit dem Heiligen Geist«, und er hat uns zusammengeführt, um als Gemeinde Gott zu dienen. Wir alle zusammen bilden den sogenannten Leib Christi. Aha, und warum spaltet sich dann die Gemeinde in verschiedene Gruppen und Grüppchen, wenn doch der Heilige Geist sie zusammengebracht hat? Mit den Fragen, die Paulus stellt, ist Christus zerteilt, ist Paulus für euch gekreuzigt, seid ihr auf den Namen des Paulus getauft, mit diesen Fragen will Paulus den Christen in Korinth vor Augen führen, wie absurd es ist, Spaltungen in der Gemeinde zuzulassen. Übrigens bin ich im Laufe meines Lebens mit sehr vielen Christen zusammengetroffen, die nicht so ganz auf meiner Wellenlinie lagen, die einen Frömmigkeitsstil pflegten, der mir völlig fremd war. Aber sobald wir uns darauf besonnen haben, wer der Mittelpunkt unseres Glaubens ist, nämlich Jesus Christus, dann konnten wir alle Unterschiede hinten anstellen. Zurück zu unserem Bibeltext, zu den Versen 14 und 15. Weiter schreibt Paulus, »Ich danke Gott, dass ich niemanden unter euch getauft habe, außer Crispus und Gaius, damit nicht jemand sagen kann, ihr wäret auf meinen Namen getauft.« An dieser Stelle, das ist jedenfalls mein Eindruck, geht es nun wirklich um die Taufe mit Wasser als ein äußeres Zeichen. Zusammen mit den Versen davor scheint die Argumentation des Apostels Paulus in etwa so zu lauten. Ihr seid mit dem Heiligen Geist getauft und nicht auf meinen Namen. Und selbst die Taufe mit Wasser habe ich nur an zweien von euch vollzogen, nämlich an Crispus und Gaius. Die meisten anderen wurden von Leuten aus eurer eigenen Gemeinde getauft. Es gibt also gar keinen Grund, mich oder einen anderen Menschen zu einem Glaubensidol zu machen, sondern Jesus Christus ist das Zentrum unseres gemeinsamen Glaubens. Nebenbei wird übrigens auch noch deutlich, dass die Taufe mit Wasser für sich genommen keinen eigenen Nutzen hat. Die Taufe ist kein mystisches Ritual, das den Täufling vor Krankheiten und Unglück schützt. Wer getauft ist, bekommt auch nicht automatisch einen Freifahrtschein für den Himmel. Vielmehr ist es wichtig, sich in die Gemeinschaft Jesu Christi rufen zu lassen und diese Gemeinschaft nicht zu verlassen. Ich erinnere noch einmal an Vers 9, den ich für den Schlüsselvers des Gesetzes

gesamten ersten Korintherbriefes halte. Dort heißt es: Denn Gott ist treu, durch den ihr berufen seid zur Gemeinschaft seines Sohnes Jesus Christus, unseres Herrn. Und nun Vers 16. Weiter schreibt Paulus: Ich habe aber auch Stephanas und sein Haus getauft. Sonst weiß ich nicht, ob ich noch jemanden getauft habe. Tja, den guten Stephanas und seine Angehörigen und Bediensteten hätte Paulus beinahe vergessen. Die hatte er auch getauft. Aber sonst fallen ihm wirklich keine weiteren Leute mehr ein. Was darauf hindeutet, dass die Taufe mit Wasser für Paulus eine untergeordnete Rolle spielt. Er achtet die Taufe zwar nicht als gering, aber an erster Stelle steht für ihn, dass Menschen Jesus Christus kennenlernen und ihn als Erlöser annehmen. Das kommt auch in Vers 17 zum Ausdruck. Dort schreibt Paulus: Denn Christus hat mich nicht gesandt zu taufen, sondern das Evangelium zu predigen, nicht mit klugen Worten, damit nicht das Kreuz Christi zunichte werde. Kluge Worte. Das sind in diesem Fall menschliche Worte, die die Botschaft vom Kreuz vernebeln und verfälschen, obwohl sie sich unheimlich klug anhören. Paulus, Apollos und Kephas, also die drei, die namentlich in Vers 12 genannt wurden, haben das Evangelium unverfälscht gepredigt, um die Menschen in die Gemeinschaft mit Jesus Christus zu rufen, damit sie Teil seiner Gemeinde werden. Doch eine ganze Anzahl von ihnen hatte nun offenbar damit angefangen, auf die besonderen Eigenheiten der Verkündiger zu achten, statt auf ihre Botschaft. Und so war es dazu gekommen, dass es innerhalb der Gemeinde zu Spaltungen gekommen war, die zu einer regelrechten Zerreißprobe wurden. Hört auf damit, fordert Paulus die Christen eindringlich auf. Seine Befürchtung, Vers 17, das Kreuz Christi könnte zunichte werden. Sprich, das unsägliche Verhalten der Christen in Korinth könnte dazu führen, dass sie Jesus Christus aus den Augen verlieren. Außerdem besteht die Gefahr, dass andere Menschen das ganze Evangelium für unglaubwürdig halten könnten. Vers 18. Paulus schreibt: Denn das Wort vom Kreuz ist eine Torheit denen, die verloren werden. Uns aber, die wir selig werden, ist's eine Gotteskraft. Nachdem Paulus so richtig Dampf abgelassen und die Christen in Korinth ermahnt hat, schlägt er jetzt wieder sanftere Töne an. Denn auch wenn er über mehr Erfahrung im Glauben verfügt als die meisten anderen, ist er doch auch nur ein Glied am Leib Christi, so wie alle anderen auch, ein Teil der Gemeinde Christi. Die Formulierung »Uns aber, die wir selig werden« bringt das zum Ausdruck. Doch schauen wir uns jetzt noch die erste Hälfte von Vers 18 etwas genauer an. Das Wort vom Kreuz ist eine Torheit denen, die verloren werden. Diese Aussage stellt klar: Am Kreuz Jesu scheiden sich die Geister. Hier teilt sich die Menschheit. Auf der einen Seite die Erlösten, die Jesus Christus annehmen und ihn um Vergebung ihrer Sünden bitten. Und auf der anderen Seite diejenigen, die meinen, ohne Jesus auskommen zu können. Das Gerede vom Kreuz Jesu, vom Verlorensein ohne ihn und das Angebot der Sündenvergebung kommt ihnen blöd vor. Ja, das Wort vom Kreuz ist eine Torheit denen, die verloren werden. Vor langer Zeit habe ich mal das Gemälde eines Künstlers gesehen, in dem er seine Vorstellung vom jüngsten Gericht verarbeitet hat. Auf diesem Bild ist zu sehen, wie sich die Menschen vor dem Thron Gottes versammelt haben und in zwei Gruppen aufgeteilt werden. Auf der einen Seite die Geretteten, auf der anderen Seite die Verlorenen, die zeitlebens nichts mit Jesus zu tun haben wollten. Und dann sieht man, wie die Verlorenen ins Bodenlose stürzen und sich dabei ängstlich aneinander klammern. Beim Betrachten dieses Bildes habe ich mir gedacht, genial, wie der Künstler die unsichtbaren Gedanken und Gefühle der Menschen hier in Szene gesetzt hat. Denn dieses Aneinanderklammern erinnert mich daran, wie heute manche Wissenschaftler und Politiker, manche Idealisten und Aktivisten gemeinsam etwas Großartiges auf die Beine stellen wollen, als ob davon das Heil der Menschheit abhinge. Aber das, was Menschen wirklich Halt gibt und was sie vor dem Verderben bewahrt, ist etwas ganz anderes, nämlich das gute alte Evangelium von Jesus Christus. Das Wort vom Kreuz ist eine Torheit denen, die verloren werden.
uns aber, die wir selig werden, ist's eine Gotteskraft. So drückt Paulus es aus. Nebenbei ist dieses Wort vom Kreuz in der Lage, echte Gemeinschaft zu schenken. Da braucht man sich nicht ängstlich aneinander zu klammern, sondern im Blick auf den gemeinsamen Herrn Jesus Christus wächst ein inniges Zusammengehörigkeitsgefühl. Bildlich ausgedrückt, am Kreuz Christi teilt sich zwar die Menschheit in Gerettete und Verlorene, aber, so der Apostel Paulus, die Geretteten untereinander sollen sich durch nichts und niemanden spalten lassen. Weiter in unserem Bibeltext ab Vers 19. Denn es steht geschrieben, und jetzt folgt ein Ausspruch Gottes aus dem Jesaja-Buch: Ich will zunichte machen die Weisheit der Weisen, und den Verstand der Verständigen will ich verwerfen. Und dann fährt Paulus fort: Wo sind die Klugen? Wo sind die Schriftgelehrten? Wo sind die Weisen dieser Welt? Hat nicht Gott die Weisheit der Welt zur Torheit gemacht? Denn weil die Welt, umgeben von der Weisheit Gottes, Gott durch ihre Weisheit nicht erkannte, gefiel es Gott wohl, durch die Torheit der Predigt selig zu machen, die daran glauben. Bitte achten Sie auf die genaue Formulierung am Ende von Vers 21. Da ist nicht von einer törichten Predigt mit einem törichten Inhalt die Rede, sondern von der Torheit der Predigt. Das heißt, viele Menschen halten es schlichtweg für töricht, dass überhaupt die Botschaft Gottes gepredigt wird. Denn man verkennt ihren genialen Inhalt. Weiter ab Vers 22. Paulus schreibt: Denn die Juden fordern Zeichen, und die Griechen fragen nach Weisheit. Wir aber predigen den gekreuzigten Christus, den Juden ein Ärgernis und den Griechen eine Torheit. Juden und Griechen. Diese Unterscheidung bedeutete damals, zur Zeit des Apostels Paulus, so viel wie gläubige Juden einerseits und die Heidenvölker andererseits. Die Juden waren gemeinhin davon überzeugt, die Wahrheit zu kennen. Und weil sie nicht irgendwelchen religiösen Vorstellungen folgten, sondern weil der wahre Gott sich ihnen offenbart hatte, kannten sie tatsächlich die Wahrheit. Jedenfalls, soweit es um den Bereich des Alten Bundes, des Alten Testaments ging. Doch, um ehrlich zu sein, von der unverfälschten Wahrheit hatten sich viele von ihnen schon entfernt, indem religiöse Rituale und bestimmte schriftliche Überlieferungen fast so viel zählten wie die heiligen Schriften, die wir heute als Altes Testament kennen. Tja, und als dann Jesus Christus geboren wurde, gerieten viele Juden sozusagen ans Ende ihrer Weisheit, denn sie konnten mit ihm nichts anfangen. Die meisten wollten nicht zur Kenntnis nehmen, dass Jesus der längst angekündigte Messias war. Die Juden fordern Zeichen, schreibt Paulus in dem gerade vorgelesenen Vers 23. Und tatsächlich, im Matthäusevangelium Kapitel 12 wird berichtet: Da fingen einige von den Schriftgelehrten und Pharisäern an und sprachen zu Jesus: Meister, wir möchten gern ein Zeichen von dir sehen. Und er antwortete und sprach zu ihnen: Ein böses und abtrünniges Geschlecht fordert ein Zeichen, aber es wird ihm kein Zeichen gegeben werden, es sei denn das Zeichen des Propheten Jona. Denn wie Jona 3 Tage und 3 Nächte im Bauch des Fisches war, so wird der Menschensohn 3 Tage und 3 Nächte im Schoß der Erde sein. Soweit das Zitat aus dem Matthäusevangelium. Jesus hat die anwesenden Juden also darauf verwiesen, dass seine Auferstehung das einzige Zeichen sein wird, das ihnen gegeben wird. Zurück zu unserem Bibeltext, also zum ersten Kapitel des ersten Korintherbriefes. Paulus unterscheidet zwischen Juden und Griechen, wobei die Griechen hier für die Menschen aus den heidnischen Völkern stehen. Zur Zeit des Apostels Paulus beschäftigten sich viele Intellektuelle mit allerlei philosophischen Fragen. Sie suchten nach der Wahrheit und folgten diesen und jenen Philosophen, die vorgaben, im Besitz der Wahrheit zu sein. Aus christlicher Sicht landeten sie damit aber ebenfalls in einer Sackgasse. Denn Jesus Christus, die Wahrheit schlechthin, blieb ihnen verborgen. Allerdings war die Zeit der großen Philosophen im 1. Jahrhundert nach Christus längst vorbei. Sokrates, Platon oder Aristoteles, sie lebten im 4. bzw. 5. Jahrhundert vor Christus.
Das heißt, im ersten nachchristlichen Jahrhundert war das Zeitalter der Philosophie schon am Ausklingen. Und nicht wenige Menschen waren verunsichert, was denn wirklich zählt im Leben. Wir brauchen uns nur an den römischen Statthalter Pontius Pilatus zu erinnern, der Jesus wortwörtlich die Frage gestellt hat, was ist Wahrheit? Er wusste es nicht. Eine gewisse Ratlosigkeit machte ihn zu einem Mann, der nicht so richtig wusste, ob er Jesus der Todesstrafe überantworten oder ihn in Schutz nehmen sollte. Auf die Frage, was ist eigentlich Philosophie, hat ein schlitzohriger Kritiker einmal gesagt, Philosophie ist, wenn ein blinder Mann im Dunkeln nach einer schwarzen Katze sucht, die sich ganz woanders aufhält. Nun, ich denke, da könnte etwas Wahres dran sein. Heute spielt philosophisches Denken, zumindest in unserem Kulturkreis, nur noch eine untergeordnete Rolle. Dafür gibt es zum Beispiel eine Art von Wissenschafts- und Fortschrittsgläubigkeit, die mir persönlich sehr suspekt vorkommt. Präziser gesagt, mir sind solche Leute suspekt, die so tun, als ob sich alle Probleme der Menschheit durch neue Technologien, durch neue Medikamente oder durch eine andere Art der Energiegewinnung lösen lassen. Das Grundproblem der Menschheit jedoch wird von ihnen außer Acht gelassen, nämlich, dass die Menschen ohne Jesus Christus verloren gehen. Zurück zu der Aussage des Apostels Paulus in Vers 22. Die Juden fordern Zeichen und die Griechen fragen nach Weisheit. Tatsächlich hätten die Juden Jesus vermutlich als ihren Messias anerkannt, wenn er wie ein stolzer Krieger auf einem weißen Pferd herbeigeritten und die römische Besatzungsmacht aus dem Heiligen Land vertrieben hätte. Einen Messias jedoch, der wie ein Verbrecher am Kreuz stirbt, wollten sie nicht akzeptieren. Im Römerbrief Kapitel 9 geht Paulus etwas ausführlicher auf diesen Umstand ein. Dort schreibt er, Israel aber hat nach dem Gesetz der Gerechtigkeit getrachtet und hat es doch nicht erreicht. Warum das? Weil das Volk Israel die Gerechtigkeit nicht aus dem Glauben sucht, sondern als komme die Gerechtigkeit aus den Werken. Sie haben sich gestoßen an dem Stein des Anstoßes, wie geschrieben steht, siehe, ich lege in Zion einen Stein des Anstoßes und einen Fels des Ärgernisses, und wer an ihn glaubt, der soll nicht zu Schanden werden. Und auch im ersten Petrusbrief ist zu diesem Thema einiges zu finden. In Kapitel 2 heißt es dort, für euch nun, die ihr glaubt, ist er, nämlich Jesus Christus, kostbar. Für die Ungläubigen aber ist der Stein, den die Bauleute verworfen haben und der zum Eckstein geworden ist, ein Stein des Anstoßes und ein Fels des Ärgernisses. Sie stoßen sich an ihm, weil sie nicht an das Wort glauben. Soweit also einige Ausführungen zu der Behauptung des Apostels Paulus, dass der gekreuzigte Christus für die Juden ein Ärgernis sei. Für die Griechen, also für die Menschen aus heidnischen Völkern, ist er jedoch nicht einmal das. An den gekreuzigten Christus zu glauben, ist für sie schlichtweg eine Torheit. In Rom hat man schon vor längerer Zeit eine uralte Zeichnung gefunden, eine Art Karikatur, mit der jemand zum Ausdruck gebracht hat, was er von der Kreuzesbotschaft hält. Auf dieser Zeichnung ist eine menschliche Gestalt an einem Kreuz zu sehen. Doch diese Gestalt, offenbar Jesus Christus, ist mit einem Eselskopf dargestellt. Wie gesagt, es handelt sich um eine uralte Zeichnung, die zeigt, was manche Menschen schon damals über Jesus gedacht haben. Abschließend möchte ich noch kurz darauf eingehen, was der Apostel Paulus selbst erlebt hat, als er zum ersten Mal in Korinth war und dort unter den Juden das Evangelium verkündigte. In der Apostelgeschichte Kapitel 18 wird berichtet, als sie aber widerstrebten und lästerten, schüttelte Paulus die Kleider aus und sprach zu ihnen, euer Blut komme über euer Haupt, ohne Schuld gehe ich von nun an zu den Heiden. Zusammenfassend könnte man nun sagen, kein Wunder, dass Paulus eine so niedrige Meinung hat von den Juden und von den Griechen. Den einen ist die Botschaft vom Kreuz ein Ärgernis, den anderen eine Torheit. Aber nicht alle Juden und nicht alle Griechen reagieren so. Aus dem ersten Korintherbrief Kapitel 1 lese ich nun weiter ab Vers 24.
Dort schreibt Paulus: Denen aber, die berufen sind, Juden und Griechen, predigen wir Christus als Gottes Kraft und Gottes Weisheit. Denn die Torheit Gottes ist weiser, als die Menschen sind, und die Schwachheit Gottes ist stärker, als die Menschen sind. Seht doch, liebe Brüder, auf eure Berufung. Nicht viele Weise nach dem Fleisch, nicht viele Mächtige, nicht viele Angesehene sind berufen, sondern was töricht ist vor der Welt, das hat Gott erwählt, damit er die Weisen zu Schanden mache, und was schwach ist vor der Welt, das hat Gott erwählt, damit er zu Schanden mache, was stark ist. Soweit die Verse 24 bis 27. Man kann also davon ausgehen, dass die christliche Gemeinde in Korinth überwiegend aus sehr einfachen Leuten bestand. Aus Menschen, die sich nicht ihrer Weisheit und Stärke und ihres Ansehens rühmen konnten. Aber in Gottes Augen waren sie weise, weil sie die Botschaft vom Kreuz für sich angenommen haben. Ich lese weiter ab Vers 28. Und das Geringe vor der Welt und das Verachtete hat Gott erwählt, das, was nichts ist, damit er zunichte mache, was etwas ist, damit sich kein Mensch vor Gott rühme. Durch ihn aber seid ihr in Christus Jesus, der uns von Gott gemacht ist zur Weisheit und zur Gerechtigkeit und zur Heiligung und zur Erlösung, damit, wie geschrieben steht, wer sich rühmt, der rühme sich des Herrn. Soweit die letzten Verse aus Kapitel 1. Der letzte Satz, wer sich rühmt, der rühme sich des Herrn, dieser Satz stellt mich selbst immer wieder vor die Frage, wessen rühme ich mich? Das heißt, worauf bin ich stolz? Was ist mir wichtig? Bin ich stolz auf meine Herkunft, auf meine Bildung, auf meine Familie, auf mein Ansehen bei anderen Leuten, auf meine Fähigkeiten als Verkündiger des Evangeliums? Ja, ich muss gestehen, das ein oder andere Mal beschleicht mich schon ein gewisser Stolz. Aber ich weiß, alles, was ich bin und habe, verdanke ich Gott. Und ihn will ich dafür rühmen, dass Jesus Christus am Kreuz gestorben ist, um mich und sie von Sünden zu erlösen. In der nächsten Ausgabe der Sendereihe Durch die Bibel steht das komplette zweite Kapitel aus dem ersten Korintherbrief auf dem Programm. Unter anderem geht es darum, wie man ein tüchtiger Mitarbeiter oder eine tüchtige Mitarbeiterin Gottes wird. Bis zum nächsten Mal, auf Wiederhören und Gottes Segen mit Ihnen.

0: Es ist 7 Uhr.
1: 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Durch Glauben verstehen wir, dass die Welten durch Gottes Wort bereitet worden sind. Hebräer 11, Vers 3. Glauben, um zu verstehen. Seit dem 18. Jahrhundert gilt die wissenschaftliche Beweisführung als Grundlage allen Wissens. Der aufgeklärte Mensch glaubt nur das, was er versteht und was eindeutig bewiesen ist. Alles andere wird mit Skepsis betrachtet. Kurz, man will zuerst verstehen und dann glauben. Der durch die Bibel belehrte Mensch hingegen geht anders vor. Zuerst glaubt er dem, was Gott sagt. Der Glaube ist aus der Verkündigung, die Verkündigung aber durch Gottes Wort. Daraufhin schenkt Gott ihm ein tieferes Verständnis für das, was er glaubt. Kurz, er glaubt Gott, um zu verstehen. Prinzipiell kann der Mensch nur das verstehen, was in seinem begrenzten Bereich liegt. Gottes Bereich dagegen ist allumfassend. Gott kann Dinge tun, die unser Verstand für unmöglich hält. Was bei Menschen unmöglich ist, ist möglich bei Gott. Nur der Glaube kann es erfassen und als Realität akzeptieren. Dem Glaubenden ist alles möglich. Der bekannte Kirchenlehrer Augustinus sagte: Verstehen ist der Lohn des Glaubens. Ihr müsst also nicht verstehen, um zu glauben, sondern glauben, um zu verstehen. Denn wenn ihr nicht glaubt, werdet ihr nicht verstehen. Gott hat den Glauben als Mittel zu unserer Errettung gegeben. Zuerst muss ich glauben, dass allein das Opfer von Jesus Christus meine Schuld tilgen kann. Dann öffnet Gott meine Augen für weitere Aspekte seines wunderbaren Heilsplans. Nach und nach verstehe ich mehr von Gottes Heiligkeit und Gerechtigkeit, von der Abscheulichkeit der Sünde, von dem großartigen Erlösungswerk, das Jesus Christus am Kreuz vollbracht hat, und den daraus entstandenen Segnungen. Auch lerne ich mehr und mehr über das rechte Verhalten als Christ und über die Zusammenhänge in der Bibel. Durch Glauben verstehen wir.

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Wir lesen aus der Übersetzung Neues Leben aus Hiob Kapitel 40 ab Vers 3 bis Kapitel 42 Vers 17. Hiob antwortet dem Herrn. Da antwortete Hiob dem Herrn: Ich bin ein Nichts. Wie könnte ich dir etwas erwidern? Ich lege mir die Hand auf den Mund. Ich habe einmal geredet und werde nicht wieder damit anfangen. Ein zweites Mal und ich will es nicht mehr tun. Der Herr fordert Hiob ein zweites Mal heraus. Da antwortete der Herr Hiob aus dem Sturm: Tritt vor mich hin wie ein Mann. Ich will dir Fragen stellen und du sollst mich belehren. Willst du mir etwa meine Gerechtigkeit absprechen, mich für schuldig erklären, nur damit du Recht behältst? Besitzt du die gleiche Macht wie Gott? Kannst du mit donnernder Stimme reden wie er? Nun, dann schmücke dich mit Hoheit und Pracht und bekleide dich mit Majestät und Herrlichkeit. Lass deinen Zorn hervorbrechen, finde jeden, der stolz ist, und drücke ihn nieder. Siehst du einen Hochmütigen, dann zwing ihn zu Boden und wirf die Gottlosen an den Ort, wo sie hingehören. Lass sie alle im Staub versinken, bedecke ihr Gesicht mit dem Leichentuch. Dann würde selbst ich dich loben, weil du mit deiner rechten Hand den Sieg errungen hast. Sieh doch nur das mächtige Flusspferd an. Ich habe es geschaffen, so wie ich dich geschaffen habe. Es frisst Gras wie das Rind. Schau, welche Kraft es in den Lenden hat und wie stark seine Bauchmuskeln sind. Sein Schwanz ist gerade wie eine Zeder. Die Sehnen an seinen Schenkeln sind ein dickes Geflecht. Seine Knochen sind wie Metallröhren, seine Glieder wie Eisenstäbe. Es ist das Erhabenste von Gottes Werken. Sein Schöpfer hat es mit gewaltigen Schneidezähnen ausgestattet. Die Berge geben ihm seine Nahrung, dort, wo das Wild spielt. Es ruht unter Lotusbüschen und versteckt sich im Schilfrohr und im Sumpf. Der Lotus deckt es mit Schatten zu, die Weiden am Fluss umgeben es. Wenn der Fluss anschwillt, fürchtet es sich nicht. Es bleibt ganz ruhig, auch wenn die Flut des Jordan ihm bis ans Maul reicht. Wer kann es fangen, während es seine Augen auf ihn richtet? Wer kann ihm einen Ring durch die Nase ziehen? Kannst du ein Krokodil mit einem Haken fangen oder seine Zunge mit einem Strick nach unten drücken? Kannst du einen Binsenring an seiner Nase festmachen oder seine Kinnbacken mit einem Haken durchbohren? Wird es dich dann um Gnade anflehen oder schmeichelnde Worte zu dir sagen? Wird es einen Vertrag mit dir abschließen, dass du es für immer als Sklaven in deinen Dienst nehmen kannst? Kannst du mit ihm spielen wie mit einem Vogel oder es als Spielzeug für deine Mädchen zähmen? Wird die Fischerzunft darum feilschen und es stückweise unter die Landesbewohner verteilen? Kannst du seine Haut mit Spießen spicken und seinen Kopf mit der Fischharpune durchbohren? Streck nur einmal deine Hand nach ihm aus und denke an den Kampf, auf den du dich einlässt. Du wirst es nie wieder tun. Ja, da ist jede Aussicht verloren. Beim bloßen Anblick brichst du zusammen. Niemand ist so tollkühn, ein Krokodil zu reizen. Wer könnte dann vor mir bestehen? Wer hat mir je einen Dienst erwiesen, dass ich ihm eine Gegenleistung schulden würde? Was immer unter dem Himmel ist, es gehört alles mir. Ich will dir erzählen von seinen Körperteilen, von seiner Kraftfülle und von seinem kunstvollen Körperbau. Wer kann es häuten? Wer kann seinen doppelten Panzer durchdringen? Wer kann ihm das Maul öffnen und hineinsehen? Rings um seine Zähne lauert der Schrecken. Prächtig sind die Rillen seines Schuppenpanzers, eng verschlossen und versiegelt. Sie stehen dicht an dicht, nicht ein Lufthauch geht hindurch. Jede haftet eng an der anderen. So sind sie untrennbar miteinander verbunden und halten sich gegenseitig. Wenn es niest, bricht ein Blitz hervor. Seine Augen schimmern wie die Strahlen der Morgenröte. Aus seinem Mund blitzen Flammen, feurige Funken gehen von ihm aus. Aus seinen Nüstern trinkt Rauch wie von einem Kessel, der über einem Binsenfeuer erhitzt wurde. Ja, sein Atem könnte Kohlen in Brand setzen. Aus seinem Maul schlagen Flammen.
Kraft steckt in seinem Nacken, und wenn es erscheint, löst es große Angst aus. Seine fleischigen Hautfalten sitzen straff an seinem Körper, wie angegossen und unbeweglich. Sein Herz ist fest wie Stein, so fest wie der untere Mühlstein. Wenn es sich erhebt, geraten selbst die Starken in Angst. Vor Schrecken verfehlen sie ihr Ziel. Wem es auch begegnet, kein Schwert, kein Speer, kein Pfeil, kein Spieß kann es aufhalten. Für das Krokodil ist Eisen wie Stroh und Bronze wie morsches Holz. Pfeile schlagen es nicht in die Flucht. Schleudersteine erscheinen ihm wie federleichte Spreu. Die Keule kommt ihm vor wie ein Strohhalm, und für das Schwirren der Lanze hat es nur ein Lächeln. Am Bauch trägt es scharfe Schildplatten. Wenn es damit durch den Schlamm gleitet, hinterlässt es Spuren wie ein Dreschschlitten. Es bringt die Meerestiefe zum Brodeln wie einen Kessel. Es rührt das Meer um wie eine Gewürzbrühe. Hinter sich her zieht es eine leuchtende Spur. Die Flut erscheint wie silbernes Haar. Es ist mit nichts anderem auf der Erde zu vergleichen. Es wurde dazu erschaffen, niemals Angst zu haben. Auf alles, was groß ist, sieht es herunter. Es ist der König über alle stolzen Tiere. Hiob antwortet dem Herrn: Nun weiß ich, dass du alles kannst. Kein Vorhaben ist für dich undurchführbar. Wer ist es, der Gottes weisen Plan ohne Verstand verdunkelt? Ja, ich habe in Unkenntnis über Dinge geurteilt, die zu wunderbar für mich sind, ohne mir darüber im Klaren zu sein. Du hast gesagt: Hör zu, ich will reden. Ich will dir Fragen stellen und du sollst sie mir beantworten. Bisher kannte ich dich nur vom Hören sagen, doch jetzt habe ich dich mit eigenen Augen gesehen. Darum widerrufe ich, was ich gesagt habe, und bereue in Staub und Asche. Schluss. Der Herr segnet Hiob. Nachdem der Herr seine Rede an Hiob beendet hatte, sagte er zu Eliphas aus Teman: Ich bin zornig auf dich und deine beiden Freunde, denn ihr habt nicht richtig von mir gesprochen, im Gegensatz zu meinem Diener Hiob. Nehmt 7 junge Stiere und 7 Widder und geht zu meinem Diener Hiob und bringt ein Brandopfer für euch dar. Mein Diener Hiob soll für euch beten. Nur seinetwegen will ich euch eure Unbesonnenheit nicht anrechnen, denn ihr habt nicht richtig von mir gesprochen, im Gegensatz zu meinem Diener Hiob. Eliphas aus Teman, Bildad aus Schuach und Zophar aus Naama taten, was der Herr ihnen befohlen hatte, und der Herr erhörte Hiobs Gebet. Und Gott gab Hiobs Schicksal eine neue Wendung, weil er Fürbitte für seine Freunde getan hatte. Ja, er schenkte ihm doppelt so viel, wie er vorher besessen hatte. Seine Brüder, Schwestern und früheren Freunde strömten herbei und aßen mit ihm in seinem Haus. Und sie bezeugten ihm ihr Beileid und trösteten ihn wegen des Unglücks, das der Herr über ihn gebracht hatte. Jeder von ihnen brachte ihm ein wertvolles Geldstück und einen goldenen Ring mit. So segnete der Herr Hiobs weitere Lebenszeit noch viel mehr als sein vorheriges Leben. Denn jetzt besaß er 14.000 Schafe, 6.000 Kamele, 1.000 Ochsengespanne und 1.000 Eselinnen. Außerdem bekam er 7 Söhne und 3 Töchter. Hiob nannte seine erste Tochter Jemima, die zweite Kezia und die dritte Keren-Hapuch. Im ganzen Land fand man keine so schönen Frauen wie die Töchter von Hiob. Und ihr Vater bedachte sie wie ihre Brüder mit Erbbesitz. Hiob lebte danach noch 140 Jahre. Er sah 4 Generationen seiner Kinder und Enkel. Dann starb er als alter Mann nach einem langen, erfüllten Leben. Aus der Übersetzung Das Buch lesen wir aus dem 2. Korintherbrief, Kapitel 5, die Verse 9 bis 21. Leben im Licht von Jesus. Deshalb setzen wir unsere Ehre darein, ganz gleich, ob wir nun zu Hause sind oder nicht, ihm, Jesus, dem Herrn, mit unserem ganzen Leben zu gefallen. Denn wir alle werden einmal vor dem Richterstuhl des Messias erscheinen müssen. Dann wird jeder seinen Lohn bekommen für das, was er während seines irdischen Lebens getan hat, ganz gleich, ob es etwas Gutes war oder etwas Schlechtes. Also,
Weil wir wissen, dass man Gott dem Herrn Ehrfurcht entgegenbringen muss, versuchen wir, die Menschen zu überzeugen. Doch dabei sind wir ganz durchsichtig vor Gott. Und ich hoffe, dass wir auch vor eurem Gewissen transparent sind. Wir stellen uns nicht selbst in den Vordergrund, sondern geben euch einen Anlass dafür, dass ihr auf uns stolz sein könnt. Dann habt ihr etwas in der Hand gegenüber denen, die auf äußere Dinge stolz sind und nicht auf das Herz achten. Wenn wir dabei von Sinnen sind, sind wir das für Gott. Und wenn wir bei klarem Verstand sind, dann sind wir das für euch. Die Neuschöpfung. Denn die Liebe des Messias hält uns auf der Spur. Wir kommen nämlich zu der Überzeugung, er ist für alle Menschen in den Tod gegangen und somit sind sie alle gestorben. Und er ist für alle in den Tod gegangen, damit die, die leben, nicht mehr für sich selbst leben, sondern für ihn, der für sie gestorben und wieder auferweckt worden ist. Das hat zur Folge, dass wir von jetzt an niemanden mehr nach rein menschlichen Maßstäben beurteilen. Und selbst wenn wir den Messias früher nach menschlichen Maßstäben beurteilt haben, dann sehen wir ihn jetzt nicht mehr auf diese Weise an. Deshalb ist es so. Wenn einer im Messias sein Leben gefunden hat, dann ist er selbst eine neue Schöpfung. Die alte Wirklichkeit ist vorbei. Achtet darauf, etwas ganz Neues hat begonnen. Die Botschaft der Versöhnung. Doch das alles kommt von Gott. Er hat uns durch den Messias mit sich selbst versöhnt und hat uns den Auftrag gegeben, für diese Versöhnung einzustehen. Darum geht es. Gott war im Messias und hat die gesamte Welt mit sich selbst versöhnt und hat ihnen ihre Übertretungen nicht angerechnet. Diese Botschaft der Versöhnung hat er bei uns als festes Fundament gelegt. Wir treten als Gesandte auf, stellvertretend für den Messias. Er fordert sozusagen durch uns auf und wir bitten an der Stelle des Messias, lasst euch mit Gott versöhnen. Ihn, der aus eigener Erfahrung keine Sünde kannte, den hat Gott zum Inbegriff der Sünde gemacht, sodass wir in ihm selbst zur Gerechtigkeit Gottes werden. Psalm 45 aus der Übersetzung Das Buch. Gottes Segen für den König. Für den Musiker. Auf die Melodie Lotusblüten. Ein Maskil von der Familie Korach. Ein Liebeslied. Bewegt von guten Worten ist mein Herz. Ja, dem König widme ich meine Werke. Mein Mund ist wie die Feder eines geübten Schreibers. Schöner bist du als die meisten anderen. Worte voll Anmut kommen über deine Lippen. Ja, so hat Gott dich gesegnet für immer. Gürte dein Schwert um die Hüfte, du Held, mit deinem Glanz und deiner Herrlichkeit. In deiner Herrlichkeit sei stark. Zieh aus für Wahrheit, Demut und Gerechtigkeit. Deine rechte Hand soll dir gewaltige Taten zeigen. Deine Pfeile sind spitz, die Völker dir untertan. Ja, sie treffen ins Herz der Feinde des Königs. Dein Thron, o Gott, besteht für immer und ewig. Ja, das Zepter, das das Recht aufrichtet, ist das Zepter deiner königlichen Herrschaft. Gerechtigkeit liebst du, doch Gewalttat hast du. Darum hat dich auch Gott, der ja dein Gott ist, gesalbt mit dem Öl der Freude wie keinen deiner Gefährten. Nach Myrrhe, Aloe und Kassia duften alle deine Gewänder. Aus dem Elfenbeinpalast erklingt Saitenspiel zu deiner Freude. Königstöchter sind Teil deines Hofstaates. Rechts neben dir steht die Königin, geschmückt mit Gold aus Ophir. Höre doch, meine Tochter, und schau her, öffne mir dein Ohr. Denk nicht mal an dein Volk und dein Elternhaus. Denn der König bewundert deine Schönheit. Er ist ja nun dein Herr, und vor ihm sollst du dich verneigen. Selbst die Bewohner von Tyrus bringen ihre Geschenke, selbst die Reichsten im Volk wollen dir Ehre erweisen. Die Königstochter, ganz herrlich geschmückt, zieht sie in die Gemächer ein, mit Brokat und Gold ist sie gekleidet. In bunt gewirkten Gewändern wird sie zum König geleitet, Brautjungfern folgen ihr, auch ihre Gefährtinnen werden vor dich geführt. Mit Jubel und Freudenrufen werden sie herbeigeführt.
So ziehen sie in den Palast des Königs ein. Dort, wo deine Vorfahren standen, stehen jetzt deine Söhne. Zu Herrschern auf der ganzen Erde wirst du sie einsetzen. Deinen Namen will ich bekannt machen von Generation zu Generation. Darum werden dich die Völker preisen bis in die fernste Zukunft. Aussprüche 22 lesen wir Vers 14 aus der Übersetzung Neues Leben. Der Mund einer leichtfertigen Frau ist ein tiefes Loch. Auf wen der Herr zornig ist, der fällt hinein.

0: Wir haben uns ausführlich damit beschäftigt, was das bedeutet, und ein Reis wird hervorgehen aus dem Stumpfe Isais. Ich denke, jetzt auf dem Hintergrund dessen, was wir aus dem Wort Gottes dazu gefunden haben, liest man dieses Wort doch ganz anders. Es ist ja ein poetisches Wort. Typisch für die hebräische Poesie sind zwei Zeilen, zwei parallele Zeilen, wobei hier zu unterscheiden ist, der synonyme Parallelismus bedeutet zwei Zeilen, die das gleiche aussagen mit anderen Wörtern. Und dann gibt es den antithetischen Parallelismus. Die zweite Zeile drückt einen Gegensatz zu dem aus, was in der ersten Zeile gesagt wird. Und dann gibt es noch den synthetischen Parallelismus. Das sind so die drei Grundformen. Und zu denen gibt es dann alle möglichen Abwandlungen. Die dritte Form ist der synthetische Parallelismus. Die zweite Zeile führt den Gedanken der ersten weiter, baut also darauf auf. Jetzt hier haben wir den synonymen Parallelismus, also die erste Zeile, und ein Reis wird hervorgehen aus dem Stumpfe Isais. Und der gleiche Gedanken wird mit anderen Wörtern jetzt in der nächsten Zeile gesagt, und ein Schössling aus seinen Wurzeln wird Frucht bringen. Also Schössling steht parallel zu Reis. Das Wort für Schössling hier im Hebräischen, Netzer, das ist die Wurzel des Wortes Nazar im Arabischen, bedeutet grün sein. Also darum Schössling, Netzer ist ein grüner Spross. Da sehen wir einen Zusammenhang zu Lukas 23, wo der Jesus nach Golgatha geführt wird. Da lesen wir in Vers 26, wird Simon von Kyrene gezwungen, das Kreuz Jesu zu tragen, das heißt den Querbalken. Liest jemand Vers 27?
1: Es folgten ihm aber nach ein großer Haufe Volks und Frauen, die klagten und beweinten ihn. Jesus aber wandte sich um zu ihnen und sprach: Ihr Töchter von Jerusalem, weinet nicht über mich, sondern weinet über euch selbst und über eure Kinder. Denn siehe, es wird die Zeit kommen, in welcher man sagen wird: Selig sind die Unfruchtbaren.

0: Nun, es ist aber so, dass die Stadt, in der der Herr Jesus aufgewachsen ist, geboren wurde er in Bethlehem, aber die Stadt, in der er aufgewachsen ist, die hieß Nazareth. Und Nazareth kommt eben von Näzer. Also auf gut Deutsch könnte man das mit Schösslingen übersetzen oder Zweiglingen. Und der Jesus war eben, weil er dort so lange wohnte, bis er 30 war, wurde er allgemein genannt Jesus der Nazaräer. Und da muss man eben einen Zusammenhang sehen, wie der Messias speziell genannt wird, ein Schössling, Näzer, aus seinen Wurzeln wird Frucht bringen. Und gut, da könnte man sagen, das ist einfach so ein Vergleich hier in Jesaja 11, aber es ist eben effektiv ein Name des Messias. Denn in Sacharja 3, das kurz aufschlagen können, wird dieser Gedanke des Schösslings oder des Sprosses wieder aufgenommen. Und auch die alten Rabbiner im Judentum haben erklärt, dass Sacharja 3, Vers 8 von dem Messias handelt. Liest jemand 3, Vers 8?
1: Höre nun, Josua, du Hoherpriester, du und deine Brüder, die vor dir sitzen, sind miteinander ein Zeichen. Denn siehe, ich will meinen Knecht, den Spross, kommen lassen.
0: Jawohl, also Gottes Knecht ist der Messias. Siehe, ich will meinen Knecht, und sein Name ist hier eben Spross, kommen lassen. Dann ausdrücklich nochmals in Sacharja 6, Vers 12.
1: So spricht der Herr Zebaoth. Siehe, es ist ein Mann, der heißt Spross. Denn unter ihm wird's sprossen und er wird bauen des Herrn Tempel.
0: Ja, und so weiter. Auch da haben die Rabbiner überliefert, diese Stelle spricht vom Messias. Und da wird ausdrücklich gesagt, der Messias heißt, sein Name ist Spross. Und als man dann eben überall im Land hörte, Jesus von Nazareth, Jesus der Nazaräer, dann war das eben sein Name. Und damit wurde er Spross genannt. Und jetzt versteht man, warum Matthäus eben in Kapitel 2 am Schluss schreibt, Matthäus 2, ja, des Zusammenhangs wegen Vers 22.
1: Da er aber hörte, dass Archelaus im jüdischen Lande König war anstatt seines Vaters Herodes, fürchtete er sich, dahin zu kommen. Und im Traum empfing er Befehl von Gott und zog in die Örter des galiläischen Landes und kam und wohnte in der Stadt, die da heißt Nazareth, auf das erfüllet würde, was da gesagt ist durch die Propheten. Er soll Nazarenus heißen.
0: Jawohl. Und da haben sich viele gefragt, ja, wo steht im Alten Testament, er wird Nazarener genannt werden? Und hier wird gesagt, die Propheten hätten das gesagt. Ja, damit ist eben gemeint, Sacharja 3, Sacharja 6, Jesaja 11 und noch mehr. Jesaja 4, Vers 2 haben wir gehabt, den Namen Spross des Herrn, haben wir heute noch angeschaut. Und dann Jeremia 23, 5 und so weiter. Also immer wieder kommt dieser Begriff Spross für den Messias. Und noch eine Nebenbeobachtung. Ursprünglich wollte Josef, als er mit Maria und dem Kind aus Ägypten zurückkehrte, nach dem Tod von Herodes, da wollte er nach Bethlehem gehen und dort Wohnsitz nehmen. Und also aber erfuhr, dass Archelaus Nachfolger von Herodes geworden war, da hat er sich gefürchtet und ging eben nach Galiläa, in ein Gebiet außerhalb des Herrschaftsbereiches dieses Herodes-Sohnes. Der Hintergrund ist noch der, Josephus Flavius, ein jüdischer Geschichtsschreiber aus dem 1. Jahrhundert, berichtet, dass Herodes vorhatte, Antipas als Nachfolger einzusetzen. Aber in einem Wutanfall, kurz vor seinem Tod, hat er das Testament geändert und hatte Archelaus, einen für seine Blutrünstigkeit bekannten Sohn, eingesetzt. Und also, man kann sagen, wegen dieses Wutanfalls ging Josef nicht nach Bethlehem, sondern nach Nazareth. Und so erfüllte sich die Prophetie. Also da sehen wir, wie Gott die ganze Welt in seiner Hand hat und sogar den Wutanfall eines Königs. Sein Wort muss sich erfüllen. In der Bibel findet man ja schon auch den Ausdruck, die Sekte der Nazaräer. Apostelgeschichte

0: 24, Vers 5. Da wird Paulus genannt, einen Anführer der Sekte der Nazaräer. Ja. Aber vielleicht noch ein Detail. Also Juden sagen Christen Nozrim, also Nazaräer. Aber die wirklich Gläubigen in Israel, die nennen sich nicht Nozrim, sondern die nennen sich Ma'aminim Meschichim, also messianisch Gläubige. Meschichi heißt messianisch, kommt von Mashiach, oder? Und Ma'amin heißt Gläubiger. Ma'aminim Gläubige. Und das ist ein Unterschied, also solche, die an den Messias glauben. Nozrim sind eben die Namenschristen. Ich wurde auch schon befragt bei der Sicherheitskontrolle, ja, sind Sie Jude oder sind Sie Nozrim? Da habe ich gesagt, nein, ich bin kein Nozrim. Ich bin ein Ma'amin Meschichi. Und er hat den Ausdruck nicht gekannt. Muss ich erklären, was das bedeutet auf Hebräisch? Eben dann habe ich erklärt, die Nozrim, das sind die äußerlich Christen sind, dem Namen nach, aber die messianisch Gläubigen, das sind die wirklich von Herzen an den Messias glauben. Aha, das gelernt. Das ist so wichtig, dieser Unterschied. Denn für einen Juden, für den ist man durch Geburt zugehörig zu einer Religion. Und das Gleiche ist bei den Muslimen. Man ist durch Geburt ist man Muslim. Und so denken sie, die Christen, es ist genau gleich. Und dann sehen sie auch in Europa die Christen, für sie Christen, und wie die unmoralisch leben. Und dann denken sie, der Islam ist schon überlegen. Da ganz andere ethische Vorstellungen. Ja, und dann muss man denen wirklich beibringen, das ist bei uns ganz anders. Christ, nach der Bibel, wird man nicht durch Geburt, sondern durch Bekehrung. Das ist für sie ein ganz unbekannter Aspekt. Und das muss man ihnen eben nahebringen. Ja, das war nur so eine kleine Nebenbemerkung zu den Nozrimen. Ja, und jetzt gehen wir weiter in Jesaja 11, Vers 2. Lies das nochmals jemand. Da finden wir 7 Namen des Heiligen Geistes.
1: Auf ihm wird ruhen der Geist des Herrn, der Geist der Weisheit und des Verstandes, der Geist des Rates und der Stärke, der Geist der Erkenntnis und der Furcht des Herrn. Und Wohlgefallen wird er haben an der Furcht des Herrn.
0: Jawohl. Also, der Heilige Geist, 7 Namen. Der übliche, der gebräuchliche Name ist zuerst. Auf ihm wird ruhen der Geist des Herrn. Und dann kommen immer 2 Namen verbunden mit und. Das ist also auch im hebräischen Text so. Immer das Bindewort we ist da vorhanden. Und das stellt sprachlich eigentlich den 7-armigen Leuchter dar. Nicht wahr? Der Heilige Geist wird ja in der Bibel, im Alten und im Neuen Testament, verglichen mit Öl. Olivenöl. Und der Gesalbte wurde ja mit, also der König wurde mit Olivenöl gesalbt. Denken wir an 1. Samuel 16, als der Prophet Samuel den König David, also den jungen David, zum König salbte. Und von dem Messias wird gesagt, dass er eben mit dem Heiligen Geist gesalbt sein wird. Und darum heißt der Messias, der Gesalbte. Das heißt, der mit dem Heiligen Geist Gesalbte. Und dieser Geist wird jetzt eben hier beschrieben mit diesen 7 Namen. Und beim 7-armigen Leuchter, da haben wir 7 Flammen, die genährt werden durch Olivenöl. Also das weist hin auf den Mashiach, den Messias, den Gesalbten. Aber wie ist der Leuchter aufgebaut? Wir haben in der Mitte den Hauptleuchter. Der Hauptleuchter, und dann kommen aus dem Hauptleuchter eben immer 2 Arme heraus. Das entspricht der Geist der Weisheit und des Verstandes, der Geist des Rates und der Kraft, der Geist der Erkenntnis und Furcht des Herrn. Doch schön, oder? Und es ist ja so, der 7-armige Leuchter wird beschrieben in 2. Mose 25, 31 bis 40.
1: Du sollst auch einen Leuchter aus feinem Golde machen, Fuß und Schaft in getriebener Arbeit, mit Kelchen, Knäufen und Blumen. 6 Arme sollen von dem Leuchter nach beiden Seiten ausgehen, nach jeder Seite 3 Arme.
0: Also genau das, was wir jetzt besprochen haben. Und weiter,
1: Jeder Arm soll 3 Kelche wie Mandelblüten haben mit Knäufen und Blumen. So soll es sein bei den 6 Armen an dem Leuchter. Aber der Schaft am Leuchter soll 4 Kelche wie Mandelblüten haben mit Knäufen und Blumen, und je einen Knauf unter 2 von den 6 Armen, die von dem Leuchter ausgehen.
0: Ja, und so weiter. Insgesamt sind das dann 22 Mandelblüten. Kelch, Knauf und Blume. Und jetzt können wir uns noch fragen, was bedeuten eigentlich diese Mandelblüten? Was ist das Besondere des Mandelbaumes? Ja, er blüht als erster in Israel. Und zwar Ende Januar, Anfang Februar. Mit seinen weißen Blüten kündigt er das neue Leben des Frühlings an. Und so spricht eben die Mandelblüte eben von der Auferstehung aus dem Tod. Und von diesem Leuchter haben wir gelesen in Vers 31, der durfte nicht gegossen werden, sondern Bezaleel musste ihn treiben. Und du sollst einen Leuchter von reinem Gold machen, in getriebener Arbeit soll der Leuchter gemacht werden. Das heißt also in Schmiedearbeit. Im Feuer wird das Gold eben erhitzt und dann mit dem Hammer getrieben. Das Schwierige war übrigens, die Arme sind im Hebräischen, heißen die Kané. Das ist das gleiche Wort wie für zum Beispiel Rohrschilf. Das waren also hohle Arme. Und da soll mir einer erklären, wie man das macht, in getriebener Arbeit. Also ich hätte schon eine Idee, man nimmt einen Bronzekern und schlägt dann das Gold rund um den Bronzekern und am Schluss muss man den Bronzekern wieder entfernen. Aber Sie können jeden Schmied fragen, wie man das bewerkstelligen kann, und er kommt da so an seine Grenzen. Und der Bezaleel war ja mit dem Geist des Herrn, dem Geist der Weisheit ausgestattet, sagt 2. Mose, und da hat er eine ganz besondere Weisheit, um das perfekt hinzukriegen. Also in getriebener Arbeit, und da hat jeder Hammerschlag hat eben darauf hingewiesen, dass der Messias leiden sollte. Der leidende Messias. Und dass er dann eben als Erster aus den Toten auferstehen sollte, um göttliches Licht zu verbreiten. Nun, diese Auslegung findet man schon in der Bibel. Wo? Also Apostelgeschichte 26, da steht Paulus vor König Agrippa. Er muss sich verantworten und er macht deutlich, was eben messiasgläubige Juden glauben und dass sie keine Gefahr sind für das Römische Reich. Und liest du mal ab Vers 22.
1: Aber mit Gottes Hilfe stehe ich da bis auf diesen Tag und gebe Zeugnis den Kleinen und Großen und sage nichts, als was die Propheten und Mose gesagt haben, dass es geschehen sollte, dass der Christus sollte leiden und der Erste sein aus der Auferstehung von den Toten und verkündigen das Licht dem Volk und den Heiden.
0: Jawohl. Nun, Paulus sagt also mit aller Selbstverständlichkeit, das findet man im Alten Testament, dass der Christus leiden sollte, das als Erster und so weiter. Und da kann einer sagen, ja, aber wo steht das? Und liest man das ganze Alte Testament durch, von vorne bis hinten, und dann rückwärts noch auf Hebräisch, ja, und findet keine Stelle. Außer er bleibt eben stehen in 2. Mose, wo eben das Bild des siebenarmigen Leuchters genau diese Botschaft ausdrückt, dass der Christus, das heißt der Gesalbte auf Griechisch, entspricht Hebräisch Maschiach, der Gesalbte, der mit Heiligen Geist Gesalbte, siebenfaches Öl, leiden sollte, getriebene Arbeit, die Hammerschläge, und dass er als Erster durch Totenauferstehung, Mandelblüten, die ersten Blüten nach dem Wintertod, die das neue Leben anzeigen, Licht verkündigen sollte. Und das ist das siebenfache Licht des Leuchters, der Menorah. Ist alles drin. Aber das Eindrückliche ist, Paulus sagt nicht, falls man so ein bisschen eine Neigung hat zu Allegorisierung und so Versinnbildlichung, könnte man eventuell in 2. Mose beim Leuchter diesen Gedanken sehen. Aber man muss vorsichtig sein, weil die meisten haben damit mit Allegorie nicht so viel am Hut. Nichts. Er sagt, ich verkündige nichts anderes, ich sage nichts anderes, als was auch die Propheten und Mose geredet haben. Dass es geschehen werde, nämlich, dass der Christus. Also er stellt das vor, das ist das, was Mose verkündigt hat. Und da müsste noch viele Verkündiger heute sich Gedanken machen, wie habe ich das Alte Testament vernachlässigt? Mit all diesen Hinweisen in der Stiftshütte, im Tempel oder auch in den Geschichten wie Josef, David und so weiter. All die Hinweise auf Christus, das ist nicht etwas, das man vielleicht, was man ein bisschen ein Flair hat für Symbolik, da ja unter Umständen zum Teil sehen könnte, sondern es ist Gott gewollt. Das ist Gottes Sprache im Alten Testament und der Apostel Paulus hat das so klar erkannt und verkündigt. Und dass er eben Licht verkündigen sollte dem Volk als auch den Nationen. Und gerade in Jesaja 11, wo wir den Messias finden, den Heiligen Geist, eben in seiner siebenfachen Fülle auf ihn. Und da haben wir eben, wie der Herr Jesus Messias sein wird für Israel, das ist klar, aber eben auch für die Heidenvölker. Jesaja 11, Vers 10. Und es wird geschehen an jenem Tag, der Wurzelspross Isais, welcher da steht als Panier der Völker, und nach ihm werden die Nationen fragen. Also der Messias nicht nur für Israel, sondern wird dem Licht verkündigen, sowohl dem Volk als auch den Nationen. Wie wir das in der Apostelgeschichte 26 gefunden haben. Übrigens zum siebenarmigen Leuchter noch etwas als Ergänzung. In Sacharja 4 sieht der Prophet in der Vision, im Nachtgesicht, einen goldenen Leuchter in doppelter Ausführung. Und dann wird ihm als Propheten des Alten Testaments die Frage gestellt, was das bedeutet. Sacharja 4, also ab Vers 1, sieht man, wie er eben zwei goldene Leuchter sieht. Und dann können wir Vers 6 einsetzen.
1: Und ich hob an und sprach zu dem Engel, der mit mir redete: Mein Herr, was ist das? Und der Engel, der mit mir redete, antwortete und sprach zu mir: Weißt du nicht, was das ist? Ich aber sprach: Nein, mein Herr. Und er antwortete und sprach zu mir: Das ist das Wort des Herrn an Serubabel. Es soll nicht durch Heer oder Kraft, sondern durch meinen Geist geschehen, spricht der Herr Zebaoth. Wer bist du, du großer Berg, der du doch vor Serubabel zur Ebene werden musst? Er wird hervorholen den Schlussstein, so dass man rufen wird: Glück zu, Glück zu.
0: Jawohl. Also, er fragt: Mein Herr, was sind diese? Also, was bedeuten diese siebenarmige Leuchter? Und dann sagt der Engel: Weißt du nicht, was diese sind? Also der Engel ist überrascht. Der Prophet soll doch wissen, was die goldene Menorah an Symbolik zu bedeuten hat. Und er gibt zu: Nein, mein Herr. Und dann erklärt der Engel: Dies ist das Wort des Herrn an Serubabel. Nicht durch Macht und nicht durch Kraft, sondern durch meinen Geist, spricht der Herr. Und das ist die Erklärung der Bedeutung des Leuchters. Für uns ist das vielleicht immer noch Bahnhof. Aber ich schlage mal auf, im Hebräischen, da klingt dieser Ausdruck so: Also nicht durch Kraft und nicht durch Macht, sondern durch meinen Geist ist Lo Vechayil, Velo Vechoach, Ki'im Beruchi. Haben wir gemerkt, wie viele Wörter das waren? Ja, Lo Vechayil, nicht durch Kraft. Durch Kraft ist eben ein Wort. Lo Vechayil, Velo und nicht ist auch ein Wort. Vechoach, durch Macht, ki im, Das bedeutet, das sind zwei Wörter, die bedeuten sondern. Zusammen. Also komisch, ja? Auf Hebräisch, manchmal, was wir mit zwei Wörtern sagen, die sagen die mit einem. Und es kommt sogar vor, dass was wir mit einem Wort sagen, die sagen die mit zwei. Ki im Beruchi. Sondern durch meinen Geist. Das ist ein Wort. Durch meinen Geist. Das sind sieben Wörter insgesamt. Die entsprechen den sieben Flammen der Menorah. Es ist der Heilige Geist, dieser Geist der Kraft, wie wir das in Jesaja gefunden haben. Ein Geist der Weisheit, aber auch Geist der Kraft wird er genannt und noch mehr. Und so wird eben in dieser schwierigen Zeit von Sacharja, in der die Juden begonnen hatten, den Tempel wieder aufzubauen, aber durch den Widerstand und Druck der Feinde, schließlich wurde die Sache liegen gelassen und Unterbruch haben sie dann wieder begonnen. Und hier in dieser Zeit macht also der Prophet Mut dem Zerubabel, dem Volksführer: Ihr müsst nicht auf eure eigene Kraft vertrauen. Nicht durch Kraft, nicht durch Macht und nicht durch Kraft, sondern durch meinen Geist. Durch die Kraft des Heiligen Geistes führe ich das Volk Gottes zum Ziel. Und dann wird noch weiter erklärt: Wer bist du, großer Berg vor Zerubabel? Also Zerubabel als Volk fühlte sich so machtlos in dieser schwierigen Zeit. Wir würden sagen, wie ein Esel am Berg, oder? Aber Gott sagt: Wer bist du, großer Berg vor Zerubabel? Zur Ebene sollst du werden. Der Heilige Geist, der hilft eben, Dinge, wo wir keinen Ausweg mehr sehen, zu überwinden. Und die Hindernisse werden zur Ebene gemacht. Und dann wird eben klar gemacht, es wird gelingen, der Schlussstein des Tempels wird eingefügt werden. Und er wird den Schlussstein hervorbringen unter lautem Zuruf: Gnade, Gnade ihm. Ohne Verdienst, nicht durch unsere Kraft, nicht durch unser Vermögen, sondern durch den Heiligen Geist. Und dieser Heilige Geist wird eben da im Leuchter dargestellt. Und in Jesaja 7 wird er vorgestellt als der Geist, der auf dem Messias ruht. Dieser Geist der Weisheit, wenn wir in einer Situation sind, wo uns Weisheit mangelt. Jakobus sagt das in Jakobus 1. Wenn jemand unter euch Weisheit mangelt, er bitte von Gott und sie wird ihm gegeben werden. Er wirft niemandem irgendetwas vor. Also dieser Geist der Weisheit gibt uns eben das Nötige, was wir brauchen, wenn wir nicht mehr den Durchblick haben. Er ist auch der Geist des Verstandes. Also der Heilige Geist steht ja im Gegensatz zu den unreinen Geistern, den Dämonen, die unheilig sind. Und typisch ist bei Dämonen, dass sie dem Menschen den Verstand wegnehmen. Und darum bei Besessenheit, da kann das ja bis dahin gehen, dass der Mensch sogar sein Bewusstsein verliert. Das ist dann eine ganz extreme Form. Es gibt alle Abstufungen. Übrigens wie bei der Trunkenheit. Ja, da gibt es auch alle Abstufen. Man kann nicht sagen, nach so viel Promille, da ist die Linie, da ist man besoffen, oder? Das beginnt schon vor dieser Linie. Es fließend. Und das ist bei der Besessenheit auch so. Aber böse Geister, die nehmen dem Menschen den Verstand und versuchen eben so die volle Kontrolle über eine Person zu übernehmen. Und darum, wenn jemand plötzlich nach hinten fällt und die Kontrolle, das Bewusstsein verliert, ist das nie der Heilige Geist. Das sind immer Dämonen, böse Geister. Das sage ich natürlich, weil in den vergangenen Jahren hat das um die ganze Welt herum Furore gemacht, dieser sogenannte Toronto-Segen, der etwa 50.000 Kirchen weltweit erreicht hat. Und die Menschen sind nach hinten umgefallen, das geschieht ja noch heute, und schreien dann, je nachdem, mit Tierstimmen und wälzen sich am Boden. Das sind immer Dämonen. Aber der Heilige Geist ist ein Geist der Weisheit und des Verstandes. Also er nimmt uns nicht den Verstand, sondern er führt uns zum richtigen Verstand. Wenn wir kurz aufschlagen, also Jesaja lassen wir offen, dazu aufschlagen in 2. Timotheus 1, liest jemand Vers 7.
1: Denn Gott hat uns nicht gegeben den Geist der Furcht, sondern der Kraft und der Liebe und der Zucht.
0: Jawohl. Geist der Kraft, das ist ein Name, den wir auch in Jesaja 11 finden. Dann ein Geist der Liebe. In Römer 15 zum Beispiel lesen wir von der Liebe des Geistes. Ein Geist der Liebe und der Besonnenheit. Das Wort Besonnenheit bedeutet also Selbstbeherrschung. Und so ist es ein Kennzeichen des Heiligen Geistes, dass er eben nicht unsere Person einschränkt, unser Bewusstsein einschränkt, sondern gerade fördert, dass wir uns selber kontrollieren können in unserem Denken, dass wir richtig denken, gottgemäß denken. In Epheser 4 wird von den Heiden, damit sind alle Philosophen eingeschlossen, gesagt, dass ihr Verstand eben verblendet ist. Aber der Heilige Geist führt uns dazu, dass eben diese Verblendung des Verstandes weggeht und wir richtig denken können, gottgemäß denken können. Also der Heilige Geist führt gerade zu Selbstkontrolle und wir können böse Geister erkennen daran, dass sie die Kontrolle wegnehmen. Und darum ist es auch wichtig, in der Meditation, im Hinduismus, im Buddhismus geht es immer darum, dass der Geist des Menschen entleert wird. Also es geht darum, dass man sich zum Beispiel nur auf einen Punkt konzentriert. Und das führt dazu, dass eben der Geist entleert, passiv gemacht wird. Und das führt zu einer Bewusstseinsverengung. Und was dann geschieht, das kann man auch erleben mit Drogen. Genau gleiche Phänomene. Und Drogen sind nie Bewusstseinserweiterung, das ist immer eine Bewusstseinsverengung. Und das kann man übrigens auch zeigen, wenn man das Gehirn scannt von Leuten im Drogenrausch oder in der Meditation, sieht man, dass die Gehirnaktivität wird runtergesetzt. Es ist nicht Bewusstseinserweiterung, Meditation, sondern es ist Bewusstseinsverengung. Und das ist genau das, was Dämonen auch wollen. Und darum, durch die Meditation, wenn eben der Geist des Menschen so in seiner Funktion reduziert wird, dann können böse Geister die Kontrolle über den Menschen übernehmen. Bis hin im schwersten Fall über die Körperfunktionen. Und da ist eben auch der Zusammenhang zwischen Meditation und Drogenmissbrauch ist sehr direkt. Vielen ist vielleicht das Buch bekannt von Rabindranath Maharaj, Der Tod eines Guru, oder? Das ist ein Guru, ein ehemaliger Guru, der sich bekehrt hatte. Und unter anderem in dem Buch schreibt er, wie er einmal in einen Raum gekommen ist, wo Drogensüchtige im Rausch am Boden lagen und zuckten. Und er hat gesehen, die Zuckungen, die kenne ich. Das sind ganz klare Parallelen zu den Tempeltänzen im Hinduismus gewesen. Also nicht irgendein Zucken, ja, sondern das kannte er von Hindu-Tempeln her. Und so ist es eben eine Tatsache, dass durch das Einschränken des Bewusstseins öffnet man sich eben für böse Geister. Und böse Geister haben eben den Wunsch, das Bewusstsein des Menschen eben zu reduzieren, damit sie die Kontrolle übernehmen können. Und der Heilige Geist ist genau das Gegenteil. Jetzt ist es ja so, dass dieses Jahr, das laufende Jahr, wird ja von vielen in der Christenheit genannt, das Jahr der Stille. Und das Erstaunliche ist, da werden auch in evangelikalen Buchverlagen werden da Meditationsmethoden propagiert, die genau das bewirken, eine Passivität des Geistes, eine Entleerung des Geistes. Und das ist niemals eben das Wirken des Geistes Gottes, sondern das öffnet für dämonische Einflüsse. Und darum ist es eben so wichtig, dass wir wissen, wer ist der Heilige Geist? Und wie können wir ihn kennenlernen? Eben, indem wir zum Beispiel uns mit den Namen Gottes beschäftigen. Also da habe ich in meiner Bibel jetzt eben allein in einem Vers 7 Namen Gottes gekennzeichnet. Und dann wird klar, also der Geist Gottes ist der Geist der Weisheit, der Geist des Verstandes, der Geist des Rates, Kraft, der Erkenntnis und der Ehrfurcht vor dem Herrn. Also über jeden Namen könnten wir jetzt ausführlich etwas sagen, aber die Zeit ist vorbei. Aber vielleicht noch zum letzten Namen eine Bemerkung. Der Heilige Geist führt uns immer zur Ehrfurcht Gottes. Und darum ist es auch ein Kennzeichen, wenn gläubige Menschen eben die Ehrfurcht vor Gott verlieren und über den Papa da oben oder so sprechen, das sind ja Ausdrücke, die man kennt, zum Beispiel von der sogenannten Volksbibel her. Das ist eine lästerliche Bibel, die aber große Verbreitung gefunden hat in den vergangenen Jahren. Das ist niemals der Heilige Geist, sondern das sind böse Geister, die dahinter stehen. Denn der Heilige Geist führt uns immer zu einer tiefen Ehrfurcht vor der Majestät, Größe und Erhabenheit Gottes.

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Familienbande können manchmal ganz schön lästig sein. Und nicht jedem Christen ist so richtig klar geworden, dass er durch seine Taufe in eine große neue Familie hineingeboren wurde. Gott ist sein himmlischer Vater, Jesus Christus sein großer Bruder. Ja, und alle anderen Getauften geraten nun ebenfalls als neue Geschwister in seinen Gesichtskreis. Ein bisschen viel Familie findet da so mancher. Wird er gefragt, ob er an die Existenz Gottes glaubt, nickt er natürlich eifrig. Aber sich intensiv mit seinen vielen neuen Geschwistern befassen, wo man so gar nicht weiß, wer oder was einen da erwartet? So habe ich Glauben aber nicht gemeint, würde hier der große Bruder Jesus Christus einwerfen, der uns ja stets als Vorbild dienen möchte. Wenn du sagst, du glaubst an Gott und hast ihn als deinen himmlischen Vater lieb und mich als deinen großen Bruder, dann können dir deine Mitmenschen ab jetzt nicht mehr piepegal sein, ganz besonders nicht in deiner Kirchengemeinde. Da gibt es so viele, die auf dich, ja gerade auf dich und deine Zuwendung warten, Arme und Kranke, Einsame und Überlastete, alte und junge Menschen, für die niemand Zeit und ein offenes Ohr hat. Und vergiss nicht, alles Gute, was du aus deinem Glauben heraus für andere tust, das hast du eigentlich mir getan. Und daran werde ich auch nach deinem Tod noch denken. Christus spricht, was ihr getan habt, einem von diesen meinen geringsten Brüdern, das habt ihr mir getan. Nachzulesen im Matthäusevangelium, Kapitel 25, Vers 40. Das waren Gedanken zum Wochenspruch für den 13. Sonntag nach Trinitatis von Angelika Grieser, produziert und gesprochen von Petra Schmid. 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
1: Herzlich willkommen zur Sendereihe Durch die Bibel. Noch einmal beschäftigen wir uns mit dem ersten Kapitel aus dem ersten Korintherbrief. Diesmal im Mittelpunkt die Verse 13 bis 31. Die christliche Gemeinde in Korinth, sie wurde vom Apostel Paulus während seiner zweiten Missionsreise gegründet. Anderthalb Jahre war er bei dieser Gemeinschaft von Christen geblieben, um sie mit den wichtigsten Grundlagen des Glaubens bekannt zu machen und ihren Glauben zu stärken. Im Lauf der Zeit stellt sich jedoch heraus, dass weiterer Bedarf an Unterweisung besteht. Paulus erfährt, dass es in der Gemeinde von Korinth zu Meinungsverschiedenheiten gekommen ist, die die Gemeinde zu spalten drohen. Ja, im Grunde gibt es schon eine innere Spaltung, denn es haben sich verschiedene Gruppierungen gebildet, die sich voneinander abgrenzen. Paulus befindet sich unterdessen auf seiner dritten Missionsreise, die im Wesentlichen aus einem dreijährigen Aufenthalt in Ephesus besteht. Von Ephesus aus steht er in brieflichem Kontakt mit der Gemeinde in Korinth und versucht von dort aus für Ordnung zu sorgen. Im ersten Korintherbrief, Kapitel 1, nennt er vier Gruppierungen, die sich gebildet haben, so dass wir eine ungefähre Vorstellung davon bekommen, um welche Art von Spaltung es geht. Hier noch einmal Vers 12, auf den ich bereits in der letzten Sendung eingegangen bin. Paulus schreibt: Ich meine aber dies, dass unter euch der eine sagt, ich gehöre zu Paulus, der andere, ich zu Apollos, der dritte, ich zu Kephas, der vierte, ich zu Christus. Es ist anzunehmen, dass die namentlich genannten Personen überhaupt nichts dafür konnten, dass sie von einigen zu ihrem Idol gemacht wurden. Vielmehr ist es wohl so, dass die unterschiedliche Herkunft dieser Verkündiger, ihr Bildungsniveau und ihre persönliche Art zu predigen verschiedene Gruppen von Christen ansprach. Und die taten dann so, als ob es hier auch um verschiedene Glaubensrichtungen ginge. Paulus ist entsetzt, weil er die Einheit der Gemeinde in Korinth in Gefahr sieht. Eine Gemeinde, die größtenteils aus noch unerfahrenen Christen besteht und die sich in einer heidnisch geprägten Umwelt, in einer recht freizügigen Stadt, gegen allerlei Verführungen

ist die gemeinsame Grundlage, die nicht in Frage gestellt werden darf. Und wie steht's mit der Taufe? Welche Rolle spielt sie für den gemeinsamen Glauben? Ich vermute übrigens, dass Paulus hier nicht die Taufe mit Wasser meint, sondern die sogenannte Taufe mit dem Heiligen Geist. Sie erinnern sich vielleicht, dass Jesus einmal im Zusammenhang mit der geistlichen Neugeburt zu Nikodemus gesagt hat: Wahrlich, wahrlich, ich sage dir, es sei denn, dass jemand geboren werde aus Wasser und Geist, so kann er nicht in das Reich Gottes kommen. Wenn nun Paulus den Korinthern die Frage stellt, seid ihr auf den Namen des Paulus getauft, dann kann die Antwort ebenfalls nur heißen, natürlich nicht. Wir sind getauft mit dem Heiligen Geist und er hat uns zusammengeführt, um als Gemeinde Gott zu dienen. Wir alle zusammen bilden den sogenannten Leib Christi. Aha, und warum spaltet sich dann die Gemeinde in verschiedene Gruppen und Grüppchen, wenn doch der Heilige Geist sie zusammengebracht hat? Mit den Fragen, die Paulus stellt, ist Christus zerteilt, ist Paulus für euch gekreuzigt, seid ihr auf den Namen des Paulus getauft? Mit diesen Fragen will Paulus den Christen in Korinth vor Augen führen, wie absurd es ist, Spaltungen in der Gemeinde zuzulassen. Übrigens bin ich im Laufe meines Lebens mit sehr vielen Christen zusammengetroffen, die nicht so ganz auf meiner Wellenlinie lagen, die einen Frömmigkeitsstil pflegten, der mir völlig fremd war. Aber sobald wir uns darauf besonnen haben, wer der Mittelpunkt unseres Glaubens ist, nämlich Jesus Christus, dann konnten wir alle Unterschiede hinten anstellen. Zurück zu unserem Bibeltext, zu den Versen 14 und 15. Weiter schreibt Paulus: Ich danke Gott, dass ich niemanden unter euch getauft habe, außer Crispus und Gaius, damit nicht jemand sagen kann, ihr wäret auf meinen Namen getauft. An dieser Stelle, das ist jedenfalls mein Eindruck, geht es nun wirklich um die Taufe mit Wasser als ein äußeres Zeichen. Zusammen mit den Versen davor scheint die Argumentation des Apostels Paulus in etwa so zu lauten: Ihr seid mit dem Heiligen Geist getauft und nicht auf meinen Namen. Und selbst die Taufe mit Wasser habe ich nur an zweien von euch vollzogen, nämlich an Crispus und Gaius. Die meisten anderen wurden von Leuten aus eurer eigenen Gemeinde getauft. Es gibt also gar keinen Grund, mich oder einen anderen Menschen zu einem Glaubensidol zu machen, sondern Jesus Christus ist das Zentrum unseres gemeinsamen Glaubens. Nebenbei wird übrigens auch noch deutlich, dass die Taufe mit Wasser für sich genommen keinen eigenen Nutzen hat. Die Taufe ist kein mystisches Ritual, das den Täufling vor Krankheiten und Unglück schützt. Wer getauft ist, bekommt auch nicht automatisch einen Freifahrtschein für den Himmel. Vielmehr ist es wichtig, sich in die Gemeinschaft Jesu Christi rufen zu lassen und diese Gemeinschaft nicht zu verlassen. Ich erinnere noch einmal an Vers 9, den ich für den Schlüsselvers des gesamten ersten Korintherbriefes halte. Dort heißt es: Denn Gott ist treu, durch den ihr berufen seid zur Gemeinschaft seines Sohnes Jesus Christus, unseres Herrn. Und nun Vers 16. Weiter schreibt Paulus: Ich habe aber auch Stephanas und sein Haus getauft. Sonst weiß ich nicht, ob ich noch jemanden getauft habe. Tja, den guten Stephanas und seine Angehörigen und Bediensteten hätte Paulus beinahe vergessen. Die hatte er auch getauft. Aber sonst fallen ihm wirklich keine weiteren Leute mehr ein. Was darauf hindeutet, dass die Taufe mit Wasser für Paulus eine untergeordnete Rolle spielt. Er achtet die Taufe zwar nicht als gering, aber an erster Stelle steht für ihn, dass Menschen Jesus Christus kennenlernen und ihn als Erlöser annehmen. Das kommt auch in Vers 17 zum Ausdruck. Dort schreibt Paulus: Denn Christus hat mich nicht gesandt zu taufen, sondern das Evangelium zu predigen, nicht mit klugen Worten, damit nicht das Kreuz Christi zunichte werde. Kluge Worte. Das sind in diesem Fall menschliche Worte, die die Botschaft vom Kreuz vernebeln und verfälschen, obwohl sie sich unheimlich klug anhören. Paulus, Apollos und Kephas, also die drei, die namentlich in Vers 12 genannt wurden, haben das Evangelium unverfälscht gepredigt, um die Menschen in die Gemeinschaft mit Jesus Christus zu rufen, damit sie Teil seiner Gemeinde werden.

lebten. Doch eine ganze Anzahl von ihnen hatte nun offenbar damit angefangen, auf die besonderen Eigenheiten der Verkündiger zu achten, statt auf ihre Botschaft. Und so war es dazu gekommen, dass es innerhalb der Gemeinde zu Spaltungen gekommen war, die zu einer regelrechten Zerreißprobe wurden. Hört auf damit, fordert Paulus die Christen eindringlich auf. Seine Befürchtung, Vers 17, das Kreuz Christi könnte zunichte werden. Sprich, das unsägliche Verhalten der Christen in Korinth könnte dazu führen, dass sie Jesus Christus aus den Augen verlieren. Außerdem besteht die Gefahr, dass andere Menschen das ganze Evangelium für unglaubwürdig halten könnten. Vers 18. Paulus schreibt, denn das Wort vom Kreuz ist eine Torheit denen, die verloren werden. Uns aber, die wir selig werden, ist's eine Gotteskraft. Nachdem Paulus so richtig Dampf abgelassen und die Christen in Korinth ermahnt hat, schlägt er jetzt wieder sanftere Töne an. Denn auch wenn er über mehr Erfahrung im Glauben verfügt als die meisten anderen, ist er doch auch nur ein Glied am Leib Christi, so wie alle anderen auch, ein Teil der Gemeinde Christi. Die Formulierung »uns aber, die wir selig werden« bringt das zum Ausdruck. Doch schauen wir uns jetzt noch die erste Hälfte von Vers 18 etwas genauer an. Das Wort vom Kreuz ist eine Torheit denen, die verloren werden. Diese Aussage stellt klar, am Kreuz Jesu scheiden sich die Geister. Hier teilt sich die Menschheit. Auf der einen Seite die Erlösten, die Jesus Christus annehmen und ihn um Vergebung ihrer Sünden bitten. Und auf der anderen Seite diejenigen, die meinen, ohne Jesus auskommen zu können. Das Gerede vom Kreuz Jesu, vom Verlorensein ohne ihn und das Angebot der Sündenvergebung kommt ihnen blöd vor. Ja, das Wort vom Kreuz ist eine Torheit denen, die verloren werden. Vor langer Zeit habe ich mal das Gemälde eines Künstlers gesehen, in dem er seine Vorstellung vom jüngsten Gericht verarbeitet hat. Auf diesem Bild ist zu sehen, wie sich die Menschen vor dem Thron Gottes versammelt haben und in zwei Gruppen aufgeteilt werden. Auf der einen Seite die Geretteten, auf der anderen Seite die Verlorenen, die zeitlebens nichts mit Jesus zu tun haben wollten. Und dann sieht man, wie die Verlorenen ins Bodenlose stürzen und sich dabei ängstlich aneinander klammern. Beim Betrachten dieses Bildes habe ich mir gedacht, genial, wie der Künstler die unsichtbaren Gedanken und Gefühle der Menschen hier in Szene gesetzt hat. Denn dieses Aneinanderklammern erinnert mich daran, wie heute manche Wissenschaftler und Politiker, manche Idealisten und Aktivisten gemeinsam etwas Großartiges auf die Beine stellen wollen, als ob davon das Heil der Menschheit abhinge. Aber das, was Menschen wirklich Halt gibt und was sie vor dem Verderben bewahrt, ist etwas ganz anderes, nämlich das gute alte Evangelium von Jesus Christus. Das Wort vom Kreuz ist eine Torheit denen, die verloren werden. Uns aber, die wir selig werden, ist's eine Gotteskraft. So drückt Paulus es aus. Nebenbei ist dieses Wort vom Kreuz in der Lage, echte Gemeinschaft zu schenken. Da braucht man sich nicht ängstlich aneinander zu klammern, sondern im Blick auf den gemeinsamen Herrn Jesus Christus wächst ein inniges Zusammengehörigkeitsgefühl. Bildlich ausgedrückt, am Kreuz Christi teilt sich zwar die Menschheit in Gerettete und Verlorene, aber, so der Apostel Paulus, die Geretteten untereinander sollen sich durch nichts und niemanden spalten lassen. Weiter in unserem Bibeltext ab Vers 19. Denn es steht geschrieben, und jetzt folgt ein Ausspruch Gottes aus dem Jesaja-Buch, ich will zunichte machen die Weisheit der Weisen und den Verstand der Verständigen will ich verwerfen. Und dann fährt Paulus fort, wo sind die Klugen, wo sind die Schriftgelehrten, wo sind die Weisen dieser Welt? Hat nicht Gott die Weisheit der Welt zur Torheit gemacht? Denn weil die Welt, umgeben von der Weisheit Gottes, Gott durch ihre Weisheit nicht erkannte, gefiel es Gott wohl, durch die Torheit der Predigt selig zu machen, die daran glauben. Bitte achten Sie auf die genaue Formulierung am Ende von Vers 21. Da ist nicht von einer törichten Predigt mit einem törichten Inhalt die Rede, sondern von der Torheit der Predigt.
Das heißt, viele Menschen halten es schlichtweg für töricht, dass überhaupt die Botschaft Gottes gepredigt wird. Denn man verkennt ihren genialen Inhalt. Weiter ab Vers 22. Paulus schreibt, denn die Juden fordern Zeichen und die Griechen fragen nach Weisheit. Wir aber predigen den gekreuzigten Christus, den Juden ein Ärgernis und den Griechen eine Torheit. Juden und Griechen. Diese Unterscheidung bedeutete damals, zur Zeit des Apostels Paulus, so viel wie gläubige Juden einerseits und die Heidenvölker andererseits. Die Juden waren gemeinhin davon überzeugt, die Wahrheit zu kennen. Und weil sie nicht irgendwelchen religiösen Vorstellungen folgten, sondern weil der wahre Gott sich ihnen offenbart hatte, kannten sie tatsächlich die Wahrheit. Jedenfalls, soweit es um den Bereich des Alten Bundes, des Alten Testaments ging. Doch um ehrlich zu sein, von der unverfälschten Wahrheit hatten sich viele von ihnen schon entfernt, indem religiöse Rituale und bestimmte schriftliche Überlieferungen fast so viel zählten wie die heiligen Schriften, die wir heute als Altes Testament kennen. Tja, und als dann Jesus Christus geboren wurde, gerieten viele Juden sozusagen ans Ende ihrer Weisheit, denn sie konnten mit ihm nichts anfangen. Die meisten wollten nicht zur Kenntnis nehmen, dass Jesus der längst angekündigte Messias war. Die Juden fordern Zeichen, schreibt Paulus in dem gerade vorgelesenen Vers 23. Und tatsächlich, im Matthäusevangelium Kapitel 12 wird berichtet, da fingen einige von den Schriftgelehrten und Pharisäern an und sprachen zu Jesus, Meister, wir möchten gern ein Zeichen von dir sehen. Und er antwortete und sprach zu ihnen, ein böses und abtrünniges Geschlecht fordert ein Zeichen. Aber es wird ihm kein Zeichen gegeben werden, es sei denn das Zeichen des Propheten Jona. Denn wie Jona 3 Tage und 3 Nächte im Bauch des Fisches war, so wird der Menschensohn 3 Tage und 3 Nächte im Schoß der Erde sein. Soweit das Zitat aus dem Matthäusevangelium. Jesus hat die anwesenden Juden also darauf verwiesen, dass seine Auferstehung das einzige Zeichen sein wird, das ihnen gegeben wird. Zurück zu unserem Bibeltext, also zum ersten Kapitel des ersten Korintherbriefes. Paulus unterscheidet zwischen Juden und Griechen, wobei die Griechen hier für die Menschen aus den heidnischen Völkern stehen. Zur Zeit des Apostels Paulus beschäftigten sich viele Intellektuelle mit allerlei philosophischen Fragen. Sie suchten nach der Wahrheit und folgten diesen und jenen Philosophen, die vorgaben, im Besitz der Wahrheit zu sein. Aus christlicher Sicht landeten sie damit aber ebenfalls in einer Sackgasse. Denn Jesus Christus, die Wahrheit schlechthin, blieb ihnen verborgen. Allerdings war die Zeit der großen Philosophen im 1. Jahrhundert nach Christus längst vorbei. Sokrates, Platon oder Aristoteles, sie lebten im 4. bzw. 5. Jahrhundert vor Christus. Das heißt, im 1. nachchristlichen Jahrhundert war das Zeitalter der Philosophie schon am Ausklingen. Und nicht wenige Menschen waren verunsichert, was denn wirklich zählt im Leben. Wir brauchen uns nur an den römischen Statthalter Pontius Pilatus zu erinnern, der Jesus wortwörtlich die Frage gestellt hat, was ist Wahrheit? Er wusste es nicht. Eine gewisse Ratlosigkeit machte ihn zu einem Mann, der nicht so richtig wusste, ob er Jesus der Todesstrafe überantworten oder ihn in Schutz nehmen sollte. Auf die Frage, was ist eigentlich Philosophie, hat ein schlitzohriger Kritiker einmal gesagt, Philosophie ist, wenn ein blinder Mann im Dunkeln nach einer schwarzen Katze sucht, die sich ganz woanders aufhält. Nun, ich denke, da könnte etwas Wahres dran sein. Heute spielt philosophisches Denken, zumindest in unserem Kulturkreis, nur noch eine untergeordnete Rolle. Dafür gibt es zum Beispiel eine Art von Wissenschafts- und Fortschrittsgläubigkeit, die mir persönlich sehr suspekt vorkommt. Präziser gesagt, mir sind solche Leute suspekt, die so tun, als ob sich alle Probleme der Menschheit durch neue Technologien, durch neue Medikamente oder durch eine andere Art der Energiegewinnung lösen lassen. Das Grundproblem der Menschheit jedoch wird von ihnen außer Acht gelassen, nämlich, dass die Menschen ohne Jesus Christus verloren gehen.
Zurück zu der Aussage des Apostels Paulus in Vers 22. Die Juden fordern Zeichen und die Griechen fragen nach Weisheit. Tatsächlich hätten die Juden Jesus vermutlich als ihren Messias anerkannt, wenn er wie ein stolzer Krieger auf einem weißen Pferd herbeigeritten und die römische Besatzungsmacht aus dem Heiligen Land vertrieben hätte. Einen Messias jedoch, der wie ein Verbrecher am Kreuz stirbt, wollten sie nicht akzeptieren. Im Römerbrief Kapitel 9 geht Paulus etwas ausführlicher auf diesen Umstand ein. Dort schreibt er: Israel aber hat nach dem Gesetz der Gerechtigkeit getrachtet und hat es doch nicht erreicht. Warum das? Weil das Volk Israel die Gerechtigkeit nicht aus dem Glauben sucht, sondern als komme die Gerechtigkeit aus den Werken. Sie haben sich gestoßen an dem Stein des Anstoßes, wie geschrieben steht: Siehe, ich lege in Zion einen Stein des Anstoßes und einen Fels des Ärgernisses. Und wer an ihn glaubt, der soll nicht zu Schanden werden. Und auch im ersten Petrusbrief ist zu diesem Thema einiges zu finden. In Kapitel 2 heißt es dort: Für euch nun, die ihr glaubt, ist er, nämlich Jesus Christus, kostbar. Für die Ungläubigen aber ist der Stein, den die Bauleute verworfen haben und der zum Eckstein geworden ist, ein Stein des Anstoßes und ein Fels des Ärgernisses. Sie stoßen sich an ihm, weil sie nicht an das Wort glauben. Soweit also einige Ausführungen zu der Behauptung des Apostels Paulus, dass der gekreuzigte Christus für die Juden ein Ärgernis sei. Für die Griechen, also für die Menschen aus heidnischen Völkern, ist er jedoch nicht einmal das. An den gekreuzigten Christus zu glauben, ist für sie schlichtweg eine Torheit. In Rom hat man schon vor längerer Zeit eine uralte Zeichnung gefunden, eine Art Karikatur, mit der jemand zum Ausdruck gebracht hat, was er von der Kreuzesbotschaft hält. Auf dieser Zeichnung ist eine menschliche Gestalt an einem Kreuz zu sehen. Doch diese Gestalt, offenbar Jesus Christus, ist mit einem Eselskopf dargestellt. Wie gesagt, es handelt sich um eine uralte Zeichnung, die zeigt, was manche Menschen schon damals über Jesus gedacht haben. Abschließend möchte ich noch kurz darauf eingehen, was der Apostel Paulus selbst erlebt hat, als er zum ersten Mal in Korinth war und dort unter den Juden das Evangelium verkündigte. In der Apostelgeschichte Kapitel 18 wird berichtet: Als sie aber widerstrebten und lästerten, schüttelte Paulus die Kleider aus und sprach zu ihnen: Euer Blut komme über euer Haupt, ohne Schuld gehe ich von nun an zu den Heiden. Zusammenfassend könnte man nun sagen: Kein Wunder, dass Paulus eine so niedrige Meinung hat von den Juden und von den Griechen. Den einen ist die Botschaft vom Kreuz ein Ärgernis, den anderen eine Torheit. Aber nicht alle Juden und nicht alle Griechen reagieren so. Aus dem ersten Korintherbrief Kapitel 1 lese ich nun weiter ab Vers 24. Dort schreibt Paulus: Denen aber, die berufen sind, Juden und Griechen, predigen wir Christus als Gottes Kraft und Gottes Weisheit. Denn die Torheit Gottes ist weiser, als die Menschen sind, und die Schwachheit Gottes ist stärker, als die Menschen sind. Seht doch, liebe Brüder, auf eure Berufung. Nicht viele Weise nach dem Fleisch, nicht viele Mächtige, nicht viele Angesehene sind berufen, sondern was töricht ist vor der Welt, das hat Gott erwählt, damit er die Weisen zu Schanden mache, und was schwach ist vor der Welt, das hat Gott erwählt, damit er zu Schanden mache, was stark ist. Soweit die Verse 24 bis 27. Man kann also davon ausgehen, dass die christliche Gemeinde in Korinth überwiegend aus sehr einfachen Leuten bestand. Aus Menschen, die sich nicht ihrer Weisheit und Stärke und ihres Ansehens rühmen konnten. Aber in Gottes Augen waren sie weise, weil sie die Botschaft vom Kreuz für sich angenommen haben. Ich lese weiter ab Vers 28. Und das Geringe vor der Welt und das Verachtete hat Gott erwählt, das, was nichts ist, damit er zunichte mache, was etwas ist, damit sich kein Mensch vor Gott rühme. Durch ihn aber seid ihr in Christus Jesus, der uns von Gott gemacht ist zur Weisheit und zur Gerechtigkeit und zur Heiligung und zur Erlösung, damit, wie geschrieben steht, wer sich rühmt, der rühme sich des Herrn.
Soweit die letzten Verse aus Kapitel 1. Der letzte Satz, wer sich rühmt, der rühme sich des Herrn, dieser Satz stellt mich selbst immer wieder vor die Frage, wessen rühme ich mich? Das heißt, worauf bin ich stolz? Was ist mir wichtig? Bin ich stolz auf meine Herkunft, auf meine Bildung, auf meine Familie, auf mein Ansehen bei anderen Leuten, auf meine Fähigkeiten als Verkündiger des Evangeliums? Ja, ich muss gestehen, das ein oder andere Mal beschleicht mich schon ein gewisser Stolz. Aber ich weiß, alles, was ich bin und habe, verdanke ich Gott. Und ihn will ich dafür rühmen, dass Jesus Christus am Kreuz gestorben ist, um mich und sie von Sünden zu erlösen. In der nächsten Ausgabe der Sendereihe Durch die Bibel steht das komplette zweite Kapitel aus dem ersten Korintherbrief auf dem Programm. Unter anderem geht es darum, wie man ein tüchtiger Mitarbeiter oder eine tüchtige Mitarbeiterin Gottes wird. Bis zum nächsten Mal, auf Wiederhören und Gottes Segen mit Ihnen.

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0: Ich begrüße Sie sehr herzlich zu der ersten von 5 Folgen über den ersten Thessalonicher Brief. Der erste Thessalonicher Brief steht ganz im Zeichen der Wiederkunft des Herrn. Und unsere erste Folge lautet: Jesus kommt wieder, darum sagt Dank. Und Dankbarkeit ist das Thema, das im 1. Thessalonicher Brief mehrfach auftaucht. Es bestimmt den Brief und das Anliegen des Paulus insofern, als dass er den Brief mit einer großen Dankbarkeit eröffnet. Und zwar lesen wir das im 2. Vers des 1. Kapitels. Wir danken Gott alle Zeit für euch alle und gedenken euer in unserem Gebet. Und wir wollen uns dieses erste Kapitel unter dieser Überschrift des Dankes erschließen. Paulus ist dankbar, denn die Gemeinde in Thessaloniki hält Kurs. Paulus ist dankbar, denn Menschen kehren um. Das ist das Zweite. Und Paulus ist dankbar, denn Jesus Christus kommt wieder. Dankbar, denn die Gemeinde hält Kurs. Man muss hier den Hintergrund dieses Briefes etwas verstehen. Und zwar war es so, dass Paulus ja die Gemeinde gründete, als er von Kleinasien nach Europa gekommen war. Eine Gemeinde war in Philippi entstanden und dann reiste Paulus auf der Via Egnatia, dieser großen römischen Fernstraße, die den Osten des Reiches mit der Westküste Griechenlands verband. Auf dieser Straße reiste er über Amphipolis und Apollonia auch in die Stadt Thessaloniki. Thessaloniki war eine wichtige Stadt. Hier hatte der römische Prokonsul des Bezirkes Mazedonien seinen Sitz. Hier waren römische Soldaten stationiert. Hier gab es einen wichtigen und geschützten Hafen am Thermaischen Golf mit Blick auf die Ägäis. Hier gab es Religionen in Hülle und Fülle. Hier gab es Götzentempel aller möglichen griechischen und ägyptischen Gottheiten. Und hier gab es auch eine jüdische Synagoge. Paulus kam in diese Stadt mit seinen Begleitern Timotheus und Silvanus. Die werden im ersten Vers des Briefes genannt. Sie kommen in diese Stadt ungefähr im Jahr 50 nach Christus. Und man kann sich nun fragen, wo zieht es diese Männer hin? Wo zieht es diese Evangelisten hin? Gehen sie in das Armenviertel der Stadt? Besuchen sie gleich den römischen Prokonsul? Gehen sie in den Hafen? Gehen sie zu einem der Götzentempel? Nein, sie schlagen einen ganz anderen Weg ein. Wir lesen das in Apostelgeschichte 17. Da ist über den Einsatz von Paulus und seinen Begleitern in Thessaloniki die Rede. Ich lese ab Vers 1 in Kapitel 17. Nachdem sie aber durch Amphipolis und Apollonia gereist waren, kamen sie nach Thessalonich. Da war eine Synagoge der Juden. Wie nun Paulus gewohnt war, ging er zu ihnen hinein und redete mit ihnen an 3 Sabbaten von der Schrift. Also, Paulus zieht es zuallererst in die Synagoge. Und er predigt dort das Evangelium von Jesus Christus. Ganz nach dem Motto, das er am Anfang des Römerbriefes zum Ausdruck bringt, das Evangelium gilt den Juden zuerst und ebenso den Griechen. Ich finde, dass wir das für heute auch festhalten müssen. Es gibt ja Bestrebungen zu sagen, die Juden, das Volk Israel, die haben ihren eigenen Weg zu Gott. Die Heidenvölker müssen Christus annehmen, aber die Juden haben ihren eigenen Weg. Wir sehen bei dem Apostel Paulus und auch bei den anderen Aposteln, dass dem keineswegs so ist, sondern auch das Volk Israel, auch die Juden müssen hören, dass der von Gott verheißene Messias für das Volk Israel und für alle Völker gekommen ist, wie es die Propheten angekündigt haben. Diese Botschaft galt und gilt bis heute. Den Juden zuerst und ebenso den Griechen. Daran wollen wir hier mit dem Apostel Paulus festhalten. Was geschah nun, als Paulus diese Botschaft von dem gekreuzigten und auferstandenen Messias verkündigte? Was geschah in Thessaloniki? In Vers 6 lesen wir: Und ihr seid unserem Beispiel gefolgt und dem des Herrn und habt das Wort aufgenommen in großer Bedrängnis mit Freuden im Heiligen Geist. Wir hören also, dass das Evangelium in Thessaloniki angenommen wurde und dass es Verfolgung gab. Also eine doppelte Reaktion. Das ist etwas, was man immer wieder feststellt. Da, wo das Evangelium verkündigt wird, da wird es angenommen von den einen und von den anderen abgelehnt, bis hin zur Verfolgung, bis hin zum tätlichen Widerstand. So war es auch in Thessaloniki, und deshalb mussten Paulus und seine Begleiter nach etwas über 3 Wochen Verkündigungsdienst, mussten sie die Stadt fluchtartig verlassen. Sie mussten nach Beröa reisen, das 80 Kilometer weiter liegt, weiter entfernt liegt, und von dort dann weiter nach Athen. Sie mussten fliehen, weil das Evangelium zwar angenommen wurde, aber eine Fraktion in der Stadt sich so vehement gegen das Evangelium stellte, dass sie die Apostel und die junge Gemeinde verfolgten. Und jetzt kommt der Apostel Paulus nach Athen, aber er ist voll brennender Sorge. Was ist mit den Thessalonichern? Was passiert mit dieser Gemeinde? Wird dieser junge Glaube, wird diese junge Pflanze zerstört? Werden sie sich wieder abkehren von dem lebendigen Gott und sich wieder hinkehren zu ihren Göttern aus der Götterwelt, aus der sie kamen, dass sie dahin zurückkehren? Brennende Sorge erfüllt den Apostel. Und das ist in Kapitel 3,1, wo wir dann lesen, was Paulus tut. Darum ertrugen wir es nicht länger und beschlossen, in Athen allein zurückzubleiben, und sandten Timotheus, unseren Bruder und Gottes Mitarbeiter am Evangelium Christi, euch zu stärken und zu ermahnen in eurem Glauben, damit nicht jemand wankend würde in diesen Bedrängnissen. Und nun kommt der Timotheus zurück zu Paulus, und er berichtet ihm, die Thessalonicher, die stehen fest im Glauben. Die sind tätig in der Liebe und sie hoffen auf den wiederkommenden Herrn. Und diese Botschaft, die erfüllt den Apostel mit solch einer Freude, dass er sich hinsetzt und einen Brief schreibt, der eben getragen ist von Dankbarkeit. Noch einmal Vers 2. Wir danken Gott alle Zeit für euch alle und gedenken euer in unserem Gebet und denken ohne Unterlass vor Gott, unserem Vater, an euer Werk im Glauben, an eure Arbeit in der Liebe und an eure Geduld in der Hoffnung auf unseren Herrn Jesus Christus. Das ist das, was Paulus gehört hatte von Timotheus. Die sind tätig in der Liebe. Sie sind fest im Glauben. Sie warten auf den wiederkommenden Herrn. Sie haben sich nicht wanken machen lassen. Sie sind nicht abgefallen vom Glauben. Sie sind nicht zurückgekehrt zu ihren alten Religionen. Nein, sie sind dran geblieben an Jesus Christus. Und das erfüllt den Apostel mit Dankbarkeit. Und ich möchte Ihnen Mut machen, sich hier anstecken zu lassen von diesem Apostel Paulus. Wir lassen uns so schnell runterziehen. Wir lassen unser Herz so schnell voll werden mit negativen Gedanken. Aber der Apostel wusste, worauf es ankommt. Und er blickte voll Dankbarkeit auf eine Gemeinde, die Kurs gehalten hat. Schärfen wir unseren Blick für Gemeinden in unserem Land, für Kirchengemeinden, für Freikirchen und Gemeinschaften, die festhalten am guten Evangelium, die sich nicht abirren lassen, die nicht sich beeinflussen lassen vom Zeitgeist, sondern die festhalten an diesem guten und klaren Wort, das uns die Bibel verkündigt. Lassen wir uns unser Herz erfüllen mit Dank auch für die Gemeinden, die trotz Verfolgung, zum Beispiel in der islamischen Welt, festhalten am guten Evangelium und sich nicht abirren lassen, sondern dranbleiben an Jesus. Ich wünsche Ihnen solch ein dankbares Herz, wie es der Apostel Paulus hatte. Ja, kommen wir nun zu unserem zweiten Hauptgedanken. Paulus ist dankbar, denn die Menschen kehren um. Das erfüllte den Paulus mit Freude und Dank, dass Menschen zum Glauben an Jesus Christus fanden in dieser Stadt. Dazu müssen wir uns vor Augen führen, was in Thessaloniki eigentlich los war. Das war ja eine Stadt voller Religion, aber nicht einer Religion, sondern Religionen. Es war eine multireligiöse, eine polytheistische, eine synkretistische Stadt. Also hier wurden viele Götter verehrt und hier wurden die Religionen vermischt. Jeder hatte seinen Weg und es gab Kulte, zum Beispiel wurde Zeus verehrt, Apollo, Athene, Herakles, Aphrodite, Demeter, Persephone, Poseidon, Pan und Hades und ägyptische Götter kamen noch dazu und. Hier war wirklich eine bunte religiöse Vielfalt. Und in diese multireligiöse Welt hinein kommt nun eine Botschaft, die so ganz anders ist. In Apostelgeschichte 17, da lesen wir davon, was Paulus in dieser Stadt verkündigte. Er tat ihnen die Schrift auf und legte ihnen dar, Kapitel 17, Vers 3, dass Christus leiden musste und von den Toten auferstehen und dass dieser Jesus, den ich, so sprach er, euch verkündige, der Christus ist. Also in diese multireligiöse Welt hinein verkündigt der Apostel Paulus jetzt eine Botschaft, die letztlich besagte, Gott hat ein für allemal in diesem Jesus Christus gehandelt. Er hat diesen seinen Sohn angekündigt durch die Propheten. Und gemäß der Ankündigung ist er gekreuzigt worden für die Sünden der Menschen. Und er ist auferstanden von den Toten. Und er ist aufgefahren in den Himmel und er wird wiederkehren mit Macht und mit Herrlichkeit. Und damit war klar, die Hoffnung der Juden, die dort in der Synagoge auf ihn hörten, erfüllte sich in diesem Jesus Christus. Und es war auch klar, diese ganzen Religionen, die die Menschen in dieser Stadt in Bann hielten, diese ganzen Religionen hatten ihre Berechtigung verloren. Denn der wahre und lebendige Gott hatte sich allein in diesem Jesus Christus offenbart. Und wer zu ihm kommen wollte, der musste zu diesem Jesus kommen. Und damit war diese Botschaft die Botschaft des Ende aller dieser Religionen und Götzenkulte. Nur ein Weg führt zu dem lebendigen Gott. In Apostelgeschichte 4, Vers 12 heißt es, und in keinem anderen ist das Heil. Ist auch kein anderer Name unter dem Himmel den Menschen gegeben, durch den wir sollen selig werden. Das war die Botschaft der Apostel. Das war die Botschaft des Apostels Paulus in Thessaloniki. Und die große Frage war jetzt, wie würden die Menschen auf diese Botschaft reagieren? Und wir lesen das in Vers 9 in unserem Kapitel, im ersten Kapitel, wie die Menschen auf diese Botschaft reagierten. Kapitel 1, Vers 9. Denn sie selbst berichten von uns, welchen Eingang wir bei euch gefunden haben und wie ihr euch bekehrt habt zu Gott von den Abgöttern, zu dienen dem lebendigen und wahren Gott. Die Menschen hatten erkannt, dass diese Götzen, denen sie bis dahin gefolgt waren, dass diese Religionen, denen sie gedient hatten, dass sie nicht den Frieden brachten, den sie suchten, nicht die Erfüllung brachten, nicht der Weg zu Gott waren, den der Mensch in seiner Sehnsucht nach Gott sucht. Und sie fanden in dieser Botschaft des Apostels Paulus die Antwort auf ihre Fragen und eine Erfüllung ihrer Sehnsucht. Und deshalb bekehrten sie sich ab, sie kehrten sich ab von diesen ganzen Götterkulten und sie wendeten sich in Jesus Christus, dem wahren und lebendigen Gott, zu. Und darüber ist der Paulus einfach voller Dankbarkeit. Er ist voller Freude, voller Glück, das miterleben zu dürfen, wie sein Evangelium in dieser Stadt aufgenommen wird, in der Kraft des Heiligen Geistes, wie es in Vers 6 heißt. Heute leben wir in einer ganz ähnlichen Zeit. Es ist eigentlich erstaunlich, wie jetzt nach 2000 Jahren Kirchengeschichte und europäischer Geschichte sich die Zeit wieder der Antike angleicht. Wie damals leben wir auch heute mehr und mehr in einer multireligiösen Welt, in einer synkretistischen, in einer polytheistischen Welt. Es gibt viele Götter, es gibt viele Religionen, es gibt viele Wahrheitsansprüche und immer mehr Menschen sagen, ja, du kannst den Weg oder den Weg oder den Weg gehen. Selbst Bischöfe verkünden immer wieder, Juden, Christen und Muslime glauben an denselben Gott. Aber ist das wirklich wahr? Hat sich denn irgendetwas geändert an dieser Botschaft vom Evangelium? Nein, hat es nicht. Jesus Christus hat selbst gesagt, ich bin der Weg und die Wahrheit und das Leben. Niemand kommt zum Vater denn durch mich. So wie damals diese Botschaft des Herrn und die Botschaft der Apostel das Ende der multireligiösen Welt bedeutete, so ist diese Botschaft auch heute noch immer noch dieselbe und bedeutet auch heute das Ende aller Multireligiosität. Jesus Christus ist die Antwort auf die Sehnsucht des Menschen nach Gott. Nicht die vielen Wege führen zum Ziel, sondern der eine Weg, Jesus Christus. Und in keinem anderen ist das Heil, ist auch kein anderer Name unter dem Himmel den Menschen gegeben, durch den wir sollen selig werden. Das haben die Thessalonicher erkannt. Und das erkennen auch heute immer wieder Menschen. Ich bin so dankbar, das mitzuerleben, wie Muslime in unser Land kommen und wie sie sich mit der Bibel beschäftigen. Und wie sie durch das Lesen der Bibel und durch die Begegnung mit Christen Jesus Christus kennenlernen. Und diesen Weg als den einen und einzigen und wahren Weg zu dem lebendigen Gott erkennen. Und sich abkehren von ihrer alten Religion und sich hinwenden zu dem lebendigen Gott in Jesus Christus. Was ist das für eine Freude, das miterleben zu dürfen? Und das erfüllte den Apostel Paulus mit Dankbarkeit und ich möchte Ihren Blick auch darauf richten. Schauen Sie mit dankbarem Herzen auf das, was Gott heute unter uns tut, in unserer multireligiösen Zeit, wie sich heute Menschen abwenden von den Irrwegen hin zu dem lebendigen Gott in Jesus Christus. Und nun noch ein letztes und drittes. Paulus ist dankbar, denn der Herr kommt wieder. Das finden wir nun in Vers 10. Was zeichnete die Thessalonicher aus? Sie warten auf seinen Sohn vom Himmel, den er auferweckt hat von den Toten. Jesus, der uns von dem zukünftigen Zorn errettet. Die Thessalonicher hatten erkannt, aus dem Gericht Gottes, aus dem Zorn Gottes, den berechtigten Zorn Gottes über unsere Sünde, kann uns nur dieser gekreuzigte und auferstandene Jesus Christus retten. Und sie kamen zum Glauben an ihn. Und jetzt warteten sie auf seine Wiederkunft. Diese Dankbarkeit darüber, dass dieser Herr eines Tages wiederkommen wird, diese Dankbarkeit erfüllte den Paulus. Diese Dankbarkeit erfüllte die Gemeinde in Thessaloniki. Sie wartete auf den wiederkommenden Herrn. Und ich wünsche auch Ihnen diese Dankbarkeit im Herzen. Jesus kommt wieder. Und ich wünsche es Ihnen, dass Sie so wie die Thessalonicher damals zu dieser wartenden Gemeinde gehören. Jesus wird wiederkommen. Warten wir auf ihn mit froher und dankbarer Zuversicht. Das wünsche ich Ihnen von Herzen. Auf Wiedersehen.
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Ich denke, wer richtig starken Sturm erlebt hat, vielleicht auf dem See mal, auf dem Meer oder davon gehört hat, der ist dann ganz froh, wenn man davon weiß, ja, jemand hat diesen starken Fels dann auch gesehen, den starken Fels mitten im Sturm gefunden. Und ich denke, das ist das Hauptanliegen, das wir ja doch mit unseren Vorträgen hier haben, keinen theologischen Vortrag nur halten und dann reine Theorie, sondern euch diesen Felsen, Jesus Christus, zu zeigen. Ich musste daran denken, mal davon gehört zu haben, dass ein Prediger in Amerika in die Kanzel ging und in der Kanzel fand er so ein kleines Schildchen und da stand dann drauf, auf Deutsch übersetzt, Prediger sozusagen, wir wollen Jesus sehen. Also zitiert von diesen, glaube ich, griechischen Leuten, die unbedingt Jesus sehen wollten. Also ich denke, das ist auch, sollte auch euer und auch mein Herzenswunsch sein, heute Jesus sehen zu können. Ich denke, sonst ist alles Reden vergeblich, wenn euch nicht der Herr durch diese Vorträge, die wir hier haben dürfen, groß und wichtig wird. Ja, ich möchte mal dieses kleine Referat mit einem Vers aus Titus 2, Vers 11 beginnen. Dort finden wir folgende Aussage. Denn es ist erschienen die heilsame Gnade Gottes allen Menschen. Ich habe mich wirklich ganz lange Zeit gefragt, ja, warum in diesem Vers eigentlich von Heilung die Rede ist. Gottes Gnade soll ja gesund machen, soll heil machen. Und ich bin wirklich der tiefen Überzeugung, dass wenn ein Mensch an Jesus Christus glaubt und zum Glauben gekommen ist, er heil und gesund wird. Und das kann sich auf die innere, aber auch auf die äußere Heilung beziehen. Ich weiß nicht, ob ihr es von euch sagen könnt, gestern Abend klang das ja beim Heinrich Epp schon an, dass viele bestätigen können, wenn sie zum Glauben an Jesus gekommen sind, dann sind sie wirklich heil geworden, auch innerlich heil geworden, auch vielleicht körperlich heil geworden. Ich denke, sie haben einfach erlebt, wie wohltuend es ist, ja, Gemeinschaft mit dem Herrn zu haben, wie schön es ist, auf Gottes Wort zu hören, wie wunderbar und wohltuend ist für Leib und Seele auch Gemeinschaft zu haben in der Gemeinde. Und dadurch sind auch viele wirklich gesund, heil und froh geworden. Und ich bin wirklich froh, dass die Bibel diesen Zusammenhang auch herstellt von körperlichem Wohl und seelischem Wohl. Da denke ich an einen Vers aus Sprüche 3, Vers 7, da heißt es, dünke dich nicht weise zu sein, sondern fürchte den Herrn und weiche vom Bösen. Das wird deinem Leibe heilsam sein und Gebeine erquicken. Ich meine, wie wohlgemerkt, dass man nur sagen kann, dass der Herr in vielen Fällen halt diese Gesundung schenkt. Ja, wir können da ja keine Regel und keinen Muss draus machen. Wer jetzt an Jesus glaubt, automatisch wird alles gesund und wunderbar. Ich kann das von meinem Leben auch nur zeugnishaft sagen, dass wirklich sozusagen ich sowohl seelisch gesundet bin, als ich zum Glauben an den Herrn kam, auch als an manchen Punkten auch körperlich. Viele können mir danach sprechen, dass sie es auch erleben durften. Ja, wir wollen jetzt im Folgenden einmal das Thema Jesus und die Krankheiten oder Jesus und die Krankheit oder Reich Gottes und die Krankheit unter drei Gesichtspunkten betrachten. Zunächst möchte ich einmal ganz allgemein sprechen über den Zustand der gefallenen Welt nach dem Sündenfall. Da wollen wir fragen, ja, welchen Dienst hat dann Jesus für seinen himmlischen Vater, aber auch für uns Gläubige in dieser gefallenen Welt getan? In einem zweiten Schritt wollen wir dann mal einen Blick werfen auf das erste Kommen Jesu. Ja, er kam ja in Niedrigkeit auf diese Welt, also auf sein erstes Kommen vor ungefähr 2000 Jahren. Darauf wollen wir zunächst schauen. Und dann in einem dritten Schritt wollen wir danach fragen, ja, wie sieht es beim zweiten Kommen Jesu aus, wenn Jesus auf diese Welt hier sichtbar zurückkommen wird oder auch wenn die Ewigkeit beginnt. Ich denke, diese drei Dinge gehören zusammen und da wollen wir gemeinsam drüber nachdenken. Zunächst möchte ich also mal diesen Zusammenhang von Sünde und Krankheit, der hier besteht, aufzeigen und fragen, ja, was hatte Jesus getan, um diesen Zusammenhang von Sünde und Krankheit vielleicht auch aufzubrechen. Es ist nun festzuhalten, dass viele ungläubige Wissenschaftler in Deutschland und auch die meisten Menschen, mit denen ihr es im Alltag zu tun habt, die glauben ja gar nicht mehr daran, dass überhaupt Gott die Welt geschaffen hat. Wir sehen diese Welt als Produkt des Zufalls, als das Ergebnis der Evolution an, dass sie gar nicht mal davon reden wollen, ja, dass die Welt Gottes Schöpfung ist. Ich bin der Lehrer an der Schule in Lüdenscheid und dann die meisten Kollegen, für die ist das ja nur lächerlich, wenn man sagt, ja, ich glaube noch daran, dass Gott die Welt geschaffen hat. Und ebenso ist auch der Bericht in der Bibel von Adam und Eva, also von den beiden ersten Menschen, nicht eine Erfindung, ein Märchen, ein Mythos, den sich irgendwelche Leute ausgedacht haben, sondern es ist eine wirkliche Tatsache. Unantastbar dieser Tatsachenbericht. Da müssen wir als Christen festhalten, dass das wirklich so geschehen ist, Sündenfall, auch die Schöpfung Gottes.
Wir wissen es natürlich, das haben wir als Kinder schon gelernt, dass Gott in der Kinderstunde oder Sonntagsschule jeden Tag mit den Worten abgeschlossen hat, ja, Gott sah, dass alles gut war. Und ganz am Ende heißt es, dass Gott folgendes Urteil gesprochen hat und Gott sah an alles, was er gemacht hatte und siehe, es war sehr gut. Diese Aussage finden wir in 1. Mose 1, Vers 31. Wir wissen ja aus der Bibel, dass dieser Zustand der Vollkommenheit, der innigen Gemeinschaft mit Gott und des Friedens nicht von langer Dauer war. Sehr schnell brach halt durch den Sündenfall, durch die Verführung der Schlange, ja, Feindschaft in diese Welt hinein, Leiden und Krankheit, sogar der Tod. Also es ist genau das eingetroffen, was Gott Adam und Eva mit hundertprozentiger Sicherheit gesagt hatte. Ja, er hatte gesagt, ja, wenn ihr von dieser Frucht nehmt, dann müsst ihr hundertprozentig des Todes sterben. Da gibt's kein Entrinnen. Und das ist dann leider ja auch eingetreten. Und so müssen wir einfach alles, was nach diesem Sündenfall passiert ist, ja auch unser eigenes Leben, einfach sozusagen unter diesem Urteil Gottes, ich möchte vielleicht auch sagen, unter diesem Fluch Gottes sehen, dass nämlich alles vergänglich, sterblich ist, auch verdorben ist. Ja, auch unser eigenes Leben, auch dass wir sterben müssen, ist natürlich, und auch erkranken, ist eine Folge dieses Sündenfalls. Also müssen wir einfach sehen, alles Leiden, alle Not in dieser Welt sind letztlich unter dem Urteil Gottes, aber auch natürlich auch unter der Zulassung Gottes. Und manchmal lässt das ganz Gott aus Gründen der Erziehung ganz bewusst zu. Denken wir zum Beispiel an das Leiden des Hiobs, aber auch das Leiden des Hiskias, des Königs Hiskias, hat ja Gott ganz bewusst zugelassen. Das war also nicht irgendwie ein Ereignis, das Zufall war. Und wir wissen ja, dass in diesem Zusammenhang von Adam und Evas Ungehorsam und unserem eigenen sündigen Leben, das ja auch, wie wir alle hier heute Morgen hier sitzen, zum Tode hinführt. Deswegen heißt es in Römer 5, Vers 12, deshalb, wie durch einen Menschen die Sünde in die Welt gekommen ist und der Tod durch die Sünde, so ist der Tod zu allen Menschen durchgedrungen haben, weil sie gesündigt haben. Und ich denke, dass uns bewusst ist, dass hier mit Tod nicht nur ja unser körperlicher Tod gemeint ist. Tod heißt ja einfach viel mehr. Tod bedeutet ja, die Gemeinschaft mit Gott ist zerstört, sie ist unterbrochen, gar nichts mehr da. Adam und Eva mussten ja zum Beispiel aus dem Garten Eden herausgehen. Die Gemeinschaft mit Gott, dass sie Gott sehen konnten, ist nicht mehr da. Und das ist bis auf den heutigen Tag so. Ja, wir können ja Gott nicht mit unseren Augen sehen. Die Bibel sagt es, ja, kein Mensch kann Gott sehen mit den Augen. Und deswegen auch wir nicht. Da muss sich erst ganz, ganz was verändern, nämlich dass die Ewigkeit anbrechen muss, dass wir Gott sehen können. Jetzt ist das nicht möglich. Das ist Folge des Sündenfalls. Also diese Gemeinschaft mit Gott ist einfach so ganz direkt noch nicht möglich. Auf der anderen Seite ist es mir wichtig geworden, dass wir uns vor einem anderen Extrem schützen sozusagen. Es gibt natürlich diesen Zusammenhang, ja, Sünde, Sündenfall und Krankheit in unserem Leben, also wenn wir krank sind, wenn wir leiden, wenn wir traurig sind, Sorgen haben, ist das ja eine Folge des Sündenfalls. Auf der anderen Seite dürfen wir ja nicht hingehen und sagen, aha, da ist jetzt Krankheit im Leben eines Menschen, da ist garantiert riesengroße Sünde im Leben. Da denke ich, das vorab schon zu sagen, dass wir es vielleicht manchmal in unseren Gedanken, wenn wir ehrlich sind, doch oft diese Überlegungen haben. Es erkrankt irgendein Bruder in der Gemeinde und wir wissen vielleicht, oder denken uns so ganz heimlich im Herzen, ah, ja, ja, Bruder sowieso, da ist Sünde in seinem Leben gewesen. Oder eine Schwester aus der Jugend wird krank, und dann haben wir unsere Erklärung parat, ja, ja, die war sowieso nicht mehr so treu, und unterstellen den Geschwistern irgendetwas. Ich denke, vor diesem Extrem müssen wir uns natürlich hüten. Ich möchte in erster Linie auf den Dienst von Jesus zu sprechen kommen. Dieses hatte Jesus auch nicht gemacht, dass er sagte, aha, ein Mensch ist krank, also da ist Sünde da. Diese Beispiele gab es sicherlich im Dienst unseres Herrn Jesus, dass Menschen da waren und Jesus sagt, ja gut, da ist jetzt Sünde da gewesen oder Besessenheit da gewesen, deswegen wurde ein Mensch krank und deswegen hat Jesus diesen Menschen befreit und dann wurde er eben körperlich heil. Aber wir wissen zum Beispiel, dass Jesus nicht immer gesagt hat, ja, da ist jetzt ein Mensch krank und er hat gesündigt oder seine Eltern. Also dieser Zusammenhang besteht nicht immer auf jeden Fall da. Also, was ich sagen möchte, wenn wir auf das Leben Jesu uns anschauen, sein erstes und zweites Kommen auf diese Welt, diesen Zusammenhang sehen zwischen Sündenfall und der Krankheit als solcher. Ich möchte aber zunächst schon eins feststellen, dass Jesus natürlich nicht in erster Linie auf diese Welt gekommen ist, mit dem Auftrag, alle Menschen gesund zu machen. Das war nicht seine Aufgabe.
Oder es war auch nicht seine Aufgabe, hier schon bei seinem ersten Kommen, also vor ungefähr 2000 Jahren, ein irdisches Reich aufzurichten. Das war nicht sein Auftrag. Da sehen wir zum Beispiel daran, dass Jesus sich geweigert hat, sich von den Menschen zum sogenannten Brotkönig machen zu lassen. Oder er war sehr vorsichtig damit, dass die Leute ganz begeistert waren und in die Dörfer gingen und ja sagten, ja, Jesus hat mich geheilt. Er hat ja Jesus den Leuten oft verboten, wenn sie geheilt wurden, von dieser Heilung und von ihm weiterzusagen. Also er wollte nicht mit menschlichen Mitteln zum König erklärt werden. Und wie gesagt, er hatte nicht in erster Linie einen irdischen Auftrag. Das heißt, nicht in erster Linie alle gesund machen, nicht in erster Linie alle Menschen, die hungern, ja, ihren Hunger stillen, sondern er hatte in erster Linie hier auf Erden den Auftrag, diesen Zusammenhang zwischen Sünde und Krankheit aufzubrechen. Er wollte in erster Linie sozusagen die Sache bei ihrer Wurzel packen. Das war nämlich eben diese Ursünde, von der ich eben sprach, die durch Adam und Eva entstanden ist. Und diesen Zusammenhang wollte er lösen, zerstören, halt durch seinen Kreuzestod, ja, am Ende. Und das ist das Wichtige, was wir festhalten müssen, was wirklich Jesu erster Auftrag ist. Ja, da bin ich eigentlich schon bei dem zweiten Punkt halt, das erste Kommen Jesu und die Krankheiten der Menschen. Wir sehen also diese enge Verbindung von geistlichem und körperlichem Heil auch deutlich im Dienst von Jesus. Und da müssen wir sehen, wie gesagt, dass Jesus nicht in erster Linie auf die Welt kam, um Menschen gesund zu machen, sondern wir lesen am Anfang des Matthäusevangeliums, dass Jesus durch Galiläa ging und dort predigte und die Menschen lehrte. Das war also sein erster Auftrag: Predigt und Lehre der Menschen. Auf der anderen Seite, ein paar Verse weiter im Matthäusevangelium lesen wir davon, dass Jesus aber auch alle Krankheiten und Gebrechen im Volk heilte. Also das gehört ganz, ganz eng zusammen, dieser Predigtdienst, dieser Lehrdienst Jesu und dieser Dienst an den Kranken. Ich habe mich dann gefragt, warum besteht denn dieser Zusammenhang, dass Jesus da war für das körperliche, aber auch für das vor allem das seelische Heil der Menschen seiner Zeit. Wir könnten ja denken, ja, dass die Menschen ja das Evangelium hören, sich bekehren, wiedergeboren werden, das würde reichen für den Dienst Jesu. Hauptsache seelisch gesund, Hauptsache Frieden mit Gott. Warum ist dann Jesus aber ein Schrittchen weitergegangen und hat auch die Menschen geheilt, körperlich geheilt? Auch an dieser Stelle möchte ich nochmal erinnern an diesen anfangs zitierten Vers aus dem Titusbrief. Da heißt es ja nochmal, oder einen anderen Vers aus dem Titusbrief: Als aber erschien die Freundlichkeit und Menschenliebe Gottes, unseres Heilandes, machte er uns selig. Diesen Vers finden wir in Titus 3, Vers 4 und 5, im ersten Teil. Also, da dürfen wir einen Blick tun in das Herz Gottes, warum Jesus auch die Menschen körperlich geheilt hat. Nämlich, hier ist die Rede von der Freundlichkeit und Menschenliebe Gottes. Also, wenn Jesus Menschen körperlich geheilt hat, dann wissen wir, es war nicht Jesu erster Auftrag, ja, der wichtigste Auftrag, Menschen körperlich zu heilen. Es ging in erster Linie um ihr Seelenheil, aber er hat auch in seiner Liebe zu den Menschen ihr körperliches Heil gesucht. Und das sehen wir eigentlich bei den Wundern, die Jesus tat. Ob es nun ein Blindgeborener war oder beim Lazarus sozusagen das Leid der Menschen Jesu Herz nie kalt ließ. Denken wir daran, als Lazarus gestorben war, dass Jesus da weinte, dass er betroffen war, sehr traurig war. Ich denke, dass das auch für euch persönlich ein Trost sein darf. Ich stehe nun hier vorne und sehe nur eure Gesichter. Ich weiß nicht, was euch zurzeit beschäftigt. Ja gut, wir kennen ja unser Leben und wir wissen, was uns zurzeit beschäftigt und bedrückt vielleicht als Familie, wo wir auch Sorgen haben wegen Angehöriger. Und ich denke, euch geht es vielleicht ähnlich. Aber eins dürft ihr wissen, eure Nöten, die ihr zurzeit vielleicht habt, dass eure Leiden Jesus nicht sagen kühl lassen. Er hat euch lieb und er begegnet euch freundlich und liebevoll, auch wenn ihr in euren Nöten seid. Und er weiß ganz genau um euch, wie es euch geht. Er ist besorgt für euch, genauso wie er damals besorgt war und mitgelitten hat mit den Menschen, denen es körperlich vielleicht nicht gut ging. Also das, denke ich, müssen wir festhalten, uns zum Trost, oder dürfen wir festhalten. Aber auf der anderen Seite, was ich sagen oder aufzeigen möchte, das ist natürlich nicht das Wichtigste war halt, dass Jesus Menschen körperlich gesund machte, sondern ihm ging es um diese Überwindung von der Sünde und den Folgen der Sünde in dieser Welt. Und da müssen wir natürlich sehen, dass Menschen, die Jesus geheilt hat,
Ja, da war ja plötzlich nicht alles wunderbar in Ordnung und alle Folgen der Sünde waren da aufgehoben, aufgebrochen. Zum Beispiel denken wir an die Heilung der Schwiegermutter des Petrus. Jesus hat sie geheilt. Den Lazarus hat Jesus auferweckt. Aber die Menschen mussten natürlich hinterher, wurden vielleicht wieder krank, erkranken an einer Krankheit, an der sie dann wirklich starben. Ja, auf jeden Fall mussten sie sterben, obwohl Jesus sie geheilt hatte. Also, das zeigt sich daran, also, dass diese Folgen der Sünde, trotz erfahrener Heilung doch bestehen blieben. Auch wir, ja. Auch wenn wir gesund geworden sind, vielleicht jetzt die Krankheit uns genommen wurde, wissen wir gut, das ist nur von kurzer Dauer oder es ist nicht für immer. Irgendwann werden wir mal erkranken und die Krankheit wird bestehen bleiben und wir müssen sterben. Jetzt möchte ich aber noch weiterdenken an dieser Stelle. Warum heilte Jesus dann trotzdem viele seiner Mitmenschen? Eins habe ich ja schon aufgezeigt, einfach diese Menschenliebe, diese Freundlichkeit Gottes sehen wir daran, dass er Menschen heilte. Ein zweites ist sicherlich die Hauptsache, dass Gott durch die Heilung der Kranken Gott verherrlichen wollte. Das ist ein wichtiger Punkt. Gott die Ehre. Ja, so bei allem, was wir tun, ob wir nun Zeugnis geben in der Gemeinde, ob wir predigen, ob wir einen Vortrag halten, wichtig ist es auch die Ehre Gottes. Zweites ist dann auch das Lob des Vaters im Himmel. Das war auch die Absicht, damit dass Jesus Kranken heilte. Und ein wichtiges ist eben, viele der Geheilten, die Jesus heilte, wurden später seine Nachfolger, wurden seine Diener. Das lesen wir beispielsweise auch von der Schwiegermutter des Petrus, dass sie dann Jesus diente. Also das sind so die Absichten, die Jesus verfolgte mit der Krankenheilung. Ein weiterer wichtiger Punkt ist, warum heilte Jesus überhaupt die Menschen, dass Jesus uns einen Vorgeschmack bieten wollte auf das, was später mal kommen wird. Wir haben es ja gestern Abend schon gehört, ja, es wird mal an die Zeit kommen, wo kein Leid mehr sein wird, keine Krankheiten mehr sein werden. Es ist alles vollkommen aufgehoben. Jesus wollte aber jetzt schon bei seinem ersten Kommen einen Vorgeschmack bieten darauf, ja, wie das mal sein wird. Nämlich, dass Krankheiten überwunden werden, dass Sünde mal vergeben wird, überwunden wird, nicht mehr sein wird, dass mal kein Leid sein wird. Das ist, denke ich, ganz, ganz wichtig, dass wir diesen Zusammenhang auch sehen. Wichtig ist die Tatsache, dass überall, wo vom Heilungsdienst Jesu die Rede ist, im Neuen Testament, da wird immer wieder auf den Propheten Jesaja verwiesen, nämlich als Erfüllung der Worte, die der Prophet Jesaja nennt. Ich weiß nicht, wer von euch diesen Bedeutung des Namens Jesaja kennt. Jesaja, der Name bedeutet ja, der Herr ist heil. Und ich finde es ehrlich gesagt kein Zufall, dass gerade im Neuen Testament in den Evangelien der Prophet Jesaja so häufig zitiert wird, wenn es um den Heilungsdienst von Jesus ging. Dass wir einfach sehen, ja, der Herr bringt wirklich Heil. Er bringt Heil den Menschen, die erkrankt sind an Leib und Seele. Diese Jesaja-Zitate finden wir zum Beispiel bei der Heilung der Schwiegermutter des Petrus. Da wird aus Jesaja 53, Vers 4 zitiert: Er hat unsere Schwachheit auf sich genommen und unsere Krankheit hat er getragen. Oder eine weitere Bibelstelle wird zitiert aus Jesaja 35, Vers 5 oder auch aus Jesaja 61, Vers 1, als der Johannes der Täufer im Gefängnis sitzt. Da bekam er ja die Zweifel, ob überhaupt Jesus der versprochene Messias ist. Er sagte ja, bist du es, auf den wir gewartet haben, oder wird ein anderer kommen? Und da zitiert auch wieder Jesus Jesaja. Da steht zum Beispiel in Jesaja: Dann werden die Lahmen springen wie ein Hirsch und die Zunge der Stummen wird frohlocken. Denn es werden Wasser in der Wüste hervorbrechen und Ströme im dürren Land. Also auch wieder da kein Zufall, es wird Jesaja zitiert, es wird der Blick auch gerichtet auf die Ewigkeit, wie es mal sein wird in der Ewigkeit, wenn Jesus wiederkommt auf diese Welt, wenn die Ewigkeit anbricht. Und ein Stückchen davon sehen wir jetzt schon im ersten Dienst von Jesus, als er das erste Mal auf diese Welt kam. Oder auch, nachdem halt die Schwiegermutter des Petrus geheilt wurde und Jesus einen Dienst tat in der Synagoge, dann sagte er ja, was dort im Propheten Jesaja berichtet ist, das ist jetzt vor euren Augen erfüllt sich das. Also die Menschen, die damals lebten zur Zeit Jesu, sahen schon ein Stück des beginnenden Reich Gottes. Jesus sagt an einer Stelle, finden wir in Lukas 17, Vers 21, denn Gottes Reich ist mitten unter euch. Also, wenn Jesus Menschen heilt, wenn Jesus Menschen Sündenvergebung zuspricht, dort sehen wir dann wirklich Gottes Reich. Erstmal noch ganz klein, ne? Wie mit diesem Gleichnis vom Senfkorn. Ganz klein und unscheinbar. Wir wissen aber, was aus diesem kleinen Senfkorn werden wird. Und so auch gilt das ja für diese Welt. Das hat damals vielleicht ganz klein in Galiläa begonnen.
Wir wissen aber, das Reich Gottes wird sich eines Tages so ausdehnen, ausweiten, das betrifft dann die ganze Welt, die ganzen neu geschaffenen, erneuerten Himmel, Erde, dann wird Gottes Reich wirklich in der Fülle da sein. Wir sehen aber, wie gesagt, in den Evangelien erstmal einen ganz, ganz kleinen Anfang dieses Reiches Gottes. Ja, ich habe es schon angedeutet. Das ist natürlich mit der wichtigste Punkt, warum Jesus heilt, dass er nämlich der verheißene Messias ist. Das ist also ein ganz eindeutiger Beweis, dass Jesus der Messias ist, dass er Menschen heilt. Ich denke, das darf euch auch ein Trost sein. Man ist ja manchmal als Christ angefochten und denkt, ach, ist das alles so wahr, was da in der Bibel steht? Kann ich das noch glauben? Wir sind doch heute in der modernen Zeit und mit dem Messias stimmt das so. Ich denke aber, wenn wir wirklich dem Wort Gottes Glauben schenken, auch den Evangelisten Glauben schenken, was sie sagen, dass Jesus Kranke geheilt hat, dass wir wirklich sehen können, Jesus ist sozusagen einmalig, er ist der verheißene Messias und Gottes Reich hat wirklich begonnen. Und Gottes Reich, das kann auch niemand zerstören, kann niemand wirklich letztlich hindern. Ich denke, das darf für die allen Trost sein, die in der Gemeinde tätig sind. Ja, wenn Gott am Werke ist in der Gemeinde und Gottes Reich dort zu sehen ist, das kann niemand zerstören, trotz aller Schwierigkeiten und Anfechtungen, die ihr vielleicht auch in euren Gemeinden habt. Und Jesus, der Messias, steht für euch da, hilft euch, steht euch bei, auch in euren vielleicht körperlichen und seelischen Nöten, die ihr auch in der Gemeinde oft habt. Also wir können festhalten, dass Jesus Zeichen und Wunder, die er getan hat, seine Totenauferweckungen, seine Krankenheilungen, ein eindeutiger Beweis dafür sind, dass er der Messias ist. Ja, dann muss ich aber auf das zu sprechen kommen, was ich schon recht am Anfang sagte. Das war natürlich nicht der Hauptauftrag Jesu, die Krankenheilungen, sondern er suchte natürlich in erster Linie die geistliche, die seelische Gesundung der Menschen. Und deswegen ist es wichtig, wenn wir uns jetzt das Thema anschauen, Jesus und die Krankheiten, wenn wir uns seine Heilungswunder anschauen, sehen wir ja, dass viele seiner Wunder den Glauben der Menschen voraussetzte. Also Jesus hat nicht irgendwelche Leute da berührt, die auf der Straße waren und krank waren und so, und dann wurden sie automatisch gesund. So war das nicht, sondern er hat in erster Linie wirklich das Vertrauen der Menschen eingefordert, ihren Glauben eingefordert. Ich denke, das ist einfach, wenn wir heute, ich deutete das ja gestern Abend schon mal an, Thema Krankenheilung, das ist ja so ein schwieriges Thema heute, wenn wir Richtung charismatische Bewegung gucken und so, ja. Ich denke, das wird es nicht so geben, dass Menschen, die da krank sind und im Rollstuhl sind und gar nicht gläubig sind und gar kein Glauben kommt und der Mann kommt irgendwie dahin, der Prediger, und pustet die Leute an und die werden plötzlich gesund. Also aber an dieser Stelle hätte ich meine größten Probleme. Ich denke einfach wirklich sagen zu können, dass Jesus die Menschen wirklich halte, die vertrauensvoll zu ihm kamen, die an ihn geglaubt haben. Das sehen wir zum Beispiel beim Hauptmann von Kapernaum. Sein Knecht, sein gelähmter Knecht, wurde von seinen Qualen befreit, weil dieser Hauptmann von Kapernaum diesen festen Vertrauen hatte. Oder auch die Tochter der kananäischen Frau wurde von einem bösen Geist befreit, weil sie eben glaubte. Ich denke, das ist eine ganz, ganz wichtige Tatsache. Das Sehen, Glaube und Vertrauen ist Voraussetzung, wenn Menschen heil werden sollten und wollten. Ich denke auch bei uns, ja. Das Vertrauen. Nehmen wir an, wir sind krank, haben seelische, körperliche Nöte. Ich denke, dieses Vertrauen zu Gott ist doch in erster Linie gefragt. Wenn wir irgendwie doch so heimliches Misstrauen haben und denken, jetzt bete ich, wird der Herr das Gebet erhören? Nein, ich weiß ja gar nicht. Ich bin mir auch gar nicht sicher, ob es Gott überhaupt gibt. Wir haben es ja gestern Abend im Vortrag vom Rudi Hamm gehört. Gott existiert. Ich denke, wenn wir so ein zweifelndes Herz haben, wird Gott ein solches Gebet nicht erhören. Also dieses Vertrauen auf Gott ist doch an erster Stelle gefragt, wenn wir um Heilung beten. Und wenn Jesus wirklich den Glauben der Menschen erhört hatte und Menschen geheilt wurden, dann sehen wir vielleicht doch wirklich, wie es schon sagte, so ein Stückchen Himmel auf Erden, ein Stückchen Ewigkeit sehen wir da, wenn Menschen von ihrer Krankheit befreit wurden. Und ich denke einfach euch zum Trost, wie wird das denn mal sein, wenn wirklich mal eine Zeit anbrechen wird, wo überhaupt kein Leid mehr sein wird, wo überhaupt keine Sünde mehr sein wird, überhaupt kein Tod mehr sein wird. Es wird eine wunderbare Zeit sein, die uns doch freuen kann. Und wir müssen natürlich sehen, wir haben nur ein Stückchen Ewigkeit auf Erden hier, wenn Jesus Menschen heilt. Und eins müssen wir natürlich sehen, als Jesus auf Erden kam, hat er ja nicht alle Menschen geheilt. Ja, wir sehen zum Beispiel, als
Bei diesem See Bethesda, da lagen ja jede Menge Kranke herum. Und Jesus hat nicht alle Menschen, die da waren und krank waren, geheilt, sondern hat sich einen herausgegriffen. Der wurde dann geheilt nach 38 Jahren Krankheit. Also sehen wir, aha, nur ein kleines Stückchen Ewigkeit, nur ein kleines Stückchen Herrlichkeit. Gottes Reich ist in der Vollendung noch nicht da, sonst wären ja alle gesund geworden. Jesus nimmt sich nur einen heraus. Und wir müssen sehen, wenn wir krank sind, dass Jesus schon gebeten sein wollte, wenn jemand krank war, und auf der anderen Seite dürfen wir dann auch wirklich mit Erhörung rechnen. Ja, ich möchte dann einige Punkte doch mal nur antippen, wenn es jetzt um den Dienst Jesu an den Kranken ging, die doch wichtig sind. Einfach ein paar Dinge euch aufzeigen, die mir selbst neu wurden, als ich mich mit dem Thema hier beschäftigt habe. Eine wichtige Sache ist zum Beispiel, Jesus heilte eigentlich Menschen nur, wenn entweder sie selbst die Initiative ergriffen haben, also den selbst den Schritt auf ihn zugemacht haben, oder andere Menschen stellvertretend für sie. Zum Beispiel war ein Kranker da und er sagte, Jesus, Sohn Davids, erbarme mich meiner. Also sie haben den Schritt zu Jesus hingetan. Oder wir sehen das bei dem Gelähmten, wo die Freunde für ihn dann das Dach abgedeckt haben und haben den dann runtergelassen. Da hatten eben diese Freunde diesen Glauben. Sie haben sich also für den Kranken selbst eingesetzt. Also Jesus war nicht so ein Mensch, wie vielleicht heute manche Heiler aus, weiß ich nicht, aus dem charismatischen Bereich oder pfingstlerischen Bereich, die es durch die Lande zielen als Heiler und sagen, komm her und ich gehe jetzt hin und berühre dich, und wie so ein Wunderdoktor fast, ja. Also da sehen wir wirklich so ein Stückchen der Demut Jesu und dass er erwartet hat, dass die Menschen zu ihm kamen. Also, dass zum Beispiel Jesus zu diesem Mann da ging am See Bethesda, ist eher die Ausnahme, dass er einen durch eigenen Antrieb zu dem hinging und den gesund machte. Es war eher oft so, Menschen kamen zu ihm oder wurden zu ihm gebracht. Dann ein zweiter Punkt ist, dass Jesus manchen Kranken die Sündenvergebung zugesprochen hat. Das sehen wir zum Beispiel nicht bei allen Krankenheilungen. Manchmal war vielleicht Sünde da, die diese Krankheit verursacht hat. Und da war wirklich Sündenvergebung nötig. Aber es wird nicht in allen Fällen berichtet, dass Jesus ihnen halt Sündenvergebung zugesprochen hat. Ein drittes ist, ich habe den Eindruck, dass Jesus manche Menschen ganz bewusst am Sabbat geheilt hat. Wenn wir so mal die Bibel im Gesamtzusammenhang lesen, wissen wir ja, der Sabbat ist der Ruhetag. Und wir lesen im ersten Buch Mose, dass Gott an diesem siebten Tage ruhte. Wir wissen auf der anderen Seite auch, ja, diese Ruhe Gottes ist sozusagen auch ein schon kleiner Hinweis auf die Ewigkeit. Ja, auf das wirklich das Reich Gottes, wenn es ganz da ist, wenn es in Vollendung da ist. Wo nämlich kein Leid mehr sein wird, keine Krankheiten mehr sein werden, kein Tod mehr sein wird, keine Sünde werden dann mehr sein. Das ist ja Ewigkeit. Und deswegen denke ich, dass Jesus ganz bewusst am Sabbat Menschen geheilt hat, um zu zeigen, wie wird's mal in der Ewigkeit sein. Vielleicht wollte er natürlich auch beim Sabbat zeigen, ja, die Menschen haben den Sabbat oft nur äußerlich gehalten, sie haben Gott vergessen. Das ist natürlich auch ein Aspekt, den man natürlich auch noch nennen muss. Dann sehen wir bei manchen Krankheiten, die Jesus heilte, dass sie wirklich halt durch Dämonen, durch böse Geister verursacht waren. Das ist natürlich nicht in allen Fällen sozusagen der Fall, dass Menschen, die krank sind, von bösen Geistern belastet sind. Da gibt es ja auch in der heutigen Zeit, auch bei Evangelikalen, so manche Verdrehungen. Die sagen halt, du bist jetzt krank, du bist depressiv, aha, du bist noch von irgendwelchen bösen Geistern verunreinigt. Ich denke, wenn man so eine Lehre hat, dass man manche Geschwister, die es ernst meinen, ihnen das Leben sehr, sehr schwer machen kann, wenn man ihnen noch unterstellt, oh, wer weiß, ob du nicht doch noch heimlich doch von Geistern irgendwie belastet bist oder geprägt bist. Ich meine, das kann natürlich mal sein, ja, dass jemand irgendwie noch Sünden auf dem Gebiet hat, aber es ist nicht auf jeden Fall so. Ich denke, das müssen wir sehen und auch müssen wir uns vor vorschnellen Urteilen hüten. Und dann ein wichtiger Punkt ist, wenn Jesus Kranke geheilt hat, dann war das nicht etwa so, dass alle Menschen in Jubel und in Freude ausbrachen. Das sehen wir ja auch heute bei manchen selbsternannten Predigern und Heilern, die durch die Lande ziehen, die denken, aha, ich heile die Menschen und dann bekehren sich die Massen und dann freuen sich alle. Ganz seltsam, wenn wir uns den Dienst Jesu anschauen, dann war das oft ganz, ganz anders, als wir es uns vielleicht vorstellen. Jesus heilte Menschen und was war die Reaktion? Hass der Menschen, Missgunst der Menschen, Verfolgung.
Zum Beispiel, als halt Jesus einen Menschen am Sabbat heilte. Was war die Reaktion der Pharisäer und Schriftgelehrten? Die haben sich überlegt, wie können wir diesen Menschen töten? Da war nicht Freude über die Krankenheilung da, sondern etwas ganz, ganz anderes. Ein fünftes ist, dass Jesus auch seine Jünger selbst berufen hat mit dem gleichen Auftrag, nämlich Kranke zu heilen und Dämonen auszutreiben. Er hat dann sozusagen auch schon seine späteren Apostel für ihren weiteren Dienst vorbereitet. Also das gehört also irgendwie doch zumindest für die Anfangszeit der Gemeinde Jesu zusammen. Dass Menschen, die Jesus nachgefolgt sind, die seine Apostel später wurden, auch diese Gabe hatten, Menschen von Dämonen zu befreien, von Krankheiten zu befreien, das, denke ich, ist einfach ein Zeichen, dass Gott da ist, dass Gott am Werke ist, dass Gott am Anfang der Gemeinde das auch bestätigt hat, durch Krankenheilungen, durch Wunder zu zeigen, ja, Gottes Reich hat begonnen. Dann ein wichtiger Punkt ist auch, das habe ich eigentlich schon angedeutet, dass nicht allen kranken Menschen Jesus Gesundheit und Heilung versprochen hat. Viele Menschen, auch zu seiner Zeit, blieben ja krank. Er hat nicht alle Menschen in Galiläa geheilt, die da waren und krank waren. Die Verheißung haben wir auch jetzt nicht. Ja, wenn wir in der Gemeinde Menschen haben, die krank sind, oder wir krank sind, haben wir nicht die Garantie, dass der Bruder in der Gemeinde, der krank ist und für den wir beten, dass der gesund wird. Das kann sein, wenn Gott das in seiner Barmherzigkeit schenkt, dass so ein Mensch gesund wird, aber es muss nicht sein. Und das sehen wir auch beim Heilungsdienst von Jesus. Er hat nicht alle gesund gemacht. Er hat zum Beispiel in erster Linie die Menschen geheilt in Juda, in Israel. Er hat aber seinen Auftrag nicht gesehen für irgendwelche Menschen aus den heidnischen Nationen. Das blieb eher die Ausnahme. Ich denke, das zeigt, dass nochmal später etwas Besseres, Größeres kommen wird, wo wirklich alle Menschen, die an Jesus geglaubt haben, heil sein werden. Dann wird kein Tod mehr sein, keine Krankheit mehr sein. Aber das, als Jesus zuerst auf die Welt kam, war das eben nicht sein Auftrag, schon da alles zu beseitigen, was an Leid und Tod und Not da war. Und ich deute es schon an, ein letzter Punkt dann zu diesem zweiten Hauptpunkt, dass auch die Apostel später diesen Dienst Jesu auch fortgesetzt haben, nämlich Kranke wurden geheilt, zum Beispiel der Gelähmte wurde geheilt, davon berichtet uns die Apostelgeschichte am Anfang. Aber auch die Apostel legten eher Wert darauf, dass das Evangelium verkündigt wurde, dass Menschen zur Buße aufgerufen wurden. Das war also ihr Hauptschwerpunkt. Nicht die Krankenheilung, nicht die Zeichen und Wunder standen im Mittelpunkt, sondern dass Menschen zu Gott finden konnten, dass Menschen Buße taten über ihre Sünden und vor allen Dingen, dass Gott verherrlicht wurde. Das stand auch bei den Aposteln im Mittelpunkt. Ja, ganz zum Schluss möchte ich noch diese dritte Seite zeigen, da möchte ich noch ganz knapp zu sprechen kommen, auf das zweite Kommen Jesu in Herrlichkeit und der Bezug hat zu den Krankheiten der Menschen. Wir wissen halt, wir leben in einer gefallenen Welt und diese erste Welt, die Gott geschaffen hat, die erste Schöpfung, sind ganz von Sünde, Leid, körperlichen und geistlichen Tod geprägt. Und wir sehen halt, wenn ein Mensch zum Glauben kommt, dann sehen wir schon ein Stückchen Herrlichkeit, ein Stückchen Ewigkeit. Zum Beispiel, wenn ihr zum Glauben gekommen seid, ist eigentlich ein riesengroßes Wunder. Und wenn Gott das nicht geschenkt hätte, dass ihr gläubig werden konntet, wäre da nichts passiert. Was will man von dieser gefallenen Welt Gutes erwarten? Da muss einfach Gott eingreifen, wenn etwas Neues beginnen soll. Und ich denke, dass es auch wichtig ist, dass wir sagen müssen, auch wenn wir körperlich und innerlich angefochten sind, wir leben jetzt in einer Zeit, in der wir nicht schauen können. Wir können Gott nicht sehen. Wir sind angewiesen auf den Glauben, auf das Vertrauen vor Gott, das ist in erster Linie jetzt gefragt.

haben, das kennzeichnet einfach hier diese Welt, die gefallene Welt. Klar, das hängt zusammen mit dem Sündenfall von Adam und Eva. Oder wir müssen uns von lieben Angehörigen verabschieden. Wunderbar natürlich, wenn sie gläubig sind. Oder wir müssen uns von wertvollen Gliedern in der Gemeinde halt doch verabschieden, weil sie halt krank wurden, sterbenskrank wurden und dann auch starben. Ja, und auch wir selbst, ne? Irgendwann ist die Zeit mal da, dass wir Abschied nehmen müssen von dieser Welt, dass wir erkranken, sterben müssen. Und da ist es eben wichtig, auch wenn, wie es in der Bibel heißt, unser Zelt hier, unsere Hütte abgebrochen wird, dass wir eine Hoffnung haben, die über dieses Leben hinausgeht, auch über unseren eigenen körperlichen Tod hinausgeht. Und da ist es gut, dass wir eine wunderbare Hoffnung haben, die uns Gottes Wort zeigt, dass nämlich mal eine Zeit anbrechen wird, wo diese Welt, wie sie jetzt ist, nicht mehr sein wird, sondern eine ganz, ganz neue Welt sein wird. Und das darf uns Ermutigung sein. Auch darf uns schon der Dienst von Jesus eine große Ermutigung sein. Wir sehen, was er getan hat. Er hat Menschen befreit von Sünde, von Krankheiten, von allen Sorgen und Übel, das sie hatten. Und das wird dann in verkommener Weise in der Ewigkeit sein. Und das darf uns auch Ermutigung sein. Wir wissen ja nicht, auf welche Zeiten wir persönlich zugehen. Wir wissen nicht, was nächstes Jahr mit unserer eigenen Gesundheit sein wird. Wir wissen auch nicht, wie wir es uns überhaupt als Gemeinde Jesu ergehen. Es kann sein, dass für uns hier in Deutschland, ehe wir uns versehen, schwierige Zeiten anbrechen werden als Christen. Und dann ist es gut, dass wir uns untereinander mit Worten des Evangeliums und diesem Ausblick in die Ewigkeit gegenseitig ermutigen können. Ja, und das denke ich, das ist das mit das Wesentliche. Wir wissen, dass Jesus der Messias ist, deswegen hat er diese Wunder getan, konnte er Kranke heilen und er wird wiederkommen, für alle Menschen sichtbar dann als der Messias. Und das ist auch nicht wieder irgendeine Geschichte aus der Bibel, sondern es ist etwas, was wirklich geschehen wird. Auf diesen Tag dürfen wir uns dann freuen, wenn Jesus wiederkommen wird und wird alle Not, alle Krankheit, alle Sünde, allen Tod überwinden. Und ich denke, mir geht es für euch, dass ihr euch auf diesen Tag freut, hoffentlich auf jeden Fall. Es ist vielleicht eine große Gefahr, wir leben in einer wunderbaren Welt, wir haben eigentlich allen Komfort, wir haben eine glückliche Familie. Ich habe manchmal den Eindruck, dass uns der Blick und diese Freude so auf die Ewigkeit getrübt wird. Dass wir sehr an dieser Welt hier hängen. Und dass wir eigentlich, wenn wir manchmal ehrlich sind, doch gar nicht sagen, ja, ich möchte unbedingt bei Gott in die Ewigkeit, weil wir uns hier so wunderbar fühlen. Ich weiß nicht, vielleicht geht's euch so. Mir geht's manchmal leider so. Das ändert sich aber dann in Zeiten, wo wir wirklich Nöte bekommen, wo wir krank werden. Dann merken wir, also diese Welt kann uns eigentlich gar keinen wirklichen Trost und wirklich keine wirkliche Freude geben, sondern da brauchen wir mehr. Und ich denke an einen lieben Bruder aus meiner alten Gemeinde, dessen Heimgang bald bevorsteht. Ihn kann diese, noch ziemlich jung, Mitte 50 erst, ihn kann diese Welt keine Freude mehr bieten. Nicht mehr die Schönheit der Schöpfung, ja. Er war, zum Beispiel früher ist er gern wandern gegangen. Das ist vorbei, sozusagen. Er wartet jetzt auf etwas Besseres. Und ich wünsche euch und auch mir wieder, dass wir uns auf diese Zeit viel mehr freuen, wenn das eintritt, was in der Offenbarung 21, Vers 4 steht. Und Gott wird abwischen alle Tränen von ihren Augen und der Tod wird nicht mehr sein, noch Leid, noch Geschrei, noch Schmerz wird mehr sein, denn das Erste ist vergangen. Ja, wir wollen uns freuen, wenn dieses Erste vergangen sein wird. Und ich wünsche uns allen, die wir noch an diesem Ersten sind, viel Kraft, auch viel Trost von unserem Herrn Jesus, wenn ihr Nöte habt in Krankheiten. Dürft aber ganz gewiss sein, es wird eine Zeit kommen, wenn Krankheit, Tod und Sünde nicht mehr sein wird. Und das soll euch allen eine Ermutigung auf den Weg, der euch und auch mir noch bevorsteht.

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0: Es ist 11 Uhr.
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2: Wie vertrauenswürdig sind etablierte hohe Alter für die Welt- und Erdgeschichte? Ich habe dieses Thema gewählt, nicht weil ich bei diesem Thema wirklich der fachkompetente Mensch wäre. Ich bin als Chemiker nicht speziell prädestiniert für diese Fragen. Aber das sind Fragen, die mir immer wieder gestellt werden, die mir immer wieder begegnen und auch, die mich auch als faszinierten Naturwissenschaftler einfach interessiert. Ich habe versucht, eine ganze Menge darüber zu lesen. Und ich will euch jetzt auch nicht mit irgendwelchen Argumenten, die ich zusammenstelle, für eine bestimmte Sichtweise gewinnen und euch davon überzeugen, sondern ich möchte euch mit den folgenden Ausführungen einfach motivieren, herausfordern, nachzudenken, Fragen zu stellen, selber kritisch dieser Frage nachzugehen. Ich habe hier zwei Bilder, die mir eingefallen sind, die das darstellen, ein bisschen illustrieren, die hohen Alter. Links sehen wir eine Darstellung des Urknalls und der Entwicklung des Weltalls, wie man das grafisch umsetzen kann, was man in der theoretischen Physik als Differentialgleichungssystem hat und was mit hohen Altern in Verbindung steht. Heute lernt man und hört das bei jeder passenden Gelegenheit oder auch unpassenden Gelegenheit, dass wir heute wissen, dass unser Kosmos 14 Milliarden Jahre alt ist. Oder in der Darstellung rechts diese Erdgeschichte, die dann aus dieser Geschichte des Kosmos hervorgeht und die eigentlich unwillkürlich mit sehr hohen Altern etikettiert wird. Wie sieht das im Detail aus? Ich möchte einfach kurz daran erinnern, in den Naturwissenschaften suchen wir Dinge, die wir empirisch mit unserer Erfahrung fassen können. Wir suchen Dinge, Mechanismen, die reproduzierbar sind. Wir sind auf der Suche nach Gesetzmäßigkeiten. Und da gibt es fast unbegrenzte Forschungsfelder. Das suchen wir im Weltall, das suchen wir überall in der Natur. Und wir suchen auch Zusammenhänge mit der Zeit, wie diese Prozesse zeitlich bestimmt sind. Da gibt es ganz verschiedene Möglichkeiten. Bei Pflanzen kann man Wachstumsmarker feststellen. Wir kennen das von Baumscheiben oder wenn Baumstämme abgesägt sind, dass man dort die Jahresringe sehen kann. Die Wissenschaft der Dendrochronologie widmet sich dem. Wir werden uns das gleich noch ein bisschen genauer anschauen. Was wir auch wissen aus der Physik, ist, dass Albert Einstein in seiner Relativitätstheorie gezeigt hat, dass Zeit nicht eine komplett unabhängige, stabile Größe ist, sondern dass sie als Produkt mit der als Raumzeit zu verstehen ist und dass das durchaus komplexe Strukturen, abhängig zum Beispiel, wahrscheinlich kennen viele solche Gedankenspiele, wenn man sich mit Lichtgeschwindigkeit irgendwo bewegt, was das dann für Auswirkungen auf die Zeit hat. Also Zeit ist durchaus nichts Automatisches, nichts, was strikt und bestimmt irgendwo ablesbar ist. Wenn ich persönlich an die etablierten hohen Zeitalter Anfragen habe, dann hat das einen Grund. Und zwar hat das den Grund, dass ich persönlich in meinem Leben die Entscheidung getroffen habe, der Offenbarung Gottes in seinem Wort der Bibel Vertrauen zu schenken. Das ist für mich eine vertrauenswürdige Informationsquelle. Und diese Offenbarung Gottes in der Bibel beginnt damit, dass Gott sagt, nicht es war einmal vor langer, langer Zeit, sondern diese Offenbarung Gottes beginnt damit, dass Gott zeigt, ich habe einen Anfang gesetzt. Und wenn ich ich verstehe diese Texte der Bibel so, wenn man das Alte und Neue Testament liest, dass wir dort eine Geschichte der Menschheit vor uns haben, die sich nicht aus irgendeinem grauen Nebel über viele Hunderttausende von Jahren oder gar Millionen von Jahren herzieht, sondern eine Zeit umfasst, die sich in Jahrtausenden bemisst. Das ist mein Verständnis, meine Interpretation dieser Texte. So verstehe ich, was da geschrieben ist. Und das lässt mich Fragen stellen an Dinge, die in geowissenschaftlichen Publikationen zum Beispiel etabliert sind, wie die hohen Alter. Wir haben diese Darstellung schon gesehen. Sie ist in einem früheren Vortrag schon gezeigt worden. Wir kennen die Sedimentabfolgen, in denen Fossilien sich wiederfinden. Und in vielen Darstellungen finden wir das korreliert mit radiometrischen Daten. Diese radiometrischen Datierungen schauen wir uns gleich noch an. Aber was wir zunächst einmal finden, ist einfach ein Nacheinander von Ereignissen, die sich in der Vergangenheit abgespielt haben und wo wir zunächst einmal nur eine qualitative Aussage machen können, was kommt nacheinander. Das Obenliegende ist jünger als das Darunterliegende, wenn man ungestörte Abfolgen hat. Wie gewiss sind die Altersangaben? Da lohnt es sich vielleicht ein wenig, sich einfach Gedanken zu machen über die Zeit. Und da fällt uns zunächst einmal auf, was wir heute unter Zeit verstehen und wie wir Zeit sehr gut handeln können. Das sind Zeitdifferenzen. Und eine bestimmte Zeit, die wir messen, mit der Stoppuhr messen können. Und diesen Messungen zugrunde liegen Prozesse, die wir genau untersuchen können und deren Abhängigkeiten wir auch kennen. Wir müssen aber sehen, wenn wir die Geschichte erkunden, dann können wir die Zeit, die damit in Verbindung steht, also die Alter, wie lange das her ist, nicht in derselben Weise, mit derselben Gewissheit feststellen können, weil in der Regel da eben keine Uhr mitläuft, die wir ablesen könnten. Ich möchte das einmal versuchen, anschaulich zu zeigen. Wir können zum Beispiel an so einer Eieruhr, wo zwei Gefäße, die mit rieselfähigem Material befüllt sind, miteinander durch eine Engstelle in Verbindung stehen, können wir so etwas wie eine Rhythmik erzeugen. Das ist hier so etwa dargestellt. Und damit kann man Zeit, wie sie vergeht, messen anhand dieser Rhythmik, indem ich irgendeine Eichung vornehme, wie lange das dauert, bis das komplette Material der Gravitation gehorchend in das untere Gefäß rieselt. Und wenn ich dann immer sofort umdrehe, dann kann ich damit das mit vergangener Zeit korrelieren. Aber das kann ich mit Sicherheit nur dann, wenn ich den Prozess beobachte oder gute Gründe dafür habe, davon auszugehen, dass diese Sanduhr immer genau im richtigen Moment umgedreht worden ist. In dem Moment, wo eine Pause entstehen würde, wo diese Sanduhr, diese Eieruhr einige Zeit nicht umgedreht wird, obwohl sie abgelaufen ist, dann stimmt auch mal, wenn ich die Anzahl der Umdrehungen dann weiß, dann stimmt das nicht mehr. Oder vielleicht auch noch vertraut die Pendeluhr. Da haben wir dasselbe Prinzip, eine bestimmte Frequenz, die wir zur Zeitmessung nutzen können. Das ist hilfreich, auch für Experimente im Labor, wo wir die Zeit heute sehr exakt messen können. Das ist auch wichtig, wenn wir die Zeit nicht sehr exakt messen könnten, auch in den Bereich hinein, wo die Relativitätstheorie dann schon ihre Auswirkungen zeigt, dann würde unser GPS überhaupt nicht funktionieren oder könnten weltweite Transaktionen in der Finanzwelt nicht durchgeführt werden. Da muss man sehr exakt die Zeiten bestimmen können, und zwar global. Schauen wir uns einige dieser Datierungsmethoden an. Ich habe vorher schon die Methode mit den Baumringen angesprochen, die Dendrochronologie. Im Bild hier sehen wir, wie man das machen kann. Man kann natürlich einen Baum umsägen und dann die Jahresringe zählen. Sehr häufig macht man das an lebenden Bäumen, indem man einen kleinen Hohlbohrer ansetzt und so einen kleinen Zylinder herausbohrt aus einem Stamm und dann unter dem Mikroskop die Jahresringe abzählt. Und dem liegt einfach der Prozess zugrunde, dass diese Pflanze in unseren Klimazonen sozusagen im Frühjahr und Sommer gute Wachstumsbedingungen hat und entsprechend einen lockeren und gröberen Zellverbund produziert als Zuwachs, während im Winter sozusagen die Lebensbedingungen schwierig sind und wir sehr dichte und kleinere Zellneubildungen haben. Das kann man farblich häufig ablesen und kann dann diese Muster erhalten, die man abzählen kann. Und daraus kann man jetzt einen Kalender machen und in die Geschichte zurückgehen. Wenn wir nicht nur einen lebenden Baum nehmen, sondern wenn wir aus Gebäuden, aus älteren Gebäuden Hölzer haben, dann können wir diese Baumscheiben bzw. die Muster der Baumringdicken sozusagen übereinander schieben und können so durch Überlagerung verschiedener Jahresringsysteme dann zu einem Kalender kommen, der weit zurückreichen kann. Einfach so weit wir entsprechende Hölzer haben. Nun, das ist zunächst einmal alles ganz gut und hört sich sehr vernünftig an. Nur muss man dabei bedenken, dass diese Jahresringmuster abhängig sind vom Klimabereich, in dem die Pflanze wächst. Mein Bruder hat 20 Jahre in Costa Rica als Forstingenieur gearbeitet. Dort gibt es dann zum Beispiel auch Pflanzen, dort gibt es andere Klimaabläufe über das Jahr verteilt. Dann gibt es Pflanzen, die gar keine Jahresmuster bilden oder eher ein Muster, das nach Regen-Trockenzeit bestimmt ist, was nicht unbedingt mit korreliert mit dem Jahresablauf. Das heißt, man muss schauen, dass man, wenn man solche verschiedenen Hölzer übereinander legt und die Jahresringe miteinander korreliert, dass man möglichst in einem engen Klima, in einem überschaubaren Klimabereich bleibt. Und wie das hier unten in dieser Kurve angelegt ist, das sind dann einfach, man sieht diese Holzscheiben, die übereinander gelegt sind, zumindest partiell, und darunter ist aufgezeichnet die Dicken dieser Jahresringmuster. Und die werden jetzt einfach so übereinander geschoben, bis sie mehr oder weniger gut passen. Und auch das ist so ein Schwachpunkt, eine kritische Sache bei der Erstellung eines solchen Kalenders, weil es auch eine gewisse Subjektivität hat. Wann passt denn so ein Muster gut übereinander oder wie gut müssen sie wirklich passen, damit man dort die Scheiben sozusagen arretieren kann? Aber wir haben auch in Deutschland einige sehr grundlegende Dendrochronologie-Standard. Es gibt zum Beispiel den Hohenheimer Eichenstandard, der international auch in der Fachliteratur sehr, sehr häufig benutzt wird. Das wäre eine solche Möglichkeit zu datieren. Und wir haben hier, wenn man das hier sich anschaut in dieser Darstellung, zurück sozusagen bis über 8000 Jahre solche dendrochronologischen Reihen, die in Hohenheim verfügbar und dokumentiert sind. Ich will nun einfach einige Befunde einmal vorstellen, die uns zeigen, dass nicht alles, was wir heute wissen, in diese hohen Alter passen. Ich möchte als ein erstes Beispiel nennen Saurierknochen, die man hier in den USA gefunden hat. In einem Sandsteinsediment hat man den Oberschenkelknochen eines Tyrannosaurus Rex gefunden, der hier, wo der mit dem roten Pfeil markiert, eingebettet ist und dann noch mit Sediment umgeben ist und erst im Labor dann frei präpariert worden ist, im Labor von Mary Schweitzer, einer Paläontologin in den USA. Und hier sehen wir dann den frei präparierten Oberschenkelknochen eines Tyrannosaurus Rex. Der Maßstab, der dort mit beigefügt ist, das sind 10 Zentimeter. Dann kann man etwa abschätzen, wie groß dieser ganze fossilisierte Oberschenkelknochen ist. Das Überraschende war, also die Geowissenschaftler, die diese Sedimentationsschicht untersucht haben, sagen, diese Schicht ist radiometrisch auf 68 Millionen Jahre datiert. Das heißt also, man geht davon aus, dieser fossilisierte Oberschenkelknochen ist 68 Millionen Jahre alt. Und Mary Schweitzer hat jetzt aus dem Innern dieses fossilisierten Knochens eine Probe genommen und die mineralischen Komponenten aufgelöst und dann diese Lösung durch ein Filterpapier gegeben und dann mit dem Mikroskop ihr Filterpapier untersucht, ob da irgendetwas übrig bleibt oder ob alle Mineralien aufgelöst sind. Und zu ihrer großen Überraschung fand sie auf dem Filterpapier Gewebefetzchen. Mikroskopisch kleine Gewebefetzchen, die sie mit den Präpariernadeln dehnen konnte. Das heißt, hier haben wir Mary Schweitzer. Sie hat in einem Fossil, das 68 Millionen Jahre alt, radiometrisch gemessen sein soll, findet sie organische Gewebereste. Und das ist etwas, was gemessen an unserer Erfahrung höchst erstaunlich ist. Weil all unsere Erfahrung zeigt, dass Gewebe von toten Organismen, von gestorbenen Organismen in absehbarer Zeit komplett zerfallen. Das ist hier offensichtlich nicht passiert. Und was wir konstatieren müssen derzeit ist einfach, es gibt eine Spannung zwischen dem behaupteten Alter und dem Befund, dass hier noch wirklich frisches oder flexibles Gewebepartikel des ehemaligen Dinosauriers vorhanden sind. Mary Schweitzer hat mit ihren Mitarbeitern im weiteren Verlauf ihrer Forschungen gesagt, na, wenn wir da noch wirklich Gewebe haben, dann will ich das nochmal absichern und schauen, finde ich in diesem Gewebe auch noch Proteinreste. Und sie konnte tatsächlich zeigen, dass sie in diesem Oberschenkelknochen noch Bruchstücke eines Eiweißes von Kollagen findet. Das heißt, sie findet an einer Probe von den Überresten eines Lebewesens nach 68 Millionen Jahren noch Proteinfragmente. Ich will euch mal kurz sagen, dass wenn man die Studenten im Chemiestudium oder im Biologiestudium, wenn die mit Proteinen arbeiten im Labor, dann muss man ihnen beibringen, dass man die Proben immer auf Eis hat, während man das nicht gerade damit hantiert, weil Eiweiße, wenn sie nicht in ihrem biologischen zusammen in einem lebenden Organismus sind, weil sie permanent abgebaut werden, weil sie zerfallen, vor allem auch in Gegenwart von Wasser. Das heißt, dass hier nach dieser langen Zeit noch Proteinstückchen vorzufinden sind, ist ein völlig überraschender Befund. Und Mary Schweitzer hat viel sorgfältige Arbeit gebraucht, um in jahrelanger Diskussion mit Kollegen diese davon zu überzeugen, dass sie hier nicht irgendeinem Trick aufgesessen ist oder irgendeine Fehlmessung gemacht hat. Aber inzwischen gibt es eine ganze Reihe von Bestätigungen dieser Befunde, die aber das Problem nicht lösen, dass all unsere Erfahrung zeigt, eigentlich leben Proteine nicht lange. Und hier haben wir einen Befund, der steht im Widerspruch zu dieser Erfahrung. Vielleicht ein anderer Aspekt. Wir haben vorher schon einmal Bernstein-Einschlüsse gesehen, Fossilien in Bernstein, sogenannte Inklusen. Hier sehen wir ein Stück, das ist etwa so groß wie ein 2-Euro-Stück. In diesem Stück Harz sind 62 verschiedene Insekten beziehungsweise Teile von Insekten eingeschlossen. Wer das nicht gleich sehen kann, hier eine Umzeichnung, dann sieht man, das sind Maden, das sind Fühler, das sind Beine, das sind Flügel, das sind Ameisen, kleine Spinnchen. Lebewesen aus ganz verschiedenen Lebensräumen, hier auf einer ganz, ganz kleinen Fläche zusammengelagert und haben anscheinend, das ist ein Bernstein, der in der Dominikanischen Republik gefunden worden ist, dass dieser Bernstein, die Fundschicht, wird so auf zwischen 20 und 30 Millionen Jahre datiert. Ich habe mich als Chemiker mit der Beschaffenheit von Bernstein schon eine ganze Menge beschäftigt und Bernstein ist nicht, wie der Name nahelegt, ein Stein, ist kein Mineral, sondern ist eher ein Polymer, etwas wie ein Kunststoff. Pflanzen produzieren zunächst einmal durch die Photosynthese Glucose, Traubenzucker. Und dann kann die Pflanze aus diesem Traubenzucker lange Ketten machen und diese Ketten umarbeiten. Und ein wichtiger Naturstoff ist die Klasse der Terpene. Organische Moleküle, die die Pflanze dann in langen Ketten aufreihen kann. Und diese Terpene können dann, zumindest ist das die bis heute am überzeugendste Theorie, die polymerisieren dann in diesem Harz zum Bernstein. Aber die Erfahrung von Bernstein zeigt, Bernstein ist nicht stabil. Bernstein verwittert unter dem Einfluss von Licht und Sauerstoff. Man kann das hier zum Beispiel aus Bernsteinproben aus Afrika sehen. Hier ist oben das Originalstück. Das stammt aus einer Schicht aus der Kreide, größenordnungsmäßig 90 Millionen Jahre alt, aus Äthiopien. Und dann eine vergrößerte Aufnahme der Oberfläche. Das ist die Verwitterungsschicht, die man hier sieht. Und für die Forscher, die diese Einschlüsse und die man hier manchmal finden kann, untersuchen, die machen die Erfahrung, dass wenn sie einen Bernstein polieren, um unter dem Mikroskop den Einschluss genau untersuchen zu können, wenn sie das ein Jahr später wieder machen, dann müssen sie den Bernstein neu nachpolieren, weil die Oberfläche schon wieder leicht trübe geworden ist. Das heißt, meine Frage an die Kollegen, ich habe die auch schon vielen Kollegen gestellt, ist, wenn dieser Bernstein wirklich viele Millionen Jahre alt ist, warum ist er überhaupt noch da? Warum ist er nicht verwittert? Nun, man könnte natürlich sagen, der ist konserviert, der ist irgendwo eingeschlossen unter der Erde. Das mag für manche Proben zutreffen, aber ganz gewiss nicht für all die vielen Bernsteinvorkommen, die wir weltweit haben. Also auch Bernstein, so ein Hinweis, stimmt das alles? Ein anderer Befund, den wir heute haben. Schon in den 1960er Jahren hat ein deutscher Forscher aus karbonischen Salzvorkommen, aus dem Innern von Salzkristallen, Bakterien isoliert, die er im Labor kultivieren konnte, zur Vermehrung bringen konnte. Wenn wir in unsere geologischen Listen gehen, dann sind wir im Karbon, einfach, es geht nur um eine Größenordnung, bei zum Beispiel 300 Millionen Jahren. Das würde bedeuten, dass diese Mikroorganismen in diesen Salzkristallen 300 Millionen Jahre irgendwie biologisch aktiv konserviert worden sein müssen. Und als sie dann wieder im Labor auf einen Nährboden gebracht werden, weitergewachsen sind. Das hier ist ein Beispiel, das, ich glaube, es war in den 90er Jahren von einer Arbeitsgruppe, 1990er Jahren von einer Arbeitsgruppe veröffentlicht worden ist, ein Salzvorkommen, ein Salzkristall aus dem Perm, größenordnungsmäßig 220, 230 Millionen Jahre alt. Und diesen Salzkristall hat man oberflächlich sterilisiert und ihn dann mit einem Zahnarztbohrer unter sterilen Bedingungen angebohrt und ein kleines Salzwassertröpfchen mit einer Spritze das aufgenommen hat und ebenfalls unter sehr gut kontrollierbaren Bedingungen dann die Bakterien aus diesem Salzwassertröpfchen wieder zum Wachsen hat bringen können. Das heißt, man konnte da wieder Bakterienkulturen anlegen. Auch das ist so ein Befund, der nicht zusammenpasst. Diese hohen Alter und Befunde, die nicht mit unserer Erfahrung zu erklären sind. Das ist ein Vulkan in den USA, Mount St. Helens, der im Mai 1980 einen spektakulären Ausbruch hatte, den man sehr genau beobachtet hat. Links sehen wir hier ein Bild, das ist nach diesem Ausbruch, das heißt, da fehlt die Spitze, so hat dieser Vulkan vor dem 18. Mai 1980 ausgesehen. Und am 18. Mai war der Ausbruch dieses Vulkans nicht, wie man das von vielen anderen Vulkanen kennt, sozusagen zentral und horizontal, sondern es gab einen seitlichen Ausbruch, also zunächst einmal vor allem eine vertikale Explosion, und die hat nördlich dieses Vulkans ein Gebiet von 600 Quadratkilometern praktisch auf einen Schlag sterilisiert. Alles Leben sozusagen vernichtet. Hier sieht man Bilder von dem Beginn dieses Ausbruchereignisses. Und jetzt haben Ökologen gesagt, jetzt haben wir ein tolles Labor, wo wir untersuchen können, wie schnell kann sich denn hier wieder Leben etablieren. Und sie hatten Modelle entwickelt, die von relativ langen Zeiten ausgegangen sind. Es finden bis heute jährlich wissenschaftliche Konferenzen statt, wo diese ganzen Beobachtungen aus diesem Gebiet zusammengetragen und diskutiert werden. Und ein Punkt, der großes Erstaunen auslöst, ist, dass die Wiederbesiedlung dieses Gebiets viel schneller geht, als dass alle ökologischen Modelle zunächst einmal vorhergesagt hatten. Das sind zum Beispiel Pflanzensamen, die von Erdhörnchen vergraben worden sind und die sind durch diese Ascheschicht durchgebrochen. Und bei Pflanzen kann man sich auch vorstellen natürlich, dass durch den ganzen Flug, durch diesen ganzen Pollenflug und so, dass da durchaus Pflanzen relativ schnell wieder Land besiedeln können. Aber wir haben dort wieder sehr dichte und komplexe ökologische Bedingungen und auch Hochwild ist schon wieder in diesem Gebiet beheimatet, was man nicht erwartet hat. Das heißt, auch solche Wiederbesiedlungen von total zerstörten Ökosystemen passieren sehr, sehr rasch. Vielleicht noch ein letztes Beispiel, Kohle. Das ist heute in Deutschland, werden die Zechen sind geschlossen und praktisch nur noch zu Besucherzwecken sind Reste offen. Aber das war für die Bundesrepublik Deutschland eine wichtige und fundamentale Größe, die Kohlevorkommen, die genutzt werden konnten. Und wenn man in alte Erdkundebücher nachliest, dann ist klar, dann gab es da so dieses klassische Modell, ein Wald wächst, der versumpft, dann gibt es Torf. Wenn dieser Torf zugedeckt wird und überlagert wird, zugeschüttet wird, dann kann er sich langsam in Braunkohle umwandeln und wenn er unter ganz hohen Druck kommt und alt genug ist, dann kann aus dieser Kohle Steinkohle werden. Schon in den 1930er Jahren hat ein deutscher Chemiker, Friedrich Bergius, den wir hier sehen, er hat 1931 den Nobelpreis bekommen, zusammen mit Karl Bosch, und zwar für die Entwicklung von Hochdruckverfahren. Und er hat demonstriert, er hat dazu zum Beispiel 1928 eine Arbeit publiziert, dass er organisches Material in eine Art Dampfkochtopf, in eine Art Zikomatik packen kann und innerhalb von Stunden dieses organische Material in Kohle umwandeln kann. Das heißt, naturwissenschaftlich gesehen ist die Bildung von Kohle nicht vor allem ein zeitabhängiger Prozess, sondern naturwissenschaftlich gesehen ist das eine Frage vom Drucktemperaturfenster, in dem sich dieses organische Material befindet. Eine Arbeitsgruppe von Max-Planck-Institut in Deutschland hat diese Untersuchungen aus ganz anderen Gründen und ein bisschen unfreiwillig nachgemacht. Man hat hier einen kleinen Druckreaktor, den man hier links oben in diesem kleinen Bild sieht. Dort hat man organisches Material reingepackt und dann zum Beispiel Orangenschalen innerhalb von kurzer Zeit in kohleartige Substanz überführt oder auch Pflanzenschnitt entsprechend in diesem Druckapparat umgebildet. Wenn man das dann mikroskopisch nachschaut, dann sieht man hier ein Eichenblatt zum Beispiel unter dem Elektronenmikroskop mit der differenzierten Struktur vom Aufbau eines Blattes. Und wenn man dann das dieser Prozedur unterzieht, dann ist das alles relativ einförmig. Und dann sieht sozusagen das Material des Eichenblatts nicht sehr viel anders aus wie ein Kieferzapfen. Das ist dann wirklich Kohle nach dieser Zeit. Das sind solche Befunde, die uns zeigen, wir haben Kenntnis von Dingen, die nicht diese Vorstellung von diesen langen Zeiten stützen. Und da könnte man noch eine ganze Menge mehr anführen. Wir haben heute Morgen zum Beispiel schon mal kurz gehört von den Argumenten, die Dr. Michael Brandt zusammengestellt hat im Zusammenhang mit der Menschheitsgeschichte, wo er auch sagt, das, was man zum Beispiel von den Artefakten her sagen kann, zum Beispiel von Steinwerkzeugen oder auch von populationsdynamischen Aspekten, also wie Gruppen wachstumsmäßig sich verhalten, dass es dort eine ganze Menge von Argumenten gibt, dass die Geschichte der Menschheit nicht so lange gedauert haben kann, wie das gängigerweise gesagt wird. Hier ist auf dieses Buch hingewiesen worden, das Alter der Menschheit, das bei der Studiengemeinschaft Wort und Wissen zu erhalten ist, wo Michael Brandt gesagt hat, gezeigt hat, dass die Wachstumsgeschwindigkeit viel zu gering ist über den größten Teil der Menschheitsgeschichte und dass sie eigentlich unendliche Male hätte aussterben müssen in einer Jahrmillionen dauernden Geschichte und auch, dass Steinwerkzeuge nicht die Menge an Steinwerkzeugen, die man finden kann und die ja nicht kaputt gehen, sondern die Steinwerkzeuge finden wir als Steinwerkzeuge, dass er sagt, auch die sprechen nicht für lange Zeiten. Und Michael resümiert in seinem Buch, dass die Geschichte der Menschheit nach diesen Befunden, die er aufgeführt hat, nicht 2 Millionen Jahre, sondern eher wenige Jahre

Und unter bestimmten Annahmen kann man diese Mechanismen benutzen, um vergangene Zeiten abzuleiten. Aber bei der Bestimmung vergangener Zeiten, wenn man da physikalische Methoden zugrunde legt, dann muss man sich bewusst machen, dass da immer entsprechende Modelle zugrunde liegen. Also zum Beispiel bei der Dendrochronologie, bei den Baumringen, dass die wirklich zwingend so in der entsprechenden Weise sicher übereinander geschoben werden können und dann zuverlässige Daten geben. Wir müssen zur Kenntnis nehmen, dass die große Mehrheit der Naturwissenschaftler diese langen Zeiten vertraut, sie auch tradiert, die kommen in den Vorlesungen, in den Büchern vor. Aber man kann Fragen stellen und selber weiterdenken. Und das möchte ich zum Schluss, dazu möchte ich einfach nochmal anregen mit einem Bild. Vermutlich kennen manche von euch aus der Schule einen solchen Versuch, wo man die gleichförmig beschleunigte Bewegung an einer schiefen Ebene mit irgendeinem Wägelchen messen kann. Und nicht zur Freude aller schreibt dann der Physiklehrer am Ende dieser Versuche, werden die Gleichungen abgeleitet und die stehen dann an der Tafel und die versucht man sich dann wenigstens bis zur nächsten Klausur einzuprägen, um damit etwas zu rechnen. Nehmen wir mal an, jetzt hat ein Schüler sich diese Formeln gut gemerkt und macht eine Ausbildung. Es wird zum Beispiel studiert Maschinenbau und jetzt entwickelt er Autos. Und dann merkt er, wenn er dort dabei ist, naja, das, was wir in der Schule gemacht haben, nicht ganz schlecht, aber so genau stimmt das nicht. Das, was wir damals in der Schule so gemessen haben, diese Gleichung, da ist vieles unterschlagen. Da fallen Reibungsprozesse unter den Tisch, da fallen Luftwiderstände unter den Tisch. Und die Gleichung, die der Ingenieur bei seinen Entwicklungen nutzt, sind sehr viel komplexer, berücksichtigen sehr viel mehr. Der Grund, warum der Ingenieur das machen kann, ist, er kann ausgehend von diesen einfachen Gleichungen an der Wirklichkeit im Experiment testen und kann so seine Dinge verifizieren und merkt, mein Ergebnis entspricht nicht ganz dem, was die Gleichung ergibt und kann sich dann auf die Suche machen, was muss ich denn noch berücksichtigen, damit meine Gleichung wirklich mein Ergebnis widerspiegelt. Und so kann man in diesem Fall bei der gleichförmig beschleunigten Bewegung, kann man, wenn man in der Erfahrung merkt, beim Autobau brauche ich komplexere Gleichungen, ich muss mehr Dinge berücksichtigen. Und jetzt schauen wir uns ganz kurz abschließend etwas abstrakt den radioaktiven Zerfall an. Dort ist es ganz ähnlich. Wir machen die Erfahrung, dass nicht alle Materialien, die wir kennen, stabil sind, sondern es gibt radioaktive Stoffe und die zeichnen sich dadurch aus, dass sie nicht langzeitstabil sind, sondern im Laufe der Zeit zerfallen, wandeln sich diese Materialien um und strahlen dabei Energie ab. Die radioaktive Strahlung in ihren verschiedenen Formen, die wir haben. Und diesen Zerfallsprozess können wir sehr genau heute messen. Unglaublich genau können wir den messen. Und wir können das dann auch grafisch auftragen und können sagen, aha, wenn also die Hälfte zerfallen ist, das ist dann die sogenannte Halbwertszeit, wie wir in der Grafik unten sehen. Und das heißt, wenn ich sozusagen die Verhältnisse von Ausgangssubstanz und umgewandelter Substanz messen kann, dann kann ich bei Bekannten

0: unter Zerfallsgeschwindigkeit die Zeitdauer ausrechnen. Auch dafür gibt es entsprechende Gleichungen. Der Unterschied zur gleichförmig beschleunigten Bewegung ist aber folgender. Wir können die Anwendung dieser Gleichung auf lange Zeiten, sprich auf hohe Alter, nicht verifizieren. Wir können keine Untersuchung machen mit unabhängigen Methoden, ob das wirklich so alt ist oder ob unser Alter nicht ein ganz anderes wäre und wir unsere Gleichungen modifizieren müssten. Das heißt, radiometrische Datierung ist eine Methode, die wir heute sehr exakt messen können und sehr genau wissen, wie das funktioniert. Aber ob sie uns wirklich zuverlässige Zeitangaben gibt, das heißt, ob dieser Mechanismus so exakt beliebig weit zurück in die Vergangenheit funktioniert, das können wir nicht messen. Wir haben bis heute keine Methode dazu. Das bedeutet, die radiometrische Datierungsmethode ist eine etablierte Methode und die Fachleute haben sich darauf verständigt. So wenden wir sie an, aber wir können sie nicht wie der Ingenieur im Autobau prüfen und schauen, ist unsere Gleichung wirklich zuverlässig für die Fragestellung, wo ich sie anwende. Und das ist etwas, was mich nachdenklich macht. Und wo ich einfach hier weitergeben will, ich bin nicht in der Lage zu zeigen, die radiometrischen Datierungen sind alle falsch. Man kann sagen, die haben wie alle physikalischen Methoden ihre Fehlerbereiche, die man auflisten kann. Das wissen die Fachleute auch. Aber ich glaube, ein entscheidender Punkt ist, dass man einen Mechanismus, den man heute relativ genau kennt, auf Bereiche, in diesem Fall auf Zeitbereiche anwendet, wo man ihn nicht mehr wirklich überprüfen kann, ob diese Gleichungen noch zuverlässige Ergebnisse führen. Und das lässt nach meiner Sicht der Dinge Raum, um Fragen, auch um kritische Fragen zu stellen. Und ich persönlich sehe mein Vertrauen auch in geschichtliche Angaben in der Bibel durch diese Methoden nicht erschüttert. Auch wenn ich keine Fehler konkret aufweisen kann und zeigen kann, diese Methoden sind falsch, sind unzuverlässig, sondern ich habe Fragen und kann zeigen, dass man die Anwendung dieser Methode auf diese sehr, sehr langen Zeiträume nicht verifizierbar, nicht absicherbar sind. Und diese Dinge wollte ich einfach mal nennen, weitergeben, um Mut zu machen, über diese Fragen nachzudenken, über diese Fragen auch zu diskutieren und vielleicht auch Mut zu machen, so wie ich persönlich, ganz schlicht daran festzuhalten und dankbar dafür zu sein, dass ich weiß, dass meine Zeit in der Hand Gottes steht und er mir meine Zeit zuteilt. Damit möchte ich schließen und bedanke mich für eure Aufmerksamkeit.
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ich möchte noch einige Dinge sagen zu meiner Person. Ich hatte das große Vorrecht, und das muss ich immer wieder betonen, gläubige Eltern zu haben. Und dass ich mich schon als Kind für Jesus entscheiden durfte, etwa mit 10 Jahren durfte ich mich für Jesus entscheiden und bin bis heute gläubig geblieben. Also ich bin ganz klar für Kinderbekehrungen, weil das bei mir ja auch funktioniert hat. Dann war ich einige Jahre Lehrer, habe anschließend an der Staatsunabhängigen Theologischen Hochschule in Basel studiert und war 19 Jahre anschließend Pastor der Freien Evangelischen Gemeinde in Langenthal. Und seit 7 Jahren bin ich Dozent an der Staatsunabhängigen Theologischen Hochschule und unterrichte dort im Bereich praktische Theologie. Ich unterrichte also Homiletik, Katechetik, unter anderem auch Pädagogik, eben die Erziehungslehre. Und so einen kleinen Ausschnitt aus meinen Vorlesungen, also es wird nicht vorlesungshaft sein, werde ich zu euch ein bisschen weitergeben. Ich bin verheiratet mit Christine, schon über 25 Jahre. Ich muss immer ein bisschen nachzählen, wie lange ich eigentlich verheiratet bin. Meine Frau weiß das immer viel besser. Wir haben 3 Kinder. Der Matthias, der Älteste, ist jetzt auch schon Primarlehrer. Er unterrichtet. Und der Daniel, der Zweitälteste, wird jetzt das nächste Jahr Lehrer. Und die Damaris macht jetzt die Matur und will anschließend ans Lehrerseminar gehen. Aber wohl das Schönste und Wichtigste, alle, also die Kinder gehen ganz klar den Weg mit Jesus und wollen ihn ganz bewusst gehen. Und es ist ihnen ein großes Anliegen bei allen 3 Kindern, dass durch ihr Leben sich Menschen bekehren. Gut, das kurz etwas zu meiner Person, zu meiner Familie. So, und jetzt kommen wir zur Kindererziehung. Der Titel heißt Erziehen, ja, aber wie? Wie können wir denn wissen, wie wir Kinder zu erziehen haben? Welche sind die Prinzipien, die wir anzuwenden haben? Wenn wir nämlich verschiedene Bücher lesen und dann noch den Familienratgeber am Radio uns anhören, dann wissen wir zuletzt gar nicht mehr so richtig, wie wir eigentlich unsere Kinder erziehen sollen. Wenn ich so Ratgeber höre oder so Bücher lese, staune ich immer, wie lieb wohl die anderen Kinder alle sind. Wenn ich vergleiche mit den eigenen, und da wird immer gesagt, wenn ein Kind so ist, muss man das machen, und wenn es so ist, muss man das machen. Ich wusste als Vater gar nicht so recht. Nachher kam mir schon in den Sinn. Aber dass man im Augenblick selber dem Kind hilft, was macht man eigentlich? Wie macht man das eigentlich? Um das zu erklären, gehe ich meinen Überlegungen davon aus, dass ein Kind ein Geschöpf Gottes ist. Dass Gott das Kind ins Dasein gerufen hat. Denn jeder Mensch ist im Bild Gottes geschaffen. Gott hat ein Ja gesagt, dass dieses Kind jetzt in unserer Familie ist. Und wenn ich jetzt wissen will, wie ich mit meinem Kind umzugehen habe, muss ich mal schauen, wie Gott mit uns Menschen umgeht. Und dann sehe ich, wie wir Eltern mit Kindern umzugehen haben. Das, was uns auffällt, wenn wir in die Bibel hineinschauen, wie Gott mit uns Menschen umgeht, ist, dass Gott uns Menschen liebt. Wenn ich denke, Gott hat schon für Adam und Eva einen speziellen Garten gepflanzt, den Garten Eden, nur für 2 Leute, der ungefähr so groß war wie die Schweiz, das ist ja schon wunderbar. Und Gott hat ihnen diese Möglichkeit gegeben, sich dort zu entfalten. Er liebte die Menschen. Und wir wissen ja, dass sich die Menschen im Sündenfall von Gott abgewandt haben. Und Gott hat die Menschen weiterhin geliebt. Er hat seinen Sohn Jesus Christus in die Welt gesandt. Er hat das Liebste, das Kostbarste, das ihm am meisten bedeutet hat, für uns Menschen dahingegeben. Und Jesus war bereit, für uns in den Tod zu gehen am Kreuz von Golgatha. Auch er hat alles gegeben aus Liebe zu uns Menschen, nämlich sein Leben. Gott bietet uns seine Liebe an. Und wir können diese Liebe annehmen oder abweisen. Und wenn wir uns dieser Liebe öffnen, dann wird der ewige, heilige Gott, mein Vater, der für mich sorgt, der für mich da ist, der mir in jedem Lebensabschnitt hilft. Und genauso sollen wir Eltern unsere Kinder lieben. Wir sollen ihnen selbstlos begegnen. Achtet mal, Gott hat den Menschen nicht Vorbedingungen gestellt, die sie erfüllen müssen, bis er seinen Sohn gesandt hat, sondern er hat die Menschen selbstlos geliebt,
vorbehaltlos geliebt. Und genau so sollen wir Eltern unsere Kinder lieben. Selbstlos, vorbehaltlos. Wir lieben unsere Kinder nicht, weil sie so liebenswürdig sind. Klar, manchmal sind sie schnussig und herzig und lieb, das ist klar. Aber die sind nicht immer so. Wir lieben unsere Kinder nicht, weil sie ein bestimmtes Verhalten haben, sondern wir lieben unsere Kinder, weil wir sie lieben und fertig. Dass der einzige Grund ist ein Willensentscheid. Wir wollen unsere Kinder lieben. Deshalb lieben wir sie. Und das Zweite, Gott erwartet von uns Menschen Gehorsam. Der ewige, heilige Gott erwartet, dass wir Menschen ihm, der höchsten Autorität Himmels und der Erde, gehorsam sind. Und dieser Gehorsam versteht Gott als Hilfe und nicht als Einengung. Übrigens, das versteht jede Mutter, dass Gehorsam Hilfe und nicht Einengung ist. Ich habe gerade, bevor ich hierher kam, bin ich draußen noch einen Spaziergang gemacht, und dann kam ein kleines Kind und ist mit dem Velöliger auf die Straße hinausgefahren. Und die Mutter in einem Schwung hinterher hat das Kind gepackt und hat ihm einen Vortrag gehalten. Ein Gebot hat die Mutter diesem Kind beigebracht, man fährt nicht auf die Straße hinaus, da fahren Autos. Das ist nicht eine Einengung, das ist eine Hilfe. Stellt euch mal vor, wenn das Kind das jedes Mal so macht. Also mir ist auch fast der Atem gestockt, als ich das Kind sah. Also Gott hat uns Gebote als Hilfe gegeben. Du sollst nicht Ehe brechen, das ist eine Hilfe. Du sollst nicht stehlen, das ist eine Hilfe. Nämlich wenn man bestohlen wird, merkt man, wie man sich ärgert. Das ist eine Hilfe, diese Gebote einzuhalten. Und ungehorsam diesen Geboten gegenüber hat in unserem Leben Konsequenzen und hat auch in der Gottesbeziehung Konsequenzen. Und Gott will uns immer wieder neu dazu bewegen, dass wir ihm gehorsam sind. Genauso ist es unsere Aufgabe, die Kinder zum Gehorsam anzuleiten. Und zwar ist das nicht einfach ein letztes Ziel, das Kind zum Gehorsam anzuleiten, sondern das letzte Ziel ist es, das Kind zur Selbstständigkeit zu führen. Wisst ihr, der Gehorsam ist die Grundlage der Selbstständigkeit. Wenn ein Kind gehorchen lernt, lernt es den Weg zur Selbstständigkeit. Und wenn wir nämlich Gott gehorchen lernen, lernen wir immer selbstständiger zu handeln. Alle, die welche älter sind im Glauben, werden merken, dass Gott uns immer mehr wie Freiraum gibt. Wir denken manchmal, wenn er wieder nur mal ein Bibelvers geben würde, dann wüsste ich auch gerade, was ich zu tun hätte. Nein, Gott führt mich auch in die Selbstständigkeit. Aber Selbstständigkeit ist Abhängigkeit von ihm. Also wir sehen, Kinder zum Gehorsam anleiten heißt sie nicht dorthin führen, dass sie zuletzt überhaupt nicht mehr selbstständig sind. Sondern das ist eine Grundlage hin zur Selbstständigkeit. Und übrigens lehrt uns das die Bibel. Ich lese das vor, Kolosser 3, Vers 20. Ihr Kinder, gehorcht euren Eltern in allem, denn dies ist wohlgefällig im Herrn. Ihr Väter, reizt eure Kinder nicht, damit sie nicht mutlos werden. Also das, was die Bibel lehrt für ein Kind, ist, dass es den Eltern gehorchen soll. Seit dem Zweiten Weltkrieg hat man Angst, wenn ich das so einfach formuliere. Denn wir haben gesehen, wie eine ganze Nation einem Führer gehorcht hat und wo das hingeführt hat. Und deshalb kann ich nicht einfach sagen, Gehorsamserziehung, das ist das Entscheidende, sondern ich muss hier noch ein bisschen mehr sagen dazu. Gehorsamserziehung ist dann richtig, wenn wir als Eltern, die zum Gehorsam hinführen, selber Gehorchende sind. Das heißt, dass wir uns nicht als letzte Autoritäten über die Kinder aufspielen und sagen, das machst du jetzt und das musst du jetzt und keine Hinterfragerei und jetzt schweigen wir und so. Nein, wir sind nicht die höchste Autorität, sondern Gott ist die höchste Autorität. Wir beugen uns einer höheren Autorität und sind selber Menschen, die gehorsam lernen. Also ich bin hier auch noch immer am Lernen. Und als Lernende lernen wir unsere Kinder zu gehorchen. Und wir zeigen dem Kind, dass eigentlich das Ziel der Gehorsamserziehung das ist,
dass sie später diesem Gott gehorchen können. Das ist das Ziel. Nicht, dass sie uns als Eltern bis ins Letzte gehorchen, sondern dass sie einmal diesem Herrn, diesem ewigen, heiligen Gott gehorchen. Und jetzt kommt etwas ganz Interessantes. Wer Gott gehorcht, ist frei. Denn der Gehorsam Gott gegenüber führt dahin, dass ich ihn als Retter annehme in Christus. Und je näher ich Gott bin, je freier bin ich in meiner Lebensgestaltung. Der freiste Mensch auf dieser Erde war Jesus Christus. Es gab keinen freieren Menschen, weil er nur tat, was der Vater wollte. Er war zugleich der gehorsamste Mensch. Gehorsam ist Freiheit, aber es ist biblisch so zu verstehen. Also wenn wir das Kind dorthin führen, dass es gehorsam lernt, führen wir es zur Freiheit. Aber nur dann, wenn es der Autorität Gottes gehorchen lernt. Das einige einleitende Gedanken. So, jetzt wissen wir, wo die Schwerpunkte liegen. Wir sollen also unsere Kinder lieben und sie zum Gehorsam anleiten. Und jetzt möchte ich doch sagen, wie macht man das jetzt ganz praktisch? Also wie geht das jetzt ganz praktisch? Aber ich musste erst diesen theoretischen Vorspann machen, damit ich nachher sagen, was man eigentlich praktisch umsetzen soll. Das Erste, ich zeige jetzt, wie diese beiden Schwerpunkte bis zum 11-12-jährigen Kind umgesetzt werden sollen. Und im nächsten Vortrag, heute Nachtabend, zeige ich, wie man das beim Teenager machen soll. Das sieht nämlich ein bisschen anders aus dann. Also wir müssen, um die Schwerpunkte umzusetzen, das Alter der Kinder ernst nehmen und erst dann können wir es richtig machen. Jetzt, wie zeige ich meinen Kindern, dass wir sie lieben? Ihr könnt also einem Kind jetzt nicht sagen, wenn es so vierjährig ist und so, du, ich halte dir jetzt mal einen Vortrag, wie innig ich dich liebe. Also da muss ich sagen, dass das Kind, wenn es normal ist, wird es davonlaufen und sagen, Mut, den Vortrag, den kannst du irgendjemandem haben. Ich muss das dem Kind zu spüren geben, dass ich es liebe. Und nicht einen Vortrag über Liebe halten. Übrigens ist das in der Ehe ganz ähnlich. Jetzt, wie beginnt die Liebe zum Kind? Und jetzt müssen wir hier staunen, wo die Liebe zum Kind beginnt. Die Liebe zum Kind beginnt in der Liebe zum Ehepartner. Wir dürfen nicht vergessen, dass Liebe sich in einer Atmosphäre zeigt. Wenn Vater und Mutter sich in Liebe begegnen, entsteht eine ganz schöne, harmonische Atmosphäre. Und wenn Vater und Mutter sich ständig streiten und sticheln und sich verletzen, dann steht eine Atmosphäre zum Abbeißen. Und interessant ist, ich habe ja die Gelegenheit, dass ich oft auf Besuch gehe, diese Atmosphäre spürt man, wenn man in eine Wohnung hineinkommt. Also ich meine nicht, ob gelüftet oder nicht gelüftet ist, sondern ich meine jetzt genau diese Atmosphäre, wie die beiden Menschen, die hier in dieser Wohnung drin wohnen, wie die miteinander umgehen, das spürt man. Und jetzt stellt euch mal vor, ein Kind muss ständig in einer spannungsgeladenen Atmosphäre aufwachsen. Und dann hört es noch fromme Worte von den Eltern, die ihm diese Spannung jeden Tag zumuten. Das kann mit dem Glauben seiner Eltern später gar nichts anfangen. Es will einmal sehen, wie dieser Glaube der Eltern aussieht. Wie das aussieht, das, was sie da ihm erzählen. Und zunächst braucht es ein harmonisches Miteinander. Das wäre jetzt ein Ehevortrag wert, dass man jetzt mal, wie man Ehe gestaltet, wie man das macht, wie man sich liebt. Aber auch hier in der Ehe gilt, nur das möchte ich sagen, auch in der Ehe gilt, dass man sich entscheidet, den Ehepartner zu lieben, gleich was er macht, gleich was er tut, gleich wie er mich behandelt, ich liebe ihn. Grundsätzlich. Das haben wir uns damals entschieden, damals, als wir geheiratet haben, haben wir uns entschieden, den anderen zu lieben. Und Liebe ist immer ein Willensakt und nicht ein Gefühl. Und das ist das Durcheinander, das wir heute machen. Dass wir meinen, Liebe sei ein Gefühl. Liebe kann ein Gefühl werden, aber zuerst ist es ein Willensakt. Und dann geht es bis in die Gefühle natürlich auch. Aber das Gefühl ist nicht das Erste.
Und noch etwas Interessantes. Es wird nirgends einer Frau gesagt in der Heiligen Schrift, dass sie ihren Mann lieben soll. Sondern dem Mann wird dreimal gesagt, dass er die Frau lieben soll. Und zwar immer als Imperativ, nie als gewöhnliche Aussage. Also ist der, der das Liebesrad in der Ehe im Schwung hält, der Mann, der immer wieder neu seine Frau mit Liebe beschenkt und auf sie zugeht. Aber wie das genau gemacht werden sollte, das wäre ein Vortrag für sich, da breche ich jetzt ab. Wir sind ja bei den Kindern. Diese wohltuende Atmosphäre, die wirkt auf das Temperament des Kindes ein, auf die Denkweise des Kindes. Ich kenne Kinder aus gläubigen Elternhäusern, die wollen partout im Konkubinat leben. Und die Eltern verwerfen die Hände und sagen, darf doch nicht wahr sein. Aber wisst ihr, das Kind hat Angst, sich zu binden, weil es so viel Streit gesehen hat bei seinen Eltern. Hat Angst, sich zu binden. Es hat eine Denkweise, Ehe gleich Streiterei. Das ist seine Denkweise, das hat es gelernt bei sich zu Hause. Und das ist in ihm drin. Und jetzt kommt man und sagt, die Bibel verbietet dir das. Und das weiß es alles ganz genau, aber in ihm ist eine Barriere. Es hat Angst vor der Ehe, weil es das alles jahrelang miterlebt hat. Es ist wichtig, dass wir das wissen. Und wir formen den Charakter des Kindes. Wisst ihr, ein Kind, das in einer Atmosphäre aufwächst, was so schön ist, wo Vati und Mutti sich lieb haben, das ist doch irgendwie Hahn im Korb dort. Und das wagt auch in der Schule aufzutreten, aber wenn es heimkommt, denkt, oh, wie treffe ich es wohl zu Hause an? Wie wird es wohl sein, wenn ich heimkomme? Das hat schon in der Schule Angst, schon in der letzten Stunde kann es nicht mehr aufpassen und hat Angst, nach Hause zu gehen. Das prägt einen Charakter, wo es sich immer in sich zugewandt ist. Es ist entscheidend wichtig, was das Kind für eine Atmosphäre erlebt. Denn ein Kind erlebt ungefähr 4 Jahre lang fast nur von der Atmosphäre. Es ist ja den ganzen Tag zu Hause. Zuerst schreit es im Wägeli und nachher kurft es in der Familie umeinander. Aber es ist 4 Jahre lang ist es ständig dem ausgesetzt. Das Zweite, wie ich ein Kind liebe. Ich liebe ein Kind, indem ich das Kind so annehme, wie es ist. Kinder sind verschieden. Es gibt Kinder, die sind pflegeleicht. Die werden geboren und schlafen gerade durch und das ist wunderbar und die gehen zum Kindergarten, die gehen schön weg und kommen heim, erzählen alles, wie das ist. Und dann gibt es andere Kinder. Die kommen auch zur Welt und die schlafen nicht durch. Die nehmen die Mutter auf, bis die Mutter sagt, du, ich kann nicht mehr, also ich muss zur Erholung. Und die schreien immer noch. Das ist Katastrophe, die hören nicht auf. Und dann sind sie mühsam, wenn man sie in den Kindergarten bringt, kommen sie wieder mit einem heim. Das ist furchtbar. Alles läuft schief, das ist so unmöglich. Und dann sollten sie lesen lernen und wollen den Vorgang des Lesens nicht verstehen und sind sowieso so böse immer mit den anderen Geschwistern, werfen den Tütscherli an und das ist also so obermühsam. Das sind auch unsere Kinder. Achtet mal, wir haben verschiedene Kinder. Wir haben ganz liebe Kinder. Und wir haben Kinder, die irgendwo sich nicht so richtig einordnen wollen. Und jetzt ist es wichtig, wir nehmen beide Sorten Kinder aus Gottes Hand. Und wir sind die bestmöglichen Eltern für beide Sorten von Kindern. Denn deshalb hat Gott uns sauber und glatt dieses Kind gegeben. Weil wir ja die bestmöglichen Eltern sind, genau für dieses Kind. Denn wir haben das Kind nicht gewählt, Gott hat es uns geschenkt. Als gute Gabe. Und ich sage, Kinder sind auch da, um uns in der Heiligung voranzubringen. Jetzt, wie kann ich einem Kind auch noch zeigen, ich liebe dich? Ich kann einem Kind so zeigen, ich liebe dich, indem ich ihm in die Augen schaue. Ich mag mich noch ganz gut erinnern, als der Matthias, ich meinte es wenigstens, mich das erste Mal angeschaut hat. Wisst ihr, nicht nur durch mich hindurch geschaut, sondern mich angeschaut, unser Ältester. Oh, das war schön. Und wichtig ist, dass man dem Kind immer wieder in die Augen sieht. Das wisst ihr ganz genau. Denn Liebe vermitteln wir durch die Augen. Das wissen alle verliebten Leute auf dieser Erde. Dass, wenn man sich liebt, dass man dem anderen in die Augen schauen muss.
Ich sehe das jeweils im Tram in Basel. Eine gehen so Nasenspitze auf Nasenspitze. Und genauso ist das auch bei den Kindern. Wir sollen den Kindern in die Augen schauen. Ihr werdet sagen, wann? Wann kann man den Kindern in die Augen schauen? Dann, wenn sie mit euch reden. Ihr braucht ja nicht Fernseher zu schauen dazu. Ihr braucht ja nicht die Zeitung zu lesen dazu. Übrigens ist das Anstand, dass man die Menschen, die mit uns reden, anschaut. Das habe ich noch gelernt. Klar, eine Mutter kann nicht immer die Kinder anschauen, wenn sie immer reden. Das verstehe ich ja auch. Aber ab und zu kann man doch dem Kind in die Augen schauen. Und vor allem kann man das beim Mittagstisch pflegen. Also beim Mittagstisch kann man den Kindern in die Augen schauen. Und kann sie anschauen. Ihr braucht ja nicht immer das Essen zu begleiten vom Teller bis zum Mund. Dieser Weg kann meistens das Essen selbstständig zurücklegen. Ihr könnt ja die Kinder anschauen unterdessen. Noch etwas. Ich kenne Väter, die kommen heim und die schauen ins Teller und die anderen ringsum, die sind irgendwie Luft. Dann gehen sie wieder. Achtet mal, überwindet doch euch. Da sitzen drei Kinder noch, oder vier oder zwei. Schaut doch diese Kinder an. Das ist so schön, wenn der Vati schnell dem Kind in die Augen schaut. Und wenn das andere redet, dem schnell in die Augen schaut. Und vielleicht noch nickt sogar, wenn er nicht reden kann, weil er isst. Aber schaut doch die Kinder an. Bitte schaut sie an. Dann das Nächste, was auch zur Liebe gehört. Liebe zeigt sich darin, dass wir das Kind an uns drücken, umarmen, das Kind küssen, ihm durch die Haare fahren, Körperspiele machen mit ihm, dass wir Körperkontakt pflegen zum Kind. Und das kann man vor allem dann machen, wenn man das Kind ins Bett bringt oder wenn der Vater heimkommt von der Arbeit, dass er schnell ein Kind packt und auf die Arme nimmt und so fest an sich drückt oder vielleicht noch eine Turnübung macht mit ihm. Einfach Körperkontakt. Wisst ihr, das braucht ein Kind. Übrigens, das brauchen nicht nur Kinder, das brauchen auch Ehepartner. Das ist nie kindallein, dass man sich in einer Ehe immer wieder streichelt. Das gehört zum Menschsein. Und es ist falsch, wenn wir aufhören damit. Das ist nicht richtig vor Gott. Also, ein Kind braucht diese körperliche Zuwendung. Und übrigens sollte man nicht zu schnell damit aufhören. Nicht sagen, wenn das Kind 12-jährig ist, so an einem Abend sich hinsetzen und sagen, jetzt ist abgeschlossen. Solange wie das Kind bereit ist, diese Liebesbezeugung entgegenzunehmen. Warum müssen so viele Kinder auf den Pausenhöfen heute schmusen? Weil die Eltern keine Zeit haben, Körperkontakt mit ihnen zu pflegen. Sie nicht an sich zu drücken. Zeit zu nehmen für sie. Und wohl das Allerwichtigste, was unsere Kinder brauchen. Und ich schätze, das wohl Entscheidendste ist, dass wir ihnen Zeit schenken. Zeit schenken. Alle, die ihr hier sitzt, ihr habt von etwas zu wenig, das ist nämlich von Zeit. Wenn ihr nämlich könntet, ihr würdet aus einem Tag manchmal zwei machen. Aber das können wir nicht. Wir haben jeden Tag alle 24 Stunden zur Verfügung. Und der nächste Tag auch wieder. Und nachher muss man noch schlafen, weniger 7 oder 8 Stunden. Aber jetzt gebe ich von dieser kostbaren Zeit meinen Kindern Zeit. Nicht jeden Abend kann man das. Aber ich habe versucht, doch einmal in der Woche einen Abend für meine Kinderzeit zu haben. Und wenn ich gefragt wurde, ob ich nicht dringend das oder jenes machen könnte, habe ich gesagt, ich habe schon etwas, das habe ich eingetragen, meine Agenda. Ich hatte Zeit für meine Kinder. Und da habe ich Türme gebaut mit ihnen, die wieder eingestürzt sind. Ich habe Dinge gemacht, die anschließend wieder kaputt gingen. Und ich hätte so gescheites Zeug tun sollen. Und habe Türme gebaut, die für nichts waren. Für gar nichts. Sind ja alle eingestürzt. Am Schluss haben wir nichts. Also eine Sauerei. Aber achtet mal. Das war gar nicht wichtig, was wir gemacht haben. Ich konnte mit meinen Kindern im Zimmer herumkriechen. Ich war da für sie. Ich hatte Zeit für sie. Achtet mal, damit wurde den Kindern klar, ich bin in den Augen des Vaters wertvoll. Bitte, vermittelt euren Kindern, dass sie wertvoll sind in euren Augen. Wisst ihr, für das, dass man Zeit einsetzt in unserer Zeit, das ist uns wertvoll. Achtet mal, wenn ihr ein Auto kauft, wie viel Zeit man da einsetzt, weil es euch wertvoll ist. Und einige setzen leider zu viel Zeit für den Fernseher ein.
Vielleicht ist das, weil er so wertvoll ist für euch. Bitte denkt daran. Habt Zeit für die Kinder, denn so zeigt ihr ihnen, ihr seid wertvoll. Wertvoll in meinen Augen. Weiter gehört zur Liebe, dass wir auf die Kinder eingehen, wenn sie mit uns reden. Und dass wir das, was das Kind uns sagt, dass wir eine Antwort geben darauf. Denn das ist wichtig, dass das Kind, wenn es redet mit der Mutter oder mit dem Vater, den Eindruck hat, ich werde ernst genommen. Und noch etwas, wir reden freundlich mit den Kindern, beherrscht mit den Kindern und zuvorkommend. Und ziehen kein Kind dem anderen vor. Und wir reden mit unseren Kindern so, wie wir wünschen, dass sie später in der Pubertät mit uns reden. Denn man kann zum Kind so reden, dass man sagt, spinnst, was machst du jetzt wieder, was ist los mit dir? Und dann später sagt es mir in der Pubertät, Mutti, spinnst. Und dann sagt man, du, wo hast du das gelernt, so zu reden? Muss das Kind sagen, bei dir. Das habe ich bei dir gelernt. Bist hallo. Ja, und dann noch weiter. Ich will jetzt nicht alles aufzählen, was man schief sagen kann. Das wisst ihr selber. Aber bitte, versuch doch beherrscht zu reden. Wir sagen bestimmte Dinge nicht. Wir sagen einem Kind zum Beispiel nie, du spinnst. Wir sagen einem Kind nie, du bist allein. Das sagen wir einfach nicht. Weil so wie man in den Wald ruft, so kommt das Echo zurück. Denn früher oder später werden euch das die Kinder genau so sagen. Und wir sind dann tief verletzt als Mutter und Vater, dass man so mit uns redet. Das ist eben die heutige Jugend. Und hat ganz vergessen, dass man diese erzogen hat. Wenn wir mit den Kindern respektvoll umgehen, wenn wir sie achten, ernst nehmen, dann geschieht etwas. Dann bekommt ein Kind Achtung vor uns Eltern. Das ist wohl das Schönste, was ich überhaupt sagen kann. Wisst ihr, manchmal, wenn ich ins Mikro gehe, ich gehe selten ins Mikro, ich habe auch nicht so Zeit und gar keine Freude. Aber ab und zu muss ich, da gibt's nichts zu husten. Und dann schaue ich mir an, wie einige Kinder, wenn es nur bei den Schleckwaren vorbeigeht beim Mikro, wie einige Kinder mit den Müttern umgehen. Ich habe Kinder gesehen, die haben eine Mutter geschlagen. Ich habe Kinder gesehen, die haben Mutti mit dem Fuß einen Tritt versetzt, weil das Mutti das nicht kaufen wollte, was das Kind wollte, dass es kaufen sollte. Wisst ihr, das ist mangelnde Achtung vor der Mutter. Diese Kinder haben keine Achtung vor ihrer Mutter. Und das hat mir sehr zu denken gegeben. Wie will eine solche Mutter die Kinder erziehen? Wie wird die das machen, wenn die Kinder keine Achtung haben vor ihr? Und noch etwas, schenkt euren Kindern immer wieder das ganze Vertrauen. Ihr werdet ab und zu erleben etwas ganz Trauriges, nämlich, dass euch das Kind, das ihr erzieht, angelogen hat. Also man kann es fast nicht fassen. Das Kind hat euch angelogen und erst noch die Arme verschränkt dazu. Und plötzlich hat man das herausgefunden und dann sagt man, und dann müssen Väter und Mütter hier ein Tamtam machen und sagen, das kommt bei uns nicht in Frage. Bei uns wird nicht gelogen, wir lügen uns nicht an. Das macht Vati und Mutti auch nicht, die lügen sich auch nicht an. Und dann macht man einen Vortrag, wie das ja Frauen machen können. Auch Väter müssen hier mithelfen. Aber bitte geht nicht zu schnell einfach über diese Dinge hinweg. Aber, und jetzt kommt das Aber, anschließend schenkt ihr eurem Kind wieder hundertprozentig das Vertrauen. Und ihr sagt nie einem Kind, lügst du mich jetzt an oder sagst du mir die Wahrheit? Das sagt man nie einem Kind. Das ist nämlich Misstrauen. Und Eltern begegnen ihren Kindern nie mit Misstrauen. Machen sie nicht. Wir schenken unserem Kind immer das volle Vertrauen. Sonst kann sich ein Kind nie öffnen uns später. Misstrauische Eltern, die meiden sie. Und noch etwas. Und wenn wir wieder merken, dass das Kind gelogen hat, das wird vielleicht wieder lügen, dann macht man wieder ein Tamtam und dann schenkt man dem Kind wieder das volle Vertrauen. Immer wieder, immer wieder. Und wir sagen nie einem Kind, sag's noch einmal, lügst du mich jetzt an oder sagst du mir die Wahrheit? Das sagt man nie einem Kind. Denn wir spüren ja, oder manchmal spüren wir es auch nicht, dann ist es eben vorbeigegangen. Aber wir wollen nie Detektive unserer Kinder werden. Wir schenken den Kindern unser Vertrauen. Und achtet mal, mit der Zeit werden sie das Vertrauen nicht mehr missbrauchen. Das ist ein Geheimnis.
Ich habe jetzt immer wieder gesagt, wir zeigen dem Kind, ich liebe dich, ich habe dich gern.

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0: Guten Abend. Ich möchte hier einmal kurz mitteilen, wie ich in meinem Leben Jesus gefunden habe. Für alle, die mich nicht kennen, mein Name ist Dieter Neufeld. Geboren bin ich hier nebenan in der Stadt Dissen. Und meine Eltern waren schon, seit ich klein war, schon seit meiner Geburt, waren sie gläubig. Mein Vater ist in der Kirche Prediger gewesen. Und so bin ich auch immer mit zur Kirche gekommen. Ich bin das vierte Kind von fünf und habe ja auch so alles mitbekommen von meinen Geschwistern, von meinen Eltern. Wir sind regelmäßig in die Kirche gegangen. Ich bin angefangen, in die Kinderstunde zu gehen. Da wurde uns auch von dem Wort Gottes erzählt. Und ich wusste von klein auf schon, es gibt einen Himmel und eine Hölle. Und eines Tages, wenn ich sterben werde, dann muss ich in eine von diesen zweien. Wenn ich bekehrt bin, komme ich in den Himmel. Wenn ich nicht bekehrt bin, gehe ich in die Hölle. Das wusste ich. Und ich hatte Angst davor, eines Tages in die Hölle zu müssen. Und ich habe das gehört, wie das funktioniert. Wenn man in den Himmel kommt, da muss man sich bekehren. Da muss man sich klar dafür entscheiden, Jesus nachzufolgen. Und ich habe auch gesehen, wie meine Geschwister sich bekehrt haben. Die ältesten drei, die vor mir waren. Einer nach dem anderen hat sich bekehrt und haben gesagt, so, wenn ich jetzt sterbe, komme ich in den Himmel. Und ich habe gemerkt, ich brauche das auch. Ich war noch sehr jung, ich war damals 7 Jahre alt, aber ich habe gemerkt, das fehlt mir auch. Ich möchte auch in den Himmel. Da möchte ich auch hin. Wenn ich sterbe, ich möchte in den Himmel. Und damals, es war in dem Jahr, ich bin der Meinung, es war 2008, tut mir leid, ich kann mich nicht mehr so genau daran erinnern, in welchem Jahr das war, da hatten wir auch genau so eine Zeltevangelisation. Mit diesem Zelt fand damals in Dissen statt. Und der Redner damals war Rudi Joas. Und er hat auch so eine Themenreihe gebracht, hat davon gesprochen. Und jeden Abend hat es mich gemahnt in meinem Herzen. Ich wusste, da ist die Gelegenheit, hier kann ich mein Leben Jesus übergeben. Und ich kann diese Gewissheit bekommen, dass ich, wenn ich sterbe, in den Himmel komme. Und ich wollte das auch. Ich wollte diese Gewissheit bekommen. Am ersten Abend saß ich in den Reihen. Und es wurde auch am Ende aufgerufen, wenn jetzt jemand da ist, der sich bekehren möchte, der Gewissheit haben möchte, der kann nach vorne kommen. Ich habe es gehört, ich habe dieses Klopfen im Herzen gehabt, da musst du hin, das ist was für dich. Aber das war der erste Abend, ich dachte mir so, was werden die anderen denken? Ich bleib erstmal noch stehen, ich bleib in den Reihen, ich warte ab. Vielleicht später, zweiter Abend, dritter Abend, mal gucken. Ich lasse erst mal die anderen. Und so kam es zum zweiten, zum dritten Abend und jeden Abend saß ich in den Reihen und ich habe das mir angehört, habe jeden Abend dieses Klopfen im Herzen gehabt, ich muss mich bekehren. Und jeden Abend habe ich es verdrängt und habe gesagt, ich mache das morgen. Und es kam bis zum letzten Abend. Da ich wusste, jetzt oder nie, wenn ich heute nicht gehe, dann habe ich eigentlich die Gelegenheit verpasst. So einen deutlichen Ruf werde ich nicht nochmal kriegen. Und der Prediger, der rief auf, wer jetzt sich bekehren möchte, kann nach vorne kommen während dem Lied. Und ich stand in der Reihe und wollte nach vorne gehen, aber es fühlte sich an, als wenn meine Füße einbetoniert waren. Ich hatte das Gefühl, dass ich sie nicht bewegen kann. Ich wollte nach vorne gehen, aber es hielt mich etwas zurück. Und so ging dieses Lied zu Ende, das in der Zwischenzeit gesungen wurde. Und die Versammlung wurde entlassen und ich saß da noch. So ging ich weg von meinem Stuhl. Hier abends gab es noch ein Bistro. Ich habe mir ein paar Kekse genommen, die nicht wirklich geschmeckt haben. Aber ich habe gesehen, dass an diesem Abend keiner nach vorne gegangen ist und so dieser Prediger da noch stand. Und ich dachte mir so, ich habe es verpasst. Ich habe meine Gelegenheit, die ich hatte, habe ich verpasst. Ich habe immer noch nicht die Gewissheit. Aber weil ich gesehen habe, dass der Prediger hier stand, dachte ich mir, komm, jetzt kannst du noch hingehen. Und ich bin zu ihm hingegangen, habe ihn gefragt, ob er noch ein paar Minuten für mich Zeit hatte. Und so sind wir hier nach hinten gegangen und er hat mir das erklärt, was Jesus für mich getan hat. Und ich konnte da mein Leben ihm übergeben und es kam eine Freude in meinem Herzen. Von dem Tag an wusste ich, wenn ich jetzt sterbe, ich komme in den Himmel. Das ist sicher, das ist gewiss. Ich war damals 7 Jahre alt und ja, war froh darüber. Nur 2 Jahre später oder 1,5 Jahre später sind wir nach Mexiko gezogen. Mein Vater, der ist in die Mission gegangen. Der wollte da Gemeinden in Mexiko helfen, dass die wieder aufgebaut werden, die Kirche und so weiter, dass alles wieder läuft. Und so sind wir nach Mexiko gekommen. Ich im Alter von 8 Jahren Hab da gelebt, wir haben ganz unter Christen gelebt, bin in eine christliche Schule gegangen, alles war gut. Ich habe mich gefühlt, als ob nichts falsch ist. Ich bin unter guten Menschen sozusagen, ja, ich gehe jeden Tag zur Kirche, alles ist normal. Und irgendwann haben meine Eltern mich dann, als ich so weiter in der Schule kam, haben sie mich in der Fernschule angemeldet. Dann haben wir Material aus Deutschland bekommen, das nach Mexiko dann geschickt wurde. Und so habe ich dann das deutsche Material in Mexiko gelernt. Habe ab der 7. Klasse angefangen und dann so losgelernt. Und zu der Zeit musste man auch einiges über den Computer machen. Ich habe sehr viele Bücher bekommen, aber auch einiges im Computer. Und so habe ich zu Hause allein in meinem Zimmer, wo ich Ruhe hatte, gelernt. Und dann stand da dieser Computer, mit dem ich einige Schulaufgaben machen musste. Und weil ja keiner im Raum war, war die Verlockung groß, mal irgendwas anderes damit zu machen als die Schulaufgaben. Und so habe ich angefangen, im Internet mir irgendwelche Bilder von Autos anzugucken, irgendwas mir herauszusuchen. Und es fing, wie ihr euch schon denken könnt, immer schlimmer an, bis ich mir ganz dreckige Sachen angeguckt habe und in eine Sucht verfallen bin, von der ich nicht mehr loskam. Es ist quasi immer öfter geworden. Diesen Laptop, den brauchte ich eigentlich vielleicht zweimal die Woche. Und es wurde irgendwie jeden Tag in der Woche, wo ich den brauchte. Ich habe mir immer irgendeine Entschuldigung ausgesucht. Ja, ich brauche den Laptop heute wieder. Ich habe da noch einiges gestern nicht ganz fertig geschafft, muss heute noch weitermachen. Und so bin ich in eine Sucht reingekommen, wo ich mir ganz schlimme Sachen da angeguckt habe und nicht mehr davon loskam. Es war dann im Jahr 2014, bin ich der Meinung, also rund 6 Jahre später, von dem ich mich bekehrt habe, wo ich ganz weit weg war, da kam eben genau dieser Prediger wieder zu uns nach Mexiko und hielt da so eine Evangelisation. Und als ich das hörte, er würde kommen, dachte ich mir so, oha, bei dem habe ich mich ja mal bekehrt. Habe ich mich die Frage gestellt, kann er sich noch daran erinnern? Ich dachte mir so, bestimmt nicht. Ich war damals 7 Jahre alt, jetzt bin ich 13. Der hat bestimmt mit tausenden Leuten zu tun, der kann sich bestimmt nicht mehr an mich erinnern. Und er kam am ersten Abend zu uns, er war bei uns zu Abendessen, denke ich. Und als er mich begrüßt, sagt er, hallo Dieter, kannst du dich noch an mich erinnern? Weißt du noch, dass du dich bei mir mal bekehrt hast? Und da traf es mich in meinem Herzen. Ich dachte mir so, wie kann er es noch wissen? Ich war damals ein kleiner Junge, ich habe ihn seitdem nie wieder gesehen. Ich sagte, ja, natürlich weiß ich das noch. Und dann kam die Frage von ihm, lebst du immer noch mit Jesus? Und ich wusste ganz genau, ganz sicher nicht. Und er fragte mich so direkt, und ich wusste, ich bin in einer Sucht, ich komme von dieser Sucht nicht los, aber ich brachte ein Ja über die Lippen, ich lebe noch mit Jesus. Aber ich wusste ganz genau, das stimmt nicht. Und er umarmte mich und sagte, oh, das freut mich, und ich fühlte mich so schlecht in dem Moment. Dann fingen auch die Abenden mit ihm an, da in Mexiko. Und jeden Abend, bevor die Versammlung angefangen hat, wurde die Themenreihe, über jeden Abend wurde so an die Wand geblendet, dass man sich schon durchlesen konnte, was nächsten Abend dran wäre. Und ich habe gesehen, Sonntagnachmittag, Thema für die Jungschau und Jugend, ab 13 älter, Pornografie, wie komme ich davon los? Oder irgendwie mit Sucht hatte das zu tun. Ja, ich weiß nicht mehr genau, wie es formuliert war. Und als ich das sah, dachte ich mir, das kann ich mir nicht angucken. Das ist doch, es ist, wie kommt er darauf? Ja, ich habe damit ein Problem und genau in dem Moment möchte er davon sprechen. Ich dachte mir so, ich kann mir dieses Thema nicht anhören, wenn ich damit ein Problem habe. Ich kann es nicht. Ich würde mich am liebsten vergraben. Und so kam es bis zum Sonntag, oder ich habe es nicht bis zum Sonntag kommen lassen. Ich habe gesehen, am Samstagabend, morgen kommt dieses Thema für die Jugend und die Jungscher. Ich muss es bereinigen. Und so bin ich zu ihm gegangen an diesem Abend, Samstagabend, und habe ihm das erzählt von meiner Sucht. Er hat mir erklärt, was Jesus für mich getan hat, dass er alle Sünden auf sich genommen hat und für mich gestorben ist am Kreuz. Und dass ich eigentlich gar nicht mehr dieser Sünde dienen muss, die uns Tag für Tag einfach nur runterzieht, für die ist Jesus gestorben. Er hat uns die weggenommen. Und er hat mir das erklärt und ich konnte da mit ihm zusammen beten und mich nochmal neu aufmachen, mein Leben bereinigen. Und von dem Tag an war ich befreit von dieser Sucht. Ich habe nicht aufgepasst, wie lange, aber ich hatte eine lange Zeit kein Problem mehr. Ich war frei von dieser Sucht. Erst ein Jahr später oder so fing es wieder an, dass so Versuchungen in mich reinkamen und ich bin auch öfter wieder gefallen. Und ich sage nicht, dass es vorbei ist. Jetzt, wenn ich mit Jesus lebe, jetzt kann mir nichts mehr. Ich sage aber nur, der Unterschied von jetzt zu damals ist, damals war ich ein verlorener Sünder, der diese Sucht dienen musste. Heute kann ich kämpfen. Heute weiß ich, Jesus ist für meine Sünden gestorben. Und wenn ich auch falle, ich kann immer wieder zurück zu Jesus kommen und ich habe diese Gewissheit, wenn ich sterbe, komme ich in den Himmel. Und ich wünsche dir auch, dass du diese Gewissheit bekommst.
1: Ja, ich begrüße alle ganz recht herzlich, die heute Abend dabei sind. Ich begrüße auch alle ganz herzlich, die vielleicht zum allerersten Mal in dieser Veranstaltung sind, die von irgendjemanden eingeladen wurden und die heute es gewagt haben, hierher zu kommen. Wahrscheinlich ein ganz, ganz komisches Gefühl, nicht zu wissen, was passiert hier eigentlich. Aber eine Sache wird dir heute auf jeden Fall geschehen, das kann ich dir garantieren. Ich hoffe, du wirst nette Menschen kennenlernen. Das sei schon mal vorab gesagt. Und vielleicht kann es auch sein, dass du hier einen anderen kennenlernst. Von dem Namen hast du schon mal einiges gehört. Aber der war immer so in deinem Leben ganz, ganz weit weg. Aber es kann sein, dass du heute eine Begegnung mit ihm hast. Und das ist Jesus Christus. Aus diesem Grund machen wir die Veranstaltung. Und da gibt es ganz, ganz viele Themen, über die man sprechen kann. Da gibt es so Themen, da muss man sagen, naja, ich weiß nicht, ob mich das so interessiert, aber es kann sein, dass es interessant ist. Man kann mal vorbeischauen. Dann gibt es vielleicht Themen, die hast du auf der Einladung gesehen. Da hast du gesagt, oh, das ist ganz, ganz interessant. Das möchte ich auf jeden Fall nicht verpassen. Ich will mir mal anhören, was der darüber zu sagen hat. Und dann gibt es beispielsweise ein unangenehmes Thema. Da werde ich morgen Abend drüber sprechen. Das hat mit einer Sache zu tun, mit dem kein Mensch irgendetwas zu tun haben möchte. Und das ist Leid. Warum gibt es Leid auf dieser Welt? Und heute haben wir ein Thema, das ist ein ganz, ganz schönes Thema, mit dem jeder Mensch auf irgendeine Art und Weise etwas zu tun haben möchte. Und dieses Thema hat mit Liebe zu tun. Und wie wir das genannt haben, die Liebe deines Lebens schon gefunden oder suchst du noch? Und ich hoffe wirklich, dass hier alle sitzen, die sagen können, ja, ich habe schon die Liebe meines Lebens gefunden. Stell dir mal Folgendes vor. Ich würde jetzt mal durch die Reihen gehen zu jedem Einzelnen von euch. Keine Angst, das werde ich nicht machen. Aber mal angenommen, ich würde das machen mit einem Zettel und ich würde zu jedem Einzelnen sagen, schreib mir mal einen Satz auf, wie du Liebe bezeichnen würdest. Oder mach mal so 2 bis 3 Sätze und gib mir mal eine Definition davon. Was verstehst du eigentlich unter Liebe? Und ich bin sehr überzeugt davon, dass ganz unterschiedliche Antworten rauskommen würden. Beispielsweise, wenn wir mal die kleinen Kinder fragen würden, was versteht ihr eigentlich unter Liebe? Dann kann es sein, dass sie sagen würden, naja, weißt du, wenn ich mal wieder nach Hause gekommen bin mit einer schlechten Note, dann stellt meine Mutter mir trotzdem das Essen auf den Tisch. Das muss schon irgendetwas mit Liebe zu tun haben. Dann würden wir vielleicht diejenigen fragen, die sich in einem ganz, ganz schweren, komplizierten Alter befinden, nämlich in der Pubertät, so 12 bis 15 Jahre. Und da kann es manchmal leider passieren, dass sie verliebt sind. Das geschieht manchmal so, man kann manchmal gar nichts dagegen machen. Und wenn wir diese Leute mal fragen würden, was verstehst du eigentlich unter Liebe? Dann würden die etwas von Gelenkschmerzen sagen, irgendwas von Tieren. Die würden sagen, Schmetterlinge im Bauch und weiche Knie. Das wäre vielleicht ihre Antwort, was sie unter Liebe verstehen. Dann gibt es vielleicht einige unter uns, ich spreche mal so die Älteren an, die sind vielleicht schon ganz, ganz lange verheiratet. Vielleicht 50, vielleicht 60 Jahre, vielleicht 40 Jahre. Und wenn wir diese Leute mal fragen würden, was versteht ihr eigentlich unter Liebe? Dann kann eine völlig andere Antwort rauskommen als bei den anderen Gruppen. Dann schauen die nämlich zurück auf ihr Leben, was nicht immer einfach gewesen ist, was teilweise sehr, sehr schwer war. Und dann sagen die, weißt du, ich habe eine ganz, ganz schwere Zeit gehabt in meinem Leben. Ich habe so eine Kriegszeit erlebt. Mein Mann war ganz lange arbeitslos. Wir mussten irgendwie ganz hart arbeiten, um irgendwie Essen zu haben. Aber weißt du was? Wir haben zusammengehalten. Nicht, weil Schmetterlinge im Bauch waren, nicht, weil die Knie weich waren, sondern ganz einfach aus dem Grund, weil wir uns am Tag der Hochzeit dafür entschieden haben. Wenn schwere Zeiten kommen, dann halten wir zusammen. Dann gibt es vielleicht den einen oder anderen Mann, der sagen wird, weißt du, Ich habe auch schwere Arbeit gehabt. Ich war teilweise arbeitslos. Ich kam nicht immer mit voller Freude nach Hause, weil mich der Alltag sehr frustriert hat auf der Arbeit. Aber ich habe eine Frau zu Hause gehabt, die hat mich herzlich empfangen. Die hat mir wunderbares Essen hingestellt und die hat mich unterstützt bei all dem, was ich getan habe. Und dann kann man ganz klar und deutlich sagen, wirklich, das ist auch eine Art von Liebe, wo eben nicht ganz, ganz große Gefühle da sind, sondern wo man einfach in schweren Zeiten zueinander hält. Ich habe mal Folgendes gemacht, weil ja Liebe ein sehr schwieriger Begriff ist. Ich habe ja schon mal, meine ich, erwähnt, dass ich einen guten Freund habe, der mir bei Predigten hilft. Das ist Google. Und ich habe seinen Cousin Wikipedia mal gefragt, was bedeutet eigentlich Liebe? Also ich habe den Begriff einfach mal im Internet eingegeben und dann kam jetzt Folgendes raus. Ist ein bisschen kompliziert, jetzt müsst ihr mal ein bisschen zuhören. Liebe ist im Allgemeinen die Bezeichnung für die stärkste Zuneigung und Wertschätzung, die ein Mensch einem anderen entgegenzubringen in der Lage ist. Das Gefühl der Liebe kann unabhängig davon entstehen, ob es erwidert wird oder nicht. Nach engerem und verbreitetem Verständnis ist Liebe ein starkes Gefühl mit der Haltung inniger und tiefer Verbundenheit zu einer Person. Das war jetzt ein ziemlich großer, langer Satz und ich habe jetzt mal noch was anderes gemacht. Ich habe einfach mal im Internet nachgeschaut, was denken Kinder über Liebe. Also das ist die Meinung von Menschen unter 10 Jahre. Und das Klasse ist immer so, Kinder sind sehr ehrlich und ich möchte euch jetzt mal so einige Antworten weitergeben. Beispielsweise Rebecca, sie ist 8 Jahre, sie wurde mal gefragt, was sie so unter Liebe versteht. Da sagte sie Folgendes: Als meine Oma Arthritis bekam, konnte sie sich nicht mehr bücken, um ihre Fußnägel zu schneiden. Mein Opa macht das jetzt immer für sie, obwohl auch er Arthritis an seinen Händen bekam. Das ist Liebe. Also Rebecca guckt ihren Großeltern zu, wie die sich so bewegen, wie die sich bücken, was die so alles machen. Und sie schließt darauf hin, das muss auf jeden Fall Liebe sein, wie die sich untereinander verhalten. Und dann sagte eine Cindy, sie ist 8 Jahre, sie sagte mal Folgendes: Als ich einmal auf einer Bühne auf dem Klavier vorspielen musste, hatte ich viel Angst. Ich schaute alle Leute an, die mir zusahen. Dann entdeckte ich im Publikum meinen Vater, der mir zulächelte. Da hatte ich keine Angst mehr. Das war Liebe. Also wenn jemand meint, dass ich Angst habe hier auf der Bühne, lächel mir einfach zu und dann sollte das eigentlich weggehen. Ich habe jetzt noch eine Person und da habe ich gedacht, kann man das jetzt so vorlesen? Ich mache es einfach, das ist die Meinung von einem Kind und Kinder sind immer ehrlich und ich möchte das jetzt mal weitergeben von ihm. Es war sehr interessant, was er unter Liebe versteht. Er heißt Karl, er ist 5 Jahre alt und er sagte Folgendes: Liebe ist, wenn ein Mädchen Parfüm benutzt und ein Junge Rasierwasser und sie sich gegenseitig beschnuppern. Also das war seine Einstellung. Ich hoffe, das hat sich mittlerweile geändert. Ansonsten ist er immer noch ein Kandidat für die Seelsorge. Also ich habe jetzt einfach mal so ein bisschen was weitergegeben, was man so unter Liebe versteht, was die Definition ist und vor allem, was Kinder darunter verstehen. Ich möchte jetzt mal einen Gedankenwechsel einfügen. Stell dir mal Folgendes vor, ich würde dir 1 Milliarde Euro anbieten. Da müsste es einige Voraussetzungen geben. Die erste wäre, ich müsste das Geld haben. Die zweite wäre, ich müsste bereit sein, dir das Geld zu geben. Und die dritte wäre, es muss für dich die Möglichkeit geben, dieses Geld anzunehmen. Und wenn wir jetzt mal in die Bibel hineinschauen, so lesen wir die Bibel, man liest sie von 1. Mose 1 bis Offenbarung 22 und dann kommt etwas ganz, ganz Wunderbares und Großes durch, nämlich, dass Gott die Welt liebt. Also die Bibel sagt, dass Gott die Welt liebt. Da muss ich auch mal so 3 Dinge in Frage stellen. Erstens, besitzt Gott überhaupt Liebe? Man kann ja immer sagen, dass man irgendeine liebt. Aber die erste Frage, die ich mal stelle, besitzt Gott überhaupt Liebe? Die zweite Frage, ist er bereit, mir diese Liebe zu geben? Und die dritte Frage, wie besteht für mich als Mensch die Möglichkeit, die Liebe Gottes für mich persönlich in Anspruch zu nehmen? Ich denke, wir kennen ja alle den Begriff lieber Gott. Haben wir alle schon mal gehört. Das ist so ein Spruch, den sagen Menschen, die auch überhaupt nicht an einen Gott glauben. Und die wissen, dass irgendwie der Gott, an den sie nicht glauben, aber der Gott, der wahrscheinlich existiert, doch irgendwo ein lieber Gott sein muss. Es gibt aber auch andere Meinungen in dieser Welt. Wir werden morgen beispielsweise über ein Thema sprechen. Ich habe es gerade erwähnt. Das ist ein sehr unangenehmes Thema. Und dieses Thema lautet, warum gibt es eigentlich Leid? Und dann geschieht Leid in dieser Welt und wisst ihr, was die Menschen machen? Die, die an Gott glauben manchmal, aber auch besonders die, die gar nicht an einen Gott glauben, sie stellen die Liebe Gottes in Frage. Warum? Ganz einfach aus dem Grund. Wenn ich einen Menschen liebe, was ist eines der Dinge, die ich nicht möchte, was diesem Menschen widerfährt? Das ist das Leid, oder? Bestandteil der Liebe heißt, ich möchte diesen Menschen, den ich liebe, vor allem Leid auf dieser Welt bewahren. Das ist eine Sache, die zu Liebe gehört. Und dann gibt es noch eine Sache, die zu Liebe gehört, und zwar der tiefe Wunsch, Gemeinschaft mit diesem Menschen zu haben. Ich möchte jetzt mal ein bisschen persönlich werden. Ich spreche jetzt mal besonders die Männer an unter uns. Kannst du dich noch dran erinnern, als du dich in deine Frau, mit der du jetzt schon zusammen bist, verliebt hast? Kannst du dich dran erinnern? Und jetzt schauen wir uns mal die Beziehung von Gott und dem Menschen nach diesem sogenannten Sündenfall an. Das Interessante ist, es ist nicht so, dass Gott sich ganz von dem Menschen getrennt hat. Obwohl der Mensch dieses eine Gebot übertreten hat, das heißt, er ist zu 100% schuldig geworden. Wisst ihr, was Gott tut? Um die Gemeinschaft zu erhalten, gibt er ihm 10 weitere Gebote. Also das muss man sich mal vorstellen. Da ist Gott mit dem Menschen im Garten Eden, er macht ein einziges Gebot, sie haben es übertreten. Und was tut Gott? Er zieht sich nicht ganz von dem Menschen zurück. Er gibt ihm trotz allem, was er getan hat, die Möglichkeit, irgendwie doch noch in Gemeinschaft mit Gott zu treten. Aber die Art und Weise war sehr interessant. Denken wir daran, dass Gott im Garten Eden unter den Menschen wandelte. Sie hatten Gemeinschaft mit Gott. Und nachdem die Menschen in die Sünde gefallen sind, ist die Gemeinschaft sehr, sehr kühl geworden. Und sehr gut zu erkennen ist das eben an diesem Fall, dass Gott dem Menschen die 10 Gebote überreicht. Und ich möchte jetzt mal vorlesen, auf welche Art und Weise Gott das getan hat. Gott hat nämlich Folgendes gemacht. Er hat sich sein Volk, der Israeliten, hat er erwählt. Und er hat aus dem Volk einen sogenannten Fürsprecher erwählt, das ist Mose. Und zu diesem Mose hat Gott Folgendes gesagt: Du sollst an einem Tag auf den Berg Horeb gehen, ich werde dir dort erscheinen und ich werde dir die steinernen Tafel des Gesetzes mitgeben. Und jetzt möchte ich euch mal vorlesen, auf welche Art und Weise Gott das getan hat. Jetzt hört mal genau zu. Das ist nachzulesen in 2. Mose, Kapitel 19, Verse 12, 13 und Vers 18. Ich möchte euch das mal vorlesen. Und Gott spricht zu Mose: Und zieh eine Grenze um das Volk und sprich zu ihnen: Hütet euch, auf den Berg zu steigen oder seinen Fuß anzurühren. Denn wer den Berg anrührt, der soll des Todes sterben. Keine Hand darf ihn berühren, denn sonst muss er gesteinigt oder erschossen werden. Ob Tier oder Mensch, er darf nicht am Leben bleiben. Vers 18. Der ganze Berg Sinai aber rauchte, weil der Herr auf den Berg herabfuhr im Feuer, und der Rauch stieg auf wie der Rauch von einem Schmelzofen, und der ganze Berg bebte sehr. Wow, wunderbar, das ist absolut ein Gott der Liebe. Ein einziger von euch geht über die Grenze, er muss sofort sterben. Das ist toll, oder? Ist das der liebende Vater? Ist das der Gott der Liebe? Also das Bild, was wir hier sehen, ist bestimmt kein Gott, zu dem wir voller Freude hingehen, mit dem wir zu unserer Schuld hingehen, dem wir in unserer Not anrufen. Das ist ein Bild von einem absolut gefährlichen Gott. Und dieser Gott hat gesagt: Ich ziehe eine Grenze um diesen Berg. Und ich habe damals im Garten Eden eine Grenze gezogen, du hast sie übertreten, ihr seid schuldig geworden, und ich ziehe nochmals eine Grenze. Und wenn irgendeiner von euch es wagt, diese eine Grenze zu übertreten, ich werde keinen Unterschied machen, ob es ein Tier ist oder ein Mensch, er darf nicht am Leben bleiben. Das ist krass, oder? Das ist absolut krass. Und das ist aus demselben Wort, wo geschrieben steht, dass Gott die Welt liebt. Interessant, oder? Und dann steht hier noch: Der ganze Berg Sinai rauchte, weil der Herr auf dem Berg herabfuhr im Feuer. Und der Rauch stieg auf wie der Rauch von einem Schmelzofen, und der ganze Berg bebte sehr. Wer von euch hat schon mal ein richtig krasses, extremes Gewitter miterlebt? Wisst ihr, was dann passiert? Dann bekommt man schon ein wenig Angst, oder? Ich habe einen sehr guten Freund, mit dem habe ich öfters Urlaub gemacht, und wir sind einmal nach Mecklenburg gefahren. Da gibt es einige Seenplatten, schöne Natur, und dann haben wir mal so als zu zweit mal so Urlaub gemacht, und dann hat er an einem Tag gesagt: Komm, wir gehen mal nachts schwimmen. Vielleicht hat er gesagt, ich sehe seinen Bauch nicht, aber im Mondschein war das doch ein bisschen zu erkennen. Auf jeden Fall machte er den Vorschlag: Wir werden mal nachts schwimmen gehen. Und dann haben wir Folgendes gemacht. Wir sind ins Auto gestiegen, wir sind losgefahren und wir sind auf den Parkplatz gefahren, wo dieser See war, und es war keine einzige Lampe dort. Es war richtig dunkel. Du wohnst doch sicherlich in einer Wohnung oder in einem Haus. Warst du schon mal bei dir im Keller? Ja, ne? Du machst immer das Licht an. Warst du schon mal nachts im Keller, auch ohne das Licht anzumachen? Das ist derselbe Keller, den du sonst immer betrittst, aber wenn es dunkel ist, ist es ein völlig anderer Raum. Und du gehst mit einem beklemmten Gefühl runter. Du hast Angst, oder? Stimmt. Ein bisschen Angst hast du. Ja, die Männer sagen, nee, eigentlich nicht, aber die Frauen wissen, die haben Angst. Ihr macht nämlich immer das Licht an, wenn ihr runtergeht. Und dann waren wir an diesem See. Es war alles dunkel. Du hast nichts gesehen. Und wir sind dann reingegangen in diesen See. Und dann waren wir dort im Wasser. Und dann haben wir oben am Himmel so ein paar leuchtende Blitze gesehen. Und dann wussten wir, es kommt ein Gewitter. Und auf einmal stürmte es ein wenig, die Blitze kamen immer näher und das wurde ganz, ganz ungemütlich. Und wir waren wirklich eigentlich harte Typen, aber wir haben beide beschlossen, wir gehen zurück zum Auto und fahren ins Hotel. Und dann sind wir ins Auto gestiegen, sind den Weg lang gefahren, es lagen schon einige Blätter dort, die Bäume haben gestürmt und das war ein ganz, ganz komisches, beklemmendes Gefühl. Und jetzt stell dir mal vor, du stehst vor diesem Berg, wo Feuer ist, der raucht und der bebt. Und das ist ein Angstgefühl, was da durchkommt. Und das ist ein absolutes Angstgefühl. Und das ist interessant, das ist das Bild, was die Bibel uns über Gott gibt. Und ich möchte jetzt mal Folgendes machen. Ich möchte mit dir ein anderes Bild anschauen. Und denken wir dran, es kommt auch aus der Bibel und es ist ein und derselbe Gott. Ich möchte jetzt mal Folgendes machen. Ich werde mal auszugsweise etwas aus dem Psalm 78 vorlesen. Liebe beinhaltet ja, dass man Fürsorge und Barmherzigkeit zeigt. Und dieser Psalm 78 tut genau das. Dieser Psalm 78, er zeigt den Charakter des Menschen, den der Mensch schon immer hatte, und er zeigt den Charakter Gottes. Und eine Sache wird deutlich, der Mensch ist untreu, man kann sich nicht auf ihn verlassen, aber Gott ist treu und hält sich zu seinem Wort. Ich möchte mal auszugsweise vorlesen, und wenn es hier unter uns Menschen gibt, die sich als Kinder Gottes bezeichnen, tu dir heute Abend selber einen Gefallen und lies heute Abend den Psalm 78 und ich bin 100% davon überzeugt, dass du dich in diesem Psalm findest. Ich möchte jetzt mal auszugsweise etwas vorlesen. Und zwar geht es darum, dass Gott sein Volk aus der Sklaverei Ägypten befreit hat und er hatte ein ganz, ganz wunderbares Ziel. Er wollte sie ins gelobte Land nach Kanaan bringen. Aber die Menschen sind immer manchmal so wie irgendwelche Esel, die man treiben muss, die es irgendwie besser meinen. Und genau das kommt durch diesen Psalm durch. Ich möchte jetzt mal vorlesen. Psalm 78. Er leitete sie am Tag mit einer Wolke und die ganze Nacht mit einem hellen Feuer. Er spaltete die Felsen in der Wüste und er tränkte sie mit Wasser in Fülle. Er ließ Bäche aus den Felsen kommen, dass sie hinabflossen wie Wasserströme und dennoch sündigten sie weiter gegen Gott. Ihr Herz hing nicht fest an ihm und sie hielten nicht treu an seinem Bund. Er aber war barmherzig und vergab die Schuld und vertilgte sie nicht. Und er wandte oft seinen Zorn ab und ließ nicht seinen ganzen Grimm an ihnen aus. Das ist interessant, oder? Das ist genau der eine Gott, der auf dem Berg stand und der gesagt hat, eine Grenze gehst du drüber, musst du sterben. Und was sagt dieser Psalm? Er leitete sie in Treue und immer wieder haben sie gesündigt. Immer wieder haben sie Gottes Führung in Frage gestellt. Immer wieder haben sie ihren Gott ins Angesicht gedrängt. Und was sagt die Bibel? Er ließ seinen Zorn nicht an ihnen ab. Weißt du, was Gott hätte machen können? Gott hätte ein einziges Wort sprechen können, das gesamte Volk wäre gestorben, wäre überhaupt kein Problem. Das kann Gott machen, weil er souverän ist. Und Gott kann innerhalb eines Tages ein neues Volk machen. Gott ist allmächtig, das kann er. Aber weißt du, warum er das nicht gemacht hat? Weil er die Menschen geliebt hat. Und dieser eine Gott und diese Treue, diese Barmherzigkeit, diese Fürsorge ist auf eine einzige Eigenschaft Gottes zurückzuführen. Und das ist die Eigenschaft, die Gott in seinem Wort als Liebe bezeichnet. Das ist die Liebe Gottes. Gott hat den Menschen die ganze Zeit geliebt. Gott hat den Menschen geliebt, als er ihn aus dem Garten Eden getrieben hat. Gott hat den Menschen geliebt, als er auf dem Berg war und gesagt hat, eine Grenze gehst du rüber, musst du sterben. Gott hat die Menschen die ganze Zeit geliebt, als sie immer und immer und immer wieder gegen ihn gesündigt haben. Das ist die Liebe Gottes und die Bibel sagt, die Liebe Gottes ist ewig. Aber es gibt ein ganz, ganz großes Problem zwischen Gott und den Menschen und das ist die Heiligkeit Gottes. Auf der einen Seite ein heiliger Gott und auf der anderen Seite ein Mensch in Sünde gefallen, der vor der Heiligkeit Gottes nicht bestehen kann. Und das war eines der Hauptgründe, weshalb Gott den Menschen aus dem Garten Eden getrieben hat. Ein sündhafter Mensch kann vor dem Angesicht Gottes nicht bestehen, überhaupt keine Möglichkeit. Ich lese mal einen Vers vor aus dem Alten Testament. Wer kann bestehen vor dem Herrn, diesem heiligen Gott? Eine andere Übersetzung sagt, Kann überhaupt jemand in der Nähe des Herrn, dieses heiligen Gottes, leben? Die Antwort ist nein. Die Voraussetzung wäre, er dürfte keine einzige Sünde haben. Und genau das ist das, was Gott dem Menschen aus Liebe schenkt. Gott macht den Menschen von seiner gesamten Schuld frei und gibt ihm die Möglichkeit, wieder in Gemeinschaft mit ihm zu kommen. Ich möchte mal vorlesen, es war der größte Liebesbeweis, den die Welt jemals bekommen hat. 1. Johannes 4, Vers 10. Darin besteht die Liebe. Nicht, dass wir Gott geliebt haben, sondern dass er uns geliebt hat und gesandt seinen Sohn zur Versöhnung für unsere Sünden. Da sagt die Bibel ganz klar, nicht ihr habt mich geliebt, nein, sondern ich habe euch geliebt. Darin besteht die Liebe. Und die Liebe besteht darin, ich habe meinen Sohn gesandt zur Versöhnung für eure Sünden. Es kam zwischen Gott und dem Menschen im Garten Eden zu einem ganz, ganz großen Streit. Jetzt ist die Frage, wer hatte Schuld? Hatte Gott Schuld oder hat der Mensch Schuld? Ganz klar der Mensch. Und wenn du mit jemandem Streit hast und du weißt genau, es ist deine Schuld, was ist jetzt deine Aufgabe? Zu diesem Menschen hinzugehen, um Verzeihung zu bitten. Das ist deine Aufgabe, weil du schuldig geworden bist. Und interessant ist, Gott ist niemals an irgendeinem Menschen schuldig geworden. Und wer macht den ersten Schritt zur Versöhnung? Es ist Gott. Und wie macht er das? Indem er seinen Sohn gesandt hat. Wenn du Streit mit jemandem hast und du weißt, es ist deine Schuld und du weißt, du musst hingehen, um Verzeihung zu bitten, weißt du, was das für ein Gefühl ist? Es ist ein Gefühl von Demut. Du bist schuldig, du musst jetzt den Weg machen und um Verzeihung zu bitten. Das ist ein Weg der Demut. Und genau diesen Weg macht Gott, obwohl er selber nie gesündigt hat. Und ich kann dir eine Sache sagen. Wenn Gott in der Gestalt eines Menschen auf diese Erde kommt, dann hat es mit sehr, sehr viel Demut zu tun. Weißt du warum? Weil Gott die höchste, heiligste, größte Majestät ist, die es gibt. Und er hat den Himmel verlassen und kam in der Gestalt seines Sohnes auf diese Erde. Und das ist der größte Liebesbeweis, den er der Menschheit geschenkt hat. In 2. Korinther 5, 19 heißt es, denn Gott war in Christus und versöhnte die Welt mit sich selber und rechnete ihnen ihre Sünden nicht zu und hat unter uns aufgerichtet das Wort von der Versöhnung. Vor 2000 Jahren wurde ein Zimmermann an einem Kreuz in Jerusalem aufgerichtet, auf einem Hügel Golgatha. Und das war das Wort der Versöhnung, was Gott aufgerichtet hat. Und Gott zeigt durch das Kreuz, ihr seid alle schuldig vor mir. Ich habe euch alle mit Recht aus dem Garten Eden getrieben und zwischen mir und euch ist eine Grenze und vor meiner Heiligkeit könnt ihr nicht bestehen. Aber wisst ihr was? Meine Liebe euch gegenüber ist so groß, ich gebe euch die Möglichkeit, mit mir Gemeinschaft zu haben. Und dann legt Gott alle Schuld, die uns von Gott trennt, auf Jesus Christus und richtet vor 2000 Jahren die Sünde. Ein heiliger Gott darf die Sünde nie ungestraft lassen. Hat Gott nicht getan. Vor 2000 Jahren hat er sie gerichtet. Ein gnädiger Gott wird alle Schuld vergeben. Hat Gott getan. Vor 2000 Jahren durch Jesus Christus. Und das ist der größte Liebesbeweis, den ein Mensch überhaupt sehen kann. Das ist das vollbrachte Werk am Kreuz. Und dieser Jesus hat den Himmel verlassen, er kam auf die Erde, er wurde Mensch, er ließ sich anspucken, er ließ sich schlagen und er hat Menschen geheilt und er ließ sich an das Kreuz schlagen und selbst dort noch am Kreuz ließ er sich verspotten. Das muss man sich vorstellen. Aber wisst ihr, was dadurch sich geändert hat, von Gott zum Menschen? Hör mal genau zu. Aufgrund seiner Gerechtigkeit muss und wird Gott diese Welt richten. Aufgrund seiner Liebe legt er das Gericht auf Jesus. Aufgrund seiner Heiligkeit ist Gott unnahbar für den Menschen. Aufgrund seiner Liebe dürfen wir ihn lieben Vater nennen. Aufgrund seines heiligen Zornes trieb er den Menschen aus dem Garten Eden. Aufgrund seiner Liebe bahnt er den Weg durch Jesus zurück ins Paradies. Die Tür ist auf. Und dann auf einmal hast du Folgendes gemacht. Du hast deinen ganzen Mut zusammengefasst und du bist zum Telefon gegangen. Vielleicht war das bei dem einen oder anderen oder man hat sich hingesetzt, einen Brief geschrieben. Oder vielleicht bist du wirklich zum Telefon gegangen und dann hast du diese Nummer gewählt, innerlich gebetet, dass der Vater nicht drangeht. Und plötzlich tatsächlich eine wunderbare Frauenstimme kam dran und es war diese eine Frau, in die du dich verliebt hast. Und dann hast du ihr eine Frage gestellt, in der Art und Weise können wir uns vielleicht mal treffen. Aber vielleicht hast du ja auch einen Brief geschrieben. Und jetzt frage ich dich, kannst du dich noch dran erinnern, als du dich zum allerersten Mal mit ihr getroffen hast? Das war toll, oder? Ihr seid irgendwo am Ural spazieren gegangen oder sonst wo. Ihr habt wahnsinnig versucht, viel Zeit miteinander zu verbringen. Und diese Zeit aber, die ging sehr, sehr schnell rum. Warum? Weil du viel Gemeinschaft mit dieser Person haben wolltest. Ich weiß noch genau, als ich mich mit meiner jetzigen, also mit meiner Frau, damals war es meine Freundin, dann meine Verlobte und jetzt ist es meine Frau. Ich weiß noch, als ich mich zum allerersten Mal mit ihr getroffen habe. Ich darf nichts Falsches sagen, weil ich weiß, sie hört die Predigt mit. Und das allererste Mal, als wir uns getroffen haben, waren wir 3 Stunden unterwegs. Und ich muss wirklich sagen, die Zeit ging wahnsinnig schnell rum. Ich habe mich wirklich erschrocken, als ich mitbekommen habe, das waren 3 Stunden. Und als wir uns beim zweiten Mal getroffen haben, da waren wir 6 Stunden unterwegs. Warum war das so? Weil wir zueinander eine tiefe Zuneigung hatten. Und das ist Bestandteil der Liebe. Wenn ich einen Menschen liebe, dann möchte ich Gemeinschaft mit ihm haben. Und ich möchte jetzt mal Folgendes mit euch machen. Wenn wir mal in die Bibel hineinschauen, da lesen wir ja, dass Gott die Menschen liebt, oder? Das heißt doch, wenn Gott die Menschen liebt, dann muss ja Gott den tiefen Wunsch haben, Gemeinschaft mit den Menschen zu haben, oder? Das ist doch eigentlich logisch. Wenn ich jemanden liebe, möchte ich viel Zeit, wie es geht, mit ihm verbringen. Und jetzt möchte ich mal mit euch einige tausende Jahre zurückgehen, und zwar in die Zeit, als Gott diese Welt erschaffen hat. Und dann hat Gott Folgendes gemacht. Er hat diese Welt erschaffen und er hat den Menschen erschaffen. Und dann hat er ein Paradies erschaffen, er hat den Menschen erschaffen und dann hat er den Menschen in dieses Paradies hineingesetzt. Und dann hat er Folgendes gemacht. Er hat alles ganz, ganz wunderbar vorbereitet und dann hat er den Menschen auch dort Essen zur Verfügung gestellt und dann hat er zu den Menschen gesagt, du darfst dich von allen Bäumen, die du siehst, darfst du dich bedienen. Du kannst alles essen, was du willst. Du kannst dich hier völlig im Paradies frei fühlen. Aber dann hat Gott dem Menschen auch eine Warnung mitgegeben. Und das verlange ich von einem Menschen, der mich liebt. Er muss mich warnen vor Gefahren, die es im Leben gibt. Und er warnte den Menschen, vom Baum der Erkenntnis zu essen, was den Tod bedeutet hätte. Also das ist eine wunderbare Führung.

ich Zeit und Gemeinschaft mit ihm verbringen. Und auf einmal lesen wir in 1. Mose, der Mensch versteckte sich vor Gott. Der Mensch versteckte sich vor Gott. Das heißt also, er hat nicht die Gemeinschaft mit Gott gesucht, er wollte keine Gemeinschaft mit Gott verbringen. Das ganze Gegenteil war der Fall. Er hat sich sogar vor seinem Schöpfer versteckt und hat dadurch deutlich gemacht, ich liebe Gott eigentlich gar nicht. Denn wenn ich ja Gott lieben würde, wenn ich jemanden liebe, möchte ich Gemeinschaft mit ihm haben. Und der Mensch zeigte durch sein Verhalten, dass er sich vor Gott versteckt hat, dass er keine Gemeinschaft mit Gott haben wollte, und dass er Gott auch nicht geliebt hat. Und wisst ihr, was der Grund dafür war? Er aß nämlich vom Baum der Erkenntnis. Das war dieses eine Gebot, was Gott dem Menschen gegeben hat. Du sollst von diesem Baum nichts essen. Und genau gegen dieses eine Gebot hat der Mensch verstoßen. Und die Folge davon war, er konnte keine Gemeinschaft mit Gott haben. Eine Beziehung kann ja nur bestehen, wenn wir gewisse Regeln haben. Ich weiß nicht, ob du schon mal in einem Mietshaus gewesen bist, wahrscheinlich schon, vielleicht wohnst du in einem Mietshaus. Und ziemlich so am Anfang, wenn du reingehst durch die Tür, da hängt an der Wand die sogenannte Hausordnung. Und eine Hausordnung ist wichtig für das Zusammenleben der Mieter, die dort wohnen. Denn es kann nur eine gute Gemeinschaft ohne Probleme existieren, wenn man gewisse Regeln und Gesetze hat. Stell dir mal vor, nach der Veranstaltung, du steigst in ein Auto, fährst auf die Hauptstraße und dann kommst du so an eine rote Ampel und du beschließt einfach mal, ich fahre drüber. Also du missachtest die Verkehrsregeln. Dann kommst du an eine nächste Kreuzung und dann fährst du in eine Straße rein, wo du eigentlich überhaupt nicht rein darfst. Und dann kommst du irgendwann mal an ein Stoppschild und dann denkst du dir, Stoppschild, das halte ich nicht ein, ich fahre einfach drüber. Wisst ihr, was wir dann für Sachen auf der Straße hätten? Wir hätten absolutes Chaos. Und die Bibel sagt, dass Gott auch uns Menschen gewisse Gebote mitgegeben hat, damit wir uns vor diesem Chaos meiden, damit wir dieses Chaos eben nicht haben. Und jetzt sagt Gott ganz klar und deutlich, ich habe dir eine Grenze gegeben und diese eine Grenze darfst du nicht übertreten. Aber der Mensch hat das getan. Und die Folge war, dass der Mensch sich vor Gott versteckt hat. Jetzt haben wir ja in der Bibel gerade geklärt, dass wir ja eigentlich einen Gott der Liebe haben. Was erwarte ich denn von einem Menschen, der mich liebt? Naja, ganz einfach, dass er alle meine Fehler verzeiht, oder? Die Menschen können kein perfektes Leben führen. Der eine oder andere ist so, der eine hat diesen Charakter. Und die Liebe überdeckt ja alles. Aufgrund der Liebe, die ich zu allen meinen Menschen habe, werde ich auf keinen einzigen Fehler von ihnen achten. Auf diese Art und Weise hätte Gott ja auch handeln können. Gott hätte zu den Menschen sagen können, wisst ihr was, ihr habt einen Fehler gemacht, aber ich liebe euch und soll ich euch mal was sagen? Wir tun einfach mal so, als ob das Ganze gar nicht passiert ist. Das wäre doch eigentlich das Verhalten eines Gottes, der die Menschen liebt, oder? Dass er einfach drüber schaut, dass er nicht auf die Fehler des Menschen schaut, dass er einfach sagt, meine Liebe ist so groß, völlig egal, ob ihr dieses eine Gebot übertreten habt, wir vergessen das Ganze einfach. Aber genau das ist das, was Gott nicht tut. Und jetzt handelt Gott auf eine Art und Weise. Er macht etwas, was ich eigentlich von einem liebenden Gott nicht erwarte. Und da muss man ganz klar und deutlich sagen, Gott handelt hier sehr, sehr hart. Ich möchte mal vorlesen aus 1. Mose 3, 24. Jetzt schauen wir mal, was Gott tut. Und Gott trieb den Menschen hinaus und ließ lagern vor dem Garten Eden die Cherubim, die mächtigen Engel, mit dem flammenden, blitzenden Schwert zu bewachen den Weg zu dem Baum des Lebens. Wenn man sich liebt, möchte man die Nähe zueinander haben, die Gemeinschaft. Und was sehen wir hier? Der Mensch versteckt sich vor Gott. Und was macht Gott? Gott treibt ihn hinaus aus dem Garten Eden. Was hat das alles noch mit Liebe zu tun? Also wenn ich diese Geschichte von 1. Mose mal so anschaue, muss ich ganz klar und deutlich sagen, da ist überhaupt gar keine Liebe vorhanden. Weder von dem Menschen, der hat einfach das Gebot übertreten, der hat sich vor Gott versteckt, und auch keine Liebe von Gott. Der hat ihn das überhaupt nicht vergeben, sondern die Folge war, er hat ihn vor seinem Angesicht weggetrieben. Der hat nicht gesagt, du hast 2-3 Tage Zeit, pack deine Klamotten und dann musst du dir eine andere Bleibe suchen. Nein, die Bibel sagt, er trieb ihn hinaus aus dem Garten Eden. Gott hat den Menschen vor seinem Angesicht weggetrieben. Und dann hat Gott noch was gemacht. Der hat ihn nicht nur einfach aus dem Paradies getrieben, sondern Gott hat Folgendes gemacht. Der hat mächtige Engel davor gestellt, dass sie den Weg zum Baum des Lebens bewachen. Und eine Sache ist ganz klar. Wenn Gott eine Tür zuschließt, ist kein Mensch in der Lage, die Tür zu öffnen. Und Gott hat dem Menschen deutlich gezeigt, du kannst nicht einfach zu mir zurück. Du kannst nicht einfach wieder dieses Tür aufmachen und zurück ins Paradies. Warum? Die Gemeinschaft zwischen uns beiden, die ist völlig zerstört. Egal, was du tust.

Du kriegst diese eine Tür nicht auf. Und wir haben ja an einem Abend über Religion und Evangelium gesprochen. Und weißt du, was Religion ist? Das ist der Versuch des Menschen, die Tür zum Paradies wieder zu öffnen. Da gibt es viele Dinge, die man tun muss, da gibt es viele Werke, die man tun muss, aber das Problem ist, diese eine Tür, die Gott zugemacht hat, kann der Mensch aus eigener Kraft nicht öffnen. Und weißt du, was hier passiert ist? Die Beziehung zwischen Gott und dem Menschen wurde völlig in sich zerstört. Da war überhaupt kein Fundament mehr für irgendeine Gemeinschaft. Und die Folge davon, das ist eine Unnahbarkeit des Menschen zu Gott. Er kann nicht einfach zu Gott kommen. Es ist eine Unnahbarkeit des Menschen zu Gott. Da steht eine ganz, ganz große Mauer zwischen Gott und den Menschen. Und der Mensch kann diese Mauer nicht zerstören. Er kann sie nicht einfach wegmachen. Er kann nicht einfach in eine Gemeinschaft mit Gott kommen. Das ist so das Beispiel von einer Ehe. Man hat auf einmal Streit, man geht nicht persönlich aufeinander zu und dann muss irgendeiner das gemeinsame Haus verlassen. Und die Person, die noch in dem Haus wohnt, wechselt die Schlösser aus, wechselt seine Handynummer und die andere Person außerhalb des Hauses kann die Person im Haus nicht mehr erreichen. Und so in der Art und Weise müssen wir uns den Streit zwischen Gott und dem Menschen vorstellen. Es war keine Möglichkeit mehr der Gemeinschaft. Das hat Jesus getan. Die Tür zum Paradies ist auf. Für wen? Nur für den, der dieses Versöhnungsangebot annimmt. Hast du schon mal einen Liebesbrief geschrieben? Muss dich jetzt nicht melden, wird peinlich wahrscheinlich. Ne? Aber hast du schon mal einen Liebesbrief geschrieben? Was hast du dann erwartet, als du diesen Liebesbrief losgeschickt hast? Als du ihn zur Post gegeben hast? Als du ihn in den Briefkasten geschmissen hast? Was hast du erwartet? Eine Antwort von der Person, die du diesen Brief geschrieben hast, oder? Hast du schon mal einen Liebesbrief bekommen? Du weißt genau, wenn du einen Liebesbrief bekommst, dann bist du eine Antwort schuldig. Und vor 2000 Jahren hat Gott den größten Liebesbrief geschrieben mit dem Blut seines Sohnes. Der hat dir persönlich einen Liebesbrief hinterlassen. Er hat dir gesagt, du bist schuldig von mir. Zwischen uns ist immer noch die eine Grenze, die kannst du nicht übertreten. Aber weißt du was? Ich schreibe dir einen Liebesbrief. Einer hat deine Schuld getragen. Der Weg für dich ins Paradies ist frei. Aber du musst mir eine Antwort geben. Und diese eine Antwort lautet, Herr Jesus, ich nehme das im Glauben an, was du getan hast. Ich gebe dir mein Leben, du kannst es haben. Du hast dein Leben gegeben, um mir ewiges Leben zu schenken. Und das ist das, was die Bibel eine Bekehrung nennt. Das heißt, man geht weg von seinem eigenen Weg und man fängt an, Jesus Christus nachzufolgen. Und jetzt ganz, ganz wichtig. Es gibt Menschen, die können wunderbar Jesus nachfolgen. Und es gibt Menschen, die stolpern auf dem Weg zum Himmel. Das gibt es auch. Aber ganz, ganz wichtig ist, dass man diesen Liebesbrief annimmt und dass man Gott ein klares Ja gibt. Wir haben es im Zeugnis gehört. Da sind Süchte, die einen Menschen gefangen nehmen. Und Jesus möchte uns frei machen. Dann kann es aber sein, dass wir manches Mal wieder fallen in irgendwelchen Dingen. Und dann ist unsere Aufgabe, immer dran zu denken, ich habe diesen Liebesbrief angenommen. Ich habe Vergebung meiner Sünden bekommen. Und das darf dir heute widerfahren. Für dich ist das Paradies auch auf, aber du musst den Schritt zu Christus machen. Das darfst du heute für dich im Glauben annehmen. Ich habe das vor 21 Jahren gemacht. Es war die beste Entscheidung meines Lebens. Ich habe diesen Liebesbrief, die Bibel, angefangen zu lesen. Ich habe nicht viel verstanden, aber dann kam der eine Tag, da habe ich es mal verstanden. Da wusste ich genau, Gott verlangt von mir eine Antwort. Und am 20.06.2001 habe ich sie ihm gegeben. Ich habe Ja gesagt zu Jesus Christus. Ich habe gesagt, ich möchte mit dir ein verbindliches Leben führen. Ich werfe mein Vertrauen auf das, was du getan hast und dein Wort wird ab heute meine Richtschnur. Und das darfst du heute für dich persönlich auch in Anspruch nehmen. Jetzt sitzt du vielleicht hier und fragst dich, ja, wie kann man das machen? Wie kann ich diese große Liebe für mich in Anspruch nehmen? Das kann man durch ein einfaches Gebet machen. Das kann man durch ein Schuldeingeständnis machen. Da kann man zu Gott sagen, ja, mit Recht stehe ich vor diesem Berg. Ich kann nicht über die Grenze. Mit Recht hast du mich aus dem Garten Eden getrieben. Mit Recht habe ich mein ganzes Leben deine Gebote missachtet. Ich habe dein Wort nie gelesen, hat mich nie interessiert. Irgendwie habe ich schon geglaubt, wenn es dich gibt, komme ich in den Himmel. Aber jetzt habe ich verstanden, das geht nicht einfach so, weil du ein heiliger, gerechter Gott bist. Aber dein Sohn hat den Preis meiner Schuld bezahlt. Und ich werde das heute im Glauben annehmen. Jetzt sitzt du vielleicht da und sagst, naja, ich habe das Ganze nicht verstanden. Dann kann ich dir das später auch nochmal erklären. Aber ich bitte dich um eine Sache. Fahr nicht einfach so nach Hause. Bleib zurück, such ein Gespräch. Aber vielleicht gehörst du zu denen, die genau wissen, ich bin schuldig vor Gott.
Da ist zwischen mir und Gott diese eine Grenze. Da ist noch Gott als der ganz, ganz große Richter, vor dem ich nicht bestehen kann. Aber heute möchte ich Ja sagen zu seinem Liebesbrief. Dann darfst du dich heute für Christus entscheiden. Das ist manchmal so bei Veranstaltungen dieser Art. Da gibt es einen sogenannten Ruf nach vorne. Und ich fand das Zeugnis interessant. Da sitzt ein kleiner Junge, verspürt den Ruf, aber ist einbetoniert und kommt einfach nicht. Genau das wird heute vielleicht einigen passieren. Das wird denen passieren, die die letzten Tage auch da waren, die genau wussten, Gott spricht mich an. Dann bleibst du einfach stehen und machst diesen Schritt nicht. Und das, was du letzten Endes sagst, ich nehme diesen Liebesbrief nicht an. Aber dann gibt es vielleicht welche, die sagen, ja, ich mache das. Und das spielt für mich keine Rolle, ob andere das sehen. Es spielt keine Rolle, wie ich mich fühle. Ich weiß, das ist die Wahrheit. Ich weiß, Jesus ist für mich gestorben. Ich weiß, dass er mich unendlich liebt und ich gebe ihm heute ein klares Ja. Und das kannst du deutlich machen dadurch, dass du aus der Reihe rauskommst und dich einfach hier vorne hinstellst. Das ist ganz, ganz schwer. Das ist eine ganz, ganz große Überwindung. Und das ist vielleicht für manche ein schwerer Weg. Aber ich sage dir eins, der Weg vom Himmel ans Kreuz für Jesus war schwieriger. Und er hat es gemacht, weil er dich geliebt hat und weil er dich immer noch liebt. In diesem Augenblick liebt Jesus dich mit einer unglaublichen ewigen Liebe und er wartet, dass du endlich kommst. Und das darfst du heute machen. Und ich sage dir auch, das sage ich immer, und wenn niemand kommt, dann ist das ja auch eine Antwort. Ich fand das gestern klasse. Zwei Jungs sind gekommen, haben das Liebesangebot angenommen, haben sich nicht geschämt, war egal. Die haben auf das Kreuz geschaut, sie sind einfach gekommen. Das darfst du heute auch machen. Gott segne dich bei deiner Entscheidung. Ich möchte jetzt ein kurzes Gebet sprechen. Herr Jesus Christus, es gibt viele Menschen, die sagen, dass sie andere Menschen lieben. Und in deinem Wort steht, dass du uns liebst und du hast es gezeigt am Kreuz. Du hast es nicht einfach gesagt mit deinem Mund, du hast es bewiesen, dadurch, dass du an das Kreuz gegangen bist. Und dein Liebesangebot gilt seit 2000 Jahren. Und ich danke dir, Herr, dass du uns heute wieder zurückbringen willst ins Paradies. Ja, wir stehen vor einem heiligen, gerechten Gott und mit unseren Taten können wir nicht bestehen. Aber du hast das Gericht auf dich genommen und aus Liebe bist du für uns ans Kreuz gegangen und du willst heute alle Schuld von allen Menschen vergeben. Du weißt, wer hier steht, wer angesprochen wurde. Und ich bitte dich, dass du diesen Menschen die Kraft gibst, dir heute ein Ja zu geben, diesen Liebesbrief ganz klar und deutlich mit einer Hingabe, mit einer Bekehrung zu beantworten. Ich danke dir, dass dieses Liebesangebot noch gilt, aber wir wissen nicht, wie lange. Aber heute Abend gilt es, Herr. Und ich danke dir, Herr, dass du auch Menschen rufen möchtest. Und ich bitte dich, dass du das auch jetzt tust. Ich danke dir, Herr Jesus, für deine große, gewaltige Liebe am Kreuz. Amen.

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1: Es ist 14 Uhr.
2: 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Durch Glauben verstehen wir, dass die Welten durch Gottes Wort bereitet worden sind. Hebräer 11, Vers 3. Glauben, um zu verstehen. Seit dem 18. Jahrhundert gilt die wissenschaftliche Beweisführung als Grundlage allen Wissens. Der aufgeklärte Mensch glaubt nur das, was er versteht und was eindeutig bewiesen ist. Alles andere wird mit Skepsis betrachtet. Kurz, man will zuerst verstehen und dann glauben. Der durch die Bibel belehrte Mensch hingegen geht anders vor. Zuerst glaubt er dem, was Gott sagt. Der Glaube ist aus der Verkündigung, die Verkündigung aber durch Gottes Wort. Daraufhin schenkt Gott ihm ein tieferes Verständnis für das, was er glaubt. Kurz, er glaubt Gott, um zu verstehen. Prinzipiell kann der Mensch nur das verstehen, was in seinem begrenzten Bereich liegt. Gottes Bereich dagegen ist allumfassend. Gott kann Dinge tun, die unser Verstand für unmöglich hält. Was bei Menschen unmöglich ist, ist möglich bei Gott. Nur der Glaube kann es erfassen und als Realität akzeptieren. Dem Glaubenden ist alles möglich. Der bekannte Kirchenlehrer Augustinus sagte: Verstehen ist der Lohn des Glaubens. Ihr müsst also nicht verstehen, um zu glauben, sondern glauben, um zu verstehen. Denn wenn ihr nicht glaubt, werdet ihr nicht verstehen. Gott hat den Glauben als Mittel zu unserer Errettung gegeben. Zuerst muss ich glauben, dass allein das Opfer von Jesus Christus meine Schuld tilgen kann. Dann öffnet Gott meine Augen für weitere Aspekte seines wunderbaren Heilsplans. Nach und nach verstehe ich mehr von Gottes Heiligkeit und Gerechtigkeit, von der Abscheulichkeit der Sünde, von dem großartigen Erlösungswerk, das Jesus Christus am Kreuz vollbracht hat, und den daraus entstandenen Segnungen. Auch lerne ich mehr und mehr über das rechte Verhalten als Christ und über die Zusammenhänge in der Bibel. Durch Glauben verstehen wir.

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September. Wir lesen aus der Übersetzung Neues Leben aus Hiob Kapitel 40 ab Vers 3 bis Kapitel 42 Vers 17. Hiob antwortet dem Herrn. Da antwortete Hiob dem Herrn: Ich bin ein Nichts. Wie könnte ich dir etwas erwidern? Ich lege mir die Hand auf den Mund. Ich habe einmal geredet und werde nicht wieder damit anfangen. Ein zweites Mal und ich will es nicht mehr tun. Der Herr fordert Hiob ein zweites Mal heraus. Da antwortete der Herr Hiob aus dem Sturm: Tritt vor mich hin wie ein Mann. Ich will dir Fragen stellen und du sollst mich belehren. Willst du mir etwa meine Gerechtigkeit absprechen, mich für schuldig erklären, nur damit du Recht behältst? Besitzt du die gleiche Macht wie Gott? Kannst du mit donnernder Stimme reden wie er? Nun, dann schmücke dich mit Hoheit und Pracht und bekleide dich mit Majestät und Herrlichkeit. Lass deinen Zorn hervorbrechen, finde jeden, der stolz ist, und drücke ihn nieder. Siehst du einen Hochmütigen, dann zwing ihn zu Boden und wirf die Gottlosen an den Ort, wo sie hingehören. Lass sie alle im Staub versinken, bedecke ihr Gesicht mit dem Leichentuch. Dann würde selbst ich dich loben, weil du mit deiner rechten Hand den Sieg errungen hast. Sieh doch nur das mächtige Flusspferd an. Ich habe es geschaffen, so wie ich dich geschaffen habe. Es frisst Gras wie das Rind. Schau, welche Kraft es in den Lenden hat und wie stark seine Bauchmuskeln sind. Sein Schwanz ist gerade wie eine Zeder. Die Sehnen an seinen Schenkeln sind ein dickes Geflecht. Seine Knochen sind wie Metallröhren, seine Glieder wie Eisenstäbe. Es ist das Erhabenste von Gottes Werken. Sein Schöpfer hat es mit gewaltigen Schneidezähnen ausgestattet. Die Berge geben ihm seine Nahrung, dort, wo das Wild spielt. Es ruht unter Lotusbüschen und versteckt sich im Schilfrohr und im Sumpf. Der Lotus deckt es mit Schatten zu, die Weiden am Fluss umgeben es. Wenn der Fluss anschwillt, fürchtet es sich nicht. Es bleibt ganz ruhig, auch wenn die Flut des Jordan ihm bis ans Maul reicht. Wer kann es fangen, während es seine Augen auf ihn richtet? Wer kann ihm einen Ring durch die Nase ziehen? Kannst du ein Krokodil mit einem Haken fangen oder seine Zunge mit einem Strick nach unten drücken? Kannst du einen Binsenring an seiner Nase festmachen oder seine Kinnbacken mit einem Haken durchbohren? Wird es dich dann um Gnade anflehen oder schmeichelnde Worte zu dir sagen? Wird es einen Vertrag mit dir abschließen, dass du es für immer als Sklaven in deinen Dienst nehmen kannst? Kannst du mit ihm spielen wie mit einem Vogel oder es als Spielzeug für deine Mädchen zähmen? Wird die Fischerzunft darum feilschen und es stückweise unter die Landesbewohner verteilen? Kannst du seine Haut mit Spießen spicken und seinen Kopf mit der Fischharpune durchbohren? Streck nur einmal deine Hand nach ihm aus und denke an den Kampf, auf den du dich einlässt. Du wirst es nie wieder tun. Ja, da ist jede Aussicht verloren. Beim bloßen Anblick brichst du zusammen. Niemand ist so tollkühn, ein Krokodil zu reizen. Wer könnte dann vor mir bestehen? Wer hat mir je einen Dienst erwiesen, dass ich ihm eine Gegenleistung schulden würde? Was immer unter dem Himmel ist, es gehört alles mir. Ich will dir erzählen von seinen Körperteilen, von seiner Kraftfülle und von seinem kunstvollen Körperbau. Wer kann es häuten? Wer kann seinen doppelten Panzer durchdringen? Wer kann ihm das Maul öffnen und hineinsehen? Rings um seine Zähne lauert der Schrecken. Prächtig sind die Rillen seines Schuppenpanzers, eng verschlossen und versiegelt. Sie stehen dicht an dicht, nicht ein Lufthauch geht hindurch. Jede haftet eng an der anderen. So sind sie untrennbar miteinander verbunden und halten sich gegenseitig. Wenn es niest, bricht ein Blitz hervor. Seine Augen schimmern wie die Strahlen der Morgenröte. Aus seinem Mund blitzen Flammen, feurige Funken gehen von ihm aus. Aus seinen Nüstern trinkt Rauch wie von einem Kessel, der über einem Binsenfeuer erhitzt wurde. Ja, sein Atem könnte Kohlen in Brand setzen. Aus seinem Maul schlagen Flammen.
Kraft steckt in seinem Nacken, und wenn es erscheint, löst es große Angst aus. Seine fleischigen Hautfalten sitzen straff an seinem Körper, wie angegossen und unbeweglich. Sein Herz ist fest wie Stein, so fest wie der untere Mühlstein. Wenn es sich erhebt, geraten selbst die Starken in Angst. Vor Schrecken verfehlen sie ihr Ziel. Wem es auch begegnet, kein Schwert, kein Speer, kein Pfeil, kein Spieß kann es aufhalten. Für das Krokodil ist Eisen wie Stroh und Bronze wie morsches Holz. Pfeile schlagen es nicht in die Flucht. Schleudersteine erscheinen ihm wie federleichte Spreu. Die Keule kommt ihm vor wie ein Strohhalm, und für das Schwirren der Lanze hat es nur ein Lächeln. Am Bauch trägt es scharfe Schildplatten. Wenn es damit durch den Schlamm gleitet, hinterlässt es Spuren wie ein Dreschschlitten. Es bringt die Meerestiefe zum Brodeln wie einen Kessel. Es rührt das Meer um wie eine Gewürzbrühe. Hinter sich her zieht es eine leuchtende Spur. Die Flut erscheint wie silbernes Haar. Es ist mit nichts anderem auf der Erde zu vergleichen. Es wurde dazu erschaffen, niemals Angst zu haben. Auf alles, was groß ist, sieht es herunter. Es ist der König über alle stolzen Tiere. Hiob antwortet dem Herrn: Nun weiß ich, dass du alles kannst. Kein Vorhaben ist für dich undurchführbar. Wer ist es, der Gottes weisen Plan ohne Verstand verdunkelt? Ja, ich habe in Unkenntnis über Dinge geurteilt, die zu wunderbar für mich sind, ohne mir darüber im Klaren zu sein. Du hast gesagt: Hör zu, ich will reden. Ich will dir Fragen stellen und du sollst sie mir beantworten. Bisher kannte ich dich nur vom Hören sagen, doch jetzt habe ich dich mit eigenen Augen gesehen. Darum widerrufe ich, was ich gesagt habe, und bereue in Staub und Asche. Schluss. Der Herr segnet Hiob. Nachdem der Herr seine Rede an Hiob beendet hatte, sagte er zu Eliphas aus Teman: Ich bin zornig auf dich und deine beiden Freunde, denn ihr habt nicht richtig von mir gesprochen. Im Gegensatz zu meinem Diener Hiob. Nehmt 7 junge Stiere und 7 Widder und geht zu meinem Diener Hiob und bringt ein Brandopfer für euch dar. Mein Diener Hiob soll für euch beten. Nur seinetwegen will ich euch eure Unbesonnenheit nicht anrechnen, denn ihr habt nicht richtig von mir gesprochen, im Gegensatz zu meinem Diener Hiob. Eliphas aus Teman, Bildad aus Schuach und Zophar aus Naama taten, was der Herr ihnen befohlen hatte, und der Herr erhörte Hiobs Gebet. Und Gott gab Hiobs Schicksal eine neue Wendung, weil er Fürbitte für seine Freunde getan hatte. Ja, er schenkte ihm doppelt so viel, wie er vorher besessen hatte. Seine Brüder, Schwestern und früheren Freunde strömten herbei und aßen mit ihm in seinem Haus. Und sie bezeugten ihm ihr Beileid und trösteten ihn wegen des Unglücks, das der Herr über ihn gebracht hatte. Jeder von ihnen brachte ihm ein wertvolles Geldstück und einen goldenen Ring mit. So segnete der Herr Hiobs weitere Lebenszeit noch viel mehr als sein vorheriges Leben. Denn jetzt besaß er 14.000 Schafe, 6.000 Kamele, 1.000 Ochsengespanne und 1.000 Eselinnen. Außerdem bekam er 7 Söhne und 3 Töchter. Hiob nannte seine erste Tochter Jemima, die zweite Kezia und die dritte Keren-Hapuch. Im ganzen Land fand man keine so schönen Frauen wie die Töchter von Hiob. Und ihr Vater bedachte sie wie ihre Brüder mit Erbbesitz. Hiob lebte danach noch 140 Jahre. Er sah 4 Generationen seiner Kinder und Enkel. Dann starb er als alter Mann nach einem langen, erfüllten Leben. Aus der Übersetzung Das Buch lesen wir aus dem 2. Korintherbrief, Kapitel 5, die Verse 9 bis 21. Leben im Licht von Jesus. Deshalb setzen wir unsere Ehre da rein, ganz gleich, ob wir nun zu Hause sind oder nicht, ihm, Jesus, dem Herrn, mit unserem ganzen Leben zu gefallen. Denn wir alle werden einmal vor dem Richterstuhl des Messias erscheinen müssen. Dann wird jeder seinen Lohn bekommen für das, was er während seines irdischen Lebens getan hat, ganz gleich, ob es etwas Gutes war oder etwas Schlechtes. Also,
Weil wir wissen, dass man Gott dem Herrn Ehrfurcht entgegenbringen muss, versuchen wir, die Menschen zu überzeugen. Doch dabei sind wir ganz durchsichtig vor Gott. Und ich hoffe, dass wir auch vor eurem Gewissen transparent sind. Wir stellen uns nicht selbst in den Vordergrund, sondern geben euch einen Anlass dafür, dass ihr auf uns stolz sein könnt. Dann habt ihr etwas in der Hand gegenüber denen, die auf äußere Dinge stolz sind und nicht auf das Herz achten. Wenn wir dabei von Sinnen sind, sind wir das für Gott. Und wenn wir bei klarem Verstand sind, dann sind wir das für euch. Die Neuschöpfung. Denn die Liebe des Messias hält uns auf der Spur. Wir kommen nämlich zu der Überzeugung, er ist für alle Menschen in den Tod gegangen und somit sind sie alle gestorben. Und er ist für alle in den Tod gegangen, damit die, die leben, nicht mehr für sich selbst leben, sondern für ihn, der für sie gestorben und wieder auferweckt worden ist. Das hat zur Folge, dass wir von jetzt an niemanden mehr nach rein menschlichen Maßstäben beurteilen. Und selbst wenn wir den Messias früher nach menschlichen Maßstäben beurteilt haben, dann sehen wir ihn jetzt nicht mehr auf diese Weise an. Deshalb ist es so. Wenn einer im Messias sein Leben gefunden hat, dann ist er selbst eine neue Schöpfung. Die alte Wirklichkeit ist vorbei. Achtet darauf, etwas ganz Neues hat begonnen. Die Botschaft der Versöhnung. Doch das alles kommt von Gott. Er hat uns durch den Messias mit sich selbst versöhnt und hat uns den Auftrag gegeben, für diese Versöhnung einzustehen. Darum geht es. Gott war im Messias und hat die gesamte Welt mit sich selbst versöhnt und hat ihnen ihre Übertretungen nicht angerechnet. Diese Botschaft der Versöhnung hat er bei uns als festes Fundament gelegt. Wir treten als Gesandte auf, stellvertretend für den Messias. Er fordert sozusagen durch uns auf und wir bitten an der Stelle des Messias, lasst euch mit Gott versöhnen. Ihn, der aus eigener Erfahrung keine Sünde kannte, den hat Gott zum Inbegriff der Sünde gemacht, so dass wir in ihm selbst zur Gerechtigkeit Gottes werden. Psalm 45 aus der Übersetzung Das Buch. Gottes Segen für den König. Für den Musiker. Auf die Melodie Lotusblüten. Ein Maskil von der Familie Korach. Ein Liebeslied. Bewegt von guten Worten ist mein Herz. Ja, dem König widme ich meine Werke. Mein Mund ist wie die Feder eines geübten Schreibers. Schöner bist du als die meisten anderen. Worte voll Anmut kommen über deine Lippen. Ja, so hat Gott dich gesegnet für immer. Gürte dein Schwert um die Hüfte, du Held, mit deinem Glanz und deiner Herrlichkeit. In deiner Herrlichkeit sei stark. Zieh aus für Wahrheit, Demut und Gerechtigkeit. Deine rechte Hand soll dir gewaltige Taten zeigen. Deine Pfeile sind spitz, die Völker dir untertan. Ja, sie treffen ins Herz der Feinde des Königs. Dein Thron, o Gott, besteht für immer und ewig. Ja, das Zepter, das das Recht aufrichtet, ist das Zepter deiner königlichen Herrschaft. Gerechtigkeit liebst du, doch Gewalttat hast du. Darum hat dich auch Gott, der ja dein Gott ist, gesalbt mit dem Öl der Freude wie keinen deiner Gefährten. Nach Myrrhe, Aloe und Kassia duften alle deine Gewänder. Aus dem Elfenbeinpalast erklingt Saitenspiel zu deiner Freude. Königstöchter sind Teil deines Hofstaates. Rechts neben dir steht die Königin, geschmückt mit Gold aus Ophir. Höre doch, meine Tochter, und schau her, öffne mir dein Ohr. Denk nicht mal an dein Volk und dein Elternhaus. Denn der König bewundert deine Schönheit. Er ist ja nun dein Herr, und vor ihm sollst du dich verneigen. Selbst die Bewohner von Tyrus bringen ihre Geschenke, selbst die Reichsten im Volk wollen dir Ehre erweisen. Die Königstochter, ganz herrlich geschmückt, zieht sie in die Gemächer ein, mit Brokat und Gold ist sie gekleidet. In bunt gewirkten Gewändern wird sie zum König geleitet, Brautjungfern folgen ihr, auch ihre Gefährtinnen werden vor dich geführt. Mit Jubel und Freudenrufen werden sie herbeigeführt.
So ziehen sie in den Palast des Königs ein. Dort, wo deine Vorfahren standen, stehen jetzt deine Söhne. Zu Herrschern auf der ganzen Erde wirst du sie einsetzen. Deinen Namen will ich bekannt machen von Generation zu Generation. Darum werden dich die Völker preisen bis in die fernste Zukunft. Aussprüche 22 lesen wir Vers 14 aus der Übersetzung Neues Leben. Der Mund einer leichtfertigen Frau ist ein tiefes Loch. Auf wen der Herr zornig ist, der fällt hinein.

0: Es ist 14 Uhr und 30 Minuten.
1: Herzlich willkommen im Open Doors Hoffnungszentrum für verfolgte Christen. Danke, dass ihr euch die Zeit nehmt zuzuschauen. Wir haben heute wieder Ole aus Norwegen da. Er ist Sprecher für die verfolgten Christen in seinem Land und hat viele spannende Reisen erlebt. Ole, danke, dass du dir die Zeit nimmst, uns davon zu erzählen.
2: It's nice to be here.
1: Ole, ich weiß, dass du Automechaniker warst oder bist und dass du aber dann für Open Doors ganz was Besonderes gemacht hast mit deinem Beruf. Was war das?
3: Das Besondere waren die Geheimfächer in den Autos. Als Bruder Andrew, der Gründer von Open Doors, 1967 sein Buch Der Schmuggler Gottes schrieb, sprach er davon, dass er Bibeln nach Osteuropa brachte. Nach der Veröffentlichung dieses Buches konnte er die Bibeln nicht mehr offen in seinem Auto mitnehmen. Darum haben wir angefangen, Geheimfächer zu bauen, in denen wir die Bibeln verstecken konnten. Ich gehörte zu einem fünfköpfigen Team, das Vollzeit daran arbeitete, diese Geheimfächer in die Schmuggelautos, wie wir sie nennen, einzubauen.
1: Aber ich stelle mir das total spannend vor, dann die Köpfe zusammenzustecken und zu überlegen, wie kann man etwas so bauen, dass niemand das finden wird. Und du hast ja schon in einer der vorigen Geschichten erwähnt, dann musstest du hier irgendwas drücken und da irgendwas ziehen und so weiter. Musstet ihr jetzt für jedes Auto ein besonderes Set machen oder war das dann bei allen gleich? Wie habt ihr das gemacht?
2: No, every car we made was different.
1: Ja.
2: And in the 80s,
3: Nein, jedes Auto, das wir gebaut haben, war anders. In den 80er Jahren wurden alle Autos, die wir bauten, zunächst für die Sowjetunion hergestellt. Denn die Sowjetunion war das schwierigste Land. Wir bauten etwa 6 oder 7 Autos pro Jahr. Wir kauften nagelneue Wohnmobile, um sie dann umzubauen. Zuerst entfernten wir das Heck und bauten dann einen doppelten Boden, ein doppeltes Dach oder doppelte Wände ein. Wenn wir ein Auto umbauten, setzten wir uns immer in den Wagen und beteten, Gott führe uns und gib uns neue Ideen. Denn wir mussten jedes Mal die Systeme anpassen, um den Grenzbeamten einen Schritt voraus zu sein.
1: Das ist spannend. Und habt ihr dann ähnliche Ideen gehabt oder kam einer auf die Idee und die anderen haben gesagt, das ist gut?
3: Nein, wir haben ein Brainstorming gemacht. Wenn du das Bild hinter mir anschaust, siehst du einen Renault, den wir umgebaut haben. Auf dem Bild kannst du sehen, dass das Regal nach vorne geschoben ist. In anderen Autos haben wir das Regal mit einem Scharnier auf der Rückseite versehen, sodass wir es hochheben mussten. Es war also sehr schwer. Und ich erinnere mich, dass ich bei diesem Auto zu den anderen sagte, warum bringen wir das Scharnier nicht vorne an der Unterseite an? Dann können wir das Regal kippen. Das ist viel einfacher für das Team und es ist auch einfacher, die Öffnung zu verstecken. Das war eine Offenbarung Gottes. Ein anderer sagte, warum ist uns das nicht schon früher eingefallen? Wir brainstormten also zusammen und danach hat einer der Mechaniker das Auto gebaut. Aber wir kamen alle zusammen auf die Ideen.
1: Das klingt für mich aber schon alles so, wenn du sagst, Sowjetunion war das Schwierigste, natürlich, weil die Kontrollen am härtesten waren, ist klar. Aber das heißt ja auf der anderen Seite, dass niemals dieses Geheimnis irgendwem gezeigt werden durfte vorher. Und du hast gesagt, ihr habt diesen Ort, an dem ihr die Autos gebaut habt, das Heiligste genannt, das Allerheiligste. Kannst du uns diesen Ort beschreiben?
2: Ja, this was a garage in the main office in Holland, Open Doors Netherlands.
3: Die Werkstatt war im Hauptbüro von Open Doors in den Niederlanden. Es war ein ziemlich großes Bürogebäude. Und ein Teil des Gebäudes war eine Autowerkstatt. Sie war 20 mal 15 Meter groß und hatte 4 oder 5 Arbeitsplätze. In diesen Bereich durften nur die Leiter von Open Doors und die Leute, die in der Werkstatt arbeiteten. Andere durften die Werkstatt nicht betreten. Denn hier bauten wir die Systeme. Es gibt auch keine Fotos davon. Das Foto, das wir hier sehen, stammt aus dem Jahr 2000. Wir dokumentierten die verschiedenen Geheimfächer damals nicht fotografisch, weil wir Angst hatten, dass jemand die Bilder finden und unsere Systeme aufdecken würde. Aber es ist ohnehin nicht so kompliziert. Es ist ein Boden, ein Dach und zwei Wände. Das sind die einzigen Orte, an denen man die Bibeln verstecken kann. Einige Leute, denen wir die Fächer und die Bibeln darin gezeigt haben, sagten: Wow, das ist so clever, niemand wird die Bibeln dort finden. Aber wir entgegneten: Naja, es ist nur ein Boden, ein Dach und zwei Wände. Wenn Gott die Bibeln also nicht für uns versteckt, werden wir niemals damit durchkommen. Denn wir wurden an den Grenzen wirklich streng kontrolliert.
1: Kannst du uns noch ein Beispiel geben? Also du hast ja jetzt gezeigt, wie das so gekippt wurde und so weiter, aber hast du noch andere Beispiele, wie der Mechanismus lief, um irgendetwas zu öffnen?
2: If you see this car behind me, you had a roof system.
3: Bei dem Auto, das wir hier hinter mir sehen, hatten wir auch ein Dachsystem eingebaut. Wenn man seine Hand hinter das Brett legte, das nach vorne gekippt ist, konnte man dort eine Verbindung finden.
1: Ein Griff.
3: Daran musste man ziehen. Und dann hörte man ein Klicken. Dann löste sich das Brett vom Dach und schwang nach vorne. Und dann konnte man alles in der Decke verstecken. Aber das Problem waren eigentlich nicht die Öffnungen. Die Öffnungen fanden sie nie. Aber wenn man einen Raum voller Bibeln hat, ist es ziemlich einfach, diese auch zu finden. Wir hatten ein Team, das mit einem Wohnwagen aus der Sowjetunion zurückkam, mit einem Kip, wie wir es nannten. Das ist der holländische Name für Huhn. Es war ein kleiner Wohnwagen und wir hatten das System in einem Fach im Boden untergebracht. Als das Team zurückkam, fragten wir sie, wie der Grenzübergang gelaufen war. Wir hielten immer eine Nachbesprechung und das Team erzählte dann alles von ihrer Reise und darüber, wie sie gearbeitet hatten. Und das Team sagte, es gab keine Probleme an der Grenze. Sie haben uns nichts gefragt. Wir glauben, dass sie überhaupt nicht an Bibeln gedacht haben. Aber als wir den Wohnwagen kontrollierten, ging Hank, der Leiter der Werkstatt, durch den Wagen, kam heraus und sagte, ich habe 24 Löcher in der Wand, im Boden und in der Decke gefunden.
1: Die haben die Autos angebohrt.
3: Ja, aber sie haben nicht wirklich gebohrt. Sie hatten ein Rohr, das vom Ellenbogen bis zur Mitte der Hand ging. Wenn sie es so hielten, konnte man es nicht sehen, weil es unter dem Ärmel versteckt war. Und hier an der Hand war es sehr scharf. Wenn die Grenzbeamten ins Auto stiegen, machten sie so und dann kam das Rohr nach vorne. Es war so scharf, dass sie es durch die Wand schieben konnten. Und sie wussten, dass die Wand so dick war. Wenn sie es also 2 Zentimeter tief hineindrückten, gelangten sie in die sogenannte Isolierung. Nachdem sie all diese Löcher gebohrt hatten, zogen sie das Rohr wieder heraus und alles, was sich in der Wand oder im Dach befand, war danach im Rohr. Sie drückten das Rohr also in die Wand, zogen es wieder heraus und dann schauten sie nach, was sie im Rohr finden konnten. Und in diesem Fall war es nur Isoliermaterial, denn alle Löcher, die sie gebohrt hatten, waren an Stellen, an denen keine Bibeln waren.
1: Das ist ja schon ein Wunder an sich.
3: Ja, das stimmt. Wir sagten, dass man ohne Gottes Hilfe so schlau sein kann, wie man will. Aber wenn Gott das Vorhaben nicht segnet, wird die Klugheit nichts nützen. Und das wussten wir. Wenn wir ein Auto bauten, baten wir Gott, es zu segnen und zu bewahren, und wir baten ihn, auf jeder Reise dieses Autos mitzufahren. Ohne ihn wäre es nicht möglich.
1: Kannst du rückblickend sagen, dass es immer alles gut gegangen?
2: Nein. Not every time.
3: Nein, nicht jedes Mal. Mein Freund Klaas war auch schon bei euch und hat seine Geschichte erzählt.

0: the car go, so he, on purpose, he drove it into the pit.
1: Er war so wütend. Er konnte danach mit dem Bus nach Hause fahren, aber die Grenzbeamten standen vor einer großen Aufgabe, denn es war ein großes Auto. Wir verloren einige Autos.
0: So, some cars were taken, and also when I was in Austria.
1: Als ich in Österreich war, bekamen wir ein Auto zurück, das innen kaputt war. Die Grenzbeamten hatten gesehen, dass es ein besonderes Auto war. Ich glaube, der Grenzbeamte ergriff seine Chance, nahm eine Axt und hackte einfach auf den Boden ein, wo wir die Bibeln versteckt hatten. Sie waren sehr wütend auf unser Team. Es war ein norwegisches Team. Ich habe danach mit einem der Jungs gesprochen und er sagte, sie waren so wütend, sie haben sogar uns geschlagen, aber nicht so fest. Und einer der Grenzer war besonders wütend. Unser Mann saß auf der Bank im Auto und alle anderen stiegen aus. Das war in Rumänien. Und dieser rumänische Grenzbeamte veränderte sich urplötzlich und zog eine Bibel aus der Jacke hervor. Es war eine Kinderbibel, die wir im Boden versteckt hatten, und er hatte sie gefunden. Er holte sie aus seiner Jacke, schaute sich um, ob er allein war, und dann zeigte er sie und sagte, dieses Buch ist ein sehr gutes Buch. Ich werde es meinen Kindern bringen. Und dann steckte er sie wieder unter die Jacke. Und als die anderen Grenzbeamten wieder hereinkamen, war er plötzlich wieder wütend. Als wir das hörten, weinten wir.
2: Ja.
1: Sie schafften es, das Auto zurückzubekommen, aber es war von innen ziemlich kaputt. Doch alle waren sich einig, das war es wert. Die Familie bekam eine Kinderbibel, die erste Kinderbibel, und es war sogar einer der Grenzbeamten. Und er hatte gesagt, das ist ein gutes Buch, ich werde es meinen Kindern mitbringen. Ich glaube, wenn Autos angehalten wurden, lag das nicht daran, dass Gott sie vergessen hatte, sondern vielleicht wollte Gott, dass dieser Grenzbeamte eine Bibel bekommt.
2: Wollte was anderes damit machen. Ja, genau.
1: Wir haben gehört, dass die Bibeln, die an den Grenzen aufgegriffen wurden, an einem bestimmten Ort gelagert wurden. Dort im Lager gab es immer weniger Bibeln, weil sie mitgenommen wurden. Vielleicht hat sie auch jemand genommen und verkauft. Ich weiß es nicht. Aber die Bibeln kamen in ein Lager und wurden von dort auf andere Weise verteilt.
2: Ole, was ich so gerne an dir mag, ist dein Humor. Kannst du irgendwelche Geschichten erzählen, wo du sagst, das war so lustig. Das war einfach so lustig, wie das gelaufen ist. Ich erinnere mich, letzte Story mit der Coca-Cola-Geschichte da, das war schon auch richtig gut. Aber hast du noch ähnliche Geschichten?
0: Yeah, this is a story from a Project S.
1: Dies ist eine Geschichte von Projekt S. Wie ich schon sagte, hatte mein Kollege Kohr einen Lastwagen mit 2000 Bibeln, die in einen Lieferwagen umverteilt werden sollten.
2: S für Secret, für Geheim.
1: Ja, S steht für Secret, also Geheim. Bei diesem Projekt wurden 2000 Bibeln geschmuggelt. Kohr hatte sich auf die Reise begeben und das nachfolgende Team auch. Sie sollten die Bibeln bei ihm abholen und dann ausliefern. Sie verließen Holland in der Nacht, weil sie Kohr zu einer bestimmten Zeit treffen sollten. Es waren zwei Männer und einer der Männer war sehr müde. Also sagte er, ich werde hinten ins Auto gehen und ein Nickerchen machen, während du fährst. Okay, das ist in Ordnung. Sie fuhren also los und hielten schließlich an einer Tankstelle, um zu tanken. Während der Fahrer tankte und bezahlte, wachte der andere Mann hinten im Auto auf und merkte, dass er auf die Toilette musste. Also ging er auf die Toilette. Als der Fahrer zurückkam, schaute er nicht nach hinten. Er stieg einfach ins Auto, weil er dachte, der andere würde schlafen. Er fuhr los und als der andere Mann von der Toilette zurückkam, sah er, dass das Auto weg war. Er rief, Hank, ich weiß, dass du mich veräppelst. Wo steckst du? Aber Hank war bereits auf dem Weg nach Rumänien. Um 8.30 Uhr am nächsten Morgen erhielten wir einen Anruf im Büro. Hallo, ich bin's, Hank. Ich bin hier und hier. Er nannte die Stadt, in der er war. Nach 5 Minuten bekamen wir einen weiteren Anruf, diesmal von dem anderen Mann.
2: Ich vermisse jemanden.
1: Er sagte, er sei 400 Kilometer nördlich von dort. Also musste er zurückfahren und den anderen abholen.

0: Heute können wir darüber lachen, aber damals war es eine Krise. Denn wie sollten wir Kor erreichen und ihm sagen, dass sich die beiden verspäten würden?
1: Ja.
0: Aber auch das haben wir geschafft. Es gibt noch eine andere Geschichte. Die Kuriere kamen an die Grenze und bevor sie diese überquerten, haben sie immer gebetet, Gott, hilf uns. Als sie an die Grenze kamen, sahen sie schon den Grenzbeamten. Es waren keine anderen Autos an der Grenze. Und der Beamte beschloss, das Auto sehr gründlich zu kontrollieren. Der Mann, der vorne saß, öffnete seine Tür und der Beamte schrie das Team an. Er steckte seine Hand in die Vordertür und hielt sie fest, während er mit dem Team sprach. Als einer der Männer aus dem Auto ausstieg, schlug er die Tür hinter sich zu. Der Beamte hatte seine Hand aber immer noch in der Tür und schrie vor Schmerz auf. Sie schafften es, die Tür wieder zu öffnen, und dann war die Kontrolle vorbei. Unsere Männer entschuldigten sich, und der Grenzbeamte sagte, bitte verlassen Sie diesen Bereich. Es fand also keine Kontrolle statt.
1: Aber das waren jetzt beides tragische Geschichten. Ich brauche noch eine lustige Geschichte.
0: Hinterher sagten unsere Männer, es sei schrecklich gewesen.
1: Furchtbar.
0: Aber wir wissen, dass Gott die Situation genutzt hat, um uns durchzubringen. Ich erinnere mich auch noch an eine lustige Geschichte. Wie ich bereits erzählt habe, hielten wir immer eine ganze Weile vor der Grenze an, die wir passieren wollten. Ich war mit meiner Frau Berit unterwegs und sagte zu ihr, oh, wir haben vergessen zu beten. Wir müssen anhalten und beten. Ich hielt also an und betete. Und als ich so da saß und betete, hörte ich, wie jemand an die Tür klopfte. Ich schaute hinaus und da stand ein Soldat mit einem Gewehr, das auf mich gerichtet war. Ich hatte 3 Minuten vor der Grenze angehalten und ich hätte 1 Stunde vorher anhalten sollen. Er zeigte auf mich und sagte, wenn du nicht weiterfährst, dann werde ich schießen. Also sagte ich, ich fahre. Und das taten wir dann auch. Es waren nur noch 2 Minuten bis zur Grenze. Wir hatten also in dem, wie heißt es?
1: Im Korridor quasi.
0: Ja, in dem Korridor angehalten. Und dort sollte man nicht anhalten, niemals. Manchmal betete ich, Gott, wir brauchen wirklich deine Hilfe, denn wir sind nicht perfekt. Aber Gott wusste immer einen Weg.
1: Weißt du, was mich noch interessieren würde, ist, ihr habt schon sehr eng zusammengearbeitet, so die 5 von euch da in diesem Allerheiligsten. Und wenn man so eng zusammenarbeitet, ist dann immer alles Friede, Freude, Eierkuchen, ist immer alles happy. Oder was machst du, wenn zwischenmenschliche Themen auftreten?
2: Hank, our leader.
0: Unser Leiter Hank sagte, dass wir Probleme, die wir untereinander hatten, hier in der Werkstatt lösen sollten. Ole, du wirst nie außerhalb der Werkstatt über Alistair reden. Wenn du ein Problem mit Alistair hast, kommst du nicht zu mir, sondern gehst zu Alistair und redest mit ihm. Ihr werdet euch hier aussprechen. Und wir haben uns gestritten. Der Teufel selbst versucht uns immer zu spalten und uns dazu zu bewegen, dass wir gegeneinander arbeiten. Wenn man sich dessen nicht bewusst ist, wird er Erfolg haben. Aber Hank war eine Führungsperson. Und er sagte, der Teufel wird hier niemals Erfolg haben. Wir werden immer offen füreinander sein und uns nicht von ihm spalten lassen. Denn auf diese Art und Weise arbeitet er. Wir haben viel zusammen gebetet. Und ich sage immer, dass wir auch viel zusammen geweint haben. Denn wir mussten uns wirklich aussprechen. Wir waren uns nicht immer einig. Und einmal habe ich einen meiner Kollegen getroffen, der sagte, Ole, erinnerst du dich an diese Zeit? Das war eine sehr schwierige Zeit. Ole, fast hätte ich das Team zerstört. Aber durch die Gnade Gottes hat er uns zusammengehalten. Viele, viele Jahre später sagte er, kannst du mir verzeihen? Ich schaute ihn an und sagte, ich habe nichts zu verzeihen. Ich habe dir schon vor vielen Jahren vergeben. Aber er dachte daran, dass er beinahe das Team zerstört hätte. Ich denke, wenn wir nach Hanks Anleitung leben, dass wir reden und miteinander beten müssen, dann schaffen wir es, das zu tun, wozu Gott uns berufen hat. Und damals war das Autos zu bauen.
1: Danke, danke Ole für diese Geschichten. Wir freuen uns auf euch das nächste Mal für noch mehr Geschichten. Das nächste Mal wird es gehen um die größte Erweckung aller Zeiten. Ihr dürft gespannt sein. Bis zum nächsten Mal. Tschüss.
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Fernheim, der 31. März 1951. Am Osterdienstag, hier sind es drei Feiertage, haben wir mit dem Jeep eine Reise in die Kanadierkolonie Menno gemacht und einen früheren Patienten besucht, der einen sehr großen Hof hat. Die Leute haben 12 Kinder, davon sind 8 verheiratet und 37 Enkel. Alle waren da zu Ostern. Das Gewimmel hättet ihr sehen müssen. Jetzt haben sie nur noch einen 15-jährigen Jungen zu Hause und eine Tochter, die kränklich ist, und kommen ihrer Arbeit gar nicht mehr nach, da der Hof viel zu groß ist. 100 Hektar Land und einige 100 Stück Rindvieh, 800 Hühner und eine große Obstplantage. Der Mann ist sein ganzes Leben lang sehr rührig gewesen. In den 23 Jahren seines Hierseins hat er das alles mit seiner Frau ganz allein aufgebaut. Damals kamen sie von Kanada. Und nun will keiner der Kinder den Hof übernehmen. Alle wollten neu anfangen zu roden und ihr eigenes selbst zu erwerben. Gerade umgekehrt wie bei uns daheim. Jetzt verkommt der Hof allmählich, weil keine Arbeitskräfte mehr da sind. Auch Indianer gibt es wenig, so dass der Mann ganz traurig ist und am liebsten alles verkaufen möchte. Nur tut es ihnen leid um den schönen Blumengarten, den die Frau angelegt hat und der wirklich eine Sehenswürdigkeit ist. Der reinste botanische Garten. So viele fremde Blumen habe ich noch nirgends gesehen und dazu noch die europäischen, wie Rosen, Dahlien und Nelken. Wunderbar. Ich habe mir eine Menge Setzlinge mitgenommen. Die Menno-Leute haben plötzlich den Ehrgeiz bekommen, selbst ein Krankenhaus zu bauen mit einem Chirurgen, damit sie nicht mehr in unsere Kolonie müssen, wenn sie krank sind. Da sie keinen deutschen Arzt bekommen konnten, haben sie einen hiesigen aus Asunción verpflichtet, was ganz gegen die Gewohnheiten der deutschen Kolonisten ist und vor allen anderen schärfstens verurteilt wird. Unser Oberschulze hat sich schwer ins Zeug gelegt, um es zu verhindern, aber sie hatten schon den Vertrag abgeschlossen und konnten nicht mehr zurück. Auch wollten sie gar nicht. Das Dumme ist, dass sie keine Schwestern kriegen und wir ihnen von uns welche abgeben sollen. Aber es will keine hin. Der Arzt kann natürlich kein Wort Deutsch. Und dort kann niemand Spanisch, da sie das ablehnen. Sie sind ja schon aus Kanada fortgegangen, weil sie sich weigerten, Englisch zu lernen. So haben sie keine Schwestern, aber ein wunderhübsches Krankenhaus mit 15 Betten. Natürlich ist keinerlei Einrichtung für einen Operationsbetrieb da. Die haben ja keine Ahnung, was das kostet. Für mich ändert sich nicht viel, außer dass ich vielleicht weniger Arbeit habe. Vorausgesetzt, dass der Laden dort überhaupt in Gang kommt. Diese Woche habe ich meinen ersten schwarzen Bauch operiert. Einen Mischling mit 3/4 Neger und 1/4 Indianerblut, der so schwarz ist, dass man nicht einmal das Jod auf der Haut gesehen hat. Ich musste lachen, als mir einfiel, dass mich vor der Abreise jemand gefragt hat, ob ich auch schwarzen Faden eingepackt hätte, und auf meine Frage wofür antwortete, nun, um die schwarzen Bäuche zuzunähen. Hier hätte ich tatsächlich schwarzen Faden nehmen können. Zum ersten Mal habe ich auch eine Indianerin behandelt, eine Häuptlingsfrau aus dem Lager gleich am Rand von Philadelphia, vielleicht 100 Meter von meinem Haus entfernt. Sonst wollen die in dieser Hinsicht nichts von uns wissen, weil sie ihre eigenen Medizinmänner haben, Zauberer, von denen sie in Furcht und Schrecken gehalten werden, so dass sie sich gar nicht getrauen, einen anderen Arzt zu holen. Nun hatten aber schon alle Zauberer die Frau aufgegeben, was gemeinhin bedeutet, dass der Patient auch von seinen Angehörigen aufgegeben wird. Man lässt ihn einfach auf der Erde liegen und gibt ihm nichts mehr zu essen und zu trinken, weil man glaubt, es seien böse Geister in ihm. Aber der Häuptling ist schon so von der Kultur beleckt oder hat seine Frau so gern, was weiß ich, dass er mich holen ließ. Die Frau war wirklich moribund. Sie lag bunt bemalt, aber fahl auf der Erde und gab kaum Zeichen von Leben von sich. Die Zauberer saßen mit finsteren Mienen herum und starrten, was ich mache. Ich horchte sie ab und stellte eine Lungenentzündung fest, verordnete Sulfonamide zum Einnehmen und eine Zudecke, weil sie ganz nackt dalag. Eigentlich wollte ich sie ins Krankenhaus nehmen, aber da weigerten sie sich entschieden. Sie wollen in kein Haus hinein. Dann verordnete ich noch größere Ruhe, weil überall die Klageweiber herumstanden und lagen und in den gräulichsten Tönen heulten, aber ohne jegliches Zeichen von Schmerz oder Trauer in ihren Mienen. Als sie endlich still waren, schickte ich mich an zu gehen.
Da sah ich, wie die 7 Zauberer, 2 Junge und 5 Alte, sich sofort rund um die Patientin auf die Knie niederließen und die Köpfe auf die Erde senkten. Der Älteste fing eine schauerliche Litanei an, die anderen fielen im Sprechchor ein und alle Indianer des Lagers standen mit angstverzerrten Gesichtern herum, bis auf 2 kleine Nackedeis, die mit 2 ebenso kleinen Böckchen fröhlich umherhüpften und sich freuten, so als ob sie das ganze Trauerspiel nichts anginge. Die Medizinmänner hatten sich also über die Konkurrenz geärgert oder vielleicht fürchteten sie für ihr Prestige und da probierten sie noch einmal, die Sache in die Hand zu nehmen, um dann nachher, wenn die Patientin durch die Sulfonamide gesund geworden wäre, sagen zu können, sie hätten sie gesund gemacht und nicht ich. Die Medizinmänner hatten sich also über die Konkurrenz geärgert oder vielleicht fürchteten sie für ihr Prestige und da probierten sie noch einmal, die Sache in die Hand zu nehmen, um dann nachher, wenn die Patientin durch die Sulfonamide gesund geworden wäre, sagen zu können, sie hätten sie gesund gemacht und nicht ich. Als ich aber abends wiederkam, ging es viel schlechter. Die Frau weigerte sich, Pulver zu schlucken. Man sah, es ging zu Ende. Die Zauberer waren endgültig fortgegangen, zurück zu ihren eigenen Stämmen. Der Häuptling fragte durch Zeichen und ein bisschen Plattdeutsch, ob ich ihr nicht Spritzen geben könne. Ich dachte, wenn's nichts hilft, schadet's auch nichts, und gab ihr Penicillin, worauf sie dann wirklich durchkam, so dass sie jetzt schon bald wieder gesund ist. Daraufhin kamen noch andere Kranke mit Malaria und so weiter und wollten behandelt sein und Medizin erhalten. Sie scheinen sehr beeindruckt zu sein.

Fernheim, der 16.04.1951. Urplötzlich ist der Herbst gekommen und es ist so kalt geworden, wie wir es nie zu hoffen gewagt hätten. Morgens hat es 4 Grad über Null und mittags vielleicht 20, wenn es hochkommt. Nachts haben wir eine Daunen- und eine Wolldecke über uns. Tags rennen wir mit dem Strickjäckchen und mit Wollstrümpfen herum. Alles friert. Nur Erika lebt auf. Sie sagt immer noch, ah und oh, ist das schön, so kalt. Wenn ich morgens aufwache, räkle ich mich im Bett und denke, ah, wie herrlich, jetzt an die Arbeit gehen zu können, ohne sich fragen zu müssen, was hat der Herr Chefarzt oder die Frau Oberin heute wieder für eine Laune. Ohne gewärtig sein zu müssen, dass alles, was man gemacht hat, als falsch hingestellt wird und man vor Patienten und Schwestern blamiert wird. Und ohne Angst haben zu müssen, dass irgendjemandem plötzlich einfällt, man habe eine zu lange Nase. Und man deswegen gekündigt wird und brotlos dasitzt, wie es mir ja ergangen ist. Aber gerade so schön ist es zu wissen, dass niemand vor einem selber Angst zu haben braucht. Dass Schwestern und Mitarbeiter sich schon freuen, bis man kommt und jeder denkt, Gott sei Dank, wir haben einen Arzt und er ist ein guter Vorgesetzter. Als ich kam, habe ich den Schwestern und dem Personal eine Ansprache gehalten und gesagt, es war immer mein Wahlspruch, was in 1. Korinther 13 steht. Sowohl als ich Untergebener war, wie als ich Vorgesetzter war beim Militär. Und ich habe immer Erfolg damit gehabt. Fürchten Sie sich nicht, dass ich Sie anschnauze, weder berechtigt noch unberechtigt. Aber denken Sie immer daran, dass Sie sich schämen müssten, wenn Sie es mir mit Pflichtvergessenheit lohnen würden. Nicht einmal meine Soldaten haben mich hierin enttäuscht und sie hatten keine christliche Einstellung zu ihrem Dienst, so wie Sie. Und ich muss sagen, der Laden klappt wie am Schnürchen. Es ist in jeder Hinsicht ein leichtes Arbeiten. Die Wasserfrage ist nicht schlimm. Das Zisternenwasser schmeckt gar nicht faulig oder muffig, wie man meinen sollte. Auch ist es ganz klar. Neulich haben wir einmal die Idee gehabt, als es regnete, wir müssten ganz frisches Wasser zum Trinken in einen Eimer sammeln, um den Unterschied zu sehen bzw. zu schmecken. Aber das Wasser war ganz braun und schmeckte erdig, so dass wir es gar nicht trinken mochten. Zuerst ekelten wir uns immer vor den Fröschen, die in der Zisterne herumschwimmen, aber die Leute sagten uns, das müsse so sein, die würden allen Dreck und alles Ungeziefer auffressen. Deshalb sei das Wasser in der Zisterne so klar. So lassen wir die Frösche denn weiterpanschen und sind froh an ihnen. Die Duschen sind ganz einfach. Ein oben offener Wasserbehälter, der unten eine Brause wie von einer Gießkanne hat. Man schüttet einen Eimer Wasser hinein und wenn man an einem Faden zieht, geht innen ein Stöpsel von der Brause los und es läuft. Man glaubt gar nicht, welche Menge ein Eimer Wasser ist, wenn man duscht. Dagegen als Bad ist es gar nichts.

Fernheim, der 28. April 1951. Ich muss mich auch einmal entschuldigen, dass ich alle Briefe mit der Maschine tippe und gar nicht mehr mit der Hand schreibe. Aber es ist nicht allein, um Platz zu sparen, sondern sämtliche Füller, die wir mitgenommen haben, 5 an der Zahl, funktionieren nicht mehr. Sie haben wohl den Tropenkoller, wie auch unsere Uhren, die wir gar nicht mehr benutzen. Morgens tutet hier um 6 Uhr die Sirene des Industriewerkes, danach richten sich alle Leute. Die Fabrikuhr bekommt ihre Zeit über das Radio aus Asunción gefunkt. Der Sender steht im Haus gegenüber von uns. Gestern hatten wir eine Feier. Die Lernschwestern dieses Jahrgangs, die nun ein halbes Jahr da sind, wurden eingekleidet. Wir hatten den Lehrsaal festlich geschmückt mit Zweigen an den Wänden und den hohen Bodenvasen. Die Stühle stellten wir im Halbkreis und auf einem Tisch vorn in der Mitte lagen die Hauben. Außer den Schwestern waren noch viele Gäste da. Zuerst sangen wir gemeinsam »Ein Tagwerk für den Heiland«. Dann habe ich 2 Gleichnisse aus der Bibel verlesen, nämlich von dem barmherzigen Samariter und von den Arbeitern im Weinberg, die alle gleich entlohnt wurden, und habe darüber eine kleine Ansprache gehalten. Wie sich sicher viele von Ihnen das erste Gleichnis als Leitmotiv genommen hätten, als Sie diesen Beruf erwählten, wie sich aber sicher wenige ein Bild gemacht hätten, wie schwer dieser Beruf ist und welche Opfer er verlangt. Aber wie Sie sich auf der anderen Seite sicher auch nicht vorgestellt hätten, wie schön und beglückend es sein könne, wenn man ihn recht ausübt. Es sei nicht damit getan, den Patienten das Essen und die Bettschüssel zu bringen, die medizinischen Verordnungen genau zu erfüllen und die Betten zu machen, sondern dies seien eigentlich nur die Mittel zu dem Zweck, den Patienten zu gewinnen, dass er ihnen sein Innerstes erschließt, so dass sie ihm auch in den Nöten seiner Seele beistehen und ihm neuen Mut und neue Kraft spenden könnten. Und das zweite Gleichnis hätte ich gewählt, um Ihnen zu zeigen, dass Sie sich nichts darauf zugute halten sollten, wenn eine vielleicht etwas gescheiter oder jünger oder kräftiger oder flinker sei als die andere. Diese habe vielleicht andere Vorzüge, die die ihren reichlich aufwögen, zum Beispiel ein größeres Pflichtbewusstsein oder mehr Freudigkeit zum Dienst. Eine jede habe ihre Gaben von Gott erhalten und müsse sie voll zur Entfaltung bringen und auf dem Gebiet, das ihr liege, ihr Bestes leisten. Die Hauben bekämen sie jetzt schon, obwohl sie noch keine gelernten Schwestern seien, da sie mit der Haube aufhörten, ein Fräulein zu sein. Es sei für die Patienten nicht angenehm, von einem Fräulein gepflegt zu werden. Dagegen, wenn sie die Haube aufhätten, seien sie für den Patienten ein Neutrum, wie auch der Doktor. Und wie es auch umgekehrt für uns keine männlichen oder weiblichen Patienten geben dürfe, sondern nur sächliche, so dass auf beiden Seiten kein falsches Schamgefühl aufkomme und wir frei und ungeniert all die Verrichtungen am Patienten ausführen können, die für sein Wohl notwendig sind. Dann betete der Apotheker mit uns, er ist ein sehr frommer Mann, und danach sangen 5 Schwestern, »In der Welt ist's dunkel, leuchten müssen wir. Du in deiner Ecke, ich in meiner hier. Sieh, an jedem Orte gibt es was zu tun, wo die echte Liebe nie kann müßig ruhen. Wirke du im Stillen fröhlich da und dort, tue Gottes Willen treu an jedem Ort. Mit der Treu im Kleinen ehrst du Gott den Herrn, so nur wirst du scheinen als ein heller Stern.« Eine Schwester hatte ein Gedicht gemacht, eine andere trug es vor, und schließlich setzten Frau Dr. Tavonius und die Oberschwester die Hauben auf die Häupter. Danach gab es Kaffee und Gebäck. Man blieb gleich auf den Stühlen im Halbrund sitzen, weil nicht genug Platz war für die Tische. Darauf folgte der lustige Teil. Ich hatte mit einigen Schwestern ein paar Sketche einstudiert, wie wir sie daheim auch manchmal aufgeführt haben. Alle waren natürlich entsprechend kostümiert, und die Leute haben nicht schlecht gelacht. Zwischendrin sangen wir Volkslieder, die sie alle schon an den Sonntagabenden bei uns gelernt haben. Der Apotheker hat sie abgetippt, hektografiert und in kleine Heftchen zusammengebunden. Es war ein sehr schönes Festchen. Und es hat allen gut gefallen.

Fernheim, der 29. April 1951. Samstag schließt hier alles um 12 Uhr. Der Laden, die Molkerei, die Post, das Krankenhaus, außer für dringende Fälle. Die Menschen machen Wochenendbesuche. Und wenn man, wie ich gestern, durch den Busch fährt, trifft man lauter reisende Leute, dabei auch 75- und 80-Jährige, die zu ihren Verwandten und Freunden unterwegs sind. Man meint, die Menschen hätten gar kein Gefühl für die Strapazen, die eine derartige Urwaldfahrt mit sich bringt. Ich staune immer über die Pferde, die Strecken von oft 50 oder 60 Kilometer in einem Zug bewältigen, ohne gefüttert oder getränkt zu werden, immer im Trab, außer an den Schlammstellen. Und am anderen Tag schon wieder zurück. Die Hufe haben sie nicht beschlagen. Der Boden ist so weich, dass das nicht nötig ist. Die Fahrt nach Neuland war diesmal so angenehm wie noch nie. Wahrscheinlich, weil es so schön kühl ist. Die Wege waren trocken und gar nicht holprig. Die Kutsche war gut gefedert. Rakos überboten sich, wie immer, in freudiger Aufnahme. So herzliche Menschen wie diese beiden habe ich kaum je kennengelernt. Natürlich haben wir die ganze Zeit über fast nur gesungen, vierstimmige Volkslieder. Heute früh waren wir im Gottesdienst, der dort in Halbstadtmangelskirche in der Schule stattfindet, die keine Fenster hat, sondern nur Öffnungen mit Läden, ganz armselig und primitiv. Aber der herrlich volle Gemeindegesang hat alles vergoldet. Ich bin immer ganz erschüttert, wenn ich unter diesen Menschen sitze, die so viel erduldet haben, aber aus voller Kehle singen: Lobe den Herrn, den mächtigen König der Ehren. Welch ein Freund ist unser Jesus. Oder ich bete an die Macht der Liebe. Und andere Choräle. Gepredigt hat der für Südamerika zuständige Vertreter des MCC, des Mennonitischen Zentralkomitees, einer internationalen Hilfsorganisation, die sich besonders um die aus Russland Geflüchteten verdient gemacht hat. Er ist ein 30-jähriger Kanadier, der 4 Jahre in Deutschland, auch in Pforzheim, war und viel für die Mennoniten getan hat und nun wieder heim nach Kanada geht, um Theologie zu studieren. Er sprach über das Leid, warum und wozu Gott es uns schickt. Ich habe noch keine so schöne Predigt gehört, seit ich hier bin. Es war ein Erlebnis. Im Chaco ist es jetzt Herbst. Wenn das Laub sich auch nicht färbt, merkt man doch deutlich, dass die Natur eine Ruhezeit einschiebt. Es ist, als stehe alles Wachstum still. Seit Wochen haben wir keinen Regen mehr gehabt. Trotzdem ist es immer noch kühl. Nur gegen Mittag wird es schwül und dämpfig. Seit einer Woche lebt der ganze Ort nur bei Petroleumlicht, weil die Lichtmaschine repariert wird. Wir im Haus vermissen das elektrische Licht kaum, denn wir haben ja Aladins Wunderlampe, die vollkommen ruß- und geräuschlos ein angenehmes gelbes Licht verbreitet. Aber im Krankenhaus ist die Dunkelheit doch recht störend.

Fernheim, der 12. Mai 1951. Diese Woche gibt es wieder allerhand zu erzählen. Gestern machte ich eine Reise mit dem Auto. Der Oberschulze, sein Gehilfe, der Apotheker und ich fuhren mit einem Chauffeur auf die Kolonie-Viehstation, die etwa 100 Kilometer von hier entfernt ist. Auf der ganzen Strecke kamen wir nur durch 3 oder 4 wie verloren im Urwald liegende Dörfer, jedes mit 7 oder 8 Höfen. In einem dieser Dörfer wohnt ein Patient von mir, der Lehrer, natürlich auch nebenher Bauer wie alle hier, mit dem ich einmal ein schlaues Erlebnis hatte. Er hatte ein Magengeschwür und war schon stark ausgeblutet. Ich schlug ihm daher vor, ihm eine Transfusion zu machen, wohl wissend, dass die Leute hier sehr dagegen eingenommen sind. Ich dachte, eines oder zwei seiner Kinder dazu zu nehmen, weil ich meinte, er wäre dann vielleicht eher einverstanden. Daher fragte ich ihn, »Onkel Hiebert, haben Sie Kinder?« Man sagt hier zu älteren Leuten Onkel und Tante. »Kinder?« »Ja, Kinder habe ich. Die Menschen sprechen hier ja alle so langsam und gedehnt.« »Wie viele haben Sie denn?« fragte ich. Da legte er erst einmal den Finger an die Nase, dachte eine Weile nach und sagte dann, »Meinen Sie im Ganzen?« »Ja«, sagte ich, »gibt es denn auch Kinder im Halben?« »Das habe ich bis jetzt noch gar nicht gewusst.« Was damit gemeint war, habe ich erst später erfahren. Es ist ein gängiger Ausdruck hier. »Na, im Ganzen habe ich 15«, sagte er. Ich sagte, »So können Sie einmal 8 oder 10 kommen lassen, damit wir Sie untersuchen, ob Sie als Blutspender geeignet sind?« »Ja, das kann ich wohl«, sagte er. Wir telefonierten also in das nächste telefonisch erreichbare Dorf und ließen es der Familie ausrichten. Erst hörten wir nichts. Aber dann, 3 Tage später, kamen 3 Fuhrwerke voll Menschen. Sie fuhren am Krankenhaus vor und sagten, sie seien die Familie von Onkel Hiebert und kämen zum Blutspenden. Es waren die Frau und 10 Kinder, etliche davon mit ihren Frauen oder Männern und teilweise 5 bis 6 Kindern und Säuglingen, die sie ganz ungeniert stillten. Alle saßen vor der Ambulanz auf den Bänken und sämtlichen sonstigen Sitzgelegenheiten, die wir hatten. Von der ganzen Menschenmasse konnten wir dann schließlich 2 zum Blutspenden brauchen. Alle anderen hatten entweder Malaria oder waren selbst zu blutarm. Jetzt will ich geschwind noch erzählen, was es mit den ganzen Kindern auf sich hat. Wenn man hier jemanden fragt, wie viele Kinder er habe, kann man zur Antwort kriegen, es seien 4 oder 3. Wenn man dann sagt, so wenig, heißt es, ja, wir hatten ja 13, aber jetzt haben wir nur noch 3. Was, alle gestorben? Nein, 10 sind verheiratet. Man sagt also nur, wie viele man noch zu Hause hat. Und wenn man denkt, jemand wolle wissen, wie viele Kinder es insgesamt sind, äußert man eben diese ulkige Frage, die Onkel Hiebert damals stellte. Nun wieder zu meiner Reise. Unterwegs kamen wir durch sogenannte Wasserkämpe. Der Busch lichtet sich plötzlich und vor einem liegt eine herrlich grüne Wiese. Ganz wie man sie von zu Hause her in Erinnerung hat und wie man sie sonst nirgends hier sieht. Darauf stelzten massenhaft Flamingos und andere Wasservögel herum, die auffliegen, wenn sich das Auto nähert. Kommt man an die Wiese, so hört der Weg plötzlich auf und man sieht, dass alles sumpfig ist. So fährt man auf gut Glück los in der Hoffnung, nicht einzusinken. Einmal blieben wir dann doch auch stecken und mussten erst mit Axt und Schaufel losziehen und Stämme schlagen und Vasenplatten abstechen, um das Auto wieder flott zu machen. Das Schwierigste war, den Wagenheber darunter zu kriegen, denn ohne feste Unterlage hätte man ihn ja gar nicht erst ansetzen können. Nach über einer Stunde waren wir zum Glück wieder fahrbereit. Denn Hilfe herzuholen ist unmöglich. Man kann nicht zu Fuß 30 oder 40 Kilometer durch den Busch ins nächste Dorf gehen, und auf diesem wenig befahrenen Weg kommt tagelang keine Menschenseele vorbei. Im Busch war denn der Weg auch wie ein Tunnel, teilweise schon zugewuchert, so dass nur ganz schwach 2 Wagenspuren zu sehen waren. Das war die ganze Fahrbahn. Endlich kamen wir an unser Viehstationsgelände. Es ist 45 Kilometer lang und 25 Kilometer breit, also über 1000 Quadratkilometer groß und ganz eingezäunt. Darauf leben der von der Kolonie eingestellte Estanciero, also der Verwalter, mit seiner Familie, sein Gehilfe mit Familie, einige Peones, so nennt man die Viehhirten, und ein Mann, der die Palisander-Extraktfabrik leitet, die sich auch hier befindet
und die er mit zwei jungen Männern betreibt. Auf diesem Gelände wachsen sehr viele Palisander und die Kolonie hat die Fabrik angelegt, weil der Extrakt viel Geld einbringt. Stündlich wird 1 Kilo produziert, Tag und Nacht. Der Extrakt wird, glaube ich, zu Weihrauch verarbeitet, denn es riecht danach. Genau konnte aber keiner sagen, wofür es ist. Die Anlage besteht aus einer Dampfmaschine. Diese treibt eine Holzschneide- und Raspelmaschine an, auf der das Palisanderholz zu Spänen verarbeitet wird. Die Späne kommen in 5 Meter hohe Öfen, wo sie eingeweicht und mit Dampf durchtränkt werden. Das aromatische Öl wird zugleich mit dem Wasser frei und läuft durch die Kühlschlange, wo es sich unten vom Wasser absetzt. Dann wird es eingedickt, sodass es etwa wie Wachs ist. Das nötige Wasser, um die ganze Maschinerie in Betrieb zu halten, kommt, jetzt der Clou der ganzen Reise, aus einem daneben befindlichen See, der ganz klares Wasser hat und tief genug ist zum Schwimmen. Könnt ihr euch vielleicht vorstellen, dass mir dieser See wie eine Fata Morgana vorkam? Nachdem ich seit 4 Monaten nur Zisternenwasser gesehen hatte. Nun, es war aber richtiges und kühles Wasser und ich zog mich sofort aus und sprang hinein und schwamm hinüber und herüber. Mir war es ganz wurscht, ob Viecher oder irgendwelche Schlingpflanzen drin waren. Ich konnte der Versuchung einfach nicht widerstehen. Es war aber gar nichts drin. Alles war wunderbar, ein herrlicher Genuss. Und ich fragte unseren Oberschulzen, warum die Unglücksmennoniten denn nicht hier ihre Kolonie angelegt hätten, wo man tatsächlich auch leben kann und nicht bloß vegetieren wie in Philadelphia, wo alles so trocken ist wie in der Wüste Sahara. Er lachte und sagte, damals sei dieses Gebiet noch nicht erforscht gewesen, aber man habe vor, etliche Dörfer hier anzulegen. Auf 1000 Quadratmetern ist ja genug Platz. Unsere Reise hatte einen ganz besonderen Zweck. Der Estanciero, der die Farm mit ihren etlichen 1000 Köpfen Vieh bewirtschaftet, hatte eine Frau, der es dort zu einsam wurde, was man ja verstehen kann. Und so haute sie eines Tages mit einem seiner Peone ab und ließ ihn mit seinen 4 Kindern, 3 Jungen und einem Mädel, sitzen. Nachdem er einige Jahre gewartet hatte, ob sie nicht zurückkäme, schloss er, als sie mit dem anderen schon 3 Kinder hatte, einen Vertrag mit ihr, dass jeder seine Freiheit wieder habe, keiner an den anderen irgendwelche Ansprüche stelle und so weiter. Kurz, so eine Art Scheidungsvertrag, da es ja hier in Paraguay keine gesetzliche Scheidung gibt. Weil er in dieser Einöde auf die Dauer nicht ohne Frau leben konnte, besonders auch wegen der Kinder, holte er sich aus Asunción eine Frau, auch eine Mennonitin, zog sich und ihr einen Ehering an und fertig. Wir können so etwas ja verstehen. Denn denkt euch doch einmal in die Lage dieses Mannes in der Wildnis hinein. Aber hier unter den Mennoniten nehmen sehr viele Anstoß und wollen ihn aus dem Koloniesverband ausstoßen. Da er aber ein tüchtiger und rechtschaffener Mann ist, ist er schwer zu ersetzen. Es will ja auch nicht jeder auf diesen Posten. Nun ist folgender Vorfall passiert. Die beiden älteren Jungen, 17 und 20 Jahre alt, sind offenbar ein bisschen verwildert in den Jahren hier ohne Mutter, und immer so allein, ohne Freunde, und saufen manchmal mit den indianischen Peonen herum, bis sie Krach mit ihnen kriegen. Vor Ostern soll dann bei einer solchen Gelegenheit ein alter Indianer im Suff über einen Baum gestolpert sein und sich das Hirn eingeschlagen oder sonst wie verletzt haben. Jedenfalls war er am anderen Morgen tot. Die Indianer haben ihn begraben und nachher behauptet, der eine Junge habe ihn erschossen. Wie das mit den Gerüchten so ist, sie gehen selbst durch den Urwald, wo man meint, es lebe keine Menschenseele, die sie weiterverbreiten könne. Und so kam auch in der Kolonie das Gerede auf, und den Leuten, die den Mann los sein wollten, war das Wasser auf ihre Mühle. Schließlich, als immer mehr Leute darüber sprachen, konnte der Oberscholze die Sache nicht mehr auf sich beruhen lassen. Und so fuhren wir, er als Richter, ich als Gerichtsarzt, hin, um den Indianer auszugraben und nachzusehen. Ich bin ja hier gleichzeitig Schul-, Kreis-, Gerichts- und Chefarzt. Jetzt stellte sich heraus, dass keiner wusste, wo der Mann begraben lag. Die Indianer wären niemals dazu zu kriegen, etwas mit dem Toten zu tun zu haben, denn sie haben entsetzliche Angst vor bösen Geistern. Und wenn sie etwas davon erfahren hätten, wären sie nie wiedergekommen, um zu arbeiten, oder hätten vielleicht Rache genommen an der Familie und alle umgebracht. Jetzt war guter Rat teuer. Mitten im Busch,
Ein 6 Wochen altes, durch nichts gekennzeichnetes Indianergrab zu finden, schien mir ein ganz unmögliches Unterfangen. So streiften wir kreuz und quer durch den Busch, der Vater mit seinen Söhnen und wir, über eine Stunde lang. Schließlich sagte ich zum Oberschulzen: »Das ist ja der reine Wahnsinn. Wenn sich je ein Mensch einbildet, das je zu finden, ohne den geringsten Fingerzeig. Wir wollen heimgehen.« Natürlich war uns das nicht einerlei, hatten wir doch die strapaziöse Reise auf uns genommen, um Licht in die dunkle Angelegenheit zu bringen und vor allem, um dem unglücklichen Mann zu helfen. Die Sympathien des Oberschulzen sind auch auf seiner Seite. Er ist ein redlicher Mann, sehr fromm und dabei frei von Bigotterie. Aber gerade als wir beschlossen hatten zu gehen, gab der Mann einen schrillen Indianerschrei von sich, der besagte, dass er etwas gefunden habe. Unsere Leute kennen sich meist mit der indianischen Ausdrucksweise etwas aus. Wir pirschten also durch den Busch auf die Stelle zu, und da stand er schon mit dem Spaten in der Hand und grub. Ich sah rein gar nichts, woran man die Stelle hätte erkennen können, und sagte, das sei doch mehr Glück als Verstand. Aber er meinte, nein, er habe einige umgeknickte Zweige und Äste gesehen, die ihm in dieser unberührten Wildnis aufgefallen seien, und sei der Spur nachgegangen, bis er den mit Ästen und Laub bedeckten Erdhügel gefunden habe. Voll Zorn schaufelte er die Erde auf und stieß Verwünschungen aus, dass doch das Unglück nie mehr aufhöre. Wenn ein Mensch einmal hineinkomme und er hätte das Grab gesucht und gefunden, selbst wenn er die ganzen Pfingsten Tag und Nacht im Busch hätte herumlaufen müssen. Die Jungen hatte er sofort weggeschickt. Ach, mir tat der Mann so leid, ich kann es gar nicht sagen. Ich hatte Gummihandschuhe und Gummischürze mit, eine Gesichtsmaske, Kopfhaube, Instrumente und Karbol. Ich konnte beim besten Willen, den ich ehrlich gesagt nicht hatte, nichts Verdächtiges finden, und so waren wir es denn alle zufrieden. Unsere Mission war doch noch erfüllt und die Familie gerettet. Der Mann war sehr nett und lud mich ein, doch einmal bei einer erfreulicheren Gelegenheit zu kommen, einige Tage da zu bleiben, zu reiten und auf die Yacht zu gehen und auch den Peonen zuzusehen, wenn sie das Vieh aus den riesigen Herden mit dem Lasso fangen. Dann war es schon 5 Uhr und ich wäre am liebsten nicht mehr heimgefahren, weil ich dachte, bei Nacht im Sumpf stecken bleiben, wo man kilometerweit keine Hilfe holen kann, ist kein Vergnügen. Hier habe ich zum ersten Mal so richtig einen Begriff bekommen, was Wildnis ist. Philadelphia ist es ja direkt großstädtisch dagegen. Aber sie wiesen uns einen anderen Weg, der nicht durch Sümpfe führe und gut befahrbar sei. Der ging dann auch durch endloses Steppengelände, bestand mit mannshohem Steppenbittergras, so dass man keinen Weg und keine Richtung erkennen konnte. Und ich wunderte mich immer wieder, wie unsere Leute sich da überhaupt noch zurechtfanden. Es wimmelte nur so von allerlei wilden Vögeln, riesigen Aasgeiern mit vielleicht 2 Meter Flügelspannweite, Papageienscharen und Straußen, die oft kilometerlang mit irrsinniger Geschwindigkeit vor dem Auto herliefen. Füchse und Gürteltiere und Panzerschweinchen, Rehe und Schlangen und was weiß ich noch wurden durch die Lichter geradezu angelockt. Aber wir waren so müde, dass wir kaum noch etwas davon wahrnahmen. Eine Autofahrt ist hier eine wirkliche Strapaze im Gegensatz zu einer Reise mit dem Pferdefuhrwerk, denn bei der größeren Geschwindigkeit bekommt man die Unebenheiten des Bodens viel mehr zu spüren. Wir sangen die ganze Zeit, damit wir nicht einschliefen, und kamen dann glücklich um 11 Uhr nachts daheim an. Ich war froh, denn es ist mir doch ein ungemütliches Gefühl, Erika bei Nacht allein im Haus zu wissen. Heute kommen noch die 3 Kinder unserer amerikanischen Missionsfreunde für ein paar Tage zu uns, während die Mutter zur Entbindung im Krankenhaus ist. Sie können kein Wort Deutsch. Außer uns kann niemand Englisch, so boten wir an, sie zu nehmen. Der Mutter fiel ein Stein vom Herzen. Es sind so einsatzfreudige Leute, da macht man sich keinen Begriff. Er hat mit seiner Mission noch gar nicht angefangen, denn er will zu den Moros, einem Indianerstamm, der noch ganz unberührt im Norden haust und den noch niemand gesehen hat, außer denen, die überfallen und auf einsamen Viehstationen umgebracht wurden. Natürlich ist guter Rat teuer, wie er es anfangen soll, mit ihnen in Kontakt zu kommen, ohne gleich umgebracht zu werden. Nun hat er sich gestern ein Flugzeug aus Asunción kommen lassen und ist einige Stunden über dem Gebiet geflogen, in dem sie angeblich leben sollen, um sich überhaupt einmal eine Vorstellung zu machen. Aber er sah keine menschliche Behausung und kehrte unverrichteter Dinge zurück.
Jetzt will er es einmal mit einem Lastauto versuchen. Die beiden sind jung, er ist 32. Er ist ein Riese, herkulisch gebaut und sehr sportlich. Sie ist grazil, aber groß und lacht den ganzen Tag. Wenn die hier sind, kommen wir aus dem Lachen nicht heraus. Das ist für uns eine Erholung, denn die Mennoniten sind sehr still, eben echte Friesen.

Fernheim, der 20. Mai 1951. Am Dienstag, dem dritten Pfingstfeiertag, waren wir auf einem Dorf zu Besuch und dann nahmen wir unsere Ziehkinder mit, die eine Menge Spaß hatten. Die Leute, bei denen wir waren, sind wirklich interessant. Sie kamen aus der Mongolei hierher, nachdem sie vorher am Amur gesiedelt hatten und unter dem Bolschewismus weggegangen waren. Sie haben 12 Kinder, von denen eins bei der Geburt 14 Pfund, zwei 10 Pfund und alle übrigen 12 Pfund gewogen haben sollen. Aber jetzt sind sie alle dünn und lang aufgeschossen. Der Mann ist Jäger und präpariert alle Tiere, die er schießt, selber und schickt sie nach Chicago ins Nationalmuseum. So war es auch für uns ein kleines Museum, da er gerade wieder eine ganze Kollektion fertiggestellt hatte, alle Arten von seltenen, wunderschönen Vögeln, Schlangen, Insekten, Raubtieren und so weiter, so dass wir nicht genug staunen konnten. Außerdem hat er 50 Bienenvölker und ich musste ihm allerhand über die deutsche Bienenzucht erzählen. Er macht alle seine Kästen und sein Gerät selber. Ferner haben sie eine Schmiede und eine Gießerei, in der sie kleinere Teile selbst herstellen. Sie betreiben die übliche Landwirtschaft mit ca. 12 Hektar gepflügtem Land und 90 Hektar Busch und Pferden und Rindern. Dazuhin ist der Mann Lehrer und spielt ziemlich gut Geige. Er hatte zwei Nachbarsjungen eingeladen, der eine spielte Geige, der andere Gitarre. Da spielten sie allerhand Walzer und Ländler und Volkslieder. Das war das erste Mal, seit wir hier sind, dass wir solche Klänge vernommen haben. Übers Wochenende waren wir zu einer Hochzeit eingeladen. Am Polterabend gab es allerlei Theateraufführungen, lustige und ernste. Und am eigentlichen Hochzeitstag kam eine riesige Menschenmenge zusammen, geradezu unglaublich. Auf dem Hof der Brautleute war ein großes Dach aus Wellblech und Stämmen errichtet und darunter fand die Trauung statt. Anschließend war dann Massenabfütterung, immer etwa 100 Personen gleichzeitig an zwei langen Tafeln, die Männer auf der einen, die Frauen auf der anderen Seite. Es gab kaltes gekochtes Rindfleisch und salziges und süßes Gebäck. Dazu Kaffee oder Tee, je nach Wunsch. Wenn alle gegessen hatten, wurde Mahlzeit gerufen und der nächste Schub kam an die Reihe. Vorher und nachher stand man herum und unterhielt sich mit Bekannten, denn so viele Sitzgelegenheiten hat ja kein Mensch. Später kam in einen Kreis aus Bänken, auf denen die Jugend saß, ein Harmonium. Und da es eine sehr freie Hochzeit war, sangen die jungen Leute außer christlichen Liedern auch Volkslieder wie »Hab oft im Kreis der Lieben« oder »Am Holderstrauch« und andere. Aber daran nahmen viele Anstoß, da so etwas nicht auf eine Hochzeit gehört. Ich finde ja, offen gesagt, diese überstrengen Regeln manchmal ziemlich abstoßend. Aber da ist es Erika, die mich verblüfft, denn sie sagt immer wieder, ach, solange die Menschen durch ihren Glauben befähigt werden, so einen einwandfreien und anständigen Lebenswandel zu führen, kann man doch nichts dagegen sagen. Etwas anderes wäre es, wenn sie bloß so redeten und anders handelten. Am Sonntag war großes Jugendtreffen. Da ja die meisten Schwestern junge Mädchen sind, wurde ich aufgefordert, mit dem Krankenhauspersonal ein Lied zu singen. Wir haben »Alles Leben strömt aus dir« eingeübt und die Anwesenden haben nicht schlecht gestaunt, so einen mächtigen und gut eingeübten Chor zu hören. Wir waren etwa 30 Sänger, dabei sehr gute Stimmen. Dirigiert habe ich nicht, weil ich dabei sicher hätte lachen müssen. Aber es hat auch ohne Dirigenten gut geklappt.

Fernheim, den 28. Mai 1951. Gestern war Tauffest auf der 35 Kilometer entfernten Missionsstation. 12 Indianer, 6 Frauen und 6 Männer wurden getauft, sodass es dort jetzt im Ganzen 40 Getaufte sind. Am meisten beeindruckte mich zu sehen, wie der neue Glaube die Menschen verwandelt hat. Während die wilden Indianer hier bei uns immer nur stur und teilnahmslos in die Welt schauen, haben sie einen völlig veränderten Gesichtsausdruck. Und beten können sie, es ist kaum zu glauben, völlig frei und sicher und ohne Hemmungen. 2 Indianer haben gepredigt, der eine heißt Johann Giesbrecht, wie der Missionar, der andere Jakob Eckert, wie der Farmer, bei dem er zuerst gearbeitet hat. Die Indianer haben nämlich nicht durch das ganze Leben hindurch denselben Namen, sondern verändern ihn je nach einem Ereignis, das ihnen bedeutungsvoll genug erscheint.

setzt. Während des Gottesdienstes sangen wir meist Lieder, die aus dem Deutschen oder Englischen ins Indianische übersetzt sind, sodass wir mit den Indianern zusammen singen konnten. Zum Beispiel »Ich weiß einen Strom«, wobei ich mich allerdings fragte, was die Indianer sich wohl unter einem Strom vorstellen mögen in unserer wasserlosen Gegend. Gott ist die Liebe und andere Lieder. Dann kam die Taufe. Für mich war es keine so erhebende Angelegenheit. Es ist da eine sogenannte Lagune, ein in einer kleinen Bodensenke zusammengelaufener Regenwassertümpel mit glitschigem, schlammigem Rand. Das Wasser ist eine stinkende gelbe Brühe mit großen Blasen. In diesen Teich stiegen nun der Missionar die Täuflinge in ihren strahlend weißen Kleidern und Hosen und Hemden hinein. Die Frauen hatten die schwarzen Strähnen in kleine, brettharte Zöpfchen geflochten, die wie Schwänzchen vom Kopf abstanden. Alle waren außerordentlich sauber gewaschen. Bei der Taufhandlung tauchte der Missionar mit den Worten »Ich taufe dich« unter, indem er ihnen einen Stoß vor die Brust gab. Er fing sie unter Wasser auf und zog sie in die Höhe, wo sie prustend und schnaubend erschienen, nach Luft schnappend und wasserspuckend, die Gesichter mit Dreck beschmiert und die schönen weißen Kleider und Hemden und Hosen graugelblich gefärbt. Nun, ich dachte so für mich, wenn sich ein Mensch unter der Taufe vorstellen soll, dass die Sünden symbolisch abgewaschen werden, dann kann er sich dies in dieser Drecksbrühe bestimmt nicht ausmalen, auch wenn er ein Indianer ist. Die meisten Leute heulten vor Rührung, aber ich bin nun einmal ein hoffnungslos prosaischer Mensch, der in jeder Situation immer das Lächerliche erblickt und konnte mir das Lachen nicht verkneifen. Ich hoffe nur, dass es niemand gesehen hat. Am Abend hatten wir wieder unser Schwestern-Singstündchen. Wir üben ein neues Lied ein, nachdem »Alles Leben strömt aus dir« so gut geklappt hat, nämlich »Hebe deine Augen auf zu den Bergen« von Felix Mendelssohn Bartholdy. Anschließend sangen wir Volkslieder und Kanons und spielten zum Schluss noch das Ratespiel »Abstrakt oder konkret?« Dabei passierte ein schrecklicher Gaudi und wir haben so gelacht, dass mir noch heute alle Muskeln wehtun. Unser Zahnarzt und seine Frau waren auch da. Die haben in ihrem neuen Haus als letzten Schrei ein WC einbauen lassen, was hier noch kein Mensch gesehen hat, außer denen, die schon in Deutschland waren. Die meisten Schwestern wussten also nicht, was das ist. Daran hatte ich nicht gedacht. Als die Zahnarztfrau mit Raten an die Reihe kam und vor die Tür ging, sagte ich also, wir wollten ihr das WC zum Raten aufgeben. Nun, sie kam herein, fing bei mir an und fragte gleich, ist das was zum Essen? Da schrien wir schon und sie machte ein dummes Gesicht. Als nächstes fragte sie, kann man etwas damit machen? Und kriegte als Antwort, ja, man kann was damit machen. Vor lauter Lachen und Schreien konnte man kaum etwas verstehen. Dann, kann man Musik damit machen? Antwort, ja. Mit dem Mund? Nein, nicht mit dem Mund. Mit den Händen? Nein, auch nicht mit den Händen. Ja, mit was kann man dann noch Musik machen? Wir brüllten vor Lachen. Wir lagen fast auf der Erde. Dann fragte sie endlich vernünftig und kam so darauf, dass es in ihrem Haus sein müsse. Ist es in unserem Esszimmer? Nun sagte eine Schwester, die gar nicht wusste, was es ist, ich weiß nicht. Und als wir da noch mehr lachten, meinte sie beleidigt, woher soll ich denn das wissen? Ich war doch noch nicht in dem Haus. Dann ging's weiter. Kann man daraus trinken? Worauf wieder so eine Nichtsahnende sagte, ich glaube nicht. Ist es etwas, das man küssen kann? Schließlich sagte ihr Mann, sie solle doch einmal alle Räume des Hauses durchfragen. Sie fragte nach allen anderen, bis nur noch das Örtchen übrig blieb, und dann sank sie mit einem Schrei auf unsere Couch.

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0: Es ist 16 Uhr.
1: Hallo zu einer neuen Ausgabe der Kinderecke aus dem Studio von Radio Segenswelle mit Anna Sawatzki. Ich freue mich, dass ihr heute wieder mit dabei seid. Schnappt euch ein Kissen oder macht es euch auf dem Sofa gemütlich. Wir haben heute einiges vor. Es gibt wieder ein schönes Spiel, Lieder zum Mitsingen und wir hören eine Geschichte von einem Mann, den eigentlich niemand so richtig mochte. Aber jetzt wollen wir erstmal zusammen beten. Lieber Vater im Himmel, manchmal fühlen wir uns allein oder denken, dass andere uns nicht dabei haben wollen. Danke, dass du jeden von uns im Blick hast. Du übersiehst niemanden, egal wie klein oder groß wir sind. Sei du jetzt bei uns in dieser Sendezeit und sprich zu uns. Amen. Hier kommt unser erstes Lied für euch zum Mitsingen.

Wir suchen eine Person. Wer ist es? Keiner mochte ihn so richtig. Natürlich hatte er ein paar Freunde, aber das waren Leute, die genauso waren wie er. Andere machten einen großen Bogen um ihn. Er lebte in der Stadt Jericho. Er war ziemlich klein von Wuchs. Na, was sagt ihr? Wie heißt der Mann? Zachäus, genau. Zachäus hatte ein Problem, nicht weil er so klein war. Die Menschen lehnten ihn ab, weil er von Beruf Zöllner war. Das bedeutete, wenn die Leute in die Stadt wollten, um dort etwas zu verkaufen, mussten sie bei ihm vorbei und ihm Geld geben. Die Römer, die damals das Land regierten, hatten das so angeordnet. Und Zachäus arbeitete für diese Feinde. Keiner gab gerne etwas von seinem Geld ab. Außerdem wusste man nie genau, ob Zachäus nicht vielleicht viel mehr forderte, um einen Teil des Geldes einfach für sich selbst zu behalten. Er ist ein Betrüger, sagten alle. Er hatte zwar viel Geld, aber keine echten Freunde. Eines Tages kam eine Nachricht zu Zachäus. Jesus ist in der Stadt. Von Jesus hatte Zachäus schon viel gehört. Er wusste, dass Jesus von Gott in diese Welt geschickt wurde. Zachäus dachte sich, Jesus will bestimmt nichts mit mir zu tun haben. Ich passe gar nicht zu ihm. Denkst du, mein kleiner Freund, manchmal auch, dass du vielleicht nicht zu Jesus passt? Du bist vielleicht kein Betrüger wie Zachäus, aber vielleicht hast du schon mal gelogen, warst deinen Eltern ungehorsam oder hast jemanden geärgert? Eigentlich ist kein Mensch perfekt. Zachäus wusste das von sich ganz genau, aber er dachte sich, sehen will ich ihn trotzdem. So ging er in die Stadt. Aber er war nicht der Einzige. Unglaublich viele Leute wollten Jesus sehen. All die anderen Leute der Stadt standen schon am Straßenrand. Und weil Zachäus so klein war, stand er nun ganz hinten und konnte überhaupt nichts sehen. Die Menschen vor ihm dachten gar nicht daran, Platz zu machen. Sie mochten ihn ja eh nicht. Gott schickt Jesus doch nicht zu so einem wie Zachäus, dachten sie vielleicht. Aber Zachäus gab nicht auf. Er hatte eine Idee. Er lief ein Stück voraus und genau, er kletterte schnell auf einen großen Baum am Wegrand. Von dort oben hatte er einen perfekten Ausblick. Er dachte, im Laub würde ihn niemand sehen, aber er könnte Jesus jetzt aus der Nähe betrachten. Und dann kam Jesus die Straße entlang. Was dann passiert, erfahrt ihr gleich nach unserem heutigen Radiospiel.

Für unser heutiges Spiel müsst ihr gut zuhören. Zachäus saß auf dem Baum und hielt Ausschau. Ich beschreibe euch jetzt ein Bild und ihr müsst ganz schnell zu Hause im Zimmer einen Gegenstand finden, der dazu passt. Ihr habt dafür jeweils 15 Sekunden Zeit. Aufgabe Nummer 1. Zachäus saß auf einem Baum, der grüne Blätter hatte. Findet jetzt in eurem Zimmer so schnell wie möglich etwas, was die Farbe grün hat. Die Zeit läuft. Jetzt!

Habt ihr es gefunden? Super. Aufgabe Nummer 2. Zachäus hatte sehr viel Geld in seinem Haus. Sucht jetzt einen Gegenstand aus Metall, der glänzt wie eine Münze. Suchzeit läuft. Jetzt!

Klasse, bringt den Gegenstand wieder zum Radio. Aufgabe Nummer 3. Jesus suchte Zachäus, weil er verloren war. Findet jetzt etwas, was man leicht verliert. Wie zum Beispiel einen einzelnen Socken oder einen kleinen Stift. Und los!

Perfekt. Setzt euch wieder gemütlich hin. Zachäus saß also auf seinem Baum und wartete. Schauen wir mal, was passiert, als Jesus genau an dieser Stelle vorbeikommt.

Auf einmal blieb Jesus stehen, genau unter dem Baum. Er schaute nach oben, direkt zu Zachäus, und rief: Zachäus, ich will heute zu dir nach Hause kommen. Beeil dich und komm schnell runter. Zachäus blieb der Atem weg. Zu ihm? Zu dem Mann, den alle ablehnten? Ja, genau zu ihm. Gott hat Jesus auf diese Erde geschickt, und zwar besonders zu denen, die Fehler machen und eigentlich gar nicht zu Gott passen. Auch zu dir. Wenn du merkst, dass du manchmal Dinge tust, die nicht richtig sind, dann darfst du wissen, Jesus ist genau für dich gekommen. Er liebt dich trotzdem und möchte dein Freund sein. Später ist Jesus am Kreuz gestorben, um die Strafe für all unsere Fehler zu bezahlen. Deshalb kann Gott uns vergeben, wenn wir ihn darum bitten. Zachäus freute sich so riesig. Er kletterte so schnell er konnte vom Baum herab und lud Jesus zu sich nach Hause ein. Und sie feierten ein riesengroßes Fest und redeten viel. Zachäus spürte, wie sehr Jesus ihn liebte, obwohl er so viel falsch gemacht hatte. Aber er merkte auch, dass er sein Leben ändern wollte. Er sagte zu Jesus: Ich will den Armen die Hälfte von meinem Geld geben. Und wenn ich jemanden betrogen habe, gebe ich ihm 4-mal so viel zurück. Zachäus wollte neu anfangen, weil er Gottes Liebe erlebt hatte. Jesus freute sich und sagte: Heute ist Zachäus gerettet worden. Draußen standen aber die anderen Leute und beschwerten sich. Sie verstanden nicht, warum Jesus zu einem Sünder ging. Sie hielten sich selbst für viel besser. Aber Jesus erklärte ihnen ganz klar den Grund, warum er auf die Welt gekommen ist. Und das finden wir in unserem Merkvers für heute. Denn der Sohn des Menschen ist gekommen, zu suchen und zu retten, was verloren ist. Das steht im Lukasevangelium, Kapitel 19, Vers 10. Ich wiederhole: Denn der Sohn des Menschen ist gekommen, zu suchen und zu retten, was verloren ist. Lukas 19, Vers 10. Jesus ist gekommen, die Verlorenen zu retten. Verloren bedeutet hier, dass man ohne Gott lebt und den falschen Weg eingeschlagen hat. Egal, was du vielleicht falsch gemacht hast oder ob du denkst, du seist nicht gut genug, Gott liebt dich, gerade dich. Er möchte dein Leben hell und neu machen, genau wie bei Zachäus. Du musst ihn nur darum bitten.

0: Lena mag es gar nicht, abends ihr Zimmer aufzuräumen. Deshalb tut sie alles Mögliche, um sich davor zu drücken. An diesem Abend sagt Mama wieder: Lena, räumst du vor der Abendandacht noch dein Zimmer auf? Es ist gar nicht so dreckig, sagt Lena schnell. Außerdem muss ich erst diese Geschichte fertig anschauen. Aha, sagt Mama und schaut Lena über die Schulter. Lena schaut so langsam sie kann. Aber als sie das Buch zuklappt, sagt Mama: So, und jetzt beeile dich mit dem Aufräumen. Wir haben gleich die Abendandacht. Missmutig trottet Lena in ihr Zimmer. Mama folgt ihr. Also, gar nicht so dreckig, war nicht ganz die Wahrheit, Lena. Streng sieht Mama Lena an. Lena sieht zu Boden. Naja, vielleicht ist es ein bisschen dreckiger als ein bisschen dreckig, gibt Lena zu. Jetzt aber los, sagt Mama und eilt aus dem Zimmer, weil nebenan das Baby weint. Lena schaut sich um. Wo soll sie bloß anfangen? Ihre Puppenküche und der Kaufladen daneben sehen aus wie leergefegt. Denn das Geschirr und die Kaufsachen liegen bunt verstreut im Zimmer herum. Daneben liegen Bücher, Kuscheltiere und Puppen. Sogar die Puzzlekiste hat Lena heute ganz ausgeräumt. Lena legt sich auf den Bauch und schielt unter das Bett. Na sowas! Auch da hat sich eine ganze Menge Spielzeug verirrt. Lena seufzt. Das sieht aus wie eine Baustelle. Wenn sie einen Bagger hätte, könnte sie ein großes Loch schaufeln und einfach alles hineinschütten. Da kommt Lena eine Idee. Unter dem Bett ist so viel Platz und man kann es von der Tür aus nicht sehen. Lena legt los. Erst fliegen ein Buch, ein Stift und eine Puppe unter das Bett. Und so geht das weiter. Spielzeug für Spielzeug landet unter dem Bett. Es scheppert und kracht, poltert und klirrt. Mitten im schönsten Lärm steckt Papa den Kopf zur Zimmertür hinein. Was ist das für ein Krach? Ich räume bloß auf, erklärt Lena und springt auf. Und ich möchte bitte nicht gestört werden. Dabei schiebt sie ihre Zimmertür langsam zu. Na, wenn du mich so höflich bittest, lass ich dich in Ruhe aufräumen, lacht Papa. In 5 Minuten ist aber Abendandacht. In Ordnung? Es dauert nicht lange. Dann ist die Lücke unter dem Bett vollgestopft und der Fußboden blitzsauber. Das ging ja richtig schnell, denkt Lena. Da kann Mama noch was von mir lernen. Zufrieden sieht sie sich um. Solange Papa und Mama nicht unter das Bett schauen, werden sie nicht merken, dass Lena gar nicht wirklich aufgeräumt hat. In diesem Moment ruft Papa auch schon. Lena, kommst du? Bei der Abendandacht ist es immer richtig gemütlich. Mama sitzt mit dem Baby Josia auf dem Sofa und Lena kuschelt sich eng an Papa, während er aus der Bibel vorliest. Heute ist die Geschichte von Jona dran. Jona wollte Gott nicht gehorchen und lief davon. Er versteckte sich auf einem Schiff. Ganz gespannt lauscht Lena der Geschichte, wie Jona dann ins Meer geworfen wurde, ein großer Fisch verschluckte ihn und 3 Tage lang musste Jona im Bauch des Fisches bleiben. Aber als er betete, rettete Gott ihn. Der Fisch spuckte ihn wieder aus. Lena atmet auf. Zum Glück hat die Geschichte ein gutes Ende. Etwas versteht sie nicht. Wie hat Gott den Jona gefunden? Er hat sich doch richtig gut versteckt, wundert sich Lena. Tja, weißt du, Gott sieht alles. Er ist überall, erklärt Papa. Lena erschrickt. Ist er auch etwa in meinem Kinderzimmer? Ja, nickt Papa. Warum fragst du das? Oh nein, ruft Lena entsetzt. Dann muss ich ganz schnell dahin, bevor Gott unter mein Bett schaut. Lena springt auf, als hätte eine Biene sie gestochen und läuft in ihr Zimmer. Papa und Mama mit Josia folgen ihr neugierig. Was befindet sich wohl unter Lenas Bett? Dann sehen sie, was unter Lenas Bett ist. Sie liegt bäuchlings auf dem Fußboden und holt Stück für Stück von ihrem Spielzeug hervor, das sie dorthin geworfen hatte. Papa und Mama schweigen verblüfft. Dann sagt Mama: Aber Lena, nennst du das Aufräumen? Lena senkt schuldbewusst den Kopf. Nein, eigentlich nicht. Ich weiß ja, wie man aufräumt. Ich dachte, wenn ich alles unter dem Bett verstecke, merkt ihr das nicht. Aber Gott sieht ja alles, deshalb...
1: Schon gut, sagt Papa verständnisvoll. Wir Erwachsenen vergessen auch manchmal, dass Gott alles sieht.
0: Dann streckt Papa liebevoll die Arme aus und Papa, Mama, Josia und Lena umarmen einander ganz fest. In dieser Familienumarmung flüstert Lena: Es tut mir leid, dass ich so faul war. Das nächste Mal räume ich richtig auf. Versprochen.
1: Das nächste Mal, erwidert Papa, kannst du uns auch um Hilfe bitten, wenn du es alleine nicht schaffst. Wir helfen dir doch gerne.
0: Dann räumen sie alle zusammen auf. Nach dem gemeinsamen Gebet, als Lena mit ihrem Lieblingskuschelhase unter ihrer warmen Decke liegt, flüstert sie:
2: Und jetzt, lieber Gott, darfst du unter mein Bett gucken.
0: Dann schläft sie mit einem Lächeln ein.
1: Mein lieber kleiner Freund, ich wünsche dir, dass du immer daran denkst, dass Gott dich sieht und deine Aufgaben immer ordentlich machst, denn darüber freut sich Gott.

Unsere Zeit in der Kinderecke aus dem Studio von Radio Segenswelle geht für heute zu Ende. Wenn du gleich dein Radio ausschaltest, nimm dir doch einen kurzen Moment Zeit und sag Jesus ganz ehrlich, was dich beschäftigt. Er wartet auf dich, genau wie er damals unter dem Baum auf Zachäus gewartet hat. Und jetzt wollen wir gemeinsam beten. Lieber Herr Jesus, danke, dass du nicht an den Menschen vorbeigehst, die Fehler machen oder die von anderen ausgeschlossen werden. Danke, dass du Zachäus auf dem Baum gesehen hast und dass du auch uns heute siehst. Bitte vergib uns die Dinge, die wir falsch gemacht haben. Danke, dass du uns retten und unser Leben neu machen willst. Amen. Und ich sage tschüss, das war's für heute. Schaltet wieder ein, wenn wir das nächste Geheimnis in der Bibel entdecken. Und bis dahin, macht's gut, eure Anna Sawatzki von Radio Segenswelle.

Wir haben uns neulich gefragt, wieso Menschen sich für ein Tattoo stechen lassen, obwohl es wehtut und weshalb es häufig bei einem kleinen niedlichen Tattoo nicht bleibt. Die Menschen geben zu, dass es süchtig macht und sie tun es trotzdem. Warum machen Dinge süchtig? Was versprechen Menschen sich davon? Die Israeliten haben sogar ihre Kinder einer Gottheit namens Moloch geopfert, weil sie meinten, das Land würde davon fruchtbarer und Moloch würde sie vor einer Hungersnot bewahren. Das Gegenteil passierte. Das Wort Moloch kommt auch in unserer Sprache vor und meint eine Macht, die alles rücksichtslos verschlingt. Jetzt könnten wir uns ausmalen, was Moloch noch so alles bedeutet. Wir könnten uns auch fragen, was die Israeliten eigentlich empfunden haben bei ihren gräulichen Opfern, aber das lassen wir besser. Wenn wir das letzte Buch in der Bibel, also die Offenbarung des Johannes, im 4. Kapitel aufschlagen, dann finden wir dort eine Beschreibung des Himmels. Die Offenbarung ist das einzige prophetische Buch im Neuen Testament. Prophetie finden viele Menschen auch interessant, aber Johannes verzichtet darauf, die Menschen zu faszinieren, sondern er schrieb ganz einfach nur, was er hörte und sah. Leute können plötzlich Bücher schreiben, die es vorher nicht konnten. Ja, wieso können sie das plötzlich? Es gibt Autoren, die sagen, es wurde mir diktiert. Dahinter steht die Macht, die bestrebt ist, alles aufzufressen und das Leben zu zerstören. Der Moloch, die ungebremste zerstörerische Macht Satans. Wenn Gott einem Menschen etwas zeigt, steckt seine Liebe dahinter, sein Wunsch, die Menschen zu beschützen und zu bewahren. Gott lässt Johannes Dinge sehen und hören. Was Johannes sieht und hört, beschreibt er ohne Schnörkel und Ausschmückung. Und wenn Gott uns etwas zeigt, dann gibt es kein Dazwischen, kein »Ach, vielleicht hat Gott das gar nicht so gemeint« oder »Sollte Gott gesagt haben?« Das war die Taktik des Teufels, damals, als er in Form einer Schlange kam, um Eva zu verführen. Also, Gottes Anweisungen an sein geliebtes Volk sind eindeutig. Die Folgen des Ungehorsams für das Volk Gottes waren schlimm. Doch mit diesen Warnungen ist die gut gemeinte Absicht Gottes verbunden, nämlich die Warnung, pass auf, tu es nicht. 3. Mose 20, Abvers 1. Und der Herr redete mit Mose und sprach: Sage zu den Israeliten, wer unter den Israeliten oder den Fremdlingen in Israel eins seiner Kinder dem Moloch gibt, der soll des Todes sterben. Das Volk des Landes soll ihn steinigen. Und ich will mein Antlitz kehren gegen einen solchen Menschen und will ihn aus seinem Volk ausrotten, weil er dem Moloch eins seiner Kinder gegeben und mein Heiligtum unrein gemacht und meinen heiligen Namen entheiligt hat. Und wenn das Volk des Landes bei dem Menschen durch die Finger sehen würde, der eins seiner Kinder dem Moloch gegeben hat, dass es ihn nicht tötet, so will doch ich mein Antlitz gegen diesen Menschen kehren und gegen sein Geschlecht und will ihn und alle, die wie er mit dem Moloch Abgötterei getrieben haben, aus ihrem Volk ausrotten. Ein Mensch, der sein Kind dem Moloch opferte, sollte mit dem Tod bestraft werden. Der Ausdruck »durch die Finger sehen« meint, vor etwas die Augen verschließen. Wer vor dieser schlimmen Tat die Augen verschlossen hat und verhindert hat, dass der Schuldige mit dem Tod bestraft wurde, war genauso mitschuldig. Vers 6. Wenn sich jemand zu den Geisterbeschwörern und Zeichendeutern wendet, dass er mit ihnen Abgötterei treibt, so will ich mein Antlitz gegen ihn kehren und will ihn aus seinem Volk ausrotten. Darum heiligt euch und seid heilig, denn ich bin der Herr, euer Gott. Gott kündigt für viele Vergehen die Todesstrafe an, Vers 8, und haltet meine Satzungen und tut sie, ich bin der Herr, der euch heiligt. Die Todesstrafe wurde zum Beispiel verhängt über die, die ihre Eltern verfluchten und auch über die, die unerlaubte eheliche Beziehungen hatten. Verboten war auch, wenn ein Mann bei einem Mann oder bei einem Tier lag. Eine weitere Strafe für unerlaubte Beziehungen war die Warnung, ohne Kinder sollen sie sterben. Das konnte bedeuten, dass Menschen, die eine unerlaubte Beziehung eingingen, keine Kinder bekamen oder dass die Kinder eher starben als ihre Eltern. Kinderlosigkeit galt in Israel als etwas sehr Schlimmes.
Vers 22. So haltet nun alle meine Satzungen und meine Rechte und tut danach, auf dass euch nicht das Land ausspeie, in das ich euch führen will, damit ihr darin wohnet. Ausspeien ist ein anderes Wort für ausspucken. Dieses Wort kommt auch in der Offenbarung des Johannes vor. Jesus sagt das gleiche Wort zu einer christlichen Gemeinde, die nach außen sehr christlich ist, aber in Wahrheit ist sie tot. Diese Gemeinde heißt Laodicea. Vers 23. Und wandelt nicht in den Satzungen der Völker, die ich vor euch her vertreiben werde, denn das alles haben sie getan, und ich habe einen Ekel an ihnen gehabt. Wieso ist die Bibel eigentlich so ein dickes Buch? Weil Gott in diesem Buch ganz bestimmte Dinge immer wieder erklärt. Er sagt zu seinem Volk, wenn ihr gehorcht und tut, was ich sage, werdet ihr sicher wohnen. Wenn ihr das nachmacht, was ihr bei den Bewohnern des Landes Kana anseht, dann werdet ihr mit den Folgen leben müssen. An dieser Stelle warnt Gott vor den Sünden des Volkes Kana an. Die Israeliten sollten die Bewohner vernichten und sich auch von deren Götzenkult fernhalten. Vers 24. Euch aber sage ich, ihr Land soll euch zufallen, und ich will es euch zum Erbe geben, ein Land, darin Milch und Honig fließt. Ich bin der Herr, euer Gott, der euch von den Völkern abgesondert hat. Dass ihr auch absondern sollt das reine Vieh vom Unreinen und die unreinen Vögel von den Reinen und euch nicht unrein macht an Vieh, an Vögeln und an allem, was auf Erden kriecht, das ich abgesondert habe, dass es euch unrein sei. Darum sollt ihr mir heilig sein, denn ich, der Herr, bin heilig, der euch abgesondert hat von den Völkern, dass ihr mein wäret. Wie ernst Gott es meint, sein Volk immer wieder vor der gleichen Sünde zu warnen, sehen wir auch ganz deutlich in Vers 27, mit dem das 20. Kapitel aus dem 3. Buch Mose endet. Vers 27. Wenn ein Mann oder eine Frau Geister beschwören oder Zeichen deuten kann, so sollen sie des Todes sterben. Man soll sie steinigen. Ihre Blutschuld komme über sie. Als König Saul keine Antwort mehr von Gott bekam, suchte er auch eine Geisterbeschwörerin auf, die den toten Samuel heraufholen sollte, um durch ihn eine Antwort von Gott zu bekommen. Dass Gott nicht mehr mit Saul redete, war eine Strafe Gottes. Einen Tag später war König Saul nicht mehr am Leben. Diese Geschichte findest du in 1. Samuel, Kapitel 28. Gott verändert sich nicht. Er denkt nicht, ach, das ist doch nicht so schlimm, machen doch inzwischen alle. Gott ist heilig, er liebt die Menschen, deshalb warnt er sie. Hätte er sie nicht lieb, würde er es ihnen doch nicht sagen. Gott will Gemeinschaft mit seinem Volk haben. Er will auch mit dir Gemeinschaft haben. Das ist möglich geworden, weil Jesus für all unsere Ungerechtigkeit und Schuld, für all das Böse, das in uns steckt, am Kreuz auf Golgatha gestorben ist. Wir können Gott alles sagen und ihn um Vergebung bitten. Gott wollte damals mitten unter seinem Volk in der Stiftshütte wohnen. Und wo wohnt Gott heute? Er wohnt in den Herzen der Gläubigen, und er möchte auch in deinem Herzen wohnen. Denn

0: Es ist 17 Uhr.
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2: Lass uns nochmal zusammen beten. Barmherziger Vater im Himmel, wir danken dir, dass du uns deinen einzigen Sohn, unseren lieben Herrn Jesus Christus, gegeben hast. Und wir bitten dich, dass du uns heute durch dein Wort segnest, dass wir deinen Sohn in rechter Weise erkennen können. Amen. Der Predigtext ist heute aus dem Lukasevangelium, Kapitel 2, Verse 22 bis 52. Lukasevangelium, Kapitel 2, Verse 22 bis 52. Das Thema der Predigt lautet: Jesus, der Retter, kommt als Kind zum Tempel. Jesus, der Retter, kommt als Kind zum Tempel. Und da werden Erwartungen erfüllt und es treten auch Überraschungen auf. Ich lese mal die Verse 22 bis 24 zunächst. 40 Tage nach der Geburt war die Zeit ihrer Reinigung erfüllt, die im Gesetz des Moses festgelegt ist. Da brachten die Eltern das Kind nach Jerusalem, um es Gott zu weihen. Im Gesetz des Herrn heißt es ja: Wenn das erste Kind, das eine Frau zur Welt bringt, ein Sohn ist, soll es dem Herrn gehören. Sie brachten das Opfer, wie es im Gesetz des Herrn vorgeschrieben ist, ein Turteltaubenpaar oder zwei junge Tauben. Bis dahin erst einmal. Wo ist Jesus nochmal geboren worden? In welcher Stadt? In Bethlehem. Also nicht in Jerusalem, sondern in Bethlehem ist Jesus geboren worden. Und wo hat die Familie von Jesus gelebt? In welcher Stadt? Also Jesus und seine Eltern. Also das war nicht Bethlehem. Das war auch nicht Jerusalem, sondern Nazareth. Von Nazareth also kommen die Eltern, also wahrscheinlich, also Jesus ist in Bethlehem geboren worden. Wahrscheinlich ist Josef dann schon wieder mit seiner Maria und dem Kind zurückgezogen nach Nazareth. Und dann sind sie von dort, nicht nach Bethlehem, sondern zum Tempel nach Jerusalem. Und Lukas berichtet, da brachten die Eltern das Kind nach Jerusalem, um es Gott zu weihen. Es gab im Alten Testament eine Vorschrift, danach musste jeder erstgeborene Sohn Gott, man kann sagen, geweiht werden. Also es gab diese Vorschrift, dass jeder erst, also wenn eine Mutter ein Kind bekam, dann war ja jedes zweite Kind ein Junge. Ne? So, das ist so Wahrscheinlichkeitsrechnung. Es ist entweder ein Mädchen oder ein Junge. Und für den Fall, dass das erstgeborene Kind ein Sohn war, da musste dieser Sohn Gott als Erstgeburt geweiht werden. Und das war dann in der Regel so: Die Eltern brachten das Kind zum Tempel. Dort zahlten sie einen Geldbetrag, um das Kind auszulösen. Das war auch festgelegt im vierten Buch Mose. Normalerweise musste eine Erstgeburt, wenn sie vom Tier stammte, Gott als Opfer dargebracht werden. Im Falle von Menschen sollte das so nicht geschehen, sondern es sollte ein Geldbetrag gezahlt werden. Es gab aber noch eine andere Möglichkeit, dass die Eltern das Kind Gott in besonderer Weise geweiht haben und dann keinen Geldbetrag zahlten. Wahrscheinlich haben das zum Beispiel die Eltern von Samuel gemacht. Die haben keinen Geldbetrag gezahlt, sondern sie haben das Kind zum Tempel gebracht, als Samuel 3 oder 4 Jahre alt war. Und dann blieb der Samuel beim Tempel. Dann hat Gott gedient als Prophet und Levit. Und bei Jesus geschieht etwas ganz Ähnliches. Josef und Maria zahlen offensichtlich keinen Geldbetrag, um Jesus auszulösen, sondern er wird in ähnlicher Weise wie seinerzeit Samuel geweiht. Jesus wird also zu einem ganz besonderen Dienst von Anfang an berufen. Es wird dann berichtet, Josef und Maria brachten als Opfer ein Turteltaubenpaar oder 2 junge Tauben. Und daran erkennen wir, die beiden waren sehr arm. Normalerweise brachte man als Opfer ein Schaf oder eine Ziege dar. Das konnten sie sich offensichtlich nicht leisten, aber es war ihnen vom Gesetz her erlaubt, stattdessen eben 2 Tauben zu opfern. Jesus wird im Tempel Gott geweiht. Das ist so der erste Punkt, den Lukas uns vor Augen führt, und man kann sagen, das entspricht der Erwartung an einen Retter. Der wird Gott in besonderer Weise geweiht. Ich lese mal weiter, von Vers 25 bis Vers 32. Damals lebte in Jerusalem ein Mann namens Simeon. Er war gerecht, fürchtete Gott und wartete auf den Trost Israels. Der Heilige Geist ruhte auf ihm. Durch den Heiligen Geist war ihm mitgeteilt worden, er werde nicht sterben, bevor er den vom Herrn gesandten Retter gesehen habe. Simeon folgte einer Eingebung des Heiligen Geistes und ging in den Tempel. Als die Eltern das neugeborene Kind Jesus dorthin brachten, um mit ihm zu tun, was nach dem Gesetz üblich war, nahm er das Kind auf die Arme und lobte Gott mit den Worten: Herr, nun lässt du deinen Sklaven in Frieden sterben, wie du es versprochen hast. Mit eigenen Augen habe ich deine Rettung gesehen, die du für alle Völker bereitet hast. Sie ist ein Licht für die Völker, durch das sich ihnen Gott offenbart. Sie bringt dein Volk Israel zu Ehren. Und hier geschieht jetzt etwas Überraschendes. Wenn Menschen zum Tempel gehen, dann wird Gott verehrt, nicht wahr? Wenn wir uns hier zum Gottesdienst versammeln, soll es sich eigentlich um Gott drehen. Wir wollen Gott die Ehre geben, indem wir ihn anbeten. Und deswegen soll es auch immer so sein, dass wenn wir Gottesdienst feiern, da soll kein Mensch im Mittelpunkt stehen. Jetzt wird dieses kleine Baby Jesus in den Tempel gebracht und es dreht sich plötzlich um Jesus. Der Simeon, der ist schon tausende Male in den Tempel nach Jerusalem gegangen, also in den Tempelbezirk, um Gott anzubeten, tausendfach. Aber das ist jetzt die Krönung seines ganzen Lebens, dass er das erleben darf, dass Gott selbst in sichtbarer Gestalt zum Tempel kommt und er, Simeon, darf ihn in die Hand nehmen. Es dreht sich plötzlich um das kleine Kind und der Tempel verblasst. Lukas, der stimmt seine Leser schon mal darauf ein, das Verhältnis von Jesus zum Tempel, das wird im Verlauf des Evangeliums noch eine größere Rolle spielen. Jesus wird einen Anspruch erheben, der wird den Leuten, den Priestern und dem obersten Priester, die Aufsicht über den Tempelkult haben, denen wird das gar nicht passen, was Jesus so von sich behauptet. Der Simeon, der alte Mann, der hat hier schon verstanden, durch den Heiligen Geist, es dreht sich um dieses Kind, um das, was er mal werden wird, der Retter. Und das, was Simeon dann vor Augen hat, also Simeon, er lobt Gott für dieses Kind. Und das, was Simeon vor Augen hat, ist, durch dieses Kind werden sich die Zusagen erfüllen, die Gott im Alten Testament seinem Volk gegeben hat. Dieses Kind bringt die Rettung Gottes für Israel und für die Völker. Der Simeon betete von Vers 29, Herr, nun lässt du deinen Sklaven in Frieden sterben, wie du es versprochen hast. Mit eigenen Augen habe ich deine Rettung gesehen. Und dieses, ich habe deine Rettung gesehen, damit meint Simeon, ich habe den gesehen und ich halte ihn in Händen, durch den du Rettung bringen wirst. Für Israel und die Völker. Dann berichtet Lukas von Vers 33. Der Vater und die Mutter von Jesus wunderten sich über das, was Simeon von dem Kind sagte. Simeon segnete sie und sagte zu Maria, seiner Mutter, hört zu, dieses Kind ist von Gott dazu bestimmt, dass viele in Israel an ihm zu Fall kommen und viele durch ihn aufgerichtet werden. Es wird ein Zeichen sein, gegen das man ankämpft. So wird die Gesinnung der Menschen offenbar. Auch dir selbst wird ein Schwert durch die Seele dringen. Hier kommt etwas Unerwartetes, etwas Überraschendes. Das bringt Simeon zum Ausdruck. Die meisten Juden zu der damaligen Zeit, die haben geglaubt, wenn Gott kommt und seine endgültige Rettung bringt, dann gibt es vor allen Dingen eine Scheidung zwischen Israel und den Völkern. Israel wird gerettet, von den Völkern werden auch Menschen gerettet, aber vom Prinzip her ist es eine Scheidung Israels und der Völker. Menschen aus den Völkern, die errettet werden, müssen zum Volk Israel hinzugezählt werden. Und jetzt kündigt Simeon das Unerwartete an, für viele Unerwartete, das aber im Alten Testament auch so steht. Wenn Gott kommt und seine endgültige Rettung bringt, dann kommt es auch zu einer Scheidung, die mitten durch das Volk Israel geht. Viele in Israel werden an ihm zu Fall kommen. Und Simeon meint hiermit so viel, sie werden sich so sehr über Gott ärgern, dass sie sich von ihm abwenden. Anders gesagt, sie werden sich so sehr an dem Retter ärgern, dass sie sich von ihm abwenden. Nicht nur das. Sie werden ihn hinrichten in der Überzeugung, er sei ein Gotteslästerer. Vielleicht nur ganz nebenbei erwähnt, Lukas bezeichnet Josef in Vers 33 als den Vater von Jesus. Lukas setzt hier voraus, dass wir die Vorgeschichte kennen, die er schon berichtet hat. Josef ist der rechtliche Vater von Jesus, nicht der leibliche Vater. Die leibliche Mutter von Jesus, das ist Maria, und der wahre Vater von Jesus, das ist Gott. Es dreht sich dann im Tempel weiter um Jesus. Nach Simeon, dem alten Simeon, kommt eine alte Prophetin namens Hanna. Von Vers 36 berichtet Lukas das. In Jerusalem lebte damals auch eine Prophetin namens Hanna, eine Tochter Phenuels aus dem Stamm Ascher. Sie war schon sehr alt. Nach 7-jähriger Ehe war ihr Mann gestorben und sie war nun bereits seit 84 Jahren Witwe. Sie verließ den Tempelbezirk gar nicht mehr und diente Gott Tag und Nacht mit Fasten und Beten. Auch sie kam jetzt hinzu und lobte Gott. Sie sprach über das Kind zu allen, die auf die Erlösung Jerusalems warteten. Lukas stellt uns hier diese zwei Personen vor Augen, Simeon und Hanna, zwei alte Menschen, die ihr ganzes Leben damit verbracht haben, auf den Retter zu warten, den Gott versprochen hatte. Und beide haben das Vorrecht, diesem Retter am Ende ihres Lebens zu begegnen, als kleines Baby. Simeon und Hanna sind für uns klare Beispiele dafür, die Erfüllung der Zusagen Gottes, die haben wir nicht in dieser alten Welt, sondern in der neuen. Deswegen war das für Simeon und Hanna auch ein Trost, dass sie wussten, wir werden hier bald sterben. Aber wir haben den Retter gesehen und an der Rettung, die er bringt, da werden wir dran Anteil haben. Durch den Tod hindurch. Hanna sprach, Vers 38, über das Kind zu allen, die auf die Erlösung Jerusalems warteten. Die Verbindung ist ja offensichtlich folgende. Hanna spricht als Prophetin und sie erzählt den Leuten, dieses Kind bringt die Erlösung Jerusalems, auf die ihr alle wartet. Die Erlösung Jerusalems. Jerusalem ist bei den Propheten im Alten Testament das Zentrum der Gegenwart Gottes. Und Gottes Gericht über sein Volk im Alten Testament hat dort seinen Höhepunkt erreicht, wo Gott diese Stadt und den Tempel verlässt und ihn den Heiden preisgibt. Die dürfen Jerusalem und den Tempel zerstören. Und die Israeliten verstehen, das ist Gottes Gericht über uns, weil wir ihm nicht geglaubt, weil wir ihm nicht vertraut, weil wir ihm nicht gefolgt sind. Gott gab dann durch die Propheten eine wichtige Zusage, dass er Jerusalem, dass er den Berg Zion wiederherstellen würde. Er würde wieder zu seinem Volk kommen, er würde es aufsuchen. Er würde wieder Wohnung nehmen, mitten unter seinem Volk. Und dann wäre das Volk ein für alle Mal sicher vor seinen Feinden. Nie wieder würde es dazu kommen, dass die Feinde Gottes sein Volk beherrschen. Gott wollte sein Volk besuchen, wollte ihm Trost und Rettung bringen. Jesaja ruft das aus, Kapitel 40. Tröstet, tröstet mein Volk, spricht euer Gott. Sprecht Jerusalem Mut zu. Sagt ihr, dass ihre Gefangenschaft vorüber ist. Jesaja 49, Vers 13. Freue dich, du Himmel, jauchze, du Erde, brech den Jubel aus, ihr Berge. Denn der Herr tröstet sein Volk, er erbarmt sich über die, die im Elend sind. Und jetzt kommt dieser Retter, der seinem Volk Trost gibt, Rettung. Er kommt nach Jerusalem. Erst einmal in ganz unscheinbarer Gestalt als Baby. Aber zwei erkennen ihn durch Gottes Wirken. Simeon und Hanna, die erkennen ihn. Das ist er. Der bringt die Erlösung. Vers 39, 40 berichtet Lukas, als Josef und Maria alles getan hatten, was das Gesetz des Herrn verlangte, kehrten sie nach Galiläa in ihre Heimatstadt Nazareth zurück. Das Kind wuchs heran und wurde ein kräftiger Junge, der mit Weisheit erfüllt war. Gottes Gnade ruhte sichtbar auf ihm. Tja, wie ist dieser Jesus herangewachsen? Dieser zukünftige Retter, der Sohn Gottes, wie ist der so aufgewachsen? Fast genauso wie ihr alle, wie wir alle aufgewachsen sind. Jesus war erst ein kleines Baby. Und das, wonach ihm als Baby vor allen Dingen verlangte, war Muttermilch. Er war ein richtiges kleines Baby, ganz abhängig von seiner Mutter. Er hing an der Brust seiner Mutter, wurde wahrscheinlich die ersten so 3 Jahre lang an der Mutterbrust ernährt, wurde dann entwöhnt. Und die Eltern haben gesehen, das ist ein prächtiger Junge, der wächst so heran, wie wir das wollen. Und er wurde noch älter, er wurde 4 Jahre, er wurde 5 Jahre. Und die Menschen haben gesehen, das ist ein Junge, an dem man seine Freude haben kann. Der tut, was man ihm sagt, und er tut es gerne. Dann berichtet Lukas, dass er schon früh mit Weisheit erfüllt war. Also offensichtlich musste man ihm, also Jesus hat seinen Eltern gehorcht, aber die Eltern werden irgendwann mitbekommen haben, der Junge, der weiß von selbst, was zu tun ist. Der weiß selber, was richtig und falsch ist. Und irgendwie von sich aus tut er nie was Falsches. Das ist schon komisch. Was ist denn das für ein Kind? Irgendwann werden seine Eltern gemerkt haben, wir brauchen uns offensichtlich keine Sorgen darüber zu machen, dass der mal was Böses tut. Dass irgendjemand aus dem Dorf zu uns kommt, ja, was hat denn der schon wieder angestellt? Alle haben den kleinen Jungen gesehen und haben gedacht, was ist das für ein gesegneter Junge? Gottes Gnade ruhte sichtbar auf ihm. Und da berichtet Lukas in den Versen 41 bis 52 von einer Begebenheit. Die Eltern von Jesus zogen jedes Jahr zum Passafest nach Jerusalem hinauf. Als Jesus 12 Jahre alt war, nahmen sie ihn mit und gingen wieder nach Jerusalem, gemäß der Sitte, zum Passafest zu gehen. Als sie sich nach den Festtagen auf den Heimweg machten, blieb Jesus in Jerusalem, ohne dass seine Eltern etwas davon wussten. Sie dachten, er sei irgendwo unter den Pilgern. Erst nachdem sie eine Tagereise zurückgelegt hatten, fingen sie an, unter Verwandten und Bekannten nach ihm zu suchen. Als sie ihn nicht fanden, kehrten sie nach Jerusalem zurück, um ihn dort zu suchen. Endlich, am 3. Tag, entdeckten sie ihn im Tempelbezirk. Er saß mitten unter den Gesetzeslehrern, hörte ihnen zu und diskutierte mit ihnen. Alle, die dabei waren, staunten sehr über sein Verständnis und seine Antworten. Also diese Geschichte spielt zu einer Zeit, da war Jesus 12 Jahre alt. 12 Jahre war damals ein wichtiges Alter für Jungens. Vom 12. bis zum 13. Lebensjahr, also für ein Jahr lang, wurden damals die Jungen in der Tora unterwiesen. Also vor allem in den 5 Büchern Mose wurden sie unterwiesen. Und nachdem sie dann 13 Jahre alt gewesen sind, da wurde gefeiert und es wurde dem Jungen, dem, ja, damals galten die schon als junge Männer mit 13, da wurde ihm gesagt, so, jetzt bist du selbst dafür verantwortlich, hundertprozentig dafür verantwortlich, nach der Tora zu leben. Du bist ein Jahr unterwiesen worden und jetzt bist du voll verantwortlich. Offensichtlich haben die Eltern Jesus die Jahre dazwischen nicht mitgenommen nach Jerusalem zum Passafest. Aber jetzt, wo er 12 ist, wollen sie seine Lehrzeit mit einem Passafest einläuten. Gut, der Jesus kommt mit nach Jerusalem und ihr merkt schon, der Jesus ist 12 Jahre alt und damals 12 Jahre, da braucht man nicht ständig zu gucken, wo hält der Junge sich auf. Der war schon fast selbstständig nach damaliger Zeit. Also haben die Eltern nicht so genau darauf geguckt, ist er jetzt eigentlich mit dabei unter den Verwandten oder Bekannten und kommt mit uns zurück nach Nazareth? Sie merken dann, ach, der ist gar nicht dabei. Möglicherweise ist ihm was passiert. Sie kehren zurück nach Jerusalem und finden Jesus dann im Tempel. Und sie sehen ihn dort, wie er mit Gesetzeslehrern diskutiert über die Bedeutung der Tora, des Gesetzes. Das ist für einen Zwölfjährigen schon, also normalerweise wird für einen Zwölfjährigen seine Lehrzeit eingeleitet. Das heißt, er setzt sich hin und hört seinen Lehrern zu, lernt Verse auswendig. Er antwortet, wenn er gefragt wird. Er stellt vor allen Dingen nicht in Frage, was sein Lehrer ihm sagt. Jesus begegnet den Gesetzeslehrern mit 12 Jahren auf Augenhöhe. Und nicht nur das, die Lehrer kratzen sich am Kopf und gucken sich an und müssen zugeben, dass das Verständnis, das dieser 12-Jährige von der Tora hat, ihr Verständnis der Tora schon übersteigt. Ne? Der Lehrer behauptet irgendwas, der Gesetzeslehrer, Jesus klingt sich ein als 12-Jähriger und antwortet ihn darauf, korrigiert ihn möglicherweise schon und der Gesetzeslehrer kann darauf nicht erwidern. Alle, die dabei waren, staunten sehr über sein Verständnis und seine Antworten. Also sowas haben sie noch nicht erlebt. Vers 48. Von da an, da berichtet Lukas die Reaktion der Eltern. Seine Eltern waren ganz außer sich, als sie ihn hier fanden. Seine Mutter sagte zu ihm, Kind, wie konntest du uns das antun? Dein Vater und ich haben dich überall gesucht und große Angst um dich ausgestanden. Jesus antwortete ihnen, warum habt ihr mich denn gesucht? Ihr wusstet doch, dass ich in dem sein muss, was meines Vaters ist. Sie verstanden nicht, was er damit meinte. Jesus kehrte mit seinen Eltern nach Nazareth zurück und gehorchte ihnen willig. Seine Mutter behielt alle diese Dinge im Gedächtnis. Jesus nahm weiter zu an Weisheit und wuchs zu einem jungen Mann heran. Gott und Menschen hatten je mehr ihre Freude an ihm. Die Eltern finden Jesus im Tempel. Sie finden ihn im Gespräch mit den Gesetzeslehrern. Und das, was sie schockiert, ist wahrscheinlich sein Gespräch mit den Gesetzeslehrern. dass er sich als 12-Jähriger herausnimmt, mit ihnen so zu reden, als ob er sich selber schon in der Tora auskennen würde. Und das kann doch nicht sein, denken seine Eltern. Es kann doch nicht sein, dass er den Gesetzeslehrern schon sagen kann, wie die Tora auszulegen sei. Maria, die Mutter von Jesus, meint, sie hätte hier einen Anlass, ihren Sohn zu tadeln. Jesus aber erwidert ihr: Warum habt ihr mich denn gesucht? Also Jesus will mit dieser Frage so viel deutlich machen, also ihr kommt hier nach Jerusalem, um mich zu suchen. Ihr hättet doch wissen müssen, wenn ich mich hier in Jerusalem irgendwo aufhalte, dann kann es doch nur ein Ort sein. Dann treibe ich mich nicht in irgendeiner Gasse rum oder stehe sonst wo herum, dann bin ich im Tempel. Wusstet ihr nicht, dass ich in dem sein muss, was meines Vaters ist? Und Jesus redet hier bewusst doppeldeutig. Wusstet ihr nicht, dass ich in dem sein muss, was meines Vaters ist? Das ist erstmal bezogen auf das Tempelgebäude, auf den Tempelbezirk. Da muss ich sein. Warum? Ja, weil die Rettung, die Gott versprochen hat, damit zu tun hat, dass er selbst kommt zu seiner Stadt, zu seinem Ort, den er sich erwählt hat und dort Rettung bringt. Da gehöre ich dahin. Aber über dieses örtliche Verständnis von in dem meines Vaters sein muss, gibt es eben noch eine zweite Bedeutung, und die ist noch wichtiger. Das ist bezogen auf, man kann es so übersetzen, ich muss doch in den Angelegenheiten meines Vaters einbezogen, involviert sein. Ich muss doch das tun, was mein Vater tut. Jesus sagt das in anderer Weise, davon berichtet dann der Evangelist Johannes, Johannes 5. Da sagt Jesus: Mein Vater wirkt und ich wirke. Und die Juden verstehen, er erhebt den Anspruch, dass in allem, was er tut, Gott wirkt. Und sie verstehen, das ist Gotteslästerung, zu behaupten. Ne, also Jesus sagt so viel wie, wo ich bin, wo ich etwas tue, wo ich etwas sage, da ist Gott selbst gegenwärtig. Da redet Gott, da tut Gott etwas. Hier taucht das schon auf. Ich muss in dem sein, was meines Vaters ist. Ich bin es, der die Angelegenheiten meines Vaters hier auf der Erde ausführt. Jesus also hat seiner Mutter Maria, er war seinen Eltern nicht ungehorsam, sondern, und das macht Jesus hier als 12-jähriger Junge deutlich, ihr beide seid meine Eltern. Also Maria, du bist meine leibliche Mutter. Josef, dich erkenne ich als meinen rechtlichen Vater an. Und ich gehorche euch. Ich gehorche euch. Aber wenn es darum geht, der Berufung Gottes nachzugehen, könnt ihr mir keine Vorschriften machen. Jesus kehrte, Vers 51, mit seinen Eltern nach Nazareth zurück und gehorchte ihnen willig. Hier will Lukas nochmal deutlich machen, Jesus war kein Rebell. Der gehorchte seinen Eltern willig in all den Dingen, die nicht gegen den Willen Gottes verstoßen haben. Vers 52, er nahm weit dazu an Weisheit. Und hiermit soll deutlich werden, Jesus hat nicht von Anfang an alles gewusst. Er hat im Verlauf seines Lebens gelernt. Er war wirklich ein richtiger Mensch. Der hat Lesen und Schreiben gelernt. Der hat Bibelverse auswendig gelernt. Er hatte aber eben ein Verständnis und eine Weisheit, die das aller anderen Menschen überragt hat. Aber er ist nach und nach als Mensch dort hineingewachsen. Jesus ist der Retter. Er ist der Mensch gewordene Sohn Gottes. Das ist vom Alten Testament her einerseits offensichtlich und doch ist es auch überraschend. Es war auch für die Leute damals überraschend. Und das Beispiel, was wir hier vor Augen haben, ist Maria, die Mutter von Jesus. Die Maria, von der berichtet Lukas, also der Simeon, der spricht direkt zu Maria. Hört zu, dieses Kind ist von Gott dazu bestimmt, dass viele in Israel an ihm zu Fall kommen, Vers 34. Aber dann die Zuspitzung, Vers 35. Auch dir selbst, Maria, wird ein Schwert durch die Seele dringen. Das heißt, auch du, Maria, wirst lernen. Also die Maria weiß ja, Jesus ist irgendwie der versprochene Retter. Das haben die Hirten, das haben die Engel alles schon gesagt. Das heißt, Maria erwartet besondere Dinge, die ihren Sohn betreffen, aber sie wird immer wieder vollkommen überrascht. Das sind nämlich Dinge, die den Erwartungshorizont von uns normalen Menschen übersteigen. Wie soll man das auch begreifen? Dass Gott selbst seinen ewigen, göttlichen Sohn in diese Welt gibt, der wird ein Mensch wie wir. Er wird ein kleines Baby. Er wächst heran zu einem jungen Mann, an dem Gott und Menschen ihre Freude haben. Wie soll man das begreifen, dass Gott selbst ein für alle Mal so auf unsere Stufe sich begibt? Darüber kann man nur staunen. Und von der Maria wird dann auch gesagt, also nachdem ihr Sohn Jesus sie getadelt hat, Vers 51 berichtet Lukas, seine Mutter behielt alle diese Dinge im Gedächtnis, also auch diesen Vorfall im Tempel. Ne, Maria meint, also jetzt habe ich aber wirklich mal Anlass, meinen Sohn zu tadeln, aber denkste, der Sohn erwidert, liebe Mutter, du kannst mir nicht vorschreiben, welcher Berufung ich nachgehen werde in meinem Leben. Das bestimmt Gott. Und Maria nimmt das offensichtlich an. Also sie kann das noch nicht alles verstehen, aber sie speichert das ab und denkt immer wieder darüber nach. Und so werden auch wir eingeladen, anhand dieses Evangeliums, das Lukas uns präsentiert, darüber zu staunen, was Gott durch seinen Sohn Jesus Christus getan hat. Wir werden eingeladen und dazu aufgerufen, Dinge, die wir hier noch nicht verstehen, über die wir rätseln, dass wir die, ich sag mal, abspeichern, immer wieder darüber nachdenken, aber dass wir es anerkennen, Gottes Wege sind höher als unsere Wege. Wenn Gott seine endgültige Rettung bringt, dann geschehen Dinge, die sprengen unsere Vorstellungskraft. Vor allen Dingen will Lukas uns in seinem Evangelium und auch später in der Apostelgeschichte, die er ja auch geschrieben hat, er will uns vor Augen führen, Jesus, das ist der eine Retter, den Gott uns gegeben hat. Durch den haben wir Vergebung der Sünden. Durch den haben wir ewiges Leben. An den sollen wir glauben. Ihm sollen wir unser Leben anvertrauen. Amen. Ich möchte noch mal mit uns gemeinsam beten. Herr Jesus Christus, wir wollen dir dafür danken und dir auch die Ehre dafür geben, dass du für uns Mensch geworden bist. Herr, wir können gar nicht ermessen, was es für dich bedeutet hat, vom Himmel auf die Erde zu kommen. Wir loben dich dafür, dass du das getan hast, aus Liebe zum Vater und aus Liebe zu uns. Himmlischer Vater, wir danken dir dafür, dass du aus Liebe zu uns deinen geliebten Sohn für uns gegeben hast. Und wir bitten dich herzlich, stärke uns und erhalte uns im Glauben an deinen Sohn Jesus Christus. Amen.
1: 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In der Predigtreihe zum Lukasevangelium sprach Jörg Werdenberg heute über das Thema Jesus im Tempel.

0: Wir haben uns ausführlich damit beschäftigt, was das bedeutet, und ein Reis wird hervorgehen aus dem Stumpfe Isais. Ich denke, jetzt auf dem Hintergrund dessen, was wir aus dem Wort Gottes dazu gefunden haben, liest man dieses Wort doch ganz anders. Es ist ja ein poetisches Wort. Typisch für die hebräische Poesie sind zwei Zeilen, zwei parallele Zeilen, wobei hier zu unterscheiden ist, der synonyme Parallelismus bedeutet zwei Zeilen, die das gleiche aussagen mit anderen Wörtern. Und dann gibt es den antithetischen Parallelismus. Die zweite Zeile drückt einen Gegensatz zu dem aus, was in der ersten Zeile gesagt wird. Und dann gibt es noch den synthetischen Parallelismus. Das sind so die drei Grundformen. Und zu denen gibt es dann alle möglichen Abwandlungen. Die dritte Form ist der synthetische Parallelismus. Die zweite Zeile führt den Gedanken der ersten weiter, baut also darauf auf. Jetzt hier haben wir den synonymen Parallelismus, also die erste Zeile, und ein Reis wird hervorgehen aus dem Stumpfe Isais, und der gleiche Gedanken wird mit anderen Wörtern jetzt in der nächsten Zeile gesagt, und ein Schössling aus seinen Wurzeln wird Frucht bringen. Also Schössling steht parallel zu Reis. Das Wort für Schössling hier im Hebräischen, Netzer, das ist die Wurzel des Wortes Nazar im Arabischen, bedeutet grün sein. Also darum Schössling, Netzer ist ein grüner Spross. Da sehen wir einen Zusammenhang zu Lukas 23, wo der Jesus nach Golgatha geführt wird. Da lesen wir in Vers 26, wird Simon von Kyrene gezwungen, das Kreuz Jesu zu tragen, das heißt den Querbalken. Liest jemand Vers 27?
1: Es folgten ihm aber nach ein großer Haufe Volks und Frauen, die klagten und beweinten ihn. Jesus aber wandte sich um zu ihnen und sprach: Ihr Töchter von Jerusalem, weinet nicht über mich, sondern weinet über euch selbst und über eure Kinder. Denn siehe, es wird die Zeit kommen, in welcher man sagen wird: Selig sind die Unfruchtbaren und die Leiber, die nicht geboren haben, und die Brüste, die nicht genährt haben. Dann werden sie anfangen zu sagen zu den Bergen: Fallet über uns, und zu den Hügeln: Decket uns. Denn so man das tut am grünen Holz, was will am dürren werden?
0: Jawohl, also der Herr Jesus vergleicht sich hier mit grünem Holz, im Gegensatz zu den Sündern, die einmal unter das Gericht Gottes fallen werden. Das ist das dürre Holz. Und eben dieser Ausdruck des Herrn Jesus, grünes Holz, das erinnert natürlich an Netzer aus Jesaja 11, was eben einen grünen Schössling bezeichnet. Nun ist es aber so, dass die Stadt, in der der Herr Jesus aufgewachsen ist, geboren wurde er in Bethlehem, aber die Stadt, in der er aufgewachsen ist, die hieß Nazareth. Und Nazareth kommt eben von Netzer. Also auf gut Deutsch könnte man das mit Schösslingen übersetzen oder Zweiglingen. Und der Jesus war eben, weil er dort so lange wohnte, bis er 30 war, wurde er allgemein genannt Jesus der Nazaräer. Und da muss man eben einen Zusammenhang sehen, wie der Messias speziell genannt wird, ein Schössling, Netzer, aus seinen Wurzeln wird Frucht bringen. Und gut, da könnte man sagen, das ist einfach so ein Vergleich hier in Jesaja 11, aber es ist eben effektiv ein Name des Messias. Denn in Zacharja 3, das kurz aufschlagen können, wird dieser Gedanke des Schösslings oder des Sprosses wieder aufgenommen, und auch die alten Rabbiner im Judentum haben erklärt, dass Zacharja 3, Vers 8 von dem Messias handelt. Liest jemand 3, Vers 8?
2: Höre nun, Josua, du Hoherpriester, du und deine Brüder, die vor dir sitzen, sind miteinander ein Zeichen. Denn siehe, ich will meinen Knecht, den Spross, kommen lassen.
0: Jawohl, also Gottes Knecht ist der Messias. Siehe, ich will meinen Knecht, Und sein Name ist hier eben Spross, kommen lassen. Dann ausdrücklich nochmals in Sacharja 6, Vers 12.
2: So spricht der Herr Zebaoth. Siehe, es ist ein Mann, der heißt Spross, denn unter ihm wird's sprossen und er wird bauen des Herrn Tempel.
0: Ja, und so weiter. Auch da haben die Rabbiner überliefert, diese Stelle spricht vom Messias. Und da wird ausdrücklich gesagt, der Messias heißt, sein Name ist Spross. Und als man dann eben überall im Land hörte, Jesus von Nazareth, Jesus der Nazaräer, dann war das eben sein Name. Und damit wurde er Spross genannt. Und jetzt versteht man, warum Matthäus eben in Kapitel 2 am Schluss schreibt, Matthäus 2, ja, des Zusammenhangs wegen Vers 22.
2: Da er aber hörte, dass Archelaus im jüdischen Lande König war anstatt seines Vaters Herodes, fürchtete er sich, dahin zu kommen. Und im Traum empfing er Befehl von Gott und zog in die Örter des galiläischen Landes und kam und wohnte in der Stadt, die da heißt Nazareth, auf das erfüllet würde, was da gesagt ist durch die Propheten. Er soll Nazarenus heißen.
0: Jawohl. Und da haben sich viele gefragt, ja, wo steht im Alten Testament, er wird Nazarener genannt werden? Und hier wird gesagt, die Propheten hätten das gesagt. Ja, damit ist eben gemeint Sacharja 3, Sacharja 6, Jesaja 11 und noch mehr. Jesaja 4, Vers 2 haben wir gehabt, den Namen Spross des Herrn, haben wir heute noch angeschaut. Und dann Jeremia 23, 5 und so weiter. Also immer wieder kommt dieser Begriff Spross für den Messias. Und noch eine Nebenbeobachtung. Ursprünglich wollte Josef, als er mit Maria und dem Kind aus Ägypten zurückkehrt, nach dem Tod von Herodes, da wollte er nach Bethlehem gehen und dort Wohnsitz nehmen. Und also er aber erfuhr, dass Archelaus Nachfolger von Herodes geworden war, da hat er sich gefürchtet und ging eben nach Galiläa, in ein Gebiet außerhalb des Herrschaftsbereiches dieses Herodes-Sohnes. Der Hintergrund ist noch der, Josephus Flavius, ein jüdischer Geschichtsschreiber aus dem ersten Jahrhundert, berichtet, dass Herodes vorhatte, Antipas als Nachfolger einzusetzen. Aber in einem Wutanfall, kurz vor seinem Tod, hat er das Testament geändert und hatte Archelaus, einen für seine Blutrünstigkeit bekannten Sohn, eingesetzt. Und also, man kann sagen, wegen dieses Wutanfalls ging Josef nicht nach Bethlehem, sondern nach Nazareth. Und so erfüllte sich die Prophetie. Also da sehen wir, wie Gott die ganze Welt in seiner Hand hat und sogar den Wutanfall eines Königs. Sein Wort muss sich erfüllen. In der Bibel findet man ja schon auch den Ausdruck, die Sekte der Nazaräer. Apostelgeschichte 24, Vers 5. Da wird Paulus genannt, einen Anführer der Sekte der Nazaräer. Ja. Aber vielleicht noch ein Detail. Also Juden sagen Christen Nozrim, also Nazaräer. Aber die wirklich Gläubigen in Israel, die nennen sich nicht Nozrim, sondern die nennen sich Ma'aminim Meschichim, also messianisch Gläubige. Meschichi heißt messianisch, kommt von Mashiach, oder? Und Ma'amin heißt Gläubiger. Ma'aminim Gläubige. Und das ist ein Unterschied, also solche, die an den Messias glauben. Nozrim sind eben die Namenschristen. Ich wurde auch schon befragt bei der Sicherheitskontrolle, ja, sind Sie Jude oder sind Sie Nozrim? Da habe ich gesagt, nein, ich bin kein Nozrim. Ich bin ein Ma'amin Meschichi. Und der hat den Ausdruck nicht gekannt. Muss ich erklären, was das bedeutet auf Hebräisch? eben dann habe ich erklärt, die Nozrim, das sind die, die äußerlich Christen sind, dem Namen nach, aber die messianisch Gläubigen, das sind die, die wirklich von Herzen an den Messias glauben. Aha, jetzt habe ich das gelernt. Das ist so wichtig, dieser Unterschied. Denn für einen Juden, für den ist man durch Geburt zugehörig zu einer Religion. Und das Gleiche ist bei den Muslimen. Durch Geburt ist man Muslim. Und so denken sie, die Christen, es ist genau gleich. Und dann sehen sie auch in Europa die Christen, für sie Christen, und wie die unmoralisch leben. Und dann denken sie, der Islam ist schon überlegen. Der ganz andere ethische Vorstellungen. Ja, und dann muss man denen wirklich beibringen, das ist bei uns ganz anders. Christ, nach der Bibel, wird man nicht durch Geburt, sondern durch Bekehrung. Das ist für sie ein ganz unbekannter Aspekt und das muss man ihnen eben nahebringen. Ja, das war nur so eine kleine Nebenbemerkung zu den Nazrimen. Ja, und jetzt gehen wir weiter in Jesaja 11, Vers 2. Lies das nochmals jemand. Da finden wir 7 Namen des Heiligen Geistes.
2: Auf ihm wird ruhen der Geist des Herrn, der Geist der Weisheit und des Verstandes, der Geist des Rates und der Stärke, der Geist der Erkenntnis und der Furcht des Herrn. Und Wohlgefallen wird er haben an der Furcht des Herrn.
0: Jawohl. Also, der Heilige Geist, 7 Namen. Der übliche, der gebräuchliche Name ist zuerst. Auf ihm wird ruhen der Geist des Herrn. Und dann kommen immer 2 Namen verbunden mit und. Das ist also auch im hebräischen Text so. Immer das Bindewort we ist da vorhanden. Und das stellt sprachlich eigentlich den 7-armigen Leuchter dar. Nicht wahr? Der Heilige Geist wird ja in der Bibel im Alten und im Neuen Testament verglichen mit Öl. Olivenöl. Und der Gesalbte wurde ja mit, also der König wurde mit Olivenöl gesalbt. Denken wir an 1. Samuel 16, als der Prophet Samuel den König David, also den jungen David zum König salbte. Und von dem Messias wird gesagt, dass er eben mit dem Heiligen Geist gesalbt sein wird. Und darum heißt der Messias, der Gesalbte, das heißt der mit dem Heiligen Geist Gesalbte. Und dieser Geist wird jetzt eben hier beschrieben mit diesen 7 Namen. Und beim 7-armigen Leuchter, da haben wir 7 Flammen, die genährt werden durch Olivenöl. Also das weist hin auf den Maschiach, den Messias, den Gesalbten. Aber wie ist der Leuchter aufgebaut? Wir haben in der Mitte den Hauptleuchter. Der Hauptleuchter und dann kommen aus dem Hauptleuchter eben immer 2 Arme heraus. Das entspricht der Geist der Weisheit und des Verstandes, der Geist des Rates und der Kraft, der Geist der Erkenntnis und Furcht des Herrn. Doch schön, oder? Und es ist ja so, der 7-armige Leuchter wird beschrieben in 2. Mose 25, 31 bis 40.
2: Du sollst auch einen Leuchter aus feinem Golde machen, Fuß und Schaft in getriebener Arbeit, mit Kelchen, Knäufen und Blumen. 6 Arme sollen von dem Leuchter nach beiden Seiten ausgehen, nach jeder Seite 3 Arme.
0: Also genau das, was wir jetzt besprochen haben. Und weiter?
2: Jeder Arm soll 3 Kelche wie Mandelblüten haben mit Knäufen und Blumen. So soll es sein bei den 6 Armen an dem Leuchter. Aber der Schaft am Leuchter soll 4 Kelche wie Mandelblüten haben mit Knäufen und Blumen und je einen Knauf unter 2 von den 6 Armen, die von dem Leuchter ausgehen.
0: Ja, und so weiter. Insgesamt sind das dann 22 Mandelblüten. Kelch, Knauf und Blume. Und jetzt können wir uns noch fragen, was bedeuten eigentlich diese Mandelblüten? Was ist das Besondere des Mandelbaumes? Ja, er blüht als erster in Israel. Und zwar Ende Januar, Anfang Februar. Mit seinen weißen Blüten kündigt er das neue Leben des Frühlings an. Und so spricht eben die Mandelblüte eben von der Auferstehung aus dem Tod. Und von diesem Leuchter haben wir gelesen in Vers 31, der durfte nicht gegossen werden, sondern Bezaleel musste ihn treiben. Und du sollst einen Leuchter von reinem Gold machen, in getriebener Arbeit soll der Leuchter gemacht werden. Das heißt also in Schmiedearbeit. Im Feuer wird das Gold eben erhitzt und dann mit dem Hammer getrieben. Das Schwierige war übrigens, die Arme sind im Hebräischen, heißen die Kane. Das ist das gleiche Wort wie für zum Beispiel Rohrschilf. Das waren also hohle Arme. Und da soll mir einer erklären, wie man das macht in getriebener Arbeit. Also ich hätte schon eine Idee, man nimmt einen Bronzekern und schlägt dann das Gold rund um den Bronzekern und am Schluss muss man den Bronzekern wieder entfernen. Aber Sie können jeden Schmied fragen, wie man das bewerkstelligen kann, und er kommt da so an seine Grenzen. Und Bezaleel war ja mit dem Geist des Herrn, dem Geist der Weisheit ausgestattet, sagt 2. Mose, und da hat er eine ganz besondere Weisheit, um das perfekt hinzukriegen. Also in getriebener Arbeit, und da hat jeder Hammerschlag hat eben darauf hingewiesen, dass der Messias leiden sollte. Der leidende Messias. Und dass er dann eben als Erster aus den Toten auferstehen sollte, um göttliches Licht zu verbreiten. Nun, diese Auslegung findet man schon in der Bibel. Wo? Also Apostelgeschichte 26, da steht Paulus vor König Agrippa. Er muss sich verantworten und er macht deutlich, was eben messiasgläubige Juden glauben und dass sie keine Gefahr sind für das Römische Reich. Und liest du mal ab Vers 22.
1: Aber mit Gottes Hilfe stehe ich da bis auf diesen Tag und gebe Zeugnis den Kleinen und Großen und sage nichts, als was die Propheten und Mose gesagt haben, dass es geschehen sollte, dass der Christus sollte leiden und der Erste sein aus der Auferstehung von den Toten und verkündigen das Licht dem Volk und den Heiden.
0: Jawohl. Nun, Paulus sagt also mit aller Selbstverständlichkeit, das findet man im Alten Testament, dass der Christus leiden sollte, das als Erster und so weiter. Und da kann einer sagen, ja, aber wo steht das? Und liest man das ganze Alte Testament durch, von vorne bis hinten, und dann rückwärts noch auf Hebräisch, ja, und findet keine Stelle. Außer er bleibt eben stehen in 2. Mose, wo eben das Bild des siebenarmigen Leuchters genau diese Botschaft ausdrückt, dass der Christus, das heißt der Gesalbte auf Griechisch, entspricht Hebräisch Maschiach, der Gesalbte, der mit Heiligen Geist Gesalbte, siebenfaches Öl, leiden sollte, getriebene Arbeit, die Hammerschläge, und dass er als Erster durch Totenauferstehung, Mandelblüten, die ersten Blüten nach dem Wintertod, die das neue Leben anzeigen, Licht verkündigen sollte. Und das ist das siebenfache Licht des Leuchters, der Menorah. Ist alles drin. Aber das Eindrückliche ist, Paulus sagt nicht, falls man so ein bisschen eine Neigung hat zu Allegorisierung und so Versinnbildlichung, könnte man eventuell in 2. Mose beim Leuchter diesen Gedanken sehen. Aber man muss vorsichtig sein, weil die meisten haben damit mit Allegorie nicht so viel am Hut. Nichts. Er sagt, ich verkündige nichts anderes, ich sage nichts anderes, als was auch die Propheten und Mose geredet haben. Dass es geschehen werde, nämlich, dass der Christus. Also er stellt das vor, das ist das, was Mose verkündigt hat. Und da müsste noch viele Verkündiger heute sich Gedanken machen, wie habe ich das Alte Testament vernachlässigt? Mit all diesen Hinweisen in der Stiftshütte, im Tempel oder auch in den Geschichten wie Josef, David und so weiter. All die Hinweise auf Christus, das ist nicht etwas, das man vielleicht, was man ein bisschen ein Flair hat für Symbolik, da ja unter Umständen zum Teil sehen könnte, sondern es ist Gott gewollt. Das ist Gottes Sprache im Alten Testament und der Apostel Paulus hat das so klar erkannt und verkündigt. Und dass er eben Licht verkündigen sollte, dem Volk als auch den Nationen. Und gerade in Jesaja 11, wo wir den Messias finden, den Heiligen Geist, eben in seiner siebenfachen Fülle auf ihn. Und da haben wir eben, wie der Herr Jesus Messias sein wird für Israel, das ist klar, aber eben auch für die Heidenvölker. Jesaja 11, Vers 10. Und es wird geschehen an jenem Tag, der Wurzelspross Isais, welcher da steht als Panier der Völker, und nach ihm werden die Nationen fragen. Also der Messias nicht nur für Israel, sondern wird dem Licht verkündigen, sowohl dem Volk als auch den Nationen. Wie wir das in der Apostelgeschichte 26 gefunden haben. Übrigens zum siebenarmigen Leuchter noch etwas als Ergänzung. In Sacharja 4 sieht der Prophet in der Vision, im Nachtgesicht, einen goldenen Leuchter in doppelter Ausführung. Und dann wird ihm als Propheten des Alten Testaments die Frage gestellt, was das bedeutet. Sacharja 4, also ab Vers 1, sieht man, wie er eben zwei goldene Leuchter sieht. Und dann können wir Vers 6 einsetzen.
2: Und ich hob an und sprach zu dem Engel, der mit mir redete: Mein Herr, was ist das? Und der Engel, der mit mir redete, antwortete und sprach zu mir: Weißt du nicht, was das ist? Ich aber sprach: Nein, mein Herr. Und er antwortete und sprach zu mir: Das ist das Wort des Herrn an Serubabel. Es soll nicht durch Heer oder Kraft, sondern durch meinen Geist geschehen, spricht der Herr Zebaoth. Wer bist du, du großer Berg, der du doch vor Serubabel zur Ebene werden musst? Er wird hervorholen den Schlussstein, so dass man rufen wird: Glück zu, Glück zu.
0: Jawohl. Also, er fragt: Mein Herr, was sind diese? Also, was bedeuten diese siebenarmige Leuchter? Und dann sagt der Engel: Weißt du nicht, was diese sind? Also, der Engel ist überrascht. Der Prophet soll doch wissen, was die goldene Menorah an Symbolik zu bedeuten hat. Und er gibt zu: Nein, mein Herr. Und dann erklärt der Engel: Dies ist das Wort des Herrn an Serubabel. Nicht durch Macht und nicht durch Kraft, sondern durch meinen Geist, spricht der Herr. Und das ist die Erklärung der Bedeutung des Leuchters. Für uns ist das vielleicht immer noch Bahnhof. Aber ich schlage mal auf, im Hebräischen, da klingt dieser Ausdruck so: Also nicht durch Kraft und nicht durch Macht, sondern durch meinen Geist ist Lo Vechayil, Velo Vechoach, Kiim Beruchi. Haben wir gemerkt, wie viele Wörter das waren? Ja, Lo Vechayil, nicht durch Kraft. Durch Kraft ist eben ein Wort. Lo Vechayil, Velo und nicht ist auch ein Wort. Vechoach, durch Macht. Ki im, das sind zwei Wörter, die bedeuten sondern, zusammen. Also komisch, ja, auf Hebräisch, manchmal, was wir mit zwei Wörtern sagen, die sagen die mit einem. Und es kommt sogar vor, dass was wir mit einem Wort sagen, die sagen die mit zwei. Ki im Beruchi, sondern durch meinen Geist, das ist ein Wort, durch meinen Geist. Das sind sieben Wörter insgesamt, die entsprechen den sieben Flammen der Menorah. Es ist der Heilige Geist, dieser Geist der Kraft, wie wir das in Jesaja gefunden haben. Ein Geist, Geist der Weisheit, aber auch Geist der Kraft wird er genannt und noch mehr. Und so wird eben in dieser schwierigen Zeit von Sacharja, in der die Juden begonnen hatten, den Tempel wieder aufzubauen, aber durch den Widerstand und Druck der Feinde, schließlich wurde die Sache liegen gelassen. Und Unterbruch haben sie dann wieder begonnen. Und hier in dieser Zeit macht also der Prophet Mut dem Serubabel, dem Volksführer: Ihr müsst nicht auf eure eigene Kraft vertrauen. Nicht durch Kraft, nicht durch Macht und nicht durch Kraft, sondern durch meinen Geist. Durch die Kraft des Heiligen Geistes führe ich das Volk Gottes zum Ziel. Und dann wird noch weiter erklärt: Wer bist du, großer Berg, vor Serubabel? Also Serubabel als Volk fühlte sich so machtlos in dieser schwierigen Zeit. wir würden sagen, wie ein Esel am Berg, oder? Aber Gott sagt, wer bist du, großer Berg vor Zerubabel? Zur Ebene sollst du werden. Der Heilige Geist, der hilft eben, Dinge, wo wir keinen Ausweg mehr sehen, zu überwinden. Und die Hindernisse werden zur Ebene gemacht. Und dann wird eben klar gemacht, es wird gelingen, der Schlussstein des Tempels wird eingefügt werden. Und er wird den Schlussstein hervorbringen unter lautem Zuruf, Gnade, Gnade ihm. Ohne Verdienst, nicht durch unsere Kraft, nicht durch unser Vermögen, sondern durch den Heiligen Geist. Und dieser Heilige Geist wird eben da im Leuchter dargestellt. Und in Jesaja 7 wird er vorgestellt als der Geist, der auf dem Messias ruht. Dieser Geist der Weisheit, wenn wir in einer Situation sind, wo uns Weisheit mangelt. Jakobus sagt das in Jakobus 1. Wenn jemand unter euch Weisheit mangelt, er bitte von Gott und sie wird ihm gegeben werden. Er wirft niemandem irgendetwas vor. Also dieser Geist der Weisheit gibt uns eben das Nötige, was wir brauchen, wenn wir nicht mehr den Durchblick haben. Er ist auch der Geist des Verstandes. Also der Heilige Geist steht ja im Gegensatz zu den unreinen Geistern, den Dämonen, die unheilig sind. Und typisch ist bei Dämonen, dass sie dem Menschen den Verstand wegnehmen. Und darum bei Besessenheit, da kann das ja bis dahin gehen, dass der Mensch sogar sein Bewusstsein verliert. Das ist eine ganz extreme Form. Es gibt alle Abstufungen. Übrigens wie bei der Trunkenheit. Ja, da gibt es auch alle Abstufen. Man kann nicht sagen, nach so viel Promille, tack, da ist die Linie, da ist man besoffen, oder? Das beginnt schon vor dieser Linie. Es fließend. Und das ist bei der Besessenheit auch so. Aber böse Geister, die nehmen dem Menschen den Verstand und versuchen eben so die volle Kontrolle über eine Person zu übernehmen. Und darum, wenn jemand plötzlich nach hinten fällt und die Kontrolle, das Bewusstsein verliert, ist das nie der Heilige Geist. Das sind immer Dämonen, böse Geister. Das sage ich natürlich, weil in den vergangenen Jahren hat das um die ganze Welt herum Furore gemacht, dieser sogenannte Toronto-Segen, der etwa 50.000 Kirchen weltweit erreicht hat. Und die Menschen sind nach hinten umgefallen, das geschieht ja noch heute, und schreien dann, je nachdem, mit Tierstimmen und wälzen sich am Boden. Das sind immer Dämonen. Aber der Heilige Geist ist ein Geist der Weisheit und des Verstandes. Also er nimmt uns nicht den Verstand, sondern er führt uns zum richtigen Verstand. Wenn wir kurz aufschlagen, also Jesaja lassen wir offen, dazu aufschlagen in 2. Timotheus 1, liest jemand Vers 7.
2: Denn Gott hat uns nicht gegeben den Geist der Furcht, sondern der Kraft und der Liebe und der Zucht.
0: Jawohl. Geist der Kraft, das ist ein Name, den wir auch in Jesaja 11 finden. Dann ein Geist der Liebe. In Römer 15 zum Beispiel lesen wir von der Liebe des Geistes. Geist der Liebe und der Besonnenheit. Das Wort Besonnenheit bedeutet also Selbstbeherrschung. Und so ist es ein Kennzeichen des Heiligen Geistes, dass er eben nicht unsere Person einschränkt, unser Bewusstsein einschränkt, sondern gerade fördert, dass wir uns selber kontrollieren können in unserem Denken, dass wir richtig denken, gottgemäß denken. In Epheser 4 wird von den Heiden, damit sind alle Philosophen eingeschlossen, gesagt, dass ihr Verstand eben verblendet ist. Aber der Heilige Geist führt uns dazu, dass eben diese Verblendung des Verstandes weggeht und wir richtig denken können, gottgemäß denken können. Also der Heilige Geist führt gerade zu Selbstkontrolle und wir können böse Geister erkennen daran, dass sie die Kontrolle wegnehmen. Und darum ist es auch wichtig, in der Meditation, im Hinduismus, im Buddhismus geht es immer darum, dass der Geist des Menschen entleert wird. Also es geht darum, dass man sich zum Beispiel nur auf einen Punkt konzentriert. Und das führt dazu, dass eben der Geist entleert, passiv gemacht wird. Und das führt zu einer Bewusstseinsverengung. Und was dann geschieht, Das kann man auch erleben mit Drogen. Genau gleiche Phänomene. Und Drogen sind nie Bewusstseinserweiterung, das heißt immer eine Bewusstseinsverengung. Und das kann man übrigens auch zeigen, wenn man das Gehirn scannt von Leuten im Drogenrausch oder in der Meditation, sieht man, dass die Gehirnaktivität wird runtergesetzt. Es ist nicht Bewusstseinserweiterung, Meditation, sondern es ist Bewusstseinsverengung. Und das ist genau das, was Dämonen auch wollen. Und darum, durch die Meditation, wenn eben der Geist des Menschen so in seiner Funktion reduziert wird, dann können böse Geister die Kontrolle über den Menschen übernehmen. Bis hin, im schwersten Fall, über die Körperfunktionen. Und da ist eben auch der Zusammenhang zwischen Meditation und Drogenmissbrauch ist sehr direkt. Vielen ist vielleicht das Buch bekannt von Rabindranath Maharaj, Der Tod eines Guru, oder? Das ist ein Guru, ein ehemaliger Guru, der sich bekehrt hatte. Und unter anderem in dem Buch schreibt er, wie er einmal in einen Raum gekommen ist, wo Drogensüchtige im Rausch am Boden lagen und zuckten. Und er hat gesehen, die Zuckungen, die kenne ich. Das sind ganz klare Parallelen zu den Tempeltänzen im Hinduismus gewesen. Also nicht irgendein Zucken, ja, sondern das kannte ihr von den Hindu-Tempeln her. Und so ist es eben eine Tatsache, dass durch das Einschränken des Bewusstseins öffnet man sich eben für böse Geister. Und böse Geister haben eben den Wunsch, das Bewusstsein des Menschen eben zu reduzieren, damit sie die Kontrolle übernehmen können. Und der Heilige Geist ist genau das Gegenteil. Jetzt ist es ja so, dass dieses Jahr, das laufende Jahr, wird ja von vielen in der Christenheit genannt das Jahr der Stille. Und das Erstaunliche ist, da werden auch in evangelikalen Buchverlagen werden da Meditationsmethoden propagiert, die genau das bewirken, eine Passivität des Geistes, eine Entleerung des Geistes. Und das ist niemals eben das Wirken des Geistes Gottes, sondern das öffnet für dämonische Einflüsse. Und darum ist es eben so wichtig, dass wir wissen, wer ist der Heilige Geist? Und wie können wir ihn kennenlernen? Eben, indem wir zum Beispiel uns mit den Namen Gottes beschäftigen. Also da habe ich in meiner Bibel jetzt eben allein in einem Vers 7 Namen Gottes gekennzeichnet. Und dann wird klar, also der Geist Gottes ist der Geist der Weisheit, der Geist des Verstandes, der Geist des Rates, Kraft der Erkenntnis und der Ehrfurcht vor dem Herrn. Also über jeden Namen könnten wir jetzt ausführlich etwas sagen, aber die Zeit ist vorbei. Aber vielleicht noch zum letzten Namen eine Bemerkung. Der Heilige Geist führt uns immer zur Ehrfurcht Gottes. Und darum ist es auch ein Kennzeichen, wenn gläubige Menschen eben die Ehrfurcht vor Gott verlieren und über den Papa da oben oder so sprechen. Das sind ja Ausdrücke, die man kennt, zum Beispiel von der sogenannten Volksbibel her. Das ist eine lästerliche Bibel, die aber große Verbreitung gefunden hat in den vergangenen Jahren. Das ist niemals der Heilige Geist, sondern das sind böse Geister, die dahinter stehen. Denn der Heilige Geist führt uns immer zu einer tiefen Ehrfurcht vor der Majestät, Größe und Erhabenheit Gottes.

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1: Ihr habt es euch selbst zuzuschreiben, wenn ihr verloren geht. Mich trifft keine Schuld. Das ist ein Ausspruch vom Apostel Paulus, den wir heute näher betrachten wollen, über den wir nachdenken wollen. Und wir lesen uns dazu den Bericht aus Apostelgeschichte Kapitel 18, wie Paulus in Korinth war. Apostelgeschichte Kapitel 18, die Verse 1 bis 8. Da heißt es: Danach verließ Paulus Athen und ging nach Korinth. Dort traf er einen Juden aus Pontus. Er hieß Aquila und war mit seiner Frau Priscilla gerade aus Italien angekommen. Denn Kaiser Claudius hatte alle Juden aus Rom ausweisen lassen. Paulus besuchte die beiden. Weil er wie Aquila Zeltmacher war, blieb er bei ihnen und arbeitete dort. An jedem Sabbat sprach er in der Synagoge und versuchte, Juden und Griechen zu überzeugen. Als Silas und Timotheus aus Mazedonien nachkamen, konnte Paulus sich ganz seiner eigentlichen Aufgabe widmen. Er bezeugte den Juden, dass Jesus der versprochene Retter sei. Als sie ihm aber widersprachen und ihn beschimpften, schüttelte er den Staub aus seinen Kleidern und sagte: Ihr habt es euch selbst zuzuschreiben, wenn ihr verloren geht. Mich trifft keine Schuld. Von jetzt an werde ich mich an die Nichtjuden wenden. Er verließ die Synagoge und sprach von nun an in dem danebenliegenden Haus von Titius Justus, einem Griechen, der sich zur jüdischen Gemeinde hielt. Der Synagogenvorsteher Crispus nahm mit seiner ganzen Familie Jesus als Herrn an. Viele Korinther, die davon erfuhren, kamen ebenfalls zum Glauben und ließen sich taufen. Soweit der Bericht aus Apostelgeschichte Kapitel 18 von Vers 1 bis 8 nach einer modernen Übersetzung in heutigem Deutsch. Wir Menschen sind verantwortliche Wesen. Diese Tatsache bringt sowohl Rechte als auch Pflichten für uns mit sich. Die Rechte, die wir als Menschen haben, sind zum Beispiel, dass wir wählen können, dass wir uns entscheiden können, dass wir uns frei bewegen und handeln können. Zu den Pflichten gehören, dass wir für unsere Fehler gerade stehen, dass wir für uns selber aufkommen und manches mehr. Auf der einen Seite lieben wir es, verantwortlich zu sein. Wir wollen selber entscheiden. Wir wollen uns nicht bevormunden lassen. Wir wollen die Lage selber beurteilen können. Auf der anderen Seite wollen wir aber unsere Verantwortlichkeit oftmals verneinen, und zwar besonders da, wo es darum geht, für unsere Sünden und Fehler gerade zu stehen. Es ist weithin Mode, sämtliche Verantwortung abzulehnen. Dafür wälzen wir die Schuld für unser schlechtes Benehmen, für unser Fehlverhalten und für unsere Sünden auf andere ab. Nicht wir haben dann die Verantwortung, sondern die anderen. Darum beschuldigen wir die Eltern, die Umstände, die Zeit, wir beschuldigen die Regierung unseres Landes und anderer Länder und nicht zuletzt auch Gott für alles, was uns nicht gefällt oder was in unserem Leben nicht richtig läuft. Wir wälzen die Verantwortung auf andere ab. Ich kann nichts dafür, dass ich immer so zornig bin, dass ich keine Lust zum Arbeiten habe, dass ich nichts gelernt habe, dass ich keinen Beruf habe, dass ich ungehorsam bin. Ich kann nichts dafür, dass ich ein Sünder bin und dass ich eines Tages verloren gehe. Jemand anders hat die Schuld. Mich kann man dafür nicht verantwortlich machen. So denken wir und auf diese Weise meinen wir, wir sind unschuldig. Es ist die ganz alte und nun wieder sehr moderne Methode, sich von seiner Schuld selber zu befreien, indem man andere beschuldigt. Vielleicht findet der eine oder andere etwas Genugtuung in dieser Denkweise. Andererseits lässt uns diese Einstellung machtlos und als Spielball des Geschicks. Eine solche Lebensphilosophie, dass die anderen an allem schuld sind, macht uns zu Fatalisten. Sie beraubt uns unserer Energie und unserer Würde. Sie macht uns zum willigen Werkzeug für alles Böse. Nein, so einfach ist die Sache nicht. Wir können nicht die Verantwortung abwälzen, wo wir wollen und wo es uns bequem erscheint, und auf der anderen Seite lauthals unsere Menschenrechte reklamieren. Wir sind verantwortliche Wesen. Gott hat uns so geschaffen. Wir sind Wesen mit Intelligenz und Unterscheidungsvermögen. Wir sind Wesen mit Würde und Charakter, mit Verantwortung. Wir haben eine Verantwortung für uns selber, für andere, für diese Zeit und Welt. Wir haben eine Verantwortung gegenüber unseren Vorgesetzten, den Mitmenschen, vielleicht auch uns selbst gegenüber. In jedem Fall aber haben wir eine Verantwortung Gott gegenüber. Über dieses Thema geht es in der Apostelgeschichte Kapitel 18 in den Versen, die wir eingangs gelesen haben. Nachdem Paulus immer wieder und sehr eindringlich zu den Juden in Korinth über das Evangelium und die Bedeutung Jesu Christi zu unserer Erlösung gesprochen hatte, musste er aufgeben. Die Juden hörten nicht mehr zu, sie nahmen auch Jesus nicht an, sie wollten nicht glauben, was Paulus sagte. Ja, mehr noch, sie widersprachen ihm und beschimpften ihn. Sie machten Gebrauch von ihrem Recht der Religionsfreiheit oder Gewissensfreiheit. Sie nahmen ihre Verantwortung wahr und trafen eine Entscheidung. Nun, wenn man verantwortlich ist, dann muss man auch für die Konsequenzen seiner Entscheidung einstehen. Und darauf macht sie Paulus in diesem Abschnitt aufmerksam. Als die Juden ihn abgelehnt hatten, schüttelte Paulus den Staub aus seinen Kleidern und sagte, »Ihr habt es euch selbst zuzuschreiben, wenn ihr verloren geht. Mich trifft keine Schuld. Von jetzt ab werde ich mich an die Nichtjuden wenden.« Die Folgen der Entscheidung gegen das Evangelium waren furchtbar für die Juden, wie sie auch heute noch für alle Menschen sind, nämlich die ewige Verdammnis. Menschen, die das Heil in Jesus Christus ablehnen, gehen auf ewig verloren und werden niemals in Gottes Herrlichkeit kommen können. Gott hat die Menschen zu verantwortlichen Wesen gemacht, und darum respektiert er ihre Entscheidung. So gerne, wie er sie retten möchte, so sehr, wie er sie liebt, und so viel er für sie schon getan hat, wenn sie sich gegen ihn entscheiden, respektiert er ihre Entscheidung und er lässt sie ins Verderben rennen. Gott hält sie nicht gewaltsam auf, auch rettet er sie nicht gegen ihren Willen. Diese Verantwortung ist eine ernste Sache. Wenn wir in unserer Freiheit eine richtige Entscheidung treffen, werden wir Glück und Leben haben. Treffen wir aber eine falsche Entscheidung, so haben wir auch dafür die furchtbaren Folgen zu tragen. In dieser Sache unseres Heils können wir Gott nicht für unsere Zukunft verantwortlich machen, noch nicht einmal andere Menschen. Wir ganz alleine sind verantwortlich, das ist unsere Freiheit, unsere Würde, aber auch sehr oft unser Verhängnis. Ich möchte noch ein wenig mehr diese Tatsache betonen, dass wir verantwortliche Wesen sind. Wir sind verantwortlich für Gott und zwar auf folgenden Gebieten. Erstens, wir sind verantwortlich für unser Leben. Damit meine ich besonders den Sinn und die Richtung, die wir unserem Leben geben. Wir können unser Leben gleichgültig so an uns vorüberziehen lassen. Dann schwimmen wir mit dem Strom, machen, was die anderen machen und gehen den bequemsten Weg, ohne viel zu überlegen, ohne viel zu entscheiden, ohne uns viel anzustrengen. Das ist eine Art, wie wir unser Leben verbringen können. Aber wenn wir uns für diesen Weg entscheiden, dann müssen wir auch dafür die Konsequenzen auf uns nehmen. Im günstigsten Fall erwartet uns Gottes Tadel, du unnützer Knecht. Dann können wir aber auch einen anderen Weg für unser Leben wählen. Dieser Weg ist vielleicht nicht so bequem, nicht so einfach, so schön, aber er hat auch ganz andere Aussichten für unsere Zukunft. Es ist der Weg des Gehorsams gegen Gottes Willen und Plan. Hier entscheiden wir, zur Ehre Gottes und zum Wohl des Nächsten unser Leben zu führen. Zu einem gewissen Grad ist jeder Mensch selber verantwortlich, was er aus seinem Leben macht. Als menschliche Wesen sind wir verantwortlich. Verantwortlich für unser Leben, wir sind aber auch verantwortlich für andere Personen. Da sind einmal unsere Angehörigen, für die wir sowohl auf geistlichem als auch auf materiellem Gebiet eine Verantwortung haben. Da sind Kollegen, Untergebene, Vorgesetzte, Mitbürger und sogar unsere Regierung. Ihnen allen gegenüber haben wir eine Verantwortung, eine Verpflichtung. Und wehe dem, wenn wir ihnen das Leben zu schwer machen und sie nicht fördern und unterstützen. Drittens, wir sind verantwortlich für unser Verhalten. Es gibt ja Regeln, wo es festgelegt wurde, wie wir uns in gewissen Umständen zu verhalten haben oder wie wir uns bestimmten Personen gegenüber zu verhalten haben. Gott hat diese Regeln in seiner Liebe und Weisheit für uns Menschen festgelegt. Nun gibt es aber auch andere Maßstäbe, an denen wir uns orientieren können. Wir können unser Verhalten an den anderen Menschen orientieren, an den Guten oder an den Schlechten. Wir können unser Verhalten an gewissen Philosophien und Weltanschauungen oder anderen Religionen orientieren. Diese Entscheidung bleibt uns frei. An wem wir uns auch immer orientieren, wir sind verantwortlich für unser Verhalten. Wir können nicht später die anderen beschuldigen. Es gibt schließlich nur einen, vor dem wir eines Tages für unser Verhalten Rechenschaft ablegen müssen. Stimmte unser Verhalten hier nicht mit den Maßstäben Gottes überein, so werden wir dann die Konsequenzen dafür zu tragen haben. Viertens, für unsere Errettung sind wir verantwortlich. Jeder Mensch ist für seine Errettung verantwortlich. Niemals kann jemand in der Verdammnis dann sagen, aber das habe ich nicht gewusst. Die anderen haben Schuld, dass sie nicht mehr Geduld, nicht mehr Verständnis für meine besondere Lage gehabt haben. Es ist vielleicht schwer zu verstehen, wenn wir sagen, jeder ist für seine Errettung selbst verantwortlich. Es steht doch fest, dass wir uns selber durch alle Bemühungen nicht erretten können. Das stimmt. Dafür hat Gott ja aber seinen Sohn gesandt, damit wir im Glauben an ihn gerettet würden. Nun fragen wir immer gerne, ja, was geschieht aber mit denen, die das Evangelium noch nie gehört haben? Die Indianer oder Chinesen oder Japaner oder Inder? Sind sie denn auch dafür verantwortlich, wenn sie verloren gehen? Ja, das ist eigentlich eine schwere Frage. Gerettet werden können sie nur durch den Glauben an Jesus Christus. Das ist der einzige Weg für alle Menschen. Wenn sie diesen Weg nicht kennen und verloren gehen, wer hat dann die Schuld daran? Gott? Nein. Er hat seinen Sohn für uns geopfert. Und er hat uns den Missionsbefehl gegeben, sein Interesse ist es, dass alle Menschen das Evangelium von Jesus hören sollen und gerettet werden. Also wer hat die Schuld? Die Leute selber? Gewiss, zu einem bestimmten Grad haben sie Schuld an ihrer Unwissenheit über Gott, an ihren Sünden, an ihrem falschen Verhalten Gott und den Mitmenschen gegenüber. Darum sind sie auch nicht unschuldig, wenn sie verurteilt werden. Aber da ist noch jemand, den eine Schuld an ihrem Verlorensein trifft, und das sind die Christen, die die Botschaft kannten, die den Missionsbefehl kannten, aber nichts weiter dafür getan haben. Paulus wusste, dass ihn als Christen eine Mitverantwortung für die Errettung der Menschen traf. Deshalb predigte er auch in Korinth das Evangelium und reiste sein Leben lang umher. Erst als seine Botschaft abgelehnt wurde, durfte er weitergehen. Und dann erst konnte er sagen, ihr habt es euch selbst zuzuschreiben, wenn ihr verloren geht. Mich trifft keine Schuld. Gott hat es so gemacht, dass jeder Mensch eine Verantwortung für seine Errettung hat. Aber da sind eine ganze Anzahl von Menschen, die haben eine Mitverantwortung. Nun möchte ich dich fragen, hast du die Errettung in Jesus Christus schon angenommen? Es ist deine Entscheidung, deine Verantwortung, wenn du das Heil noch nicht angenommen hast. Dann musst du selber die Konsequenzen dafür tragen und kannst niemand beschuldigen, denn du bist für deine Errettung selbst verantwortlich. Dann möchte ich dich fragen, der du das Heil schon angenommen hast, was tust du mit deiner Mitverantwortung an der Errettung von Menschen? Wir sind verantwortliche Wesen und können die Schuld nicht einfach auf andere schieben oder auf die Umstände. Wir haben wunderbare Möglichkeiten als verantwortliche Wesen, aber wir haben auch die Konsequenzen unserer Entscheidungen und unseres Verhaltens zu tragen. Wir beten noch. Vater, wir danken dir für die Würde, die du den Menschen gegeben hast und dass er einen freien Willen hat. Aber lass uns auch erkennen, dass wir für unser Tun und Lassen verantwortlich sind vor dir und dass wir die Konsequenzen unseres Verhaltens auf uns nehmen müssen. Hilf uns, das Rechte zu tun. Amen.

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1: Liebe Hörer, wir wollen diese Info G ganz herzlich begrüßen. Am Mikrofon begleiten Sie Tabea Wardein, Sabine Müller und Marc Thorsten Wardein. Lothar Kosse begann mit 6 Jahren im Blockflötenchor und hatte mit 14 Jahren dann seine erste Gitarre in der Hand. Später studierte er Popularmusik. Heute gehört Lothar Kosse zu den bekanntesten Musikern im christlichen Raum. Er malt gerne.
2: Ja, ich male seit einigen, wahrscheinlich das sind noch die Nachwirkungen meiner Architekturphase. Ich habe früher viel gezeichnet und male mittlerweile impressionistische Bilder, also einfach Eindrücke, die ich sehe. Und es macht mir eine Riesenfreude, so Momentaufnahmen meiner Wahrnehmung abzubilden und sie einfach festzuhalten, also meine Sicht der Dinge letztlich. Es ist jetzt ja keine fotografische Analyse, dafür haben wir ja unsere Fotoapparate, unsere Handys, sondern das nochmal zu übersetzen, zu sagen, das, was ich sehe, das ist ja nochmal anders als das, was jemand anders sieht. Und diese persönliche Sicht der Dinge einfach nochmal festzuhalten und so einer größeren Gruppe von Menschen einfach zugänglich zu machen. Das macht sehr, sehr viel Spaß. Ich liebe das.
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0: Luther Kosse begann mit 6 Jahren Blockflötenchor und hatte mit 14 Jahren dann seine erste E-Gitarre in der Hand. Später studierte er Popularmusik. Heute gehört Luther Kosse zu den bekanntesten Musikern im christlichen Raum.
1: Es war nicht ganz einfach, in einem christlichen Elternhaus aufzuwachsen, weil man muss, wenn man aufwächst, ja alles, was man so erlebt hat im christlichen Elternhaus, man muss es verifizieren, man muss fragen, stimmt das oder stimmt das nicht? Und das ist nicht ganz so einfach, gerade wenn es um Glaubensdinge geht. Aber ich kann sagen, dass ich dort Dinge erfahren habe, die für mich schlüssig waren und auch sinnstiftend waren. Ich habe einen Glauben festgestellt und mitbekommen, der nicht, das war kein reiner Sonntagsglaube, der nun mal aufgrund von irgendeiner bürgerlichen Erziehung irgendwie sich so gehalten hätte, sondern es war ein realer Glaube, der mitgenommen wurde in die Phasen des Lebens, die vielleicht gar nicht schön waren. Und das hat mich bewegt und ich konnte das für mich auch so sehen. Ich konnte dann irgendwann sagen, ja, das kann ich auch. Ich möchte auch diesen Zugang zu Gott finden. Ich glaube für mich persönlich, dass dieses Leben mit Gott das reichste und schönste Leben ist, was wir leben können auf dieser Welt. Einfach weil wir Zugang haben zu einer göttlichen Größe und Dimension, die wir sonst nie hätten. Und das alleine ist schon, glaube ich, faszinierend.
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0: Bruder Kosse begann mit 6 Jahren im Blockflötenchor und hatte mit 14 Jahren dann seine erste E-Gitarre in der Hand. Später studierte er Popularmusik. Heute gehört Lothar Kosse zu den bekanntesten Musikern im christlichen Raum. Der Musikdienst soll der Stadt und seinen Einwohnern dienen. Lothar Kosse hat Architektur studiert.
1: Zweifeln gehört zum Glauben direkt mit dazu. Also absolut. Also ich glaube, ohne Zweifel gibt es auch gar keinen Glauben letztlich. Das ist irgendwie... manchmal habe ich den Eindruck, in schwierigen Situationen, dass ich mit dem Rücken vor einer großen Leinwand stehe und alle können den Film sehen, aber ich stehe mit dem Rücken dazu und ich kann den Film nicht verstehen. Ich weiß nicht, warum die Leute lachen im Kino. Ich weiß nicht, ich stehe einfach davor mit dem Rücken zur Leinwand. Dieser Film ist da und der macht auch Sinn, aber ich kriege ihn nicht mit. Ich weiß nicht, warum. Und dieses Warum ist oft diese Frage, die uns ja sehr bewegt. Gott, warum lässt du das zu in meinem Leben? Warum muss ich das erleben? Aber ich merke oft, es führt zu nichts. Das Wichtigste in solchen Situationen ist für mich, den Dialog mit Gott nicht aufzugeben. Nicht zu schweigen, sondern vielleicht wie Hiob, immer mit Gott den Dialog zu behalten, diese Frequenz zu suchen. Gott, wo kann ich dich finden? Du bist doch mein Freund. Irgendwie. Wir sind doch miteinander eng. Und ich möchte in solchen Zeiten, wo es mir schlecht geht, möchte ich den Dialog nicht aufgeben. Ich möchte mit dir reden, weil ich bin doch nach wie vor der Überzeugung davon, dass du mich retten kannst und dass du mir wirklich Hilfe sein kannst. Und manchmal passiert das, manchmal greift Gott ein, manchmal erlaubt er es uns, Dinge aushalten zu müssen, aber ich darf wissen, dass er der Autor des Films ist und dass er diesen Film so gestaltet, dass es mich nicht überfordern wird. Was auch immer das letztlich heißen mag für mein Leben.
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0: Sabine Müller spricht heute über die Verschwendung.
1: Ein wundervoller Duft zieht durch das ganze Haus. Kein 0815-Öl, sondern ein tolles Nadenöl.

belastbar. Wenn das Gefäß einmal geöffnet ist, muss man es direkt verwenden. Komplett. Alles. Und das war nicht nur ein bisschen, das war ein halber Liter Flüssigkeit. Und dann für die Füße. Derjenige, der meckert, ist Judas, ein Jünger Jesu. Zusammen mit den anderen Jüngern sitzen sie in wohliger Runde im Hause des Lazarus. Es hätte so schön sein können, bis zur Verschwendung. Ist Jesus es nicht wert? Darf man ihm nicht alles hingeben? Darf man seine Dankbarkeit nicht zeigen? Für Maria war es keine Frage, aber Judas stinkt ihr Verhalten. Was hätte man mit dem Geld nicht alles anfangen können? Arme versorgen. Immerhin hatte das Öl den Wert eines Jahresgehaltes. Eigentlich keine schlechte Idee. Doch die Motive des Judas sind andere. Ihm ging es eigentlich gar nicht um das Wohl der Armen. Nein, er wollte seinen Betrug damit verheimlichen. Er wollte das Öl verkaufen, den Erlös in die Kasse stecken und den Fehlbetrag damit ausgleichen. Ist es Jesus nicht wert? Ist Jesus nicht ein Vermögen wert? Darf man nicht zeigen, wie sehr man ihn schätzt, wie dankbar man ist? Darf ich mir nicht bewusst machen, was Jesus getan hat, wie kostbar sein Leben war, das er gegeben hat? Wie viel ist sein Leben wert? Wenn eine Versicherung ein Menschenleben versichert, geht der Wert eines Menschen in die Millionen. Aber beim Leben Jesu werden Abstriche gemacht. Da reicht noch nicht mal ein Jahresgehalt wie bei dem Nardenöl. Da nehmen wir es als selbstverständlich hin, dass er sein Leben gegeben hat, dass er den Himmel verlassen hat, dass er all die Entbehrungen und Verfolgungen erduldet hat. Wie viel ist mir Jesus wert? Zeige ich ihm meine Dankbarkeit? Würde ich es mir etwas kosten lassen? Sage ich ihm, wofür ich dankbar bin? Ist mir bewusst, dass er sein Leben gegeben hat, damit wir leben können? Als Judas die Frau rügt, nimmt Jesus sie in Schutz und stellt sie sogar als Vorbild dar. Von ihrer Tat spricht man noch in vielen Jahren. Das war eine vorweggenommene Salbung für sein Begräbnis. Maria lässt ihr Herz sprechen. Sie zeigt Jesus ihre ganze Liebe und Hingabe und verwendet ihr Öl und verschwendet es. Aber bei Gott gibt es keine Verschwendung. Alles, was wir ihm und für ihn geben, ist nicht vergeblich. Darauf liegt Segen. Hingabe an ihn ist sinnvoll, ist die eigentliche Aufgabe eines Christen. Was wäre eigentlich gewesen, wenn sich das ganze Haus an Marias Tat gefreut hätte? Wenn man sie für ihr Verhalten gelobt hätte? Wenn die Gäste die Gegenwart Jesu genossen hätten wie Maria? Zeit mit Jesus zu verbringen ist keine Verschwendung, keine verlorene Zeit. Die Gegenwart Jesu zu genießen ist eine einmalige Gelegenheit, die man damals nicht allzu oft hatte. Stattdessen haben sich die Pharisäer und Schriftgelehrten aufgeregt und Judas, er war auch nicht besser. Zeit mit Jesus ist solch eine Kostbarkeit, in die Gegenwart Jesu zu treten, solch ein Vorrecht. Maria hatte diese Gelegenheit genutzt und kostet sie aus. Sie ist nicht nur die Gebende, nein, sie ist die Beschenkte. Sie genießt die Gegenwart Jesu, Gottes Gegenwart. Er ist im Haus ihres Bruders eingekehrt und in ihrem Herzen. Die Familie öffnet Jesus nicht nur die Wohnung, sondern auch die Herzenstür. Dort ist er willkommen, dort darf er sein. Was damals für Maria galt, kann auch in ihrem Leben Wirklichkeit werden. Beziehen Sie Jesus in Ihr Leben ein, laden Sie ihn ein, zeigen Sie ihm Ihre Dankbarkeit und Liebe. Vertrauen Sie ihm, schenken Sie ihm Ihr Vertrauen, er wird Sie nicht enttäuschen. Er weiß am besten, was gut für Sie ist. Verwenden Sie Ihr Leben, folgen Sie ihm nach, das ist keine Verschwendung, sondern sinnvoll und das einzig Richtige. Machen Sie sich neu bewusst, was Jesus in Ihrem Leben getan hat, und seien Sie ihm dankbar dafür. Solches Verhalten und Hingabe sind vorbildlich. Das wirkt einladend und ermutigt andere. Jesus hat alles für uns.

0: getan. Das sollten wir ihm nicht mit wenig abspeisen. Gott lässt sich nichts schenken und gibt es vielfach wieder zurück.
1: Liebe Hörer, Lothar Kosse sprach heute über seine Musik im christlichen Raum. Falls Sie Fragen oder Anregungen haben, können Sie uns anrufen oder schreiben. Die Angaben folgen in der nächsten Melodie. Ich wünsche Ihnen noch Gottes Segen.
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1: 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Ich wünsche Ihnen noch Gottes Segen.

Familienbande können manchmal ganz schön lästig sein. Und nicht jedem Christen ist so richtig klar geworden, dass er durch seine Taufe in eine große neue Familie hineingeboren wurde. Gott ist sein himmlischer Vater, Jesus Christus sein großer Bruder. Ja, und alle anderen Getauften geraten nun ebenfalls als neue Geschwister in seinen Gesichtskreis. Ein bisschen viel Familie findet da so mancher. Wird er gefragt, ob er an die Existenz Gottes glaubt, nickt er natürlich eifrig. Aber sich intensiv mit seinen vielen neuen Geschwistern befassen, wo man so gar nicht weiß, wer oder was einen da erwartet? So habe ich Glauben aber nicht gemeint, würde hier der große Bruder Jesus Christus einwerfen, der uns ja stets als Vorbild dienen möchte. Wenn du sagst, du glaubst an Gott und hast ihn als deinen himmlischen Vater lieb und mich als deinen großen Bruder, dann können dir deine Mitmenschen ab jetzt nicht mehr piepegal sein, ganz besonders nicht in deiner Kirchengemeinde. Da gibt es so viele, die auf dich, ja gerade auf dich und deine Zuwendung warten, arme und Kranke, einsame und Überlastete, alte und junge Menschen, für die niemand Zeit und ein offenes Ohr hat. Und vergiss nicht, alles Gute, was du aus deinem Glauben heraus für andere tust, das hast du eigentlich mir getan. Und daran werde ich auch nach deinem Tod noch denken. Christus spricht: Was ihr getan habt, einem von diesen meinen geringsten Brüdern, das habt ihr mir getan. Nachzulesen im Matthäusevangelium, Kapitel 25, Vers 40. 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
2: 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Ich bete, dass du musst in jeder ein von uns Nora und Nora in die Tratje. 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Help uns, dass wir unsere Kinder spiegeln, was es meint, mit dir Umgang haben, zu dir reden, dass wir unsere eigenen Partner Umgang haben, den Leib bewiesen, den Respekt bewiesen, sodass unsere Kinder weiter, was es meint, in christliches Leben rein ganz im Schwung kriegen. Ich bete, dass du uns das mit dem Haupt in Jesu Namen. Amen.

0: 20 Uhr und 30 Minuten.
1: Herzlich willkommen im Open Doors Hoffnungszentrum für verfolgte Christen. Danke, dass ihr euch die Zeit nehmt zuzuschauen. Wir haben heute wieder Ole aus Norwegen da. Er ist Sprecher für die verfolgten Christen in seinem Land und hat viele spannende Reisen erlebt. Ole, danke, dass du dir die Zeit nimmst, uns davon zu erzählen.
2: It's nice to be here.
1: Ole, ich weiß, dass du Automechaniker warst oder bist und dass du aber dann für Open Doors ganz was Besonderes gemacht hast mit deinem Beruf. Was war das?
3: Das Besondere waren die Geheimfächer in den Autos. Als Bruder Andrew, der Gründer von Open Doors, 1967 sein Buch Der Schmuggler Gottes schrieb, sprach er davon, dass er Bibeln nach Osteuropa brachte. Nach der Veröffentlichung dieses Buches konnte er die Bibeln nicht mehr offen in seinem Auto mitnehmen. Darum haben wir angefangen, Geheimfächer zu bauen, in denen wir die Bibeln verstecken konnten. Ich gehörte zu einem fünfköpfigen Team, das Vollzeit daran arbeitete, diese Geheimfächer in die Schmuggelautos, wie wir sie nennen, einzubauen.
1: Aber ich stelle mir das total spannend vor, dann die Köpfe zusammenzustecken und zu überlegen, wie kann man etwas so bauen, dass niemand das finden wird. Und du hast ja schon in einer der vorigen Geschichten erwähnt, dann musstest du hier irgendwas drücken und da irgendwas ziehen und so weiter. Musstet ihr jetzt für jedes Auto ein besonderes Set machen oder war das dann bei allen gleich? Wie habt ihr das gemacht?
2: No, every car we made was different.
1: Ja.
2: And in the 80s,
3: Nein, jedes Auto, das wir gebaut haben, war anders. In den 80er Jahren wurden alle Autos, die wir bauten, zunächst für die Sowjetunion hergestellt. Denn die Sowjetunion war das schwierigste Land. Wir bauten etwa 6 oder 7 Autos pro Jahr. Wir kauften nagelneue Wohnmobile, um sie dann umzubauen. Zuerst entfernten wir das Heck und bauten dann einen doppelten Boden, ein doppeltes Dach oder doppelte Wände ein. Wenn wir ein Auto umbauten, setzten wir uns immer in den Wagen und beteten, Gott führe uns und gib uns neue Ideen. Denn wir mussten jedes Mal die Systeme anpassen, um den Grenzbeamten einen Schritt voraus zu sein.
1: Das ist spannend. Und habt ihr dann ähnliche Ideen gehabt oder kam einer auf die Idee und die anderen haben gesagt, das ist gut?
3: Nein, wir haben ein Brainstorming gemacht. Wenn du das Bild hinter mir anschaust, siehst du einen Renault, den wir umgebaut haben. Auf dem Bild kannst du sehen, dass das Regal nach vorne geschoben ist. In anderen Autos haben wir das Regal mit einem Scharnier auf der Rückseite versehen, sodass wir es hochheben mussten. Es war also sehr schwer. Und ich erinnere mich, dass ich bei diesem Auto zu den anderen sagte, warum bringen wir das Scharnier nicht vorne an der Unterseite an? Dann können wir das Regal kippen. Das ist viel einfacher für das Team und es ist auch einfacher, die Öffnung zu verstecken. Das war eine Offenbarung Gottes. Ein anderer sagte, warum ist uns das nicht schon früher eingefallen? Wir brainstormten also zusammen und danach hat einer der Mechaniker das Auto gebaut. Aber wir kamen alle zusammen auf die Ideen.
1: Das klingt für mich aber schon alles so, wenn du sagst, Sowjetunion war das Schwierigste, natürlich, weil die Kontrollen am härtesten waren, ist klar. Aber das heißt ja auf der anderen Seite, dass niemals dieses Geheimnis irgendwem gezeigt werden durfte vorher. Und du hast gesagt, ihr habt diesen Ort, an dem ihr die Autos gebaut habt, das Heiligste genannt, das Allerheiligste. Kannst du uns diesen Ort beschreiben?
2: Ja, yeah, this was a garage in the main office in Holland, Open Doors Netherlands.
3: Die Werkstatt war im Hauptbüro von Open Doors in den Niederlanden. Es war ein ziemlich großes Bürogebäude. Und ein Teil des Gebäudes war eine Autowerkstatt. Sie war 20 mal 15 Meter groß und hatte 4 oder 5 Arbeitsplätze. In diesen Bereich durften nur die Leiter von Open Doors und die Leute, die in der Werkstatt arbeiteten. Andere durften die Werkstatt nicht betreten. Denn hier bauten wir die Systeme. Es gibt auch keine Fotos davon. Das Foto, das wir hier sehen, stammt aus dem Jahr 2000. Wir dokumentierten die verschiedenen Geheimfächer damals nicht fotografisch, weil wir Angst hatten, dass jemand die Bilder finden und unsere Systeme aufdecken würde. Aber es ist ohnehin nicht so kompliziert. Es ist ein Boden, ein Dach und zwei Wände. Das sind die einzigen Orte, an denen man die Bibeln verstecken kann. Einige Leute, denen wir die Fächer und die Bibeln darin gezeigt haben, sagten, wow, das ist so clever, niemand wird die Bibeln dort finden. Aber wir entgegneten, naja, es ist nur ein Boden, ein Dach und zwei Wände. Wenn Gott die Bibeln also nicht für uns versteckt, werden wir niemals damit durchkommen. Denn wir wurden an den Grenzen wirklich streng kontrolliert.
1: Kannst du uns noch ein Beispiel geben? Also du hast ja jetzt gezeigt, wie das so gekippt wurde und so weiter, aber hast du noch andere Beispiele, wie der Mechanismus lief, um irgendetwas zu öffnen?
2: If you see this car behind me, you had a roof system.
3: Bei dem Auto, das wir hier hinter mir sehen, hatten wir auch ein Dachsystem eingebaut. Wenn man seine Hand hinter das Brett legte, das nach vorne gekippt ist, konnte man dort eine Verbindung finden.
1: Einen Griff. Ja.
3: Daran musste man ziehen. Und dann hörte man ein Klicken. Dann löste sich das Brett vom Dach und schwang nach vorne. Und dann konnte man alles in der Decke verstecken. Aber das Problem waren eigentlich nicht die Öffnungen. Die Öffnungen fanden sie nie. Aber wenn man einen Raum voller Bibeln hat, ist es ziemlich einfach, diese auch zu finden. Wir hatten ein Team, das mit einem Wohnwagen aus der Sowjetunion zurückkam, mit einem Kip, wie wir es nannten. Das ist der holländische Name für Huhn. Es war ein kleiner Wohnwagen und wir hatten das System in einem Fach im Boden untergebracht. Als das Team zurückkam, fragten wir sie, wie der Grenzübergang gelaufen war. Wir hielten immer eine Nachbesprechung und das Team erzählte dann alles von ihrer Reise und darüber, wie sie gearbeitet hatten. Und das Team sagte, es gab keine Probleme an der Grenze. Sie haben uns nichts gefragt. Wir glauben, dass sie überhaupt nicht an Bibeln gedacht haben. Aber als wir den Wohnwagen kontrollierten, ging Hank, der Leiter der Werkstatt, durch den Wagen, kam heraus und sagte, ich habe 24 Löcher in der Wand, im Boden und in der Decke gefunden.
1: Die haben die Autos angebohrt.
3: Ja, aber sie haben nicht wirklich gebohrt. Sie hatten ein Rohr, das vom Ellenbogen bis zur Mitte der Hand ging. Wenn sie es so hielten, konnte man es nicht sehen, weil es unter dem Ärmel versteckt war. Und hier an der Hand war es sehr scharf. Wenn die Grenzbeamten ins Auto stiegen, machten sie so und dann kam das Rohr nach vorne. Es war so scharf, dass sie es durch die Wand schieben konnten. Und sie wussten, dass die Wand so dick war. Wenn sie es also 2 Zentimeter tief hineindrückten, gelangten sie in die sogenannte Isolierung.
1: Ja.
3: Nachdem sie all diese Löcher gebohrt hatten, zogen sie das Rohr wieder heraus und alles, was sich in der Wand oder im Dach befand, war danach im Rohr. Sie drückten das Rohr also in die Wand, zogen es wieder heraus und dann schauten sie nach, was sie im Rohr finden konnten. Und in diesem Fall war es nur Isoliermaterial, denn alle Löcher, die sie gebohrt hatten, waren an Stellen, an denen keine Bibeln waren.
1: Nee. Das ist ja schon ein Wunder an sich.
3: Ja, das stimmt. Wir sagten, dass man ohne Gottes Hilfe so schlau sein kann, wie man will. Aber wenn Gott das Vorhaben nicht segnet, wird die Klugheit nichts nützen. Und das wussten wir. Wenn wir ein Auto bauten, baten wir Gott, es zu segnen und zu bewahren, und wir baten ihn, auf jeder Reise dieses Autos mitzufahren. Ohne ihn wäre es nicht möglich.
1: Kannst du rückblickend sagen, dass es immer alles gut gegangen?
2: Nein. Not every time.
3: Nein, nicht jedes Mal. Mein Freund Klaas war auch schon bei euch und hat seine Geschichte erzählt. Ich erinnere mich, dass eines der Autos nicht zurückkam. Er fuhr in die Sowjetunion und der Fahrer war ein Reisender aus Holland. Er war schon viele Male mit Open Doors gereist. Er war mit einem der alten Autos unterwegs, das ein riesiges und sehr dickes Geheimfach hatte. Vielleicht hätte das Auto gar nicht auf diese Reise gehen sollen, aber sie fuhren damit in die Sowjetunion und probierten es. Auf dieser Reise fanden die Grenzbeamten die Bibeln. Sie fanden die Bibeln und der holländische Mann wusste, dass sie das Auto von ihm nehmen würden und er nicht mit dem Auto nach Holland zurückkehren würde. Also blieb er über der Grube stehen. Die Beamten arbeiteten an der Unterseite des Wagens und sie kamen hoch und hatten die Bibeln gefunden. Und er dachte sich, sie werden mich das Auto nicht zurückfahren lassen. Also fuhr er es absichtlich in die Grube. Er war so wütend. Er konnte danach mit dem Bus nach Hause fahren, aber die Grenzbeamten standen vor einer großen Aufgabe, denn es war ein großes Auto. Wir verloren einige Autos. Als ich in Österreich war, bekamen wir ein Auto zurück, das innen kaputt war. Die Grenzbeamten hatten gesehen, dass es ein besonderes Auto war. Ich glaube, der Grenzbeamte ergriff seine Chance, nahm eine Axt und hackte einfach auf den Boden ein, wo wir die Bibeln versteckt hatten. Sie waren sehr wütend auf unser Team. Es war ein norwegisches Team. Ich habe danach mit einem der Jungs gesprochen und er sagte, sie waren so wütend, sie haben sogar uns geschlagen, aber nicht so fest. Und einer der Grenzer war besonders wütend. Unser Mann saß auf der Bank im Auto und alle anderen stiegen aus. Das war in Rumänien. Und dieser rumänische Grenzbeamte veränderte sich urplötzlich und zog eine Bibel aus der Jacke hervor. Es war eine Kinderbibel, die wir im Boden versteckt hatten, und er hatte sie gefunden. Er holte sie aus seiner Jacke, schaute sich um, ob er allein war, und dann zeigte er sie und sagte, dieses Buch ist ein sehr gutes Buch. Ich werde es meinen Kindern bringen. Und dann steckte er sie wieder unter die Jacke. Und als die anderen Grenzbeamten wieder hereinkamen, war er plötzlich wieder wütend. Als wir das hörten, weinten wir.
1: Ja.
3: Sie schafften es, das Auto zurückzubekommen, aber es war von innen ziemlich kaputt. Doch alle waren sich einig, das war es wert. Die Familie bekam eine Kinderbibel, die erste Kinderbibel, und es war sogar einer der Grenzbeamten. Und er hatte gesagt, das ist ein gutes Buch, ich werde es meinen Kindern mitbringen. Ich glaube, wenn Autos angehalten wurden, lag das nicht daran, dass Gott sie vergessen hatte, sondern vielleicht wollte Gott, dass dieser Grenzbeamte eine Bibel bekommt.
1: Wollte was anderes damit machen. Ja, genau.
3: Wir haben gehört, dass die Bibeln, die an den Grenzen aufgegriffen wurden, an einem bestimmten Ort gelagert wurden. Dort im Lager gab es immer weniger Bibeln, weil sie mitgenommen wurden. Vielleicht hat sie auch jemand genommen und verkauft. Ich weiß es nicht. Aber die Bibeln kamen in ein Lager und wurden von dort auf andere Weise verteilt.
1: Ohne was ich so gerne an dir mag, ist dein Humor. Kannst du irgendwelche Geschichten erzählen, wo du sagst, das war so lustig. Das war einfach so lustig, wie das gelaufen ist. Ich erinnere mich, letzte Story mit der Coca-Cola-Geschichte da, das war schon auch richtig gut. Aber hast du noch ähnliche Geschichten?
2: Yeah, this is a story from a Project S.
3: Dies ist eine Geschichte von Projekt S. Wie ich schon sagte, hatte mein Kollege Kor einen Lastwagen mit 2000 Bibeln, die in einen Lieferwagen umverteilt werden sollten.
1: S für Secret, für Geheim.
3: Ja, S steht für Secret, also Geheim. Bei diesem Projekt wurden 2000 Bibeln geschmuggelt. Kor hatte sich auf die Reise begeben und das nachfolgende Team auch. Sie sollten die Bibeln bei ihm abholen und dann ausliefern. Sie verließen Holland in der Nacht, weil sie Kor zu einer bestimmten Zeit treffen sollten. Es waren zwei Männer und einer der Männer war sehr müde. Also sagte er, ich werde hinten ins Auto gehen und ein Nickerchen machen, während du fährst. Okay, das

0: Um 8.30 Uhr am nächsten Morgen erhielten wir einen Anruf im Büro. Hallo, ich bin's, Hank. Ich bin hier und hier. Er nannte die Stadt, in der er war. Nach 5 Minuten bekamen wir einen weiteren Anruf, diesmal von dem anderen Mann.
1: Ich vermisse jemanden.
0: Er sagte, er sei 400 Kilometer nördlich von dort. Also musste er zurückfahren und den anderen abholen. Heute können wir darüber lachen, aber damals war es eine Krise. Denn wie sollten wir Kor erreichen und ihm sagen, dass sich die beiden verspäten würden?
1: Ja.
0: Aber auch das haben wir geschafft. Es gibt noch eine andere Geschichte. Die Kuriere kamen an die Grenze und bevor sie diese überquerten, haben sie immer gebetet, Gott hilf uns. Als sie an die Grenze kamen, sahen sie schon den Grenzbeamten. Es waren keine anderen Autos an der Grenze. Und der Beamte beschloss, das Auto sehr gründlich zu kontrollieren. Der Mann, der vorne saß, öffnete seine Tür und der Beamte schrie das Team an. Er steckte seine Hand in die Vordertür und hielt sie fest, während er mit dem Team sprach. Als einer der Männer aus dem Auto ausstieg, schlug er die Tür hinter sich zu. Der Beamte hatte seine Hand aber immer noch in der Tür und schrie vor Schmerz auf. Sie schafften es, die Tür wieder zu öffnen, und dann war die Kontrolle vorbei. Unsere Männer entschuldigten sich, und der Grenzbeamte sagte, bitte verlassen Sie diesen Bereich. Es fand also keine Kontrolle statt.
1: Aber das waren jetzt beides tragische Geschichten. Ich brauche noch eine lustige Geschichte.
0: Hinterher sagten unsere Männer, es sei schrecklich gewesen.
1: Furchtbar.
0: Aber wir wissen, dass Gott die Situation genutzt hat, um uns durchzubringen. Ich erinnere mich auch noch an eine lustige Geschichte. Wie ich bereits erzählt habe, hielten wir immer eine ganze Weile vor der Grenze an, die wir passieren wollten. Ich war mit meiner Frau Berit unterwegs und sagte zu ihr, oh, wir haben vergessen zu beten. Wir müssen anhalten und beten. Ich hielt also an und betete. Und als ich so da saß und betete, hörte ich, wie jemand an die Tür klopfte. Ich schaute hinaus und da stand ein Soldat mit einem Gewehr, das auf mich gerichtet war. Ich hatte 3 Minuten vor der Grenze angehalten und ich hätte 1 Stunde vorher anhalten sollen. Er zeigte auf mich und sagte, wenn du nicht weiterfährst, dann werde ich schießen. Also sagte ich, ich fahre. Und das taten wir dann auch. Es waren nur noch 2 Minuten bis zur Grenze. Wir hatten also in dem, wie heißt es?
1: Im Korridor quasi.
0: Ja, in dem Korridor angehalten. Und dort sollte man nicht anhalten. Niemals. Manchmal betete ich, Gott, wir brauchen wirklich deine Hilfe. Denn wir sind nicht perfekt. Aber Gott wusste immer einen Weg.
2: He always knew a way.
1: Weißt du, was mich noch interessieren würde, ist, ihr habt schon sehr eng zusammengearbeitet, so die 5 von euch da in diesem Allerheiligsten. Und wenn man so eng zusammenarbeitet, ist dann immer alles Friede, Freude, Eierkuchen, ist immer alles happy. Oder was machst du, wenn zwischenmenschliche Themen auftreten?
2: You know, Hank, our leader.
0: Unser Leiter Hank sagte, dass wir Probleme, die wir untereinander hatten, hier in der Werkstatt lösen sollten. Ole, du wirst nie außerhalb der Werkstatt über Alistair reden. Wenn du ein Problem mit Alistair hast, kommst du nicht zu mir, sondern gehst zu Alistair und redest mit ihm. Ihr werdet euch hier aussprechen. Und wir haben uns gestritten. Der Teufel selbst versucht uns immer zu spalten und uns dazu zu bewegen, dass wir gegeneinander arbeiten. Wenn man sich dessen nicht bewusst ist, wird er Erfolg haben. Aber Hank war eine Führungsperson. Und er sagte, der Teufel wird hier niemals Erfolg haben. Wir werden immer offen füreinander sein und uns nicht von ihm spalten lassen. Denn auf diese Art und Weise arbeitet er. Wir haben viel zusammen gebetet. Und ich sage immer, dass wir auch viel zusammen geweint haben. Denn wir mussten uns wirklich aussprechen. Wir waren uns nicht immer einig. Und einmal habe ich einen meiner Kollegen getroffen, der sagte, Ole, erinnerst du dich an diese Zeit? Das war eine sehr schwierige Zeit. Ole, fast hätte ich das Team zerstört. Aber durch die Gnade Gottes hat er uns zusammengehalten. Viele, viele Jahre

0: Später sagte er, kannst du mir verzeihen? Ich schaute ihn an und sagte, ich habe nichts zu verzeihen. Ich habe dir schon vor vielen Jahren vergeben. Aber er dachte daran, dass er beinahe das Team zerstört hätte. Ich denke, wenn wir nach Hanks Anleitung leben, dass wir reden und miteinander beten müssen, dann schaffen wir es, das zu tun, wozu Gott uns berufen hat. Und damals war das Autos zu bauen.
1: Danke, danke Ole für diese Geschichten. Wir freuen uns auf euch das nächste Mal für noch mehr Geschichten. Das nächste Mal wird es gehen um die größte Erweckung aller Zeiten. Ihr dürft gespannt sein. Bis zum nächsten Mal. Tschüss.
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Fernheim, der 31. März 1951. Am Osterdienstag, hier sind es drei Feiertage, haben wir mit dem Jeep eine Reise in die Kanadierkolonie Menno gemacht und einen früheren Patienten besucht, der einen sehr großen Hof hat. Die Leute haben 12 Kinder, davon sind 8 verheiratet und 37 Enkel. Alle waren da zu Ostern. Das Gewimmel hättet ihr sehen müssen. Jetzt haben sie nur noch einen 15-jährigen Jungen zu Hause und eine Tochter, die kränklich ist, und kommen ihrer Arbeit gar nicht mehr nach, da der Hof viel zu groß ist. 100 Hektar Land und einige 100 Stück Rindvieh, 800 Hühner und eine große Obstplantage. Der Mann ist sein ganzes Leben lang sehr rührig gewesen. In den 23 Jahren seines Hierseins hat er das alles mit seiner Frau ganz allein aufgebaut. Damals kamen sie von Kanada. Und nun will keiner der Kinder den Hof übernehmen. Alle wollten neu anfangen zu roden und ihr eigenes selbst zu erwerben. Gerade umgekehrt wie bei uns daheim. Jetzt verkommt der Hof allmählich, weil keine Arbeitskräfte mehr da sind. Auch Indianer gibt es wenig, so dass der Mann ganz traurig ist und am liebsten alles verkaufen möchte. Nur tut es ihnen leid um den schönen Blumengarten, den die Frau angelegt hat und der wirklich eine Sehenswürdigkeit ist. Der reinste botanische Garten. So viele fremde Blumen habe ich noch nirgends gesehen und dazu noch die europäischen, wie Rosen, Dahlien und Nelken. Wunderbar. Ich habe mir eine Menge Setzlinge mitgenommen. Die Menno-Leute haben plötzlich den Ehrgeiz bekommen, selbst ein Krankenhaus zu bauen mit einem Chirurgen, damit sie nicht mehr in unsere Kolonie müssen, wenn sie krank sind. Da sie keinen deutschen Arzt bekommen konnten, haben sie einen hiesigen aus Asunción verpflichtet, was ganz gegen die Gewohnheiten der deutschen Kolonisten ist und vor allen anderen schärfstens verurteilt wird. Unser Oberschulze hat sich schwer ins Zeug gelegt, um es zu verhindern, aber sie hatten schon den Vertrag abgeschlossen und konnten nicht mehr zurück. Auch wollten sie gar nicht. Das Dumme ist, dass sie keine Schwestern kriegen und wir ihnen von uns welche abgeben sollen. Aber es will keine hin. Der Arzt kann natürlich kein Wort Deutsch. Und dort kann niemand Spanisch, da sie das ablehnen. Sie sind ja schon aus Kanada fortgegangen, weil sie sich weigerten, Englisch zu lernen. So haben sie keine Schwestern, aber ein wunderhübsches Krankenhaus mit 15 Betten. Natürlich ist keinerlei Einrichtung für einen Operationsbetrieb da. Die haben ja keine Ahnung, was das kostet. Für mich ändert sich nicht viel, außer dass ich vielleicht weniger Arbeit habe. Vorausgesetzt, dass der Laden dort überhaupt in Gang kommt. Diese Woche habe ich meinen ersten schwarzen Bauch operiert. Einen Mischling mit 3/4 Neger und 1/4 Indianerblut, der so schwarz ist, dass man nicht einmal das Jod auf der Haut gesehen hat. Ich musste lachen, als mir einfiel, dass mich vor der Abreise jemand gefragt hat, ob ich auch schwarzen Faden eingepackt hätte, und auf meine Frage wofür antwortete, nun, um die schwarzen Bäuche zuzunähen. Hier hätte ich tatsächlich schwarzen Faden nehmen können. Zum ersten Mal habe ich auch eine Indianerin behandelt, eine Häuptlingsfrau aus dem Lager gleich am Rand von Philadelphia, vielleicht 100 Meter von meinem Haus entfernt. Sonst wollen die in dieser Hinsicht nichts von uns wissen, weil sie ihre eigenen Medizinmänner haben, Zauberer, von denen sie in Furcht und Schrecken gehalten werden, so dass sie sich gar nicht getrauen, einen anderen Arzt zu holen. Nun hatten aber schon alle Zauberer die Frau aufgegeben, was gemeinhin bedeutet, dass der Patient auch von seinen Angehörigen aufgegeben wird. Man lässt ihn einfach auf der Erde liegen und gibt ihm nichts mehr zu essen und zu trinken, weil man glaubt, es seien böse Geister in ihm. Aber der Häuptling ist schon so von der Kultur beleckt oder hat seine Frau so gern, was weiß ich, dass er mich holen ließ. Die Frau war wirklich moribund. Sie lag bunt bemalt, aber fahl auf der Erde und gab kaum Zeichen von Leben von sich. Die Zauberer saßen mit finsteren Mienen herum und starrten, was ich mache. Ich horchte sie ab und stellte eine Lungenentzündung fest, verordnete Sulfonamide zum Einnehmen und eine Zudecke, weil sie ganz nackt dalag. Eigentlich wollte ich sie ins Krankenhaus nehmen, aber da weigerten sie sich entschieden. Sie wollen in kein Haus hinein. Dann verordnete ich noch größere Ruhe, weil überall die Klageweiber herumstanden und lagen und in den gräulichsten Tönen heulten, aber ohne jegliches Zeichen von Schmerz oder Trauer in ihren Mienen. Als sie endlich still waren, schickte ich mich an zu gehen.
Da sah ich, wie die 7 Zauberer, 2 Junge und 5 Alte, sich sofort rund um die Patientin auf die Knie niederließen und die Köpfe auf die Erde senkten. Der Älteste fing eine schauerliche Litanei an, die anderen fielen im Sprechchor ein und alle Indianer des Lagers standen mit angstverzerrten Gesichtern herum, bis auf 2 kleine Nackedeis, die mit 2 ebenso kleinen Böckchen fröhlich umherhüpften und sich freuten, so als ob sie das ganze Trauerspiel nichts anginge. Die Medizinmänner hatten sich also über die Konkurrenz geärgert oder vielleicht fürchteten sie für ihr Prestige, und da probierten sie noch einmal, die Sache in die Hand zu nehmen, um dann nachher, wenn die Patientin durch die Sulfonamide gesund geworden wäre, sagen zu können, sie hätten sie gesund gemacht und nicht ich. Die Medizinmänner hatten sich also über die Konkurrenz geärgert oder vielleicht fürchteten sie für ihr Prestige, und da probierten sie noch einmal, die Sache in die Hand zu nehmen, um dann nachher, wenn die Patientin durch die Sulfonamide gesund geworden wäre, sagen zu können, sie hätten sie gesund gemacht und nicht ich. Als ich aber abends wiederkam, ging es viel schlechter. Die Frau weigerte sich, Pulver zu schlucken. Man sah, es ging zu Ende. Die Zauberer waren endgültig fortgegangen, zurück zu ihren eigenen Stämmen. Der Häuptling fragte durch Zeichen und ein bisschen Plattdeutsch, ob ich ihr nicht Spritzen geben könne. Ich dachte, wenn's nichts hilft, schadet's auch nichts, und gab ihr Penicillin, worauf sie dann wirklich durchkam, so dass sie jetzt schon bald wieder gesund ist. Daraufhin kamen noch andere Kranke mit Malaria und so weiter und wollten behandelt sein und Medizin erhalten. Sie scheinen sehr beeindruckt zu sein.

Fernheim, der 16.04.1951. Urplötzlich ist der Herbst gekommen und es ist so kalt geworden, wie wir es nie zu hoffen gewagt hätten. Morgens hat es 4 Grad über Null und mittags vielleicht 20, wenn es hochkommt. Nachts haben wir eine Daunen- und eine Wolldecke über uns. Tags rennen wir mit dem Strickjäckchen und mit Wollstrümpfen herum. Alles friert. Nur Erika lebt auf. Sie sagt immer noch, ah und oh, ist das schön, so kalt. Wenn ich morgens aufwache, räkle ich mich im Bett und denke, ah, wie herrlich, jetzt an die Arbeit gehen zu können, ohne sich fragen zu müssen, was hat der Herr Chefarzt oder die Frau Oberin heute wieder für eine Laune. Ohne gewärtig sein zu müssen, dass alles, was man gemacht hat, als falsch hingestellt wird und man vor Patienten und Schwestern blamiert wird. Und ohne Angst haben zu müssen, dass irgendjemandem plötzlich einfällt, man habe eine zu lange Nase. Und man deswegen gekündigt wird und brotlos dasitzt, wie es mir ja ergangen ist. Aber gerade so schön ist es zu wissen, dass niemand vor einem selber Angst zu haben braucht. Dass Schwestern und Mitarbeiter sich schon freuen, bis man kommt und jeder denkt, Gott sei Dank, wir haben einen Arzt und er ist ein guter Vorgesetzter. Als ich kam, habe ich den Schwestern und dem Personal eine Ansprache gehalten und gesagt, es war immer mein Wahlspruch, was in 1. Korinther 13 steht. Sowohl als ich Untergebener war, wie als ich Vorgesetzter war beim Militär. Und ich habe immer Erfolg damit gehabt. Fürchten Sie sich nicht, dass ich Sie anschnauze, weder berechtigt noch unberechtigt. Aber denken Sie immer daran, dass Sie sich schämen müssten, wenn Sie es mir mit Pflichtvergessenheit lohnen würden. Nicht einmal meine Soldaten haben mich hierin enttäuscht und sie hatten keine christliche Einstellung zu ihrem Dienst, so wie Sie. Und ich muss sagen, der Laden klappt wie am Schnürchen. Es ist in jeder Hinsicht ein leichtes Arbeiten. Die Wasserfrage ist nicht schlimm. Das Zisternenwasser schmeckt gar nicht faulig oder muffig, wie man meinen sollte. Auch ist es ganz klar. Neulich haben wir einmal die Idee gehabt, als es regnete, wir müssten ganz frisches Wasser zum Trinken in einen Eimer sammeln, um den Unterschied zu sehen bzw. zu schmecken. Aber das Wasser war ganz braun und schmeckte erdig, so dass wir es gar nicht trinken mochten. Zuerst ekelten wir uns immer vor den Fröschen, die in der Zisterne herumschwimmen, aber die Leute sagten uns, das müsse so sein, die würden allen Dreck und alles Ungeziefer auffressen. Deshalb sei das Wasser in der Zisterne so klar. So lassen wir die Frösche denn weiterpanschen und sind froh an ihnen. Die Duschen sind ganz einfach. Ein oben offener Wasserbehälter, der unten eine Brause wie von einer Gießkanne hat. Man schüttet einen Eimer Wasser hinein und wenn man an einem Faden zieht, geht innen ein Stöpsel von der Brause los und es läuft. Man glaubt gar nicht, welche Menge ein Eimer Wasser ist, wenn man duscht. Dagegen als Bad ist es gar nichts.

Fernheim, der 28. April 1951. Ich muss mich auch einmal entschuldigen, dass ich alle Briefe mit der Maschine tippe und gar nicht mehr mit der Hand schreibe. Aber es ist nicht allein, um Platz zu sparen, sondern sämtliche Füller, die wir mitgenommen haben, 5 an der Zahl, funktionieren nicht mehr. Sie haben wohl den Tropenkoller, wie auch unsere Uhren, die wir gar nicht mehr benutzen. Morgens tutet hier um 6 Uhr die Sirene des Industriewerkes, danach richten sich alle Leute. Die Fabrikuhr bekommt ihre Zeit über das Radio aus Asunción gefunkt. Der Sender steht im Haus gegenüber von uns. Gestern hatten wir eine Feier. Die Lernschwestern dieses Jahrgangs, die nun ein halbes Jahr da sind, wurden eingekleidet. Wir hatten den Lehrsaal festlich geschmückt mit Zweigen an den Wänden und den hohen Bodenvasen. Die Stühle stellten wir im Halbkreis und auf einem Tisch vorn in der Mitte lagen die Hauben. Außer den Schwestern waren noch viele Gäste da. Zuerst sangen wir gemeinsam »Ein Tagwerk für den Heiland«. Dann habe ich 2 Gleichnisse aus der Bibel verlesen, nämlich von dem barmherzigen Samariter und von den Arbeitern im Weinberg, die alle gleich entlohnt wurden. Ich habe darüber eine kleine Ansprache gehalten. Wie sich sicher viele von Ihnen das erste Gleichnis als Leitmotiv genommen hätten, als Sie diesen Beruf erwählten, wie sich aber sicher wenige ein Bild gemacht hätten, wie schwer dieser Beruf ist und welche Opfer er verlangt. Aber wie Sie sich auf der anderen Seite sicher auch nicht vorgestellt hätten, wie schön und beglückend es sein könne, wenn man ihn recht ausübt. Es sei nicht damit getan, den Patienten das Essen und die Bettschüssel zu bringen, die medizinischen Verordnungen genau zu erfüllen und die Betten zu machen, sondern dies seien eigentlich nur die Mittel zu dem Zweck, den Patienten zu gewinnen, dass er ihnen sein Innerstes erschließt, so dass sie ihm auch in den Nöten seiner Seele beistehen und ihm neuen Mut und neue Kraft spenden könnten. Und das zweite Gleichnis hätte ich gewählt, um ihnen zu zeigen, dass sie sich nichts darauf zugute halten sollten, wenn eine vielleicht etwas gescheiter oder jünger oder kräftiger oder flinker sei als die andere. Diese habe vielleicht andere Vorzüge, die die ihren reichlich aufwögen, zum Beispiel ein größeres Pflichtbewusstsein oder mehr Freudigkeit zum Dienst. Eine jede habe ihre Gaben von Gott erhalten und müsse sie voll zur Entfaltung bringen und auf dem Gebiet, das ihr liege, ihr Bestes leisten. Die Hauben bekämen sie jetzt schon, obwohl sie noch keine gelernten Schwestern seien, da sie mit der Haube aufhörten, ein Fräulein zu sein. Es sei für die Patienten nicht angenehm, von einem Fräulein gepflegt zu werden. Dagegen, wenn sie die Haube aufhätten, seien sie für den Patienten ein Neutrum, wie auch der Doktor. Und wie es auch umgekehrt für uns keine männlichen oder weiblichen Patienten geben dürfe, sondern nur sächliche, so dass auf beiden Seiten kein falsches Schamgefühl aufkomme und wir frei und ungeniert all die Verrichtungen am Patienten ausführen können, die für sein Wohl notwendig sind. Dann betete der Apotheker mit uns, er ist ein sehr frommer Mann, und danach sangen 5 Schwestern, »In der Welt ist's dunkel, leuchten müssen wir. Du in deiner Ecke, ich in meiner hier. Sieh, an jedem Orte gibt es was zu tun, wo die echte Liebe nie kann müßig ruhen. Wirke du im Stillen fröhlich da und dort, tue Gottes Willen treu an jedem Ort. Mit der Treu im Kleinen ehrst du Gott den Herrn, so nur wirst du scheinen als ein heller Stern.« Eine Schwester hatte ein Gedicht gemacht, eine andere trug es vor, und schließlich setzten Frau Dr. Tavonius und die Oberschwester die Hauben auf die Häupter. Danach gab es Kaffee und Gebäck. Man blieb gleich auf den Stühlen im Halbrund sitzen, weil nicht genug Platz war für die Tische. Darauf folgte der lustige Teil. Ich hatte mit einigen Schwestern ein paar Sketche einstudiert, wie wir sie daheim auch manchmal aufgeführt haben. Alle waren natürlich entsprechend kostümiert und die Leute haben nicht schlecht gelacht. Zwischendrin sangen wir Volkslieder, die sie alle schon an den Sonntagabenden bei uns gelernt haben. Der Apotheker hat sie abgetippt, hektografiert und in kleine Heftchen zusammengebunden. Es war ein sehr schönes Festchen. Und es hat allen gut gefallen.

Fernheim, der 29. April 1951. Samstag schließt hier alles um 12 Uhr. Der Laden, die Molkerei, die Post, das Krankenhaus, außer für dringende Fälle. Die Menschen machen Wochenendbesuche. Und wenn man, wie ich gestern, durch den Busch fährt, trifft man lauter reisende Leute, dabei auch 75- und 80-Jährige, die zu ihren Verwandten und Freunden unterwegs sind. Man meint, die Menschen hätten gar kein Gefühl für die Strapazen, die eine derartige Urwaldfahrt mit sich bringt. Ich staune immer über die Pferde, die Strecken von oft 50 oder 60 Kilometer in einem Zug bewältigen, ohne gefüttert oder getränkt zu werden, immer im Trab, außer an den Schlammstellen. Und am anderen Tag schon wieder zurück. Die Hufe haben sie nicht beschlagen. Der Boden ist so weich, dass das nicht nötig ist. Die Fahrt nach Neuland war diesmal so angenehm wie noch nie. Wahrscheinlich, weil es so schön kühl ist. Die Wege waren trocken und gar nicht holprig. Die Kutsche war gut gefedert. Rakkos überboten sich, wie immer, in freudiger Aufnahme. So herzliche Menschen wie diese beiden habe ich kaum je kennengelernt. Natürlich haben wir die ganze Zeit über fast nur gesungen, vierstimmige Volkslieder. Heute früh waren wir im Gottesdienst, der dort in Halbstadtmangelskirche in der Schule stattfindet, die keine Fenster hat, sondern nur Öffnungen mit Läden, ganz armselig und primitiv. Aber der herrlich volle Gemeindegesang hat alles vergoldet. Ich bin immer ganz erschüttert, wenn ich unter diesen Menschen sitze, die so viel erduldet haben, aber aus voller Kehle singen, »Lobe den Herrn, den mächtigen König der Ehren. Welch ein Freund ist unser Jesus!« Oder »Ich bete an die Macht der Liebe« und andere Choräle. Gepredigt hat der für Südamerika zuständige Vertreter des MCC, des Mennonitischen Zentralkomitees, einer internationalen Hilfsorganisation, die sich besonders um die aus Russland Geflüchteten verdient gemacht hat. Er ist ein 30-jähriger Kanadier, der 4 Jahre in Deutschland, auch in Pforzheim war und viel für die Mennoniten getan hat und nun wieder heim nach Kanada geht, um Theologie zu studieren. Er sprach über das Leid, warum und wozu Gott es uns schickt. Ich habe noch keine so schöne Predigt gehört, seit ich hier bin. Es war ein Erlebnis. Im Chaco ist es jetzt Herbst. Wenn das Laub sich auch nicht färbt, merkt man doch deutlich, dass die Natur eine Ruhezeit einschiebt. Es ist, als stehe alles Wachstum still. Seit Wochen haben wir keinen Regen mehr gehabt. Trotzdem ist es immer noch kühl. Nur gegen Mittag wird es schwül und dämpfig. Seit einer Woche lebt der ganze Ort nur bei Petroleumlicht, weil die Lichtmaschine repariert wird. Wir im Haus vermissen das elektrische Licht kaum, denn wir haben ja Aladins Wunderlampe, die vollkommen ruß- und geräuschlos ein angenehmes gelbes Licht verbreitet. Aber im Krankenhaus ist die Dunkelheit doch recht störend.

Ternheim, der 12. Mai 1951. Diese Woche gibt es wieder allerhand zu erzählen. Gestern machte ich eine Reise mit dem Auto. Der Oberschulze, sein Gehilfe, der Apotheker und ich fuhren mit einem Chauffeur auf die Kolonie-Viehstation, die etwa 100 Kilometer von hier entfernt ist. Auf der ganzen Strecke kamen wir nur durch 3 oder 4 wie verloren im Urwald liegende Dörfer, jedes mit 7 oder 8 Höfen. In einem dieser Dörfer wohnt ein Patient von mir, der Lehrer, natürlich auch nebenher Bauer wie alle hier, mit dem ich einmal ein schlaues Erlebnis hatte. Er hatte ein Magengeschwür und war schon stark ausgeblutet. Ich schlug ihm daher vor, ihm eine Transfusion zu machen, wohl wissend, dass die Leute hier sehr dagegen eingenommen sind. Ich dachte, eines oder zwei seiner Kinder dazu zu nehmen, weil ich meinte, er wäre dann vielleicht eher einverstanden. Daher fragte ich ihn, »Onkel Hiebert, haben Sie Kinder?« Man sagt hier zu älteren Leuten Onkel und Tante. »Kinder?« »Ja, Kinder habe ich. Die Menschen sprechen hier ja alle so langsam und gedehnt.« »Wie viele haben Sie denn?« fragte ich. Da legte er erst einmal den Finger an die Nase, dachte eine Weile nach und sagte dann, »Meinen Sie im Ganzen?« »Ja«, sagte ich, »gibt es denn auch Kinder im Halben?« »Das habe ich bis jetzt noch gar nicht gewusst.« Was damit gemeint war, habe ich erst später erfahren. Es ist ein gängiger Ausdruck hier. »Na, im Ganzen habe ich 15«, sagte er. Ich sagte, »So können Sie einmal 8 oder 10 kommen lassen, damit wir Sie untersuchen, ob Sie als Blutspender geeignet sind?« »Ja, das kann ich wohl«, sagte er. Wir telefonierten also in das nächste telefonisch erreichbare Dorf und ließen es der Familie ausrichten. Erst hörten wir nichts. Aber dann, 3 Tage später, kamen 3 Fuhrwerke voll Menschen. Sie fuhren am Krankenhaus vor und sagten, sie seien die Familie von Onkel Hiebert und kämen zum Blutspenden. Es waren die Frau und 10 Kinder, etliche davon mit ihren Frauen oder Männern und teilweise 5 bis 6 Kindern und Säuglingen, die sie ganz ungeniert stillten. Alle saßen vor der Ambulanz auf den Bänken und sämtlichen sonstigen Sitzgelegenheiten, die wir hatten. Von der ganzen Menschenmasse konnten wir dann schließlich 2 zum Blutspenden brauchen. Alle anderen hatten entweder Malaria oder waren selbst zu blutarm. Jetzt will ich geschwind noch erzählen, was es mit den ganzen Kindern auf sich hat. Wenn man hier jemanden fragt, wie viele Kinder er habe, kann man zur Antwort kriegen, es seien 4 oder 3. Wenn man dann sagt, so wenig, heißt es, ja, wir hatten ja 13, aber jetzt haben wir nur noch 3. Was, alle gestorben? Nein, 10 sind verheiratet. Man sagt also nur, wie viele man noch zu Hause hat. Und wenn man denkt, jemand wolle wissen, wie viele Kinder es insgesamt sind, äußert man eben diese ulkige Frage, die Onkel Hiebert damals stellte. Nun wieder zu meiner Reise. Unterwegs kamen wir durch sogenannte Wasserkämpe. Der Busch lichtet sich plötzlich und vor einem liegt eine herrlich grüne Wiese. Ganz wie man sie von zu Hause her in Erinnerung hat und wie man sie sonst nirgends hier sieht. Darauf stelzten massenhaft Flamingos und andere Wasservögel herum, die auffliegen, wenn sich das Auto nähert. Kommt man an die Wiese, so hört der Weg plötzlich auf und man sieht, dass alles sumpfig ist. So fährt man auf gut Glück los in der Hoffnung, nicht einzusinken. Einmal blieben wir dann doch auch stecken und mussten erst mit Axt und Schaufel losziehen und Stämme schlagen und Vasenplatten abstechen, um das Auto wieder flott zu machen. Das Schwierigste war, den Wagenheber darunter zu kriegen, denn ohne feste Unterlage hätte man ihn ja gar nicht erst ansetzen können. Nach über einer Stunde waren wir zum Glück wieder fahrbereit. Denn Hilfe herzuholen ist unmöglich. Man kann nicht zu Fuß 30 oder 40 Kilometer durch den Busch ins nächste Dorf gehen, und auf diesem wenig befahrenen Weg kommt tagelang keine Menschenseele vorbei. Im Busch war denn der Weg auch wie ein Tunnel, teilweise schon zugewuchert, so dass nur ganz schwach 2 Wagenspuren zu sehen waren. Das war die ganze Fahrbahn. Endlich kamen wir an unser Viehstationsgelände. Es ist 45 Kilometer lang und 25 Kilometer breit, also über 1000 Quadratkilometer groß und ganz eingezäunt. Darauf leben der von der Kolonie eingestellte Estanciero, also der Verwalter, mit seiner Familie, sein Gehilfe mit Familie, einige Peones, so nennt man die Viehhirten, und ein Mann, der die Palisander-Extraktfabrik leitet, die sich auch hier befindet
und die er mit zwei jungen Männern betreibt. Auf diesem Gelände wachsen sehr viele Palisander und die Kolonie hat die Fabrik angelegt, weil der Extrakt viel Geld einbringt. Stündlich wird 1 Kilo produziert, Tag und Nacht. Der Extrakt wird, glaube ich, zu Weihrauch verarbeitet, denn es riecht danach. Genau konnte aber keiner sagen, wofür es ist. Die Anlage besteht aus einer Dampfmaschine. Diese treibt eine Holzschneide- und Raspelmaschine an, auf der das Palisanderholz zu Spänen verarbeitet wird. Die Späne kommen in 5 Meter hohe Öfen, wo sie eingeweicht und mit Dampf durchtränkt werden. Das aromatische Öl wird zugleich mit dem Wasser frei und läuft durch die Kühlschlange, wo es sich unten vom Wasser absetzt. Dann wird es eingedickt, sodass es etwa wie Wachs ist. Das nötige Wasser, um die ganze Maschinerie in Betrieb zu halten, kommt, jetzt der Clou der ganzen Reise, aus einem daneben befindlichen See, der ganz klares Wasser hat und tief genug ist zum Schwimmen. Könnt ihr euch vielleicht vorstellen, dass mir dieser See wie eine Fata Morgana vorkam? Nachdem ich seit 4 Monaten nur Zisternenwasser gesehen hatte. Nun, es war aber richtiges und kühles Wasser und ich zog mich sofort aus und sprang hinein und schwamm hinüber und herüber. Mir war es ganz wurscht, ob Viecher oder irgendwelche Schlingpflanzen drin waren. Ich konnte der Versuchung einfach nicht widerstehen. Es war aber gar nichts drin. Alles war wunderbar, ein herrlicher Genuss. Und ich fragte unseren Oberschulzen, warum die Unglücksmennoniten denn nicht hier ihre Kolonie angelegt hätten, wo man tatsächlich auch leben kann und nicht bloß vegetieren wie in Philadelphia, wo alles so trocken ist wie in der Wüste Sahara. Er lachte und sagte, damals sei dieses Gebiet noch nicht erforscht gewesen, aber man habe vor, etliche Dörfer hier anzulegen. Auf 1000 Quadratmetern ist ja genug Platz. Unsere Reise hatte einen ganz besonderen Zweck. Der Estanciero, der die Farm mit ihren etlichen 1000 Köpfen Vieh bewirtschaftet, hatte eine Frau, der es dort zu einsam wurde, was man ja verstehen kann. Und so haute sie eines Tages mit einem seiner Peone ab und ließ ihn mit seinen 4 Kindern, 3 Jungen und einem Mädel, sitzen. Nachdem er einige Jahre gewartet hatte, ob sie nicht zurückkäme, schloss er, als sie mit dem anderen schon 3 Kinder hatte, einen Vertrag mit ihr, dass jeder seine Freiheit wieder habe, keiner an den anderen irgendwelche Ansprüche stelle und so weiter. Kurz, so eine Art Scheidungsvertrag, da es ja hier in Paraguay keine gesetzliche Scheidung gibt. Weil er in dieser Einöde auf die Dauer nicht ohne Frau leben konnte, besonders auch wegen der Kinder, holte er sich aus Asunción eine Frau, auch eine Mennonitin, zog sich und ihr einen Ehering an und fertig. Wir können so etwas ja verstehen. Denn denkt euch doch einmal in die Lage dieses Mannes in der Wildnis hinein. Aber hier unter den Mennoniten nehmen sehr viele Anstoß und wollen ihn aus dem Koloniesverband ausstoßen. Da er aber ein tüchtiger und rechtschaffener Mann ist, ist er schwer zu ersetzen. Es will ja auch nicht jeder auf diesen Posten. Nun ist folgender Vorfall passiert. Die beiden älteren Jungen, 17 und 20 Jahre alt, sind offenbar ein bisschen verwildert in den Jahren hier ohne Mutter, und immer so allein, ohne Freunde, und saufen manchmal mit den indianischen Peonen herum, bis sie Krach mit ihnen kriegen. Vor Ostern soll dann bei einer solchen Gelegenheit ein alter Indianer im Suff über einen Baum gestolpert sein und sich das Hirn eingeschlagen oder sonst wie verletzt haben. Jedenfalls war er am anderen Morgen tot. Die Indianer haben ihn begraben und nachher behauptet, der eine Junge habe ihn erschossen. Wie das mit den Gerüchten so ist, sie gehen selbst durch den Urwald, wo man meint, es lebe keine Menschenseele, die sie weiterverbreiten könne. Und so kam auch in der Kolonie das Gerede auf, und den Leuten, die den Mann los sein wollten, war das Wasser auf ihre Mühle. Schließlich, als immer mehr Leute darüber sprachen, konnte der Oberscholze die Sache nicht mehr auf sich beruhen lassen, und so fuhren wir, er als Richter, ich als Gerichtsarzt, hin, um den Indianer auszugraben und nachzusehen. Ich bin ja hier gleichzeitig Schul-, Kreis-, Gerichts- und Chefarzt. Jetzt stellte sich heraus, dass keiner wusste, wo der Mann begraben lag. Die Indianer wären niemals dazu zu kriegen, etwas mit dem Toten zu tun zu haben, denn sie haben entsetzliche Angst vor bösen Geistern. Und wenn sie etwas davon erfahren hätten, wären sie nie wiedergekommen, um zu arbeiten, oder hätten vielleicht Rache genommen an der Familie und alle umgebracht. Jetzt war guter Rat teuer. Mitten im Busch,
Ein 6 Wochen altes, durch nichts gekennzeichnetes Indianergrab zu finden, schien mir ein ganz unmögliches Unterfangen. So streiften wir kreuz und quer durch den Busch, der Vater mit seinen Söhnen und wir, über eine Stunde lang. Schließlich sagte ich zum Oberschulzen: »Das ist ja der reine Wahnsinn. Wenn sich je ein Mensch einbildet, das je zu finden, ohne den geringsten Fingerzeig. Wir wollen heimgehen.« Natürlich war uns das nicht einerlei, hatten wir doch die strapaziöse Reise auf uns genommen, um Licht in die dunkle Angelegenheit zu bringen und vor allem, um dem unglücklichen Mann zu helfen. Die Sympathien des Oberschulzen sind auch auf seiner Seite. Er ist ein redlicher Mann, sehr fromm und dabei frei von Bigotterie. Aber gerade als wir beschlossen hatten zu gehen, gab der Mann einen schrillen Indianerschrei von sich, der besagte, dass er etwas gefunden habe. Unsere Leute kennen sich meist mit der indianischen Ausdrucksweise etwas aus. Wir pirschten also durch den Busch auf die Stelle zu, und da stand er schon mit dem Spaten in der Hand und grub. Ich sah rein gar nichts, woran man die Stelle hätte erkennen können, und sagte, das sei doch mehr Glück als Verstand. Aber er meinte, nein, er habe einige umgeknickte Zweige und Äste gesehen, die ihm in dieser unberührten Wildnis aufgefallen seien, und sei der Spur nachgegangen, bis er den mit Ästen und Laub bedeckten Erdhügel gefunden habe. Voll Zorn schaufelte er die Erde auf und stieß Verwünschungen aus, dass doch das Unglück nie mehr aufhöre. Wenn ein Mensch einmal hineinkomme und er hätte das Grab gesucht und gefunden, selbst wenn er die ganzen Pfingsten Tag und Nacht im Busch hätte herumlaufen müssen. Die Jungen hatte er sofort weggeschickt. Ach, mir tat der Mann so leid, ich kann es gar nicht sagen. Ich hatte Gummihandschuhe und Gummischürze mit, eine Gesichtsmaske, Kopfhaube, Instrumente und Karbol. Ich konnte beim besten Willen, den ich ehrlich gesagt nicht hatte, nichts Verdächtiges finden, und so waren wir es denn alle zufrieden. Unsere Mission war doch noch erfüllt und die Familie gerettet. Der Mann war sehr nett und lud mich ein, doch einmal bei einer erfreulicheren Gelegenheit zu kommen, einige Tage da zu bleiben, zu reiten und auf die Yacht zu gehen. Und auch den Peonen zuzusehen, wenn sie das Vieh aus den riesigen Herden mit dem Lasso fangen. Dann war es schon 5 Uhr, und ich wäre am liebsten nicht mehr heimgefahren, weil ich dachte, bei Nacht im Sumpf stecken bleiben, wo man kilometerweit keine Hilfe holen kann, ist kein Vergnügen. Hier habe ich zum ersten Mal so richtig einen Begriff bekommen, was Wildnis ist. Philadelphia ist es ja direkt großstädtisch dagegen. Aber sie wiesen uns einen anderen Weg, der nicht durch Sümpfe führe und gut befahrbar sei. Der ging dann auch durch endloses Steppengelände, bestanden mit mannshohem Steppenbittergras, so dass man keinen Weg und keine Richtung erkennen konnte. Und ich wunderte mich immer wieder, wie unsere Leute sich da überhaupt noch zurechtfanden. Es wimmelte nur so von allerlei wilden Vögeln, riesigen Aasgeiern mit vielleicht 2 Meter Flügelspannweite, Papageienscharen und Straußen, die oft kilometerlang mit irrsinniger Geschwindigkeit vor dem Auto herliefen. Füchse und Gürteltiere und Panzerschweinchen, Rehe und Schlangen und was weiß ich noch wurden durch die Lichter geradezu angelockt. Aber wir waren so müde, dass wir kaum noch etwas davon wahrnahmen. Eine Autofahrt ist hier eine wirkliche Strapaze im Gegensatz zu einer Reise mit dem Pferdefuhrwerk, denn bei der größeren Geschwindigkeit bekommt man die Unebenheiten des Bodens viel mehr zu spüren. Wir sangen die ganze Zeit, damit wir nicht einschliefen, und kamen dann glücklich um 11 Uhr nachts daheim an. Ich war froh, denn es ist mir doch ein ungemütliches Gefühl, Erika bei Nacht allein im Haus zu wissen. Heute kommen noch die 3 Kinder unserer amerikanischen Missionsfreunde für ein paar Tage zu uns, während die Mutter zur Entbindung im Krankenhaus ist. Sie können kein Wort Deutsch. Außer uns kann niemand Englisch, so boten wir an, sie zu nehmen. Der Mutter fiel ein Stein vom Herzen. Es sind so einsatzfreudige Leute, da macht man sich keinen Begriff. Er hat mit seiner Mission noch gar nicht angefangen, denn er will zu den Moros, einem Indianerstamm, der noch ganz unberührt im Norden haust und den noch niemand gesehen hat, außer denen, die überfallen und auf einsamen Viehstationen umgebracht wurden. Natürlich ist guter Rat teuer, wie er es anfangen soll, mit ihnen in Kontakt zu kommen, ohne gleich umgebracht zu werden. Nun hat er sich gestern ein Flugzeug aus Asunción kommen lassen und ist einige Stunden über dem Gebiet geflogen, in dem sie angeblich leben sollen, um sich überhaupt einmal eine Vorstellung zu machen. Aber er sah keine menschliche Behausung und kehrte unverrichteter Dinge zurück.
Jetzt will er es einmal mit einem Lastauto versuchen. Die beiden sind jung, er ist 32. Er ist ein Riese, herkulisch gebaut und sehr sportlich. Sie ist grazil, aber groß und lacht den ganzen Tag. Wenn die hier sind, kommen wir aus dem Lachen nicht heraus. Das ist für uns eine Erholung, denn die Mennoniten sind sehr still, eben echte Friesen.

Fernheim, der 20. Mai 1951. Am Dienstag, dem dritten Pfingstfeiertag, waren wir auf einem Dorf zu Besuch und dann nahmen wir unsere Ziehkinder mit, die eine Menge Spaß hatten. Die Leute, bei denen wir waren, sind wirklich interessant. Sie kamen aus der Mongolei hierher, nachdem sie vorher am Amur gesiedelt hatten und unter dem Bolschewismus weggegangen waren. Sie haben 12 Kinder, von denen eins bei der Geburt 14 Pfund, zwei 10 Pfund und alle übrigen 12 Pfund gewogen haben sollen. Aber jetzt sind sie alle dünn und lang aufgeschossen. Der Mann ist Jäger und präpariert alle Tiere, die er schießt, selber und schickt sie nach Chicago ins Nationalmuseum. So war es auch für uns ein kleines Museum, da er gerade wieder eine ganze Kollektion fertiggestellt hatte, alle Arten von seltenen, wunderschönen Vögeln, Schlangen, Insekten, Raubtieren und so weiter, so dass wir nicht genug staunen konnten. Außerdem hat er 50 Bienenvölker und ich musste ihm allerhand über die deutsche Bienenzucht erzählen. Er macht alle seine Kästen und sein Gerät selber. Ferner haben sie eine Schmiede und eine Gießerei, in der sie kleinere Teile selbst herstellen. Sie betreiben die übliche Landwirtschaft mit ca. 12 Hektar gepflügtem Land und 90 Hektar Busch und Pferden und Rindern. Dazu hin ist der Mann Lehrer und spielt ziemlich gut Geige. Er hatte zwei Nachbarsjungen eingeladen. Der eine spielte Geige, der andere Gitarre. Da spielten sie allerhand Walzer und Ländler und Volkslieder. Das war das erste Mal, seit wir hier sind, dass wir solche Klänge vernommen haben. Übers Wochenende waren wir zu einer Hochzeit eingeladen. Am Polterabend gab es allerlei Theateraufführungen, lustige und ernste. Und am eigentlichen Hochzeitstag kam eine riesige Menschenmenge zusammen, geradezu unglaublich. Auf dem Hof der Brautleute war ein großes Dach aus Wellblech und Stämmen errichtet und darunter fand die Trauung statt. Anschließend war dann Massenabfütterung, immer etwa 100 Personen gleichzeitig an zwei langen Tafeln, die Männer auf der einen, die Frauen auf der anderen Seite. Es gab kaltes gekochtes Rindfleisch und salziges und süßes Gebäck. Dazu Kaffee oder Tee, je nach Wunsch. Wenn alle gegessen hatten, wurde Mahlzeit gerufen und der nächste Schub kam an die Reihe. Vorher und nachher stand man herum und unterhielt sich mit Bekannten, denn so viele Sitzgelegenheiten hat ja kein Mensch. Später kam in einen Kreis aus Bänken, auf denen die Jugend saß, ein Harmonium. Und da es eine sehr freie Hochzeit war, sangen die jungen Leute außer christlichen Liedern auch Volkslieder wie »Hab oft im Kreis der Lieben« oder »Am Holderstrauch« und andere. Aber daran nahmen viele Anstoß, da so etwas nicht auf eine Hochzeit gehört. Ich finde ja, offen gesagt, diese überstrengen Regeln manchmal ziemlich abstoßend. Aber da ist es Erika, die mich verblüfft, denn sie sagt immer wieder, ach, solange die Menschen durch ihren Glauben befähigt werden, so einen einwandfreien und anständigen Lebenswandel zu führen, kann man doch nichts dagegen sagen. Etwas anderes wäre es, wenn sie bloß so redeten und anders handelten. Am Sonntag war großes Jugendtreffen. Da ja die meisten Schwestern junge Mädchen sind, wurde ich aufgefordert, mit dem Krankenhauspersonal ein Lied zu singen. Wir haben »Alles Leben strömt aus dir« eingeübt und die Anwesenden haben nicht schlecht gestaunt, so einen mächtigen und gut eingeübten Chor zu hören. Wir waren etwa 30 Sänger, dabei sehr gute Stimmen. Dirigiert habe ich nicht, weil ich dabei sicher hätte lachen müssen. Aber es hat auch ohne Dirigenten gut geklappt.

Fernheim, den 28. Mai 1951. Gestern war Tauffest auf der 35 Kilometer entfernten Missionsstation. 12 Indianer, 6 Frauen und 6 Männer wurden getauft, sodass es dort jetzt im Ganzen 40 Getaufte sind. Am meisten beeindruckte mich zu sehen, wie der neue Glaube die Menschen verwandelt hat. Während die wilden Indianer hier bei uns immer nur stur und teilnahmslos in die Welt schauen, haben sie einen völlig veränderten Gesichtsausdruck. Und beten können sie, es ist kaum zu glauben, völlig frei und sicher und ohne Hemmungen. 2 Indianer haben gepredigt, der eine heißt Johann Giesbrecht, wie der Missionar, der andere Jakob Eckert, wie der Farmer, bei dem er zuerst gearbeitet hat. Die Indianer haben nämlich nicht durch das ganze Leben hindurch denselben Namen, sondern verändern ihn je nach einem Ereignis, das ihnen bedeutungsvoll genug erscheint. Nun, dieser intelligent aussehende Johann Giesbrecht spricht nicht nur seine Indianersprache, sondern auch noch Plattdeutsch, Hochdeutsch und Spanisch. Er predigte über die Bekehrung des Paulus und sagte, dass Damaskus, wohin sie, die Indianer, nun gehen müssten, sei die Missionsstation, und der Ananias, der ihnen sage, was sie tun sollen, sei der Missionar. Ich kam aus dem Staunen überhaupt nicht mehr heraus. Vor einigen Jahren noch ein völlig Wilder, der nackt im Urwald hauste, und jetzt ein kultivierter, glaubensfroher Mensch. Er hilft dem Missionar ungeheuer viel, vor allen Dingen, indem er ihn beim Erarbeiten einer Grammatik und eines Wörterbuches unterstützt, wonach die Kinder in der Schule lesen und schreiben lernen können. Das Neue Testament ist schon übersetzt. Während des Gottesdienstes sangen wir meist Lieder, die aus dem Deutschen oder Englischen ins Indianische übersetzt sind, so dass wir mit den Indianern zusammen singen konnten. Zum Beispiel, ich weiß einen Strom, wobei ich mich allerdings fragte, was die Indianer sich wohl unter einem Strom vorstellen mögen in unserer wasserlosen Gegend. Gott ist die Liebe und andere Lieder. Dann kam die Taufe. Für mich war es keine so erhebende Angelegenheit. Es ist da eine sogenannte Lagune, ein in einer kleinen Bodensenke zusammengelaufener Regenwassertümpel mit glitschigem, schlammigem Rand. Das Wasser ist eine stinkende gelbe Brühe mit großen Blasen. In diesen Teich stiegen nun der Missionar und die Täuflinge in ihren strahlend weißen Kleidern und Hosen und Hemden hinein. Die Frauen hatten die schwarzen Strähnen in kleine, brettharte Zöpfchen geflochten, die wie Schwänzchen vom Kopf abstanden. Alle waren außerordentlich sauber gewaschen. Bei der Taufhandlung tauchte sie der Missionar mit den Worten »Ich taufe dich« unter, indem er ihnen einen Stoß vor die Brust gab. Er fing sie unter Wasser auf und zog sie in die Höhe, wo sie prustend und schnaubend erschienen, nach Luft schnappend und Wasser spuckend, die Gesichter mit Dreck beschmiert und die schönen weißen Kleider und Hemden und Hosen graugelblich gefärbt. Nun, ich dachte so für mich, wenn sich ein Mensch unter der Taufe vorstellen soll, dass die Sünden symbolisch abgewaschen werden, dann kann er sich dies in dieser Drecksbrühe bestimmt nicht ausmalen, auch wenn er ein Indianer ist. Die meisten Leute heulten vor Rührung, aber ich bin nun einmal ein hoffnungslos prosaischer Mensch, der in jeder Situation immer das Lächerliche erblickt und konnte mir das Lachen nicht verkneifen. Ich hoffe nur, dass es niemand gesehen hat. Am Abend hatten wir wieder unser Schwestern-Singstündchen. Wir üben ein neues Lied ein, nachdem alles Leben strömt aus dir so gut geklappt hat, nämlich »Hebe deine Augen auf zu den Bergen« von Felix Mendelssohn Bartholdy. Anschließend sangen wir Volkslieder und Kanons und spielten zum Schluss noch das Ratespiel »Abstrakt oder konkret?« Dabei passierte ein schrecklicher Gaudi und wir haben so gelacht, dass mir noch heute alle Muskeln wehtun. Unser Zahnarzt und seine Frau waren auch da. Die haben in ihrem neuen Haus als letzten Schrei ein WC einbauen lassen, was hier noch kein Mensch gesehen hat, außer denen, die schon in Deutschland waren. Die meisten Schwestern wussten also nicht, was das ist. Daran hatte ich nicht gedacht. Als die Zahnarztfrau mit Raten an die Reihe kam und vor die Tür ging, sagte ich also, wir wollten ihr das WC zum Raten aufgeben. Nun, sie kam herein, fing bei mir an und fragte gleich, »Ist das was zum Essen?« Da schrien wir schon und sie machte ein dummes Gesicht. Als nächstes fragte sie, kann man etwas damit machen? Und kriegte als Antwort, ja, man kann was damit machen. Vor lauter Lachen und Schreien konnte man kaum etwas verstehen. Dann, kann man Musik damit machen? Antwort, ja. Mit dem Mund? Nein, nicht mit dem Mund.
Mit den Händen? Nein, auch nicht mit den Händen. Ja, mit was kann man dann noch Musik machen? Wir brüllten vor Lachen. Wir lagen fast auf der Erde. Dann fragte sie endlich vernünftig und kam so darauf, dass es in ihrem Haus sein müsse. Ist es in unserem Esszimmer? Nun sagte eine Schwester, die gar nicht wusste, was es ist. Ich weiß nicht. Und als wir da noch mehr lachten, meinte sie beleidigt, woher soll ich denn das wissen? Ich war doch noch nicht in dem Haus. Dann ging's weiter. Kann man daraus trinken?

Klaue. 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

Einen schönen guten Abend, werte Hörerinnen und Hörer. Willkommen zum Abendjournal. Es ist Montag, der 31. August, für Sie am Mikrofon Ruth Hildebrandt. Heute hören Sie wieder die Nachrichten aus dem In- und Ausland, außerdem lokale Bekanntgaben, die aktuellen Devisenkurse und den Wetterüberblick. Zu folgenden Themen gibt es heute besondere Beiträge. Wie jeden Montag im Abendjournal hören Sie auch heute wieder den Sportexpress. Und Sie hören Informationen über die stattgefundene Direktoriumssitzung von Acomepa. Ihnen wünsche ich nun eine informative Stunde am Radio.

Wir beginnen mit Nachrichten aus dem Ausland. In der Atacama-Wüste im Norden Chiles ist ungewöhnlich viel Schnee gefallen. Darüber schreibt der Spiegel. Zwar sei auch in Vorjahren in der trockenen Region mitunter Schnee gefallen, doch in diesem Fall sei die betroffene Gegend besonders groß, teilte die US-Weltraumorganisation NASA mit Bezug auf Satellitenbilder mit. Die Schneemassen sind laut einem Atmosphärenforscher von der Universidad de Chile vermutlich auch eine Folge des globalen Wetterphänomens El Niño. Dieses sorgt unter anderem dafür, dass sich subtropische, pazifische Hochdruckgebiete abschwächen. In diesem Jahr ist das Wetterphänomen besonders stark. Fachleute sprechen bereits von einem Super-El Niño. In Nepal läuft die Suche nach Überlebenden der Flutkatastrophe auf Hochtouren. Im Fokus stehen derzeit hunderte Arbeiter, die in den Tunneln von Wasserkraftwerken eingeschlossen sind, so die Tagesschau. Rund 933 Menschen sollen sich immer noch in den blockierten Tunneln von 11 Wasserkraftanlagen befinden. Unterstützt werden die nepalesischen Teams von Experten aus China und Indien. Nepals Armee erklärte, die Einsatzkräfte seien weiter damit beschäftigt, zu den verschlossenen Arbeitern vorzudringen. Dafür müssten Wasser und Geröll aus den Tunneln entfernt werden. Auch Sprengstoff und Bagger kämen dabei zum Einsatz. Laut einem Geowissenschaftler seien die Tunnel groß genug, um Menschen eine sichere Zuflucht zu bieten. Die Rettung sei jedoch ein Wettlauf gegen die Zeit, denn die Menschen bräuchten auch Nahrung und Wasser. Die Flutkatastrophe hatte sich letzten Mittwoch an der nepalesisch-tibetischen Grenze ereignet. Bei dem gewaltigen Abgang von Eis, Geröll und Schlamm kamen nach offiziellen Angaben mehr als 900 Menschen ums Leben. Zudem werden in der Region weiterhin fast 5000 Menschen vermisst. Auslöser der Sturzflut war chinesischen Staatsmedien zufolge der Abbruch eines Gletschers. Das Rote Kreuz schätzt, dass insgesamt mehr als 90.000 Menschen von der Tragödie betroffen sind. US-Präsident Donald Trump hat ein neues Abkommen mit Venezuelas Übergangspräsidentin Delcy Rodríguez angekündigt. Laut The Guardian soll die Vereinbarung den USA die mehrheitliche Kontrolle über mehr als 65 Milliarden Barrel nachgewiesener venezolanischer Ölreserven ermöglichen. Details zu dem Abkommen sind bisher allerdings kaum bekannt. Trump erklärte, die Vereinbarung sei durch eine Zusammenarbeit mit privaten Unternehmen zustande gekommen. Auch US-Außenminister Marco Rubio bezeichnete den Deal als großen Gewinn für beide Länder. Venezuela verfügt mit rund 303 Milliarden Barrel über die größten nachgewiesenen Ölreserven der Welt. Die USA versuchen seit Monaten, in Venezuela stößt das Vorhaben allerdings auf Kritik. Teile der Opposition befürchten, dass die USA zu großen Einfluss auf die Rohstoffvorkommen erhalten könnten. Bereits Berichte über die geplante Beteiligung hatten Proteste ausgelöst. Parallel dazu sollen US-Energiekonzerne wie Chevron Milliarden in venezolanische Ölfelder investieren. Die Vereinbarung könnte damit die wirtschaftliche Zusammenarbeit zwischen beiden Ländern deutlich ausweiten. In Wien ist die Diamantenkette einer ägyptischen Königin gestohlen worden. Die gestohlene Kette gehörte einst der ägyptischen Königin Nasli. Laut The Guardian schlugen zwei Männer am Donnerstag während der Öffnungszeiten im Museum für angewandte Kunst, kurz MAK, eine Vitrine ein und entkamen mit dem Schmuckstück. Die Kette besteht aus Platin und 673 Diamanten und wiegt insgesamt rund 200 Karat. Sie stammt aus dem Jahr 1939 und war zuletzt Teil einer Ausstellung über den Pariser Juwelier Van Cleef & Arpels.
Königin Nasli soll die Kette bei der Hochzeit ihrer Tochter Fawzia getragen haben. Das Schmuckstück wurde 2015 bei Sotheby's in New York für umgerechnet mehrere Millionen Euro versteigert. Die österreichische Polizei sucht nun nach den beiden Tätern und hat Bilder von Überwachungskameras veröffentlicht. Verletzt wurde bei dem Raub niemand. Die Ausstellung wurde nach dem Diebstahl vorübergehend geschlossen. Der Fall reiht sich in eine Serie spektakulärer Kunstdiebstähle in europäischen Museen ein. Erst in den vergangenen Wochen waren unter anderem historische Kunstwerke und Goldschätze gestohlen worden.

Wir kommen zu den Nachrichten aus Paraguay. Neue Verkehrsregeln für die Integrationsbrücke sind beschlossen worden. Wie das staatliche Nachrichtenportal Medios del Estado berichtet, hat die paraguayisch-brasilianische Kommission der Integrationsbrücke neue Verkehrsregeln für die Grenze beschlossen. Ab dem 14. September gelten deutlich veränderte Fahrzeiten für Lastwagen, Busse und private Autos der Anwohner. Mit den gezielten Anpassungen soll der internationale Grenzverkehr spürbar entlastet und effizienter gesteuert werden. Für Familien und Pendler der Grenzregionen öffnet sich die Brücke täglich in einem festen Zeitfenster. Allerdings ist die Überfahrt nur mit einem gültigen, speziellen Grenzdokument erlaubt. Der reguläre Warenverkehr bleibt auf diesem Übergang weiterhin verboten und wird über die traditionelle Freundschaftsbrücke umgeleitet. Internationale Linienbusse und geschlossene Reisegruppen dürfen die neue Brücke dagegen rund um die Uhr nutzen. In Pedro Juan Caballero ist ein mutmaßlicher Drogenboss festgenommen worden. Wie Mega Cadena schreibt, stießen die Spezialkräfte der Nationalen Antidrogenbehörde bei der Razzia in der Grenzstadt Pedro Juan Caballero in einem Wohnhaus auf ein großes Waffenlager. Dieses sei für den brasilianischen Markt bestimmt. Die Beamten entdeckten 30 zerlegte Kriegsgewehre aus deutscher und spanischer Produktion. Sie sollten versteckt unter Lebensmitteln auf einem Pickup transportiert werden. Neben den Waffen beschlagnahmte die Polizei auch hochwertiges Marihuana, Bargeld und Mobiltelefone. Bei dem Einsatz wurden der mutmaßliche Anführer einer kriminellen Bande festgenommen, sowie auch sein Bruder. Die Ermittler gehen davon aus, dass die Bande eng mit kriminellen Organisationen im Nachbarland Brasilien zusammenarbeitet. Ein verurteilter Ex-Bürgermeister ist ins Gefängnis überführt worden. Der ehemalige Bürgermeister von Mariscales de Garivia, Eladio Ramon Alcaraz, muss wegen Veruntreuung für 4,5 Jahre hinter Gitter. Laut Avisecolor legte ein Sonderrichter fest, dass die Haftstrafe des Politikers regulär bis zum 17. Juli 2030 laufen wird. Alcaraz hatte im Jahr 2013 Gelder eines nationalen Entwicklungsfonds für private Zwecke missbraucht, die eigentlich für die indigenen Gemeinschaften seiner Gemeinde bestimmt waren. Der verursachte Schaden beläuft sich auf über 1 Milliarde Guaraníes. Laut dem Gerichtsbeschluss kann der ehemalige Bürgermeister frühestens im Januar 2029 einen Antrag auf eine vorzeitige Entlassung auf Bewährung stellen. In Asunción findet ein kostenloses Sinfonieorchester statt. Das Sinfonieorchester der Stadt Asunción, La Osca, lädt an diesem Donnerstag, den 3. September, zu seinem 5. offiziellen Saisonkonzert ein. Wie Medios del Estado informiert, findet der Auftritt bei freiem Eintritt im renommierten Teatro Municipal statt. Als internationaler Gastdirigent kehrt der US-Amerikaner Leon Burke III. Nach Paraguay zurück, den eine jahrzehntelange Partnerschaft mit dem Orchester verbindet. Ein besonderer Höhepunkt des Abends ist der Auftritt der paraguayischen Pianistin Nicole Kennedy Lopez, die derzeit in Deutschland studiert. Auf dem anspruchsvollen Programm stehen weltbekannte klassische Meisterwerke von Ludwig van Beethoven, Edvard Grieg und Leonard Bernstein. Unterstützt wird die Kulturveranstaltung von privaten Stiftungen und der Stadtverwaltung Asunción. Eine paraguayische Filmregisseurin erhält Auszeichnung für ihr filmisches Lebenswerk. Darüber berichtet die Zeitung Ultima Hora. Die Filmemacherin Paz Encina wird der Hauptgast des 20. Internationalen Filmfestivals im brasilianischen Belo Horizonte sein. Bei der Jubiläumsausgabe Ende September wird die paraguayische Regisseurin
für ihr bisheriges Lebenswerk geehrt. Das Festival zeigt im Rahmen einer Retrospektive mehrere ihrer wichtigsten Werke, die sich thematisch intensiv mit der Geschichte und dem kollektiven Gedächtnis auseinandersetzen. Nationale Branchenkollegen äußerten große Freude über die Auszeichnung und betonten den mutigen künstlerischen Stil der Filmemacherin. Encina erlangte bereits internationale Bekanntheit durch ihren preisgekrönten Spielfilm über die Folgen des Chaco-Krieges. Neben der feierlichen Preisverleihung wird die Künstlerin in Brasilien auch öffentliche Filmgespräche und eine exklusive Meisterklasse für das Publikum leiten. Ein Lob für die Organisation der Rallye Paraguay. Internationale Medienvertreter haben die Rallye Paraguay 2026 im Departement Itapua als vollen Erfolg bewertet, wie Medios del Estado erläutert. Besonders gelobt wurde das gut ausgestattete Medienzentrum in Encarnación. Es ermöglichte eine schnelle und komfortable Berichterstattung. Auch die logistischen Fortschritte und die innovativen Streckenabschnitte kamen gut an. Beeindruckt zeigten sich die ausländischen Experten zudem vom großen Zuschauerdrang. Einige ausländische Berichterstatter bezeichneten die Rallye sogar als die am besten organisierte der gesamten Weltmeisterschaft. Für Paraguay war der 11. WM-Lauf eine passende Gelegenheit, sich als kompetenter Gastgeber für sportliche Großveranstaltungen auf globaler Ebene zu präsentieren und die Region international bekannt zu machen.

Hier eine lokale Bekanntgabe, die vorliegt. Von der Veterinaria der Kooperative Čortica wird bekannt gegeben, dass die Küken am Dienstag, den 1. September, zu 7 Uhr ankommen. Kunden werden gebeten, ihre Bestellungen so früh wie möglich vor Ort, wo sie ihre Bestellung abgegeben haben, abzuholen. Gezeichnet Charlie Hiebert.

Zum Wetter in Philadelphia. Der Himmel ist ganz leicht bewölkt und die Temperatur beträgt 29 Grad Celsius. Die Höchsttemperatur heute wurde mit 30 und die Tiefsttemperatur mit 20 Grad Celsius gemessen. Die relative Luftfeuchtigkeit liegt bei 61%, der Luftdruck beträgt 1006 Millibar. Der Wind weht aus südlicher Richtung mit einer Geschwindigkeit von 16 Kilometern in der Stunde. Die Höchstgeschwindigkeit betrug 32 Kilometer pro Stunde. Zur Wettervorhersage. Morgen beginnen wir den Tag mit einer Temperatur von 18 Grad Celsius, die im Laufe des Tages bis auf 27 Grad Celsius ansteigt. Der Himmel soll überwiegend bewölkt sein und der Wind aus südlicher Richtung wehen.

0: Und hier noch die Devisenkurse. Der US-Dollar steht im Ankauf auf 5.870 und im Verkauf auf 5.970 Guaraníes. Und der kanadische Dollar liegt bei 3.500 zu 5.100 Guaraníes. Der Euro wurde mit 6.720 zu 7.170 Guaraníes gehandelt, der brasilianische Real mit 1.090 zu 1.190 Guaraníes und der argentinische Peso wurde mit 3 zu 5 Guaraníes gehandelt. 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
1: Rallye-Weltmeisterschaftsrennen fand in Paraguay statt. Cerro hat einen neuen Trainer und Lionel Messi tritt aus der argentinischen Nationalmannschaft ab. Das und mehr hören Sie in der Sendung heute hier mit Simon Eitzen. Willkommen! Menefepa, am Wochenende fanden keine Spiele des aktuell laufenden Fußballturniers der Jugend- und Auswahlmannschaften statt. Dies aufgrund des Rennens der Rallye-Weltmeisterschaft in Paraguay, das letzte Woche in Paraguay stattfand und gestern endete. Dann kommen wir auch schon mal direkt zur Rallye Paraguay. Rallye Paraguay fand statt. Zwischen Donnerstag und Sonntag fand ein Rennen der diesjährigen Rallye-Weltmeisterschaft in Paraguay statt. Im Rahmen der sogenannten World Rally Championship wurde somit das Motorsportrennen innerhalb von 4 Tagen in unserem Land konkret geübt und im Rahmen einer Weltmeisterschaft gefahren, zum zweiten Mal nach letztem Jahr. Auf dem Rasen neben der Rennpiste waren teils viele Zuschauer aus dem Chaco, die auch Zelte aufstellten, um für längere Zeit beim Ereignis dabei zu sein. Hier einmal die ersten Plätze des Hauptrennens in der ersten Hauptkategorie im Überblick. Erster Sami Pajari für Team Toyota, zweiter Hayden Padon für Hyundai, dritter Adrian Fomax für Hyundai, vierter Elfin Evans für Toyota und fünfter Oliver Solsberg für Toyota. In Philadelphia wird seit August Schachunterricht angeboten. Unter dem Motto Denke voraus, spiele besser, habe Spaß wird seit kurzem in Philadelphia von Marcelo Neufeld vom Club der Arredres Boqueron, zu Deutsch Schachclub von Boqueron, Schachunterricht angeboten. Marcelo meinte im Interview mit ZP30 unter anderem, Ziele sind einfach, Schach zu fördern in unserer Gesellschaft und dass, wenn da Leute sind, die gerne Schachunterricht nehmen würden wollen, die Option haben. Dazu führte er weiter aus, dass man dadurch das Hobby mehr ausleben könne mit anderen Leuten in der gleichen Form, wie wenn man in Chaco Fußball spiele. Weiter würde man dadurch auch den Kulturaspekt fördern können, wofür das gut sei. Beim Unterricht können Spieler jeglichen Niveaus mitspielen, seien es Anfänger oder Fortgeschrittene, junge Leute oder Erwachsene. Unter anderem ist es bei Schach so, dass man, wie Marcelo meint, durch das Spiel auch unterschiedliche Fähigkeiten entwickeln könne, die einem in unterschiedlichen Bereichen im Leben helfen könnten. Beispiele wären dann zum Beispiel das strategische Denken, die bessere Konzentration, Vorausplanen, Problemlösung und Entscheidungsfähigkeit. Für weitere Informationen kann man sich auch direkt an Marcelo wenden unter folgender Telefonnummer 0986 224 384. Nationaler Sport. Cerro hat einen neuen Trainer. Der Ciclón verpflichtete am Wochenende den Argentinier Gustavo Costas zum zweiten Mal, denn Costas hatte Cerro bereits zwischen 2005 und 2007 trainiert. Der mittlerweile 63-Jährige übernahm nun das Amt des Cheftrainers im Vorfeld des Ligaspiels gegen Libertad. Cerro hatte sich zuvor von seinem Trainer Ariel Olan getrennt. Das letzte Spiel, das Olan hat trainieren dürfen, war das Pokalspiel im Turnier Copa Paraguay, das Cerro gegen Zweitligist Resistencia 1:0 gewann. In der Liga hatte der Ciclón bis zu dem Zeitpunkt aus 6 Spielen 2 Siege und 4 Niederlagen geholt, zuletzt um 1 Tor gegen Olimpia verloren. Damit kommen wir zu den Spielergebnissen in der ersten Fußballherrenliga Paraguays. Hier die Resultate aller Spiele vom 7. Spieltag von insgesamt 22 des Turniers Clausura am Wochenende. Luqueño gegen Rubio New 2:1, San Lorenzo gegen Nacional 0:3, Trinidense gegen Dos de Mayo 0:1, Recoleta gegen Olimpia 1:2, Cerro spielte unter Costas erstem Spiel unentschieden gegen Libertad 1:1, Guarani gegen Emiliano endete 1:1, und hier dann einmal die aktuelle Tabelle komplett. Alle Teams haben 7 Spiele gespielt. Erster Dos de Mayo mit 17 Punkten, zweiter Libertad mit 16, dritter Nacional mit 12, vierter Olimpia mit 12 Punkten, fünfter Trinidense mit 11 Punkten, sechster Emiliano mit 10, siebter Luqueño mit 9, achter Guarani mit 9 Punkten, neunter Cerro mit 7, zehnter Recoleta mit 7 Punkten, elfter Rubio New mit 5, und 12. San Lorenzo mit 1 Punkt. Morgen beginnt bereits der nächste Spieltag. Gabriel Avalos wechselt zu Olimpia. Wie der Club letzte Woche auf seiner Facebook-Seite informierte, wechselt der 35-Jährige, der mit Paraguay Weltmeisterschaft gespielt hat, als wichtige Führungsperson in der Offensive zum Decano. Im Ligaspiel am Wochenende kam der Paraguayer allerdings noch nicht zum Einsatz. Copa Paraguay, Olimpia und Cerro beide weiter. Hier die aktuellen Ergebnisse der weiteren Spiele im Rahmen der dritten Runde, die letzte Woche ab Dienstag stattfanden. Das Spiel zwischen Rubio New gegen den Sieger der letzten Copa Paraguay-Ausgabe und aktuellem Zweitligisten General Caballero de Juan Leon Mallorquín endete 2:2 nach der regulären Spielzeit. Mit der regulären Spielzeit ist im Fußball die gewohnte Gesamtdauer eines Spiels von 90 Minuten plus eventueller Nachspielzeit in beiden Halbzeiten gemeint. Nachdem das Spiel also nach Abpfiff der regulären Spielzeit 2:2 zu Ende ging, wurde das Spiel folglich im Elfmeterschießen definiert. In diesem setzte sich Rubio New durch und siegte dort 4:2. Sol de America siegte gegen Sportivo Trinidense nach Ende der regulären Spielzeit 2:1. Recoleta besiegte Deportivo Santani in der regulären Spielzeit 2:0. Olimpia gewann gegen Cristóbal Colón JAS nach Ende der regulären Spielzeit 5:3. Die Tore für Olimpia erzielten dabei Brian Bentaberry, Sebastian Ferreira, Hugo Sandoval, Ruben Lescano und Derlis González. Für Cristóbal Colón trafen Hector Ojeda doppelt und Richard Baez. Guarinha Football Club gewann gegen 12 de Octubre de Itagua nach Ende der regulären Spielzeit 3:2. Cerro Porteño besiegte Resistencia SSC mit 1:0 Toren. Das entscheidende Tor für den Ciclón erzielte Jorge Morel. In der nächsten Runde, dem Achtelfinale, spielen nun folgende verbleibende Teams in folgenden Partien gegeneinander. Erstligist Cerro Porteño gegen Erstligist Rubio New. Erstligist Sportivo San Lorenzo gegen einen Amateurverein aus der sogenannten Unión del Fútbol Interior, zu Deutsch Verband des Fußballs im Inland. In der auf Spanisch abgekürzten UFI spielen also Teams, die nicht aus Asunción und Umgebung kommen und eher amateurhaft als profimäßig ausgerichtet sind. Der Club Cuatro de Mayo kommt in diesem Fall aus dem Departement San Pedro. Somit ist in diesem Spiel Sportivo San Lorenzo der Favorit, doch Cuatro de Mayo hat die Möglichkeit auf ein Viertelfinalspiel in der Copa Paraguay. Zweitligist Atlético Tempetarui trifft auf Drittligist Sportivo Iteño. Erstligist Dos de Mayo trifft auf Zweitligist Sol de America. Erstligist Olimpia gegen Erstligist Sportivo Luqueño. Recoleta gegen Zweitligist Guarinha Football Club. Hier haben wir wieder ein Spiel zwischen einem Erstligisten und einem Zweitligisten. Zweitligist Fernando de la Mora gegen Erstligist Club Libertad und Zweitligist Independiente gegen Erstligist Club Nacional. Miguel Almirón bricht Vorlagenrekord bei Atlanta in Major League Soccer. In der bedeutendsten Herrenfußballliga Nordamerikas brach der 32-jährige Paraguayer am vorletzten Sonntag einen besonderen Rekord. Durch eine Torvorlage im Spiel gegen Kansas City steht er nun bei 42 Torvorlagen für Atlanta. Nie hat ein Spieler für Atlanta mehr Vorlagen gegeben. Vor dem Paraguayer Almirón war der bisherige Rekordhalter Brooks Lennon mit 41 Torvorlagen. Dann kommen wir zu weiteren Nachrichten aus dem internationalen Sport. US Open läuft. Daniel Vallejo spielt morgen in erster Hauptrunde. Djokovic bereits draußen. Beim traditionell letzten Grand Slam Turnier des Jahres, bei welchem gestern die erste Hauptrunde startete, nimmt unter anderem erstmals der Paraguayer Daniel Vallejo teil. Der seit heute erstmals in den Top 60 der Herrenweltrangliste stehende Spieler spielt morgen gegen Routinier Yael Monfils. Das Erstrundenduell ist für 20 Uhr paraguayischer Zeit angesetzt, es ist aber gut möglich, dass es später anfängt. Die Grand Slam Turniere gehören zu den allergrößten Turnieren im Herrentennis. Amtierender Sieger ist Carlos Alcaraz. Die aktuelle Nummer 3 der Herrenweltrangliste, die aus einer langen Verletzungspause kommt, spielt heute ihr Erstrundenspiel gegen Roman Safiulin. Das Ergebnis steht bei Redaktionsschluss noch nicht fest. Mit Novak Djokovic ist bereits ein Top 5 gesetzter und ehemaliger US Open Sieger draußen. Der Serbe spielte gestern trotz einer Verletzung, die er sich im Spiel zuzog, durch und unterlag dem Argentinier Mariano Navone in 5 Sets. Etappen gehen zu Ende und dieses ist eine, wo es mich sehr schmerzt. Lionel Messi tritt aus der argentinischen Nationalmannschaft zurück. Wie unter anderem der Kicker heute mittags berichtete, hatte Argentinier bekannt gegeben, dass er seine Nationalmannschaftskarriere nun beenden werde, nach 21 Jahren. Auf seinem Instagram-Account schrieb Messi unter anderem, es war eine Entscheidung, die in der Seele schmerzte und schmerzt, aber ich erkenne, dass jetzt der Zeitpunkt dafür gekommen ist. Es bleibt nicht viel, Etappen gehen zu Ende und dieses ist eine, wo es mich sehr schmerzt. Ich liebe, liebte und werde es immer lieben, in der Mannschaft zu sein. Ich habe alles gegeben, jetzt habe ich nichts mehr zum Geben und außerdem kommen junge, gute Spieler, die es verdienen, auf dem Platz zu stehen. Messi ist Rekordspieler Argentiniens. Der Offensivmann bestritt für Argentinien inklusive Freundschaftsspiele 207 Partien, in denen er 125 Tore erzielte und 68 Torvorlagen gab. Mit Argentinien gewann er die Herrenfußball-Weltmeisterschaft 2022 und zweimal das südamerikanische Kontinentalturnier Copa America 2021 und 2024. Bei der Weltmeisterschaft nahm Messi sechsmal teil und kommt hier auf 33 direkte Torbeteiligungen in 34 Spielen. Dann noch kurz zu den Kontinentalfußballturnieren von Südamerika, Copa Libertadores und Copa Sudamericana. Hier waren insgesamt 4 Vertreter Paraguays in diesem Jahr vertreten. Libertad war bereits in der Gruppenphase der Copa Libertadores ausgeschieden. Cerro, Olimpia und Recoleta waren in den Turnieren jeweils weitergekommen. Die 3 Vereine haben es aber jeweils jetzt nicht mehr geschafft, im Turnier weiterzukommen. Olimpia und Cerro verloren jeweils die Achtelfinalkonstellation, Recoleta ebenfalls. Somit gehen die Turniere nun bald schon mit den Viertelfinalrunden weiter, aber ohne jeglichen paraguayischen Vertreter. Lennon Norris verlängert bei McLaren bis 2030. Hierüber informierte Sport ORF am Samstag auf seiner Internetseite. Der Brite fährt bereits seit 2019 für den englischen Traditionsrennstall und bleibt im Team somit weiterhin erhalten. Der 26-Jährige hat bislang 163 Hauptrennen in der Formel 1 gefahren. Damit ist er auch Rekordfahrer McLarens. Im Rahmen der Verlängerung meinte Norris, McLaren ist mein Zuhause. Bis hier für heute, auf Wiederhören!
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0: In der letzten Woche hat sich das Direktorium von Acomepa in Neuland zu einer regulären Sitzung getroffen. Mitglieder von Acomepa sind die Association Civil Chortica Komitee, die Association Fernheim, die Association Colonia Neuland vom Chaco sowie die Association Colonia Volendam und die Association Civil Colonia Friesland von Ostparaguay. Der Leiter von Acomepa, Gerhard Klassen, gibt uns im Gespräch mit unserer Korrespondentin Hildegard Batista nähere Informationen über das Treffen wie auch über Aktivitäten der Institution.
1: In der vergangenen Woche hat sich das Direktorium von Acomepa in Neuland getroffen. Herr Klassen, welche Themen wurden bei dem Treffen unter anderem besprochen?
2: Ja, werte Zuhörer von ZB30, einmal etwas allgemeine Information, da jede 3 Monate das Direktorium sich versammelt zu ihren Sitzungen. In diesem Fall war es in Neuland, da der leitende Oberschulze von Neuland ist. Da wurden auch mehrere Themen behandelt, unter anderem die Bilanzen, die ja relativ gut aussehen zum Halbjahr. Wir haben ein ziemlich gutes Jahr, schauen wir im Voraus. Dann einige Investitionen beim Lehrerseminar IFD werden einige Investitionen gemacht, besonders ein Auditorium, da das IFD jetzt auf Universitätsniveau angestiegen ist, benötigt man auf dem Campus ein Auditorium. Das sind Bedingungen, um als Universität zu funktionieren. Dann andere Investitionen, was im Voraus geplant ist. Das ist der Parkplatz beim CFP, da jetzt die Straßen neu gemacht wurden und aufgearbeitet wurden, benötigt das da einen vernünftigen Parkplatz, das jetzt dann zugesagt ist, um dann die Verbesserungen dazu machen und auch wirklich einen vernünftigen Parkplatz für Kunden, Lehrer oder für Besucher dann zu haben. Wir planen allerdings eine Kooperativstagung, nennen wir die, vom 5. bis zum 9. Oktober. Das soll in diesem Fall nach Argentinien gehen, wo einmal die 5 Mitgliedsassoziationen von Acomepa und auch weitere 5 oder 6 Assoziationen und Cooperativas mitmachen werden. Wir fahren voraussichtlich nach Rosario, da dem Hafen anschauen. Die sind ja auch sehr gut in Cooperativas organisiert, dann die Börse, dann aber auch eine Versicherung und auch alles, was da so an ACA funktioniert. Das ist die Association de Cooperativas Argentinas. Einiges haben wir ja schon kopiert in Paraguay und machen das ziemlich nach. Die sind da gut organisiert. Dann ist aber vorgesehen, weiterzufahren nach Venado Tuerto. Da ist eine Berufsschule, eine Landwirtschaftsschule, wo dann von Volksschule bis zur Zentralschule alles da auf dem Hof funktioniert. Es soll sehr beispielhafte Einrichtungen sein und die wollen wir uns da

0: wieder in Arnbien und da sind dann Zitrusplantagen oder Obstanbau und die ganze Verarbeitung. Wir rechnen dann in dieser eine Woche doch ziemlich viele Kilometer fahren und dann aber auch sehr viel neue Sachen dazu lernen und erleben. Das ist dann die diesjährige Kooperativstagung.
1: Geben Sie uns bitte einige allgemeine Informationen darüber, welche Aktivitäten von Acomepa in den kommenden Monaten anstehen.
0: Pflichtmäßig müssen wir Kurse über Prävention del Lavado de Dinero y Financiamiento del Terrorismo anhören. Das sind Kurse, die wir uns müssen immer wieder anhören und uns aktualisieren, damit wir auch regelrecht alle Gesetze nachkommen und eben auch die Anforderungen von den verschiedensten Ministerien und Direktionen von der Regierung. Wir kommen jetzt ein etwas politische Monate, da dann jetzt auch die internen Wahlen für die Bürgermeister schon gelaufen sind bei den parteipolitischen Gruppen und jetzt halt eben im Oktober dann auch die endgültige Wahl und somit bekommen wir jetzt überall neue Intendentes oder neu gewählte Intendentes. Es ist ja auch immer ein Event, was uns auch ziemlich bewegt und uns auch immer aktueller wird in unseren Kolonien. Dann ist wieder beschlossen worden, bei der Expo Ministerios mitzumachen. Das ist vom 5. bis zum 7. November. In diesem Jahr wird es im Shopping oder im La Galleria sein. Da kann man sich anmelden und man kann da mitmachen. Die Ausstellung geht hauptsächlich um Firmen, die von christlichen Eigentümern geführt werden. Dies wird schon die 11. Version sein. Und was da so wichtig ist, dass man sich einmal vorstellig machen kann, sich präsentieren und sehen, wer wir sind und einmal unsere Existenz sozusagen bekannt geben. Wir sind ja jetzt als Mennoniten bald 100 Jahre in Paraguay und ich hoffe, die sehen uns auch mal von der anderen Seite, dass wir offen sind, Gespräche machen wollen und uns da präsentieren mit unseren Einrichtungen, die wir dann vorzustellen haben. Dann schließen wir in dem Monat September nochmal wieder einen Kurs für Mediadores, für Vermittler. Wir haben ja schon weit über 200 Vermittler eingeschrieben in unsere Abteilung da. Und ist vorgesehen, nochmal weitere 20 neue Vermittler die Zertifizierung übergeben. Das finden wir sehr gut und sehr sinnvoll und nützlich. Und wir möchten auch beim Abschluss noch einmal einen Aktualisierungskursus machen, damit auch all die, die bisher Vermittler waren, auch neue Technologien, neue Methoden und neue Formen von Vermitteln dann auch mitbekommen. Wir schätzen das sehr und sehen das als eine sehr wichtige Einrichtung, Vermittlungen einzusetzen, bevor man ins Gericht geht oder irgendwo da versucht, gerichtlich die Sachen zu regeln. Das kann man doch über Vermittlungen und gemeinsame Besprechungen abmachen, so das befürworten wir sehr. Außerdem sind wir dann auch noch bei der UEP-Mitglied, die haben jetzt ihre eigenen Einrichtungen beim Das Heim über die Straße, wo die dann jetzt zu Hause sind. Wir von Acomepa aus sind da auch beteiligt im Direktorium. Wir sind sehr interessiert, weil mehrere von unseren mennonitischen Einrichtungen da in dieser Uni tätig sind und da mitwirken. Dann haben wir aber noch andere Einrichtungen oder Vermittlungen oder Botengänge, die wir machen, ob das jetzt bei der Botschaft oder Migration ist oder Identifikation ist. Und außerdem auch noch die Verhandlungen bei IPS und bei ANDE werden ja auch ziemlich viel Neuigkeiten rauskommen. Das sehen ja wir jetzt, dass das Thema Strom jetzt immer wichtiger und interessanter wird. Und da auch laut Presse, dann auch kriegen wir das auch schon mit, dass da noch mehreres in der nächsten Zukunft neue Gesetze entstehen und die dann halt eben versuchen zu begleiten und sehen, dass wir da auch unser Interesse vertreten.

Sie hörten den Leiter von Acomepa, Gerhard Klassen, mit Informationen über die stattgefundene Direktoriumssitzung letzter Woche sowie über Aktivitäten der Institution.

0: Am Schluss dieser Sendung hier noch einmal die aktuellen Wetterdaten. Der Himmel ist leicht bewölkt und die aktuelle Außentemperatur beträgt 28 Grad Celsius. Die Luftfeuchtigkeit liegt bei 63%, der Luftdruck beträgt 1007 Millibar und der Wind weht mit 18 Stundenkilometern aus südlicher Richtung. Das war das Abendjournal. Hier geht es weiter mit dem Kinderprogramm Schatzgrube Bibel. Um 19:30 Uhr folgt die Sendung Winke für Frauen und um 20:27 Uhr endet der deutschsprachige Sendeblock mit den Segensworten am Abend.
1: Es ist 23 Uhr.
2: 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Durch Glauben verstehen wir, dass die Welten durch Gottes Wort bereitet worden sind. Hebräer 11, Vers 3. Glauben, um zu verstehen. Seit dem 18. Jahrhundert gilt die wissenschaftliche Beweisführung als Grundlage allen Wissens. Der aufgeklärte Mensch glaubt nur das, was er versteht und was eindeutig bewiesen ist. Alles andere wird mit Skepsis betrachtet. Kurz, man will zuerst verstehen und dann glauben. Der durch die Bibel belehrte Mensch hingegen geht anders vor. Zuerst glaubt er dem, was Gott sagt. Der Glaube ist aus der Verkündigung, die Verkündigung aber durch Gottes Wort. Daraufhin schenkt Gott ihm ein tieferes Verständnis für das, was er glaubt. Kurz, er glaubt Gott, um zu verstehen. Prinzipiell kann der Mensch nur das verstehen, was in seinem begrenzten Bereich liegt. Gottes Bereich dagegen ist allumfassend. Gott kann Dinge tun, die unser Verstand für unmöglich hält. Was bei Menschen unmöglich ist, ist möglich bei Gott. Nur der Glaube kann es erfassen und als Realität akzeptieren. Dem Glaubenden ist alles möglich. Der bekannte Kirchenlehrer Augustinus sagte: Verstehen ist der Lohn des Glaubens. Ihr müsst also nicht verstehen, um zu glauben, sondern glauben, um zu verstehen. Denn wenn ihr nicht glaubt, werdet ihr nicht verstehen. Gott hat den Glauben als Mittel zu unserer Errettung gegeben. Zuerst muss ich glauben, dass allein das Opfer von Jesus Christus meine Schuld tilgen kann. Dann öffnet Gott meine Augen für weitere Aspekte seines wunderbaren Heilsplans. Nach und nach verstehe ich mehr von Gottes Heiligkeit und Gerechtigkeit, von der Abscheulichkeit der Sünde, von dem großartigen Erlösungswerk, das Jesus Christus am Kreuz vollbracht hat, und den daraus entstandenen Segnungen. Auch lerne ich mehr und mehr über das rechte Verhalten als Christ und über die Zusammenhänge in der Bibel. Durch Glauben verstehen wir.

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September. Wir lesen aus der Übersetzung Neues Leben aus Hiob Kapitel 40 ab Vers 3 bis Kapitel 42 Vers 17. Hiob antwortet dem Herrn. Da antwortete Hiob dem Herrn: Ich bin ein Nichts. Wie könnte ich dir etwas erwidern? Ich lege mir die Hand auf den Mund. Ich habe einmal geredet und werde nicht wieder damit anfangen. Ein zweites Mal und ich will es nicht mehr tun. Der Herr fordert Hiob ein zweites Mal heraus. Da antwortete der Herr Hiob aus dem Sturm: Tritt vor mich hin wie ein Mann. Ich will dir Fragen stellen und du sollst mich belehren. Willst du mir etwa meine Gerechtigkeit absprechen, mich für schuldig erklären, nur damit du Recht behältst? Besitzt du die gleiche Macht wie Gott? Kannst du mit donnernder Stimme reden wie er? Nun, dann schmücke dich mit Hoheit und Pracht und bekleide dich mit Majestät und Herrlichkeit. Lass deinen Zorn hervorbrechen, finde jeden, der stolz ist, und drücke ihn nieder. Siehst du einen Hochmütigen, dann zwing ihn zu Boden und wirf die Gottlosen an den Ort, wo sie hingehören. Lass sie alle im Staub versinken, bedecke ihr Gesicht mit dem Leichentuch. Dann würde selbst ich dich loben, weil du mit deiner rechten Hand den Sieg errungen hast. Sieh doch nur das mächtige Flusspferd an. Ich habe es geschaffen, so wie ich dich geschaffen habe. Es frisst Gras wie das Rind. Schau, welche Kraft es in den Lenden hat und wie stark seine Bauchmuskeln sind. Sein Schwanz ist gerade wie eine Zeder. Die Sehnen an seinen Schenkeln sind ein dickes Geflecht. Seine Knochen sind wie Metallröhren, seine Glieder wie Eisenstäbe. Es ist das Erhabenste von Gottes Werken. Sein Schöpfer hat es mit gewaltigen Schneidezähnen ausgestattet. Die Berge geben ihm seine Nahrung, dort, wo das Wild spielt. Es ruht unter Lotusbüschen und versteckt sich im Schilfrohr und im Sumpf. Der Lotus deckt es mit Schatten zu, die Weiden am Fluss umgeben es. Wenn der Fluss anschwillt, fürchtet es sich nicht. Es bleibt ganz ruhig, auch wenn die Flut des Jordan ihm bis ans Maul reicht. Wer kann es fangen, während es seine Augen auf ihn richtet? Wer kann ihm einen Ring durch die Nase ziehen? Kannst du ein Krokodil mit einem Haken fangen oder seine Zunge mit einem Strick nach unten drücken? Kannst du einen Binsenring an seiner Nase festmachen oder seine Kinnbacken mit einem Haken durchbohren? Wird es dich dann um Gnade anflehen oder schmeichelnde Worte zu dir sagen? Wird es einen Vertrag mit dir abschließen, dass du es für immer als Sklaven in deinen Dienst nehmen kannst? Kannst du mit ihm spielen wie mit einem Vogel oder es als Spielzeug für deine Mädchen zähmen? Wird die Fischerzunft darum feilschen und es stückweise unter die Landesbewohner verteilen? Kannst du seine Haut mit Spießen spicken und seinen Kopf mit der Fischharpune durchbohren? Streck nur einmal deine Hand nach ihm aus und denke an den Kampf, auf den du dich einlässt. Du wirst es nie wieder tun. Ja, da ist jede Aussicht verloren. Beim bloßen Anblick brichst du zusammen. Niemand ist so tollkühn, ein Krokodil zu reizen. Wer könnte dann vor mir bestehen? Wer hat mir je einen Dienst erwiesen, dass ich ihm eine Gegenleistung schulden würde? Was immer unter dem Himmel ist, es gehört alles mir. Ich will dir erzählen von seinen Körperteilen, von seiner Kraftfülle und von seinem kunstvollen Körperbau. Wer kann es häuten? Wer kann seinen doppelten Panzer durchdringen? Wer kann ihm das Maul öffnen und hineinsehen? Rings um seine Zähne lauert der Schrecken. Prächtig sind die Rillen seines Schuppenpanzers, eng verschlossen und versiegelt. Sie stehen dicht an dicht, nicht ein Lufthauch geht hindurch. Jede haftet eng an der anderen. So sind sie untrennbar miteinander verbunden und halten sich gegenseitig. Wenn es niest, bricht ein Blitz hervor. Seine Augen schimmern wie die Strahlen der Morgenröte. Aus seinem Mund blitzen Flammen, feurige Funken gehen von ihm aus. Aus seinen Nüstern trinkt Rauch wie von einem Kessel, der über einem Binsenfeuer erhitzt wurde. Ja, sein Atem könnte Kohlen in Brand setzen. Aus seinem Maul schlagen Flammen.
Kraft steckt in seinem Nacken, und wenn es erscheint, löst es große Angst aus. Seine fleischigen Hautfalten sitzen straff an seinem Körper, wie angegossen und unbeweglich. Sein Herz ist fest wie Stein, so fest wie der untere Mühlstein. Wenn es sich erhebt, geraten selbst die Starken in Angst. Vor Schrecken verfehlen sie ihr Ziel. Wem es auch begegnet, kein Schwert, kein Speer, kein Pfeil, kein Spieß kann es aufhalten. Für das Krokodil ist Eisen wie Stroh und Bronze wie morsches Holz. Pfeile schlagen es nicht in die Flucht. Schleudersteine erscheinen ihm wie federleichte Spreu. Die Keule kommt ihm vor wie ein Strohhalm, und für das Schwirren der Lanze hat es nur ein Lächeln. Am Bauch trägt es scharfe Schildplatten. Wenn es damit durch den Schlamm gleitet, hinterlässt es Spuren wie ein Dreschschlitten. Es bringt die Meerestiefe zum Brodeln wie einen Kessel. Es rührt das Meer um wie eine Gewürzbrühe. Hinter sich her zieht es eine leuchtende Spur. Die Flut erscheint wie silbernes Haar. Es ist mit nichts anderem auf der Erde zu vergleichen. Es wurde dazu erschaffen, niemals Angst zu haben. Auf alles, was groß ist, sieht es herunter. Es ist der König über alle stolzen Tiere. Hiob antwortet dem Herrn: Nun weiß ich, dass du alles kannst. Kein Vorhaben ist für dich undurchführbar. Wer ist es, der Gottes weisen Plan ohne Verstand verdunkelt? Ja, ich habe in Unkenntnis über Dinge geurteilt, die zu wunderbar für mich sind, ohne mir darüber im Klaren zu sein. Du hast gesagt: Hör zu, ich will reden. Ich will dir Fragen stellen und du sollst sie mir beantworten. Bisher kannte ich dich nur vom Hören sagen, doch jetzt habe ich dich mit eigenen Augen gesehen. Darum widerrufe ich, was ich gesagt habe, und bereue in Staub und Asche. Schluss. Der Herr segnet Hiob. Nachdem der Herr seine Rede an Hiob beendet hatte, sagte er zu Eliphas aus Teman: Ich bin zornig auf dich und deine beiden Freunde, denn ihr habt nicht richtig von mir gesprochen. Im Gegensatz zu meinem Diener Hiob. Nehmt 7 junge Stiere und 7 Widder und geht zu meinem Diener Hiob und bringt ein Brandopfer für euch dar. Mein Diener Hiob soll für euch beten. Nur seinetwegen will ich euch eure Unbesonnenheit nicht anrechnen, denn ihr habt nicht richtig von mir gesprochen, im Gegensatz zu meinem Diener Hiob. Eliphas aus Teman, Bildad aus Schuach und Zophar aus Naama taten, was der Herr ihnen befohlen hatte, und der Herr erhörte Hiobs Gebet. Und Gott gab Hiobs Schicksal eine neue Wendung, weil er Fürbitte für seine Freunde getan hatte. Ja, er schenkte ihm doppelt so viel, wie er vorher besessen hatte. Seine Brüder, Schwestern und früheren Freunde strömten herbei und aßen mit ihm in seinem Haus. Und sie bezeugten ihm ihr Beileid und trösteten ihn wegen des Unglücks, das der Herr über ihn gebracht hatte. Jeder von ihnen brachte ihm ein wertvolles Geldstück und einen goldenen Ring mit. So segnete der Herr Hiobs weitere Lebenszeit noch viel mehr als sein vorheriges Leben. Denn jetzt besaß er 14.000 Schafe, 6.000 Kamele, 1.000 Ochsengespanne und 1.000 Eselinnen. Außerdem bekam er 7 Söhne und 3 Töchter. Hiob nannte seine erste Tochter Jemima, die zweite Kezia und die dritte Keren-Hapuch. Im ganzen Land fand man keine so schönen Frauen wie die Töchter von Hiob. Und ihr Vater bedachte sie wie ihre Brüder mit Erbbesitz. Hiob lebte danach noch 140 Jahre. Er sah 4 Generationen seiner Kinder und Enkel. Dann starb er als alter Mann nach einem langen, erfüllten Leben. Aus der Übersetzung Das Buch lesen wir aus dem 2. Korintherbrief, Kapitel 5, die Verse 9 bis 21. Leben im Licht von Jesus. Deshalb setzen wir unsere Ehre da rein, ganz gleich, ob wir nun zu Hause sind oder nicht, ihm, Jesus, dem Herrn, mit unserem ganzen Leben zu gefallen. Denn wir alle werden einmal vor dem Richterstuhl des Messias erscheinen müssen. Dann wird jeder seinen Lohn bekommen für das, was er während seines irdischen Lebens getan hat, ganz gleich, ob es etwas Gutes war oder etwas Schlechtes. Also,
Weil wir wissen, dass man Gott dem Herrn Ehrfurcht entgegenbringen muss, versuchen wir, die Menschen zu überzeugen. Doch dabei sind wir ganz durchsichtig vor Gott. Und ich hoffe, dass wir auch vor eurem Gewissen transparent sind. Wir stellen uns nicht selbst in den Vordergrund, sondern geben euch einen Anlass dafür, dass ihr auf uns stolz sein könnt. Dann habt ihr etwas in der Hand gegenüber denen, die auf äußere Dinge stolz sind und nicht auf das Herz achten. Wenn wir dabei von Sinnen sind, sind wir das für Gott. Und wenn wir bei klarem Verstand sind, dann sind wir das für euch. Die Neuschöpfung. Denn die Liebe des Messias hält uns auf der Spur. Wir kommen nämlich zu der Überzeugung, er ist für alle Menschen in den Tod gegangen und somit sind sie alle gestorben. Und er ist für alle in den Tod gegangen, damit die, die leben, nicht mehr für sich selbst leben, sondern für ihn, der für sie gestorben und wieder auferweckt worden ist. Das hat zur Folge, dass wir von jetzt an niemanden mehr nach rein menschlichen Maßstäben beurteilen. Und selbst wenn wir den Messias früher nach menschlichen Maßstäben beurteilt haben, dann sehen wir ihn jetzt nicht mehr auf diese Weise an. Deshalb ist es so. Wenn einer im Messias sein Leben gefunden hat, dann ist er selbst eine neue Schöpfung. Die alte Wirklichkeit ist vorbei. Achtet darauf, etwas ganz Neues hat begonnen. Die Botschaft der Versöhnung. Doch das alles kommt von Gott. Er hat uns durch den Messias mit sich selbst versöhnt und hat uns den Auftrag gegeben, für diese Versöhnung einzustehen. Darum geht es. Gott war im Messias und hat die gesamte Welt mit sich selbst versöhnt und hat ihnen ihre Übertretungen nicht angerechnet. Diese Botschaft der Versöhnung hat er bei uns als festes Fundament gelegt. Wir treten als Gesandte auf, stellvertretend für den Messias. Er fordert sozusagen durch uns auf und wir bitten an der Stelle des Messias, lasst euch mit Gott versöhnen. Ihn, der aus eigener Erfahrung keine Sünde kannte, den hat Gott zum Inbegriff der Sünde gemacht, sodass wir in ihm selbst zur Gerechtigkeit Gottes werden. Psalm 45 aus der Übersetzung Das Buch. Gottes Segen für den König. Für den Musiker. Auf die Melodie Lotusblüten. Ein Maskil von der Familie Korach. Ein Liebeslied. Bewegt von guten Worten ist mein Herz. Ja, dem König widme ich meine Werke. Mein Mund ist wie die Feder eines geübten Schreibers. Schöner bist du als die meisten anderen. Worte voll Anmut kommen über deine Lippen. Ja, so hat Gott dich gesegnet für immer. Gürte dein Schwert um die Hüfte, du Held, mit deinem Glanz und deiner Herrlichkeit. In deiner Herrlichkeit sei stark. Zieh aus für Wahrheit, Demut und Gerechtigkeit. Deine rechte Hand soll dir gewaltige Taten zeigen. Deine Pfeile sind spitz, die Völker dir untertan. Ja, sie treffen ins Herz der Feinde des Königs. Dein Thron, o Gott, besteht für immer und ewig. Ja, das Zepter, das das Recht aufrichtet, ist das Zepter deiner königlichen Herrschaft. Gerechtigkeit liebst du, doch Gewalttat hast du. Darum hat dich auch Gott, der ja dein Gott ist, gesalbt mit dem Öl der Freude wie keinen deiner Gefährten. Nach Myrrhe, Aloe und Kassia duften alle deine Gewänder. Aus dem Elfenbeinpalast erklingt Saitenspiel zu deiner Freude. Königstöchter sind Teil deines Hofstaates. Rechts neben dir steht die Königin, geschmückt mit Gold aus Ophir. Höre doch, meine Tochter, und schau her, öffne mir dein Ohr. Denk nicht mal an dein Volk und dein Elternhaus. Denn der König bewundert deine Schönheit. Er ist ja nun dein Herr, und vor ihm sollst du dich verneigen. Selbst die Bewohner von Tyrus bringen ihre Geschenke, selbst die Reichsten im Volk wollen dir Ehre erweisen. Die Königstochter, ganz herrlich geschmückt, zieht sie in die Gemächer ein, mit Brokat und Gold ist sie gekleidet. In bunt gewirkten Gewändern wird sie zum König geleitet, Brautjungfern folgen ihr, auch ihre Gefährtinnen werden vor dich geführt. Mit Jubel und Freudenrufen werden sie herbeigeführt,
So ziehen sie in den Palast des Königs ein. Dort, wo deine Vorfahren standen, stehen jetzt deine Söhne. Zu Herrschern auf der ganzen Erde wirst du sie einsetzen. Deinen Namen will ich bekannt machen von Generation zu Generation. Darum werden dich die Völker preisen bis in die fernste Zukunft. Aussprüche 22 lesen wir Vers 14 aus der Übersetzung Neues Leben. Der Mund einer leichtfertigen Frau ist ein tiefes Loch. Auf wen der Herr zornig ist, der fällt hinein.

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1: Herzlich willkommen zur Sendereihe Durch die Bibel. Noch einmal beschäftigen wir uns mit dem ersten Kapitel aus dem ersten Korintherbrief. Diesmal im Mittelpunkt die Verse 13 bis 31. Die christliche Gemeinde in Korinth, sie wurde vom Apostel Paulus während seiner zweiten Missionsreise gegründet. Anderthalb Jahre war er bei dieser Gemeinschaft von Christen geblieben, um sie mit den wichtigsten Grundlagen des Glaubens bekannt zu machen und ihren Glauben zu stärken. Im Lauf der Zeit stellt sich jedoch heraus, dass weiterer Bedarf an Unterweisung besteht. Paulus erfährt, dass es in der Gemeinde von Korinth zu Meinungsverschiedenheiten gekommen ist, die die Gemeinde zu spalten drohen. Ja, im Grunde gibt es schon eine innere Spaltung, denn es haben sich verschiedene Gruppierungen gebildet, die sich voneinander abgrenzen. Paulus befindet sich unterdessen auf seiner dritten Missionsreise, die im Wesentlichen aus einem dreijährigen Aufenthalt in Ephesus besteht. Von Ephesus aus steht er in brieflichem Kontakt mit der Gemeinde in Korinth und versucht von dort aus für Ordnung zu sorgen. Im ersten Korintherbrief, Kapitel 1, nennt er vier Gruppierungen, die sich gebildet haben, so dass wir eine ungefähre Vorstellung davon bekommen, um welche Art von Spaltung es geht. Hier noch einmal Vers 12, auf den ich bereits in der letzten Sendung eingegangen bin. Paulus schreibt: Ich meine aber dies, dass unter euch der eine sagt, ich gehöre zu Paulus, der andere, ich zu Apollos, der dritte, ich zu Kephas, der vierte, ich zu Christus. Es ist anzunehmen, dass die namentlich genannten Personen überhaupt nichts dafür konnten, dass sie von einigen zu ihrem Idol gemacht wurden. Vielmehr ist es wohl so, dass die unterschiedliche Herkunft dieser Verkündiger, ihr Bildungsniveau und ihre persönliche Art zu predigen, verschiedene Gruppen von Christen ansprach. Und die taten dann so, als ob es hier auch um verschiedene Glaubensrichtungen ginge. Paulus ist entsetzt, weil er die Einheit der Gemeinde in Korinth in Gefahr sieht. Eine Gemeinde, die größtenteils aus noch unerfahrenen Christen besteht und die sich in einer heidnisch geprägten Umwelt, in einer recht freizügigen Stadt, gegen allerlei Verführungen wappnen muss. Und so schreibt Paulus in Vers 13, »Wie, ist Christus etwa zerteilt? Ist denn Paulus für euch gekreuzigt? Oder seid ihr auf den Namen des Paulus getauft?« Die Antwort auf die Frage, »Ist Christus etwa zerteilt?« dürfte klar sein. Natürlich nicht. Warum aber gibt es dann verschiedene Gruppierungen in der Gemeinde, die so tun, als ob sich ihr Glaube von dem der anderen unterscheiden würde? Eigentlich glauben doch alle an Jesus Christus, den Erlöser. Demnach kann der jetzige Zustand in der Gemeinde nicht richtig sein. Der Glaube an Jesus Christus, den Sohn Gottes, der am Kreuz für die Sünden der Menschen gestorben ist, ist die gemeinsame Grundlage, die nicht in Frage gestellt werden darf. Und wie steht's mit der Taufe? Welche Rolle spielt sie für den gemeinsamen Glauben? Ich vermute übrigens, dass Paulus hier nicht die Taufe mit Wasser meint, sondern die sogenannte Taufe mit dem Heiligen Geist. Sie erinnern sich vielleicht, dass Jesus einmal im Zusammenhang mit der geistlichen Neugeburt zu Nikodemus gesagt hat, »Wahrlich, wahrlich, ich sage dir, es sei denn, dass jemand geboren werde aus Wasser und Geist«, so kann er nicht in das Reich Gottes kommen. Wenn nun Paulus den Korinthern die Frage stellt, seid ihr auf den Namen des Paulus getauft, dann kann die Antwort ebenfalls nur heißen, natürlich nicht. Wir sind getauft mit dem Heiligen Geist und er hat uns zusammengeführt, um als Gemeinde Gott zu dienen. Wir alle zusammen bilden den sogenannten Leib Christi. Aha, und warum spaltet sich dann die Gemeinde in verschiedene Gruppen und Grüppchen, wenn doch der Heilige Geist sie zusammengebracht hat? Mit den Fragen, die Paulus stellt, ist Christus zerteilt, ist Paulus für euch gekreuzigt, seid ihr auf den Namen des Paulus getauft? Mit diesen Fragen will Paulus den Christen in Korinth vor Augen führen, wie absurd es ist, Spaltungen in der Gemeinde zuzulassen. Übrigens bin ich im Laufe meines Lebens mit sehr vielen Christen zusammengetroffen, die nicht so ganz auf meiner Wellenlinie lagen, die einen Frömmigkeitsstil pflegten, der mir völlig fremd war. Aber sobald wir uns darauf besonnen haben, wer der Mittelpunkt unseres Glaubens ist, nämlich Jesus Christus, dann konnten wir alle Unterschiede hinten anstellen. Zurück zu unserem Bibeltext, zu den Versen 14 und 15. Weiter schreibt Paulus: Ich danke Gott, dass ich niemanden unter euch getauft habe, außer Crispus und Gaius, damit nicht jemand sagen kann, ihr wäret auf meinen Namen getauft. An dieser Stelle, das ist jedenfalls mein Eindruck, geht es nun wirklich um die Taufe mit Wasser als ein äußeres Zeichen. Zusammen mit den Versen davor scheint die Argumentation des Apostels Paulus in etwa so zu lauten: Ihr seid mit dem Heiligen Geist getauft und nicht auf meinen Namen. Und selbst die Taufe mit Wasser habe ich nur an zweien von euch vollzogen, nämlich an Crispus und Gaius. Die meisten anderen wurden von Leuten aus eurer eigenen Gemeinde getauft. Es gibt also gar keinen Grund, mich oder einen anderen Menschen zu einem Glaubensidol zu machen, sondern Jesus Christus ist das Zentrum unseres gemeinsamen Glaubens. Nebenbei wird übrigens auch noch deutlich, dass die Taufe mit Wasser für sich genommen keinen eigenen Nutzen hat. Die Taufe ist kein mystisches Ritual, das den Täufling vor Krankheiten und Unglück schützt. Wer getauft ist, bekommt auch nicht automatisch einen Freifahrtschein für den Himmel. Vielmehr ist es wichtig, sich in die Gemeinschaft Jesu Christi rufen zu lassen und diese Gemeinschaft nicht zu verlassen. Ich erinnere noch einmal an Vers 9, den ich für den Schlüsselvers des gesamten ersten Korintherbriefes halte. Dort heißt es: Denn Gott ist treu, durch den ihr berufen seid zur Gemeinschaft seines Sohnes Jesus Christus, unseres Herrn. Und nun Vers 16. Weiter schreibt Paulus: Ich habe aber auch Stephanas und sein Haus getauft. Sonst weiß ich nicht, ob ich noch jemanden getauft habe. Tja, den guten Stephanas und seine Angehörigen und Bediensteten hätte Paulus beinahe vergessen. Die hatte er auch getauft. Aber sonst fallen ihm wirklich keine weiteren Leute mehr ein. Was darauf hindeutet, dass die Taufe mit Wasser für Paulus eine untergeordnete Rolle spielt. Er achtet die Taufe zwar nicht als gering, aber an erster Stelle steht für ihn, dass Menschen Jesus Christus kennenlernen und ihn als Erlöser annehmen. Das kommt auch in Vers 17 zum Ausdruck. Dort schreibt Paulus: Denn Christus hat mich nicht gesandt zu taufen, sondern das Evangelium zu predigen, nicht mit klugen Worten, damit nicht das Kreuz Christi zunichte werde. Kluge Worte. Das sind in diesem Fall menschliche Worte, die die Botschaft vom Kreuz vernebeln und verfälschen, obwohl sie sich unheimlich klug anhören. Paulus, Apollos und Kephas, also die drei, die namentlich in Vers 12 genannt wurden, haben das Evangelium unverfälscht gepredigt, um die Menschen in die Gemeinschaft mit Jesus Christus zu rufen, damit sie Teil seiner Gemeinde werden. Doch eine ganze Anzahl von ihnen hatte nun offenbar damit angefangen, auf die besonderen Eigenheiten der Verkündiger zu achten, statt auf ihre Botschaft. Und so war es dazu gekommen, dass es innerhalb der Gemeinde zu Spaltungen gekommen war, die zu einer regelrechten Zerreißprobe wurden. Hört auf damit, fordert Paulus die Christen eindringlich auf. Seine Befürchtung, Vers 17, das Kreuz Christi könnte zunichte werden. Sprich, das unsägliche Verhalten der Christen in Korinth könnte dazu führen, dass sie Jesus Christus aus den Augen verlieren. Außerdem besteht die Gefahr, dass andere Menschen das ganze Evangelium für unglaubwürdig halten könnten. Vers 18. Paulus schreibt: Denn das Wort vom Kreuz ist eine Torheit denen, die verloren werden. Uns aber, die wir selig werden, ist's eine Gotteskraft. Nachdem Paulus so richtig Dampf abgelassen und die Christen in Korinth ermahnt hat, schlägt er jetzt wieder sanftere Töne an. Denn auch wenn er über mehr Erfahrung im Glauben verfügt als die meisten anderen, ist er doch auch nur ein Glied am Leib Christi, so wie alle anderen auch, ein Teil der Gemeinde Christi. Die Formulierung "uns aber, die wir selig werden", bringt das zum Ausdruck. Doch schauen wir uns jetzt noch die erste Hälfte von Vers 18 etwas genauer an. Das Wort vom Kreuz ist eine Torheit denen, die verloren werden. Diese Aussage stellt klar, am Kreuz Jesu scheiden sich die Geister. Hier teilt sich die Menschheit. Auf der einen Seite die Erlösten, die Jesus Christus annehmen und ihn um Vergebung ihrer Sünden bitten. Und auf der anderen Seite diejenigen, die meinen, ohne Jesus auskommen zu können. Das Gerede vom Kreuz Jesu, vom Verlorensein ohne ihn und das Angebot der Sündenvergebung kommt ihnen blöd vor. Ja, das Wort vom Kreuz ist eine Torheit denen, die verloren werden. Vor langer Zeit habe ich mal das Gemälde eines Künstlers gesehen, in dem er seine Vorstellung vom jüngsten Gericht verarbeitet hat. Auf diesem Bild ist zu sehen, wie sich die Menschen vor dem Thron Gottes versammelt haben und in zwei Gruppen aufgeteilt werden. Auf der einen Seite die Geretteten, auf der anderen Seite die Verlorenen, die zeitlebens nichts mit Jesus zu tun haben wollten. Und dann sieht man, wie die Verlorenen ins Bodenlose stürzen und sich dabei ängstlich aneinander klammern. Beim Betrachten dieses Bildes habe ich mir gedacht, genial, wie der Künstler die unsichtbaren Gedanken und Gefühle der Menschen hier in Szene gesetzt hat. Denn dieses Aneinanderklammern erinnert mich daran, wie heute manche Wissenschaftler und Politiker, manche Idealisten und Aktivisten gemeinsam etwas Großartiges auf die Beine stellen wollen, als ob davon das Heil der Menschheit abhinge. Aber das, was Menschen wirklich Halt gibt und was sie vor dem Verderben bewahrt, ist etwas ganz anderes, nämlich das gute alte Evangelium von Jesus Christus. Das Wort vom Kreuz ist eine Torheit denen, die verloren werden. Uns aber, die wir selig werden, ist's eine Gotteskraft. So drückt Paulus es aus. Nebenbei ist dieses Wort vom Kreuz in der Lage, echte Gemeinschaft zu schenken. Da braucht man sich nicht ängstlich aneinander zu klammern, sondern im Blick auf den gemeinsamen Herrn Jesus Christus wächst ein inniges Zusammengehörigkeitsgefühl. Bildlich ausgedrückt, am Kreuz Christi teilt sich zwar die Menschheit in Gerettete und Verlorene, aber, so der Apostel Paulus, die Geretteten untereinander sollen sich durch nichts und niemanden spalten lassen. Weiter in unserem Bibeltext ab Vers 19. Denn es steht geschrieben, und jetzt folgt ein Ausspruch Gottes aus dem Jesaja-Buch, »Ich will zunichte machen die Weisheit der Weisen, und den Verstand der Verständigen will ich verwerfen.« Und dann fährt Paulus fort, »Wo sind die Klugen? Wo sind die Schriftgelehrten? Wo sind die Weisen dieser Welt? Hat nicht Gott die Weisheit der Welt zur Torheit gemacht? Denn weil die Welt, umgeben von der Weisheit Gottes, Gott durch ihre Weisheit nicht erkannte, gefiel es Gott wohl, durch die Torheit der Predigt selig zu machen, die daran glauben.« Bitte achten Sie auf die genaue Formulierung am Ende von Vers 21. Da ist nicht von einer törichten Predigt mit einem törichten Inhalt die Rede, sondern von der Torheit der Predigt. Das heißt, viele Menschen halten es schlichtweg für töricht, dass überhaupt die Botschaft Gottes gepredigt wird. Denn man verkennt ihren genialen Inhalt. Weiter ab Vers 22. Paulus schreibt, »Denn die Juden fordern Zeichen, und die Griechen fragen nach Weisheit. Wir aber predigen den gekreuzigten Christus, den Juden ein Ärgernis und den Griechen eine Torheit.« Juden und Griechen. Diese Unterscheidung bedeutete damals, zur Zeit des Apostels Paulus, so viel wie gläubige Juden einerseits und die Heidenvölker andererseits. Die Juden waren gemeinhin davon überzeugt, die Wahrheit zu kennen. Und weil sie nicht irgendwelchen religiösen Vorstellungen folgten, sondern weil der wahre Gott sich ihnen offenbart hatte, kannten sie tatsächlich die Wahrheit. Jedenfalls, soweit es um den Bereich

fingen einige von den Schriftgelehrten und Pharisäern an und sprachen zu Jesus: Meister, wir möchten gern ein Zeichen von dir sehen. Und er antwortete und sprach zu ihnen: Ein böses und abtrünniges Geschlecht fordert ein Zeichen, aber es wird ihm kein Zeichen gegeben werden, es sei denn das Zeichen des Propheten Jona. Denn wie Jona 3 Tage und 3 Nächte im Bauch des Fisches war, so wird der Menschensohn 3 Tage und 3 Nächte im Schoß der Erde sein. Soweit das Zitat aus dem Matthäusevangelium. Jesus hat die anwesenden Juden also darauf verwiesen, dass seine Auferstehung das einzige Zeichen sein wird, das ihnen gegeben wird. Zurück zu unserem Bibeltext, also zum 1. Kapitel des 1. Korintherbriefes. Paulus unterscheidet zwischen Juden und Griechen, wobei die Griechen hier für die Menschen aus den heidnischen Völkern stehen. Zur Zeit des Apostels Paulus beschäftigten sich viele Intellektuelle mit allerlei philosophischen Fragen. Sie suchten nach der Wahrheit und folgten diesen und jenen Philosophen, die vorgaben, im Besitz der Wahrheit zu sein. Aus christlicher Sicht landeten sie damit aber ebenfalls in einer Sackgasse. Denn Jesus Christus, die Wahrheit schlechthin, blieb ihnen verborgen. Allerdings war die Zeit der großen Philosophen im 1. Jahrhundert nach Christus längst vorbei. Sokrates, Platon oder Aristoteles, sie lebten im 4. bzw. 5. Jahrhundert vor Christus. Das heißt, im 1. nachchristlichen Jahrhundert war das Zeitalter der Philosophie schon am Ausklingen. Und nicht wenige Menschen waren verunsichert, was denn wirklich zählt im Leben. Wir brauchen uns nur an den römischen Statthalter Pontius Pilatus zu erinnern, der Jesus wortwörtlich die Frage gestellt hat: Was ist Wahrheit? Er wusste es nicht. Eine gewisse Ratlosigkeit machte ihn zu einem Mann, der nicht so richtig wusste, ob er Jesus der Todesstrafe überantworten oder ihn in Schutz nehmen sollte. Auf die Frage, was ist eigentlich Philosophie, hat ein schlitzohriger Kritiker einmal gesagt: Philosophie ist, wenn ein blinder Mann im Dunkeln nach einer schwarzen Katze sucht, die sich ganz woanders aufhält. Nun, ich denke, da könnte etwas Wahres dran sein. Heute spielt philosophisches Denken, zumindest in unserem Kulturkreis, nur noch eine untergeordnete Rolle. Dafür gibt es zum Beispiel eine Art von Wissenschafts- und Fortschrittsgläubigkeit, die mir persönlich sehr suspekt vorkommt. Präziser gesagt, mir sind solche Leute suspekt, die so tun, als ob sich alle Probleme der Menschheit durch neue Technologien, durch neue Medikamente oder durch eine andere Art der Energiegewinnung lösen lassen. Das Grundproblem der Menschheit jedoch wird von ihnen außer Acht gelassen, nämlich, dass die Menschen ohne Jesus Christus verloren gehen. Zurück zu der Aussage des Apostels Paulus in Vers 22. Die Juden fordern Zeichen und die Griechen fragen nach Weisheit. Tatsächlich hätten die Juden Jesus vermutlich als ihren Messias anerkannt, wenn er wie ein stolzer Krieger auf einem weißen Pferd herbeigeritten und die römische Besatzungsmacht aus dem Heiligen Land vertrieben hätte. Einen Messias jedoch, der wie ein Verbrecher am Kreuz stirbt, wollten sie nicht akzeptieren. Im Römerbrief Kapitel 9 geht Paulus etwas ausführlicher auf diesen Umstand ein. Dort schreibt er: Israel aber hat nach dem Gesetz der Gerechtigkeit getrachtet und hat es doch nicht erreicht. Warum das? Weil das Volk Israel die Gerechtigkeit nicht aus dem Glauben sucht, sondern als komme die Gerechtigkeit aus den Werken. Sie haben sich gestoßen an dem Stein des Anstoßes, wie geschrieben steht: Siehe, ich lege in Zion einen Stein des Anstoßes und einen Fels des Ärgernisses, und wer an ihn glaubt, der soll nicht zu Schanden werden. Und auch im 1. Petrusbrief ist zu diesem Thema einiges zu finden. In Kapitel 2 heißt es dort: Für euch nun, die ihr glaubt, ist er, nämlich Jesus Christus, kostbar. Für die Ungläubigen aber ist der Stein, den die Bauleute verworfen haben und der zum Eckstein geworden ist, ein Stein des Anstoßes und ein Fels des Ärgernisses. Sie stoßen sich an ihm, weil sie nicht an das Wort glauben. Soweit also einige Ausführungen zu der Behauptung des Apostels Paulus,
dass der gekreuzigte Christus für die Juden ein Ärgernis sei.

Für die Griechen, also für die Menschen aus heidnischen Völkern, ist er jedoch nicht einmal das. An den gekreuzigten Christus zu glauben, ist für sie schlichtweg eine Torheit. In Rom hat man schon vor längerer Zeit eine uralte Zeichnung gefunden, eine Art Karikatur, mit der jemand zum Ausdruck gebracht hat, was er von der Kreuzesbotschaft hält. Auf dieser Zeichnung ist eine menschliche Gestalt an einem Kreuz zu sehen. Doch diese Gestalt, offenbar Jesus Christus, ist mit einem Eselskopf dargestellt. Wie gesagt, es handelt sich um eine uralte Zeichnung, die zeigt, was manche Menschen schon damals über Jesus gedacht haben. Abschließend möchte ich noch kurz darauf eingehen, was der Apostel Paulus selbst erlebt hat, als er zum ersten Mal in Korinth war und dort unter den Juden das Evangelium verkündigte. In der Apostelgeschichte Kapitel 18 wird berichtet: Als sie aber widerstrebten und lästerten, schüttelte Paulus die Kleider aus und sprach zu ihnen: Euer Blut komme über euer Haupt, ohne Schuld gehe ich von nun an zu den Heiden. Zusammenfassend könnte man nun sagen, kein Wunder, dass Paulus eine so niedrige Meinung hat von den Juden und von den Griechen. Den einen ist die Botschaft vom Kreuz ein Ärgernis, den anderen eine Torheit. Aber nicht alle Juden und nicht alle Griechen reagieren so. Aus dem 1. Korintherbrief Kapitel 1 lese ich nun weiter ab Vers 24. Dort schreibt Paulus: Denen aber, die berufen sind, Juden und Griechen, predigen wir Christus als Gottes Kraft und Gottes Weisheit. Denn die Torheit Gottes ist weiser, als die Menschen sind, und die Schwachheit Gottes ist stärker, als die Menschen sind. Seht doch, liebe Brüder, auf eure Berufung. Nicht viele Weise nach dem Fleisch, nicht viele Mächtige, nicht viele Angesehene sind berufen, sondern was töricht ist vor der Welt, das hat Gott erwählt, damit er die Weisen zu Schanden mache, und was schwach ist vor der Welt, das hat Gott erwählt, damit er zu Schanden mache, was stark ist. Soweit die Verse 24 bis 27. Man kann also davon ausgehen, dass die christliche Gemeinde in Korinth überwiegend aus sehr einfachen Leuten bestand. Aus Menschen, die sich nicht ihrer Weisheit und Stärke und ihres Ansehens rühmen konnten. Aber in Gottes Augen waren sie weise, weil sie die Botschaft vom Kreuz für sich angenommen haben. Ich lese weiter ab Vers 28. Und das Geringe vor der Welt und das Verachtete hat Gott erwählt, das, was nichts ist, damit er zunichte mache, was etwas ist, damit sich kein Mensch vor Gott rühme. Durch ihn aber seid ihr in Christus Jesus, der uns von Gott gemacht ist zur Weisheit und zur Gerechtigkeit und zur Heiligung und zur Erlösung, damit, wie geschrieben steht, wer sich rühmt, der rühme sich des Herrn. Soweit die letzten Verse aus Kapitel 1. Der letzte Satz, wer sich rühmt, der rühme sich des Herrn, dieser Satz stellt mich selbst immer wieder vor die Frage, wessen rühme ich mich? Das heißt, worauf bin ich stolz? Was ist mir wichtig? Bin ich stolz auf meine Herkunft, auf meine Bildung, auf meine Familie, auf mein Ansehen bei anderen Leuten, auf meine Fähigkeiten als Verkündiger des Evangeliums? Ja, ich muss gestehen, das ein oder andere Mal beschleicht mich schon ein gewisser Stolz. Aber ich weiß, alles, was ich bin und habe, verdanke ich Gott. Und ihn will ich dafür rühmen, dass Jesus Christus am Kreuz gestorben ist, um mich und sie von Sünden zu erlösen. In der nächsten Ausgabe der Sendereihe Durch die Bibel steht das komplette zweite Kapitel aus dem 1. Korintherbrief auf dem Programm. Unter anderem geht es darum, wie man ein tüchtiger Mitarbeiter oder eine tüchtige Mitarbeiterin Gottes wird. Bis zum nächsten Mal, auf Wiederhören und Gottes Segen mit Ihnen.